0: die Strecke beim Ironman in Frankfurt am Main heute kürzer ausfallen als vorgesehen. Im Rahmen der Europameisterschaft müssen die Triathleten statt 180 nur 125 Kilometer mit dem Fahrrad zurücklegen und statt eines Marathons nur die Hälfte, also 21,1 Kilometer laufen. Die Schwimmdistanz bleibt bei 3,8 Kilometer. US-Streitkräfte haben nach eigenen Angaben erneut Ziele im Iran angegriffen, darunter Luftabwehrstellungen und Drohnenlager. Das teilte das zuständige Regionalkommando mit. Die Angriffe erfolgten demnach als Reaktion auf einen erneuten iranischen Drohnenangriff auf ein Frachtschiff nahe der Straße von Hormus. Iranische Staatsmedien melden, in einem Dorf bei der Stadt Sirik seien Geschosse in einem Kommunikationsturm eingeschlagen. Es ist der zweite US-Angriff auf den Iran seit der Unterzeichnung des Rahmenabkommens zwischen den beiden Ländern Mitte Juni. Bei der Fußball-Weltmeisterschaft steht England als Gruppenerster in der K.O.-Runde. Auch Kroatien und Ghana sind weiter. Aus dem ARD-WM-Team Michael Küster.
1: Mit viel Mühe hat England gegen das ausgeschiedene Panama mit 2:0 gewonnen und sich damit Platz 1 in Gruppe L gesichert. Bayern-Stürmer Harry Kane erzielte dabei sein insgesamt 11. WM-Tor. Er ist jetzt Englands alleiniger Rekordhalter. Gruppenzweiter wurde Kroatien nach einem 2:1 über Ghana, das sich als Dritter ebenfalls noch für das 16. Finale qualifiziert hat. Am frühen Morgen kann Österreich schon mit einem Unentschieden gegen Algerien in die K.O.-Runde einziehen. Im Spiel von Gruppensieger Argentinien gegen das bereits ausgeschiedene Jordanien geht es sportlich um nichts mehr. Los geht's jeweils um 4 Uhr früh.
0: Das waren die Nachrichten. Das Wetter in Deutschland. In der Nacht im Norden und Nordwesten gebietsweise Schauer oder Gewitter und Unwettergefahr durch Sturmböen, Starkregen und Hagel. Sonst gering bewölkt oder klar, 26 bis 17 Grad. Am Tage mal Sonne, mal Wolken, im Verlauf Schauer und Gewitter mit Unwettergefahr bei 25 Grad in Nordfriesland und bis 42 Grad in der Lausitz. Die Zeit, es ist 2:03 Uhr.
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3: Durch die Nacht begleitet sie Benedikt Schregle. Und wir haben zunächst Musik von Antonio Salieri für Sie, die Ouvertüre zu seiner Oper La Locandiera, die Wirtin. Hier sind die London Mozart Players unter Leitung von Matthias Bammert.

Vielversprechender Auftakt, die Ouvertüre zur Oper La Locandiera, die Wirtin von Antonio Salieri. Die Aufnahme war mit den London Mozart Players unter Leitung von Matthias Bammert. Ein Klavierstück von Ludwig van Beethoven jetzt für Sie im ARD-Nachtkonzert, und zwar eines, bei dem sich der Verleger von Beethoven gedacht hat, der Beiname Pastorale würde ganz gut passen, weil sich volkstümliche, ländliche Klänge in diesem Werk finden. Wir hören die Pastorale-Sonate, die Sonate Nummer 15, gespielt von Wen Yu Shen.

Applaus für Wen Yuxian, 2005 im Herkulessaal der Münchner Residenz. Der chinesische Pianist hat die Klaviersonate Nummer 15, die sogenannte Pastorale, von Ludwig van Beethoven gespielt. Eine tyrannische Stiefmutter, zwei fiese Schwestern und ein Mädchen, das einen Prinzen in ihren Bann zieht. Sie wissen, von was ich spreche, von Aschenputtel bzw. Cinderella. Aus dem Cinderella-Ballett von Sergei Prokofjew hören wir einzelne Stücke, gespielt vom ehemaligen Rundfunk-Sinfonieorchester Saarbrücken unter Leitung von Thierry Fischer.

Märchenhafte Klänge von Sergei Prokofjew. Aus seinem Cinderella-Ballett war das die Cinderella-Suite Nummer 1 mit 6 Stücken, gespielt vom ehemaligen Rundfunk-Sinfonieorchester Saarbrücken, heute Teil der Deutschen Radiophilharmonie Saarbrücken-Kaiserslautern. Die Leitung hatte Thierry Fischer. Die 4 Jahreszeiten jetzt im ARD-Nachtkonzert, allerdings nicht die von Antonio Vivaldi, sondern die Estaciones Porteñas von Astor Piazzolla, beginnend mit dem Frühling. In einer Bearbeitung vom Klarinettisten Ulf Guido Schäfer für sein Ensemble für das Ma'alot-Quintett.

Mit dem Winter enden die vier Jahreszeiten, die Estaciones Porteñas von Astor Piazzolla. Das war eine Bearbeitung vom Klarinettisten Ulf Guido Schäfer für sein Bläserquintett, das Ma'alot-Quintett. Im ARD-Nachtkonzert hören Sie nun Musik von Joseph Bologne Chevalier de Saint-Georges aus dem 18. Jahrhundert, und zwar sein Violinkonzert Nummer 9. Solistin ist Stéphanie Marie Degan. Das Orchester Le Parlement de Musique spielt unter Leitung von Martin Gester.

Chevalier de Saint-Georges, komponiert hat. Das Orchester war Le Parlement de Musique, geleitet von Martin Gester. Festmusik von Josef Joachim Raff haben wir jetzt für Sie im ARD-Nachtkonzert. Und zwar eine Festouvertüre, die der Komponist für König Karl I. von Württemberg geschrieben hat. Hier sind die Bamberger Symphoniker unter Leitung von Hans Stadelmeier.

Pompös, majestätisch sollte diese Festouvertüre natürlich klingen, die Joseph Joachim Raff für König Karl I. von Württemberg komponiert hatte. Das war eine Aufnahme der Festouvertüre mit den Bamberger Symphonikern unter Leitung von Hans Stadelmeier. Bis zu den 4 Uhr Nachrichten noch Flöte und Harfe für Musik von Karl Philipp Emanuel Bach.

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1: Um 4 Uhr mit Ronald Lessig. Die Hitzewelle hat vielen Orten in Deutschland neue Allzeittemperaturrekorde beschert. 8 Bundesländer haben gestern die 40-Grad-Marke geknackt. Aus der Nachrichtenredaktion Petra Mittermeier.
2: Bundesweiter Spitzenreiter mit 41,5 Grad ist laut dem Deutschen Wetterdienst Drewitz in Sachsen-Anhalt. Aber heute könnte dieser Rekord schon wieder überholt werden, denn die Meteorologen sagen für die Lausitz im Osten Deutschlands bis zu 42 Grad voraus. Die hohen Temperaturen führen zu diversen Problemen. Unter anderem kommt es auf vielen Autobahnen zu Sperrungen und Tempolimits, weil sich infolge der Hitze der Beton ausdehnt und sich deshalb die Fahrbahn wölbt.
1: Der Iran hat in der Nacht die Golfstaaten Kuwait und Bahrain angegriffen. Die beiden Staaten sind mit den USA verbündet. Die iranischen Revolutionsgarden bekannten sich im iranischen Staatsfernsehen zu Raketen- und Drohnenangriffen auf US-Militärziele in den beiden Ländern. Zuvor hatten US-Streitkräfte Ziele im Iran angegriffen, nachdem der Iran ein Frachtschiff nahe der Straße von Hormus angegriffen haben soll. Nach Beginn des Krieges von Israel und den USA gegen den Iran Ende Februar hatte der Iran seinerseits Kuwait, Bahrain und andere Golfstaaten ins Visier genommen. Nach den Erdbeben in Venezuela vor 3 Tagen haben Rettungskräfte mehrere Menschen lebend aus den Trümmern geborgen. Trotz der intensiven Rettungsarbeiten steigt die Zahl der Todesopfer weiter. Nach Angaben des Präsidenten der Nationalversammlung Rodriguez wurden bislang 1430 Tote gezählt. Mehr als 3200 Menschen wurden verletzt. Bei der Fußball-WM der Männer beginnen in diesen Minuten die letzten beiden Spiele in der Gruppe J. Schon zuvor haben sich England und Kolumbien jeweils den Gruppensieg gesichert. Aus dem ARD-WM-Team Michael Küster.
3: Ein 0:0 gegen Portugal hat Kolumbien gereicht für den Sieg in Gruppe K. Die Südeuropäer um Superstar Cristiano Ronaldo stehen als Zweite ebenfalls in der K.O.-Runde. Dorthin hat es auch die Demokratische Republik Kongo als Gruppendritter geschafft. Gegen Usbekistan siegten die Afrikaner nach Rückstand noch mit 2:1. Auch England steht als Gruppensieger im 16. Finale nach einem 2:0 über Panama. Platz 2 sicherten sich die Kroaten mit einem 2:1 über Ghana, das als Dritter ebenfalls in der K.O.-Runde steht.
1: Das waren die Nachrichten. Das Wetter in Deutschland. Im Norden und Nordwesten gebietsweise kräftige Schauer sowie Gewitter mit Unwettergefahr durch Sturmböen, Starkregen und Hagel. Sonst gering bewölkt oder klar bei 26 bis 17 Grad. Am Tage mal Sonne, mal Wolken, im Verlauf Schauer oder Gewitter bei bis zu 25 Grad in Nordfriesland und bis 42 Grad in der Lausitz. Die Zeit, es ist 4:03 Uhr.
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4: Weiter gutes Durchhalten in dieser Nacht auf Sonntag oder auch guten Morgen, ich bin Benedikt Schregle. Und das ist Musik von Anton Eberl, ehemaliger Schüler und Freund von Wolfgang Amadeus Mozart und ernstzunehmender Konkurrent später in Wien von Ludwig van Beethoven. Hier ist eine Sinfonie in C-Dur von Anton Eberl, gespielt vom Concerto Köln unter Leitung von Werner Erhardt.

Musik vom Mozart-Zeitgenossen Anton Eberl. Diese Sinfonie in C-Dur hat bei uns im ARD-Nachtkonzert das Concerto Köln gespielt. Die Leitung hatte Werner Erhardt. Ganz besondere Musik jetzt von Frederick Dillius haben wir für Sie. Und zwar die Songs of Farewell. Lieder, die den Abschied vom Leben als eine Reise ins Unbekannte beschreiben. Die Entstehung war auch besonders. Dillius war schon vollständig erblindet und gelähmt und ein Schüler von ihm hat die Noten diktiert bekommen vom Meister. Dillius summte oder sang Fragmente, nannte Harmonien und diktierte diesem Schüler ganz komplexe Instrumentierungen für Orchester und den Doppelchor. Und dieses Stück hören wir jetzt hier in einer Aufnahme mit den Wayne Fleet Singers, den Southern Voices sowie Mitgliedern des Bournemouth Symphony Chorus. Außerdem spielt das Bournemouth Symphony Orchestra, die Leitung hat Richard Hickox. Hier sind die Songs of Farewell für Doppelchor und Orchester von Frederick Dillius.

Ein Ende im Nichts, im Ungewissen, am Ende der Songs of Farewell, den Liedern über den Abschied vom Leben und die Reise ins Ungewisse. Eine Komposition von Frederick Dilius für Doppelchor und Orchester, uraufgeführt 1932 in London. Das war eine Aufnahme von 1993 mit den Wayne Fleet Singers, den Southern Voices sowie Mitgliedern des Bournemouth Symphony Chorus. Gespielt hat außerdem das Bournemouth Symphony Orchestra unter Leitung von Richard Hickox. Im ARD-Nachtkonzert jetzt ein Cellokonzert, komponiert von Karl Friedrich Abel. Der Solist ist Bruno de Lepeler und es spielen die Berliner Barocksolisten.

Dieses Cellokonzert in C-Dur war das zweite von Carl Friedrich Abel. Wir haben es gehört in einer Aufnahme mit Bruno de Lepeler und den Berliner Barocksolisten. Bis zu den 5 Uhr Nachrichten noch eine Klaviersonate von Antonio Soler.

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1: Um 5 Uhr mit Ronald Lessig. Die Hitzewelle hat vielen Orten in Deutschland neue Allzeittemperaturrekorde beschert. 8 Bundesländer haben gestern die 40-Grad-Marke geknackt. Aus der Nachrichtenredaktion Petra Mittermeier.
2: Bundesweiter Spitzenreiter mit 41,5 Grad ist laut dem Deutschen Wetterdienst Drewitz in Sachsen-Anhalt. Aber heute könnte dieser Rekord schon wieder überholt werden, denn die Meteorologen sagen für die Lausitz im Osten Deutschlands bis zu 42 Grad voraus. Die hohen Temperaturen führen zu diversen Problemen. Unter anderem kommt es auf vielen Autobahnen zu Sperrungen und Tempolimits, weil sich infolge der Hitze der Beton ausdehnt und sich deshalb die Fahrbahn wölbt.
1: US-Streitkräfte haben nach eigenen Angaben erneut einen Vergeltungsschlag gegen Iran verübt. Dabei wurden mehrere Ziele angegriffen, darunter Luftabwehrstellungen, Drohnenlager und Überwachungsinfrastruktur. Das teilte das zuständige Regionalkommando CENTCOM mit. Aus New York, Giselle Ucar.
3: Grund sei ein vorheriger iranischer Angriff auf einen Frachter gewesen. Der Öltanker unter panamaischer Flagge war auf der Straße von Hormuz unterwegs und wurde britischen Behörden zufolge von einem unbekannten Geschoss getroffen. Es ist bereits der zweite US-Angriff auf den Iran, seit beide Länder ein Rahmenabkommen unterzeichnet haben. Darin war eigentlich eine Waffenruhe vereinbart gewesen. Außerdem sollte der Iran Handelsschiffen eine sichere Durchfahrt durch die strategisch wichtige Wasserstraße gewähren. Auch Kuwait meldet in der Nacht zum Sonntag Attacken von Drohnen und Raketen. Wenig später bekennen sich die iranischen Revolutionsgarden zu den Angriffen.
1: Die ukrainische Hauptstadt Kiew ist in der Nacht erneut von Russland angegriffen worden. Nach Angaben der Militärverwaltung wurde mindestens eine Person verletzt. Die ukrainische Luftwaffe hatte zuvor bei Telegram Gefahr durch ballistische Waffen aus dem Norden gemeldet. Bürgermeister Klitschko teilte mit, die Luftabwehr sei im Einsatz, er rief die Einwohner auf, in den Schutzräumen zu bleiben. Zum 50. Mal wird heute in Klagenfurt der renommierte Bachmann-Preis verliehen. Zu den Favoriten gehört ein Text über die Freundschaft zwischen zwei stark übergewichtigen Schülerinnen. Außerdem eine Beschreibung der komplexen Beziehungswelt eines schwulen Mannes und Vaters und die autobiografischen Erfahrungen einer Brustkrebserkrankung. Der Hauptpreis ist mit 30.000 Euro dotiert. Er erinnert an die österreichische Literatin Ingeborg Bachmann. Das waren die Nachrichten. Das Wetter in Deutschland. In der Nacht im Norden und Nordwesten Schauer oder Gewitter mit Unwettergefahr, durch Sturmböen, Starkregen und Hagel. Sonst klar bei 26 bis 17 Grad. Am Tage mal Sonne, mal Wolken, später Schauer und Gewitter mit Unwettergefahr bei 25 bis 42 Grad. Es ist 5.03 Uhr.
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4: Mit Benedikt Schriegle, guten Morgen. Musik wie aus einem Abenteuerroman. Banditen, Räuber, Gesetzlose kommen drin vor in der Oper Le Bandit vom niederländischen Komponisten Johannes Bernardus van Bree. Und das ist die Ouvertüre dazu.

Le Bandit, der Bandit, eine Oper des niederländischen Komponisten Johannes Bernardus van Bree, uraufgeführt 1835. Das war eine Aufnahme mit dem niederländischen Radiosinfonieorchester. Die Leitung hatte Jacques van Steen. Jetzt erleben wir im ARD-Nachtkonzert die Geigerin Laila Shayek zusammen mit dem La Cetra Barockorchester Basel. Und zwar mit einem Violinkonzert in D-Moll von Jean-Marie Leclerc.

Die Geigerin Leila Shayek hat uns ein Konzert von Jean-Marie Leclerc präsentiert, sein Violinkonzert in D-Moll, Opus 7 Nummer 1, zusammen mit dem La Cetra Barockorchester Basel. Musik von Henri Herz, jetzt im ARD-Nachtkonzert, ein Paradebeispiel für den brillanten, hochvirtuosen Pariser Klavierstil des frühen 19. Jahrhunderts, und zwar das Klavierkonzert Nummer 1 in A-Dur. Das Orchester ist vor allem zuständig für eine harmonische, eine rhythmische Grundierung, aber die Klavierstimme, die ist gefordert, ununterbrochen mit rasanten Läufen, Sprüngen und Oktavpassagen. Das übernimmt hier der Pianist Howard Shelley, unterstützt vom Tasmanian Symphony Orchestra.

Der hochvirtuose Beginn des Klavierkonzerts Nummer 1 A-Dur von Henri Hertz. Hier gespielt vom Pianisten Howard Shelley und dem Tasmanian Symphony Orchestra. ARD Nachtkonzert am Sonntag. Guten Morgen. Hier mit einem Auszug aus der Sinfonie Nummer 1 S-Dur von Alexander Borodin. Den zweiten Satz spielt das Royal Philharmonic Orchestra, Leitung Wladimir Ashkenazy.

Die erste Sinfonie in S-Dur von Alexander Borodin trägt diesen zweiten Satz. Der wurde gespielt bei uns im ARD-Nachtkonzert vom Royal Philharmonic Orchestra unter Leitung von Wladimir Ashkenazy. Mindestens genauso wirksam wie ein Kaffee um diese Uhrzeit ist Musik von Antonio Vivaldi. Eins seiner Oboenkonzerte spielt hier der Oboist Paolo Grazzi zusammen mit dem Ensemble Il Giardino Armonico.

Paolo Grazzi, Barockoboe und das Ensemble Il Giardino Armonico, geleitet von Giovanni Antonini. Wir haben ein Oboenkonzert in D-Moll gehört, das unverkennbar Antonio Vivaldi komponiert hat. Feurig, festlich kommt jetzt dieser slawische Tanz daher von Antonín Dvořák, gespielt vom Gewandhausorchester Leipzig.

Volle Kraft voraus mit dem Gewand aus Orchester Leipzig unter Leitung von Watzlaw Neumann. Das war der slawische Tanz Nummer 9, H-Dur, Opus 72 Nummer 1 von Antonín Dvořák. Zum Ende im ARD-Nachtkonzert noch Musik aus der britischen Kriminalserie Broadchurch, komponiert von Olavur Arnalds. Das war das ARD-Nachtkonzert für heute. Präsentiert worden ist es Ihnen wieder von BR Klassik, dem Klassikprogramm des Bayerischen Rundfunks. Ich bin Benedikt Schregle, wünsche Ihnen noch einen angenehmen Sonntag.

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1: Um 6 Uhr mit Felix Sprung. Es bleibt heiß in Norddeutschland, zumindest heute noch. Der Deutsche Wetterdienst warnt bis zum Abend vor extremen Temperaturen. Aus der NDR-Nachrichtenredaktion Marei Beermann.
2: Die Hitzewelle hat voraussichtlich gestern ihren Höhepunkt erreicht. Dabei gab es im Norden gleich mehrere Hitzerekorde. In Anklam in Mecklenburg-Vorpommern stieg das Thermometer laut DWD auf 39,6 Grad, die höchste bislang dort gemessene Temperatur. Ein Allzeithoch meldete mit 40,2 Grad auch Lüchow in Niedersachsen. In Schleswig-Holstein wurde im Kreis Herzogtum Lauenburg ein Rekordwert von 39,2 Grad gemessen und Hamburg knackte mit 39,4 Grad die höchste bislang gemessene Juni-Temperatur. Gestern Nachmittag und Abend gab es dann vielerorts auch Hitzegewitter. Echte Erleichterung ist aber erst morgen in Sicht. Dann sollen die Temperaturen spürbar zurückgehen.
1: Die Spannungen zwischen den USA und dem Iran nehmen weiter zu. In der Nacht bombardierten die US-Streitkräfte nach eigenen Angaben mehrere Ziele im Iran, darunter Luftabwehrstellungen, Drohnenlager und Überwachungsinfrastruktur. Die iranischen Revolutionsgarden reagierten mit Gegenangriffen auf die Golfstaaten Kuwait und Bahrain, die mit den USA verbündet sind. Ziel dort waren offenbar ein US-Luftwaffen- und ein Marinestützpunkt. Ausgelöst wurden die erneuten gegenseitigen Luftschläge durch eine Attacke des Irans auf ein Frachtschiff in der Straße von Hormus am Donnerstag. Wenige Tage zuvor hatten Washington und Teheran ein Rahmenabkommen unterzeichnet. Darin war eigentlich eine Waffenruhe vereinbart. Außerdem sollte der Iran Handelsschiffen eine sichere Durchfahrt durch die Straße von Hormus gewähren. Die Grünen kommen nach ihrem Ostkongress in Sassnitz auf Rügen heute zu einem Länderrat zusammen. Auf diesem sogenannten kleinen Parteitag geht es um ihren politischen Kurs vor den Landtagswahlen in Sachsen-Anhalt und Mecklenburg-Vorpommern. Aus Berlin Dietrich Karl Meurer.
3: Ein Leitantrag der Parteispitze will im Wahlkampf mehr Zuversicht vermitteln und zeigen, dass politischer Wandel Chancen bringt. Die Grünen wollen damit vor den Landtagswahlen im Osten ein klares Signal setzen. Diskutiert werden soll auch eine Änderung bei der Energiepolitik. Strom aus Wind und Sonne soll günstiger werden, vor allem in Regionen, die viel davon erzeugen. Co-Parteichef Felix Banatschak macht deutlich, dass Menschen, die Windräder vor der Haustür haben, auch bei der Stromrechnung spürbar profitieren sollen.
1: Die Fusion in Mecklenburg-Vorpommern geht heute zu Ende. Sie gilt als eines der größten alternativen Musik- und Theaterfestivals in Europa. Mehr als 3000 Künstlerinnen und Künstler waren dabei. Die Veranstalter rechneten mit etwa 65.000 Besuchern. Die Fusion findet seit knapp 30 Jahren auf einem ehemaligen russischen Militärflugplatz in Lerz an der Mecklenburgischen Seenplatte statt. Im kommenden Jahr legt das Festival eine Pause ein. Bei der Fußball-Weltmeisterschaft hat Algerien 3:3 gegen Österreich gespielt. Beide Teams haben damit die K.O.-Runde erreicht. Der Iran ist mit diesem Ergebnis dagegen ausgeschieden. Außerdem sicherte sich Argentinien mit einem 3:1 gegen Jordanien den Gruppensieg. Das waren die Nachrichten. Das Wetter in Norddeutschland. Mal Sonne, mal Wolken, dabei wieder sehr warm bis heiß. 28 Grad im Nordwesten Schleswig-Holsteins bis 38 Grad im Südosten Mecklenburg-Vorpommerns, an der See etwas kühler. Später Schauer und Gewitter möglich. Und für Schleswig-Holstein und Nordwest-Niedersachsen gilt eine Unwetterwarnung. Es können einzelne Gewitter mit Starkregen, schweren Sturmböen und Hagel auftreten. Morgen immer wieder Wolken mit Schauern und Gewittern, später mehr Sonne, 22 bis 28 Grad und am Dienstag gebietsweise Schauer, 21 bis 27 Grad. Es ist 6.04 Uhr.
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4: Am 23. Mai 2026 ist dem Musikforscher, Gampenspieler und Dirigenten Jordi Savall in München der Siemens Musikpreis für sein Lebenswerk verliehen worden. Darüber haben wir bei NDR Kultur ausführlich berichtet, auch hier in der Chormusik. Doch wir sind mit dem Katalanen noch nicht fertig, denn dazu ist sein Werk einfach zu umfangreich, zu schön und es gibt so viel zu entdecken. Und wer hätte gedacht, dass Marc-Antoine Charpentier zu seinen absoluten Lieblingskomponisten gehört? Darüber erfahren wir mehr in der kommenden knappen Stunde, auch von Jordi Savall. Mein Name ist Petra Ries. Hallo und willkommen.

Das war der berühmte Anfang aus dem Tedeum von Marc-Antoine Charpentier. Das Prälude in einer Aufnahme aus dem Jahr 2025 mit Jordi Savall und seinen Ensembles, dem Orchester Le Concert des Nations und dem Chor La Capella Real de Catalunya, die wir gleich noch mit Vokalteilen aus dem Tedeum hören werden. Und Jordi Savall, der von seiner Liebe zu Charpentier sprechen wird. Marc-Antoine Charpentiers Tedeum ist im Jahr 1692 entstanden und es gehört zu den strahlenden Werken des französischen Barock. Das Stück ist für Solostimmen, Chor und Orchester komponiert und eröffnet mit einer Ouvertüre, deren Fanfare seit 1954 als Erkennungsmelodie der Eurovision einem Millionenpublikum vertraut ist. Damit endet die Popularität aber auch schon. Charpentier hat das Tedeum vermutlich für die Jesuitenkirche Saint-Louis in Paris komponiert, wo er als Maître de Musique angestellt war. Der hymnische Text ist ein altkirchlicher Lobgesang und wird mal in festlichen Chorsätzen, dann wieder in intimen Solopassagen, in wundervollen Arien interpretiert. Darin zeigt sich Charpentiers Handschrift. Er war nämlich ein Meister in Sachen Klangfarbe und Affektgestaltung. Das hat er aus Italien mitgebracht, wo er als junger Mann in Rom bei Giacomo Carissimi studiert hat. Jordi Savall lässt mit seinen Kammerensembles, die die historische Aufführungspraxis pflegen, genau diese Handschrift Charpentiers wieder sichtbar werden.

0: zwei Chöre aus dem Te Deum von Marc-Antoine Charpentier mit Jordi Savall und seinen Ensembles. Charpentier war ein Meister des französischen Barock, geboren 1643 in Paris. Es war die Zeit des Sonnenkönigs, Ludwig des 14. Aber Charpentier hatte es nicht leicht, einen Job zu finden. Sein Konkurrent war der berühmte Lully, der den französischen Stil pflegte, ganz nach dem Geschmack des Königs. Und neue Ideen aus Italien, wie der junge Charpentier sie mitgebracht hat, die entsprachen offenbar nicht der Hofpolitik. Aber Charpentier fand Arbeit bei den Jesuiten in der Kirche Saint-Louis in Paris. Und obwohl er nie beim König eine Anstellung bekam, hat er doch öfter Aufträge vom königlichen Hof bekommen. Letztlich war es ein Barockfestival in Versailles, das für den Musikforscher Jordi Savall der Anlass war, sich einmal genauer mit Charpentier zu befassen.
1: Wissen Sie, 1989 habe ich Le Concert Direction gegründet, dank Charpentier. Weil ich war eingeladen in das Festival Barock in Versailles, ein Programm Charpentier. Charpentier ist neben Monteverdi mein geliebtes Barockkomponist außer Bach. Monteverdi und Charpentier, sie sind ganz großartige Komponisten. Die haben sich in die Seele von geistlicher Musik und auch in dem Stil von der Zeit eine Synthesis gemacht haben. Besonders Charpentier, weil der mischt wie keine andere diese Wurzel von der italienischen Musik und von der französischen Musik. Charpentier ist ein Komponist, der war sehr verbindet mit den Jesuiten in Paris. Die Jesuiten waren sehr interessiert immer an schöne Musik. Und die Bestellung von der Stadion war in der Zeit in der Kirche von Saint-Louis in Paris. Und ich denke, Charpentier synthetisiert die Pompe von Versailles in dem Te Deum und die innerliche Spiritualität in dem Inativitate. Das sind sehr zwei kontrastierte Werke, voll von Spannung, Intensität, aber auch von Zärtlichkeit.
0: Auf seinem aktuellen Album verbindet Jordi Savall zwei Werke von Charpentier, das Te Deum und, wie er gerade gesagt hat, als zweites Werk Innavitatem Domini Canticum. Das ist 2 Jahre vor dem Te Deum entstanden, 1690, und wir hören später noch Beispiele daraus. Das Te Deum gliedert sich in 11 Sätze, die je nach Affekt und Textinhalt unterschiedlich angelegt sind. Wie schon gesagt, klingen manche Soloarien wundervoll intim, sehr verinnerlicht. In seinen Harmonien ist Charpentier sehr feinsinnig. Er malt mit einem sehr feinen Pinsel.
1: Das ist das große Genius von Charpentier. Er war eine Mischung von Couperin und Lully. Er hat lyrische Elemente von Couperin und manchmal auch benutzt die Autorität von Lully in dem Fasten von Versailles. Aber er hat ein gutes Balance. Er findet immer eine gute Balance zwischen was ist äußerlich und innerlich. Aber immer hat bei ihm eine Überzeugung. Das ist auch in den Trompeten-Momenten, das ist eine sehr tiefe Emotion da. Es ist nicht nur äußerlich, es ist sehr intim.

0: Wie schon gesagt, Charpentier ist perfekt darin, eindringliche Arien mit starken Chorsätzen zu kombinieren. Und Jordi Savall bringt diese Eigenschaft mit seiner Einspielung des Tedeum zum Leuchten. In Barcelona hatte er dieses Projekt zum ersten Mal präsentiert, 2022. Neben dem Tedeum hat der neugierige Savall natürlich auch viele andere Kompositionen Charpentiers studiert.
1: Ich habe immer diesen Kontrast immer geforscht in meine Programme. In diese Parallel, es war ein Konzert, eine Lassung in Barcelona. Ich fand es sehr interessant, die Kombination, nicht? Ich hatte von Charpentier schon viele Sachen gemacht. Ich habe jetzt eine ganze Sammlung von Motetten, die erzählen bis von der Geburt von der Maria bis das seine Tod mit dem Stabat Mater. Ich habe die Messen mit verschiedenen Chören, ich habe auch die Weihnachtsmusik mit der Messe Minuit und die Pastoral aufgenommen. Das war das vorletzte Projekt. Charpentier bleibt ein Hauptkomponist für mich in meiner Geschichte.
0: Charpentier bleibt für Jordi Savall einer seiner Lieblingskomponisten. Hier bei NDR Kultur hören wir noch drei weitere Chorteile aus dem Tedeum mit La Capella Real de Catalunya und Le Concert des Nations in einer Aufnahme aus dem Jahr 2025.

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So endet das Te Deum von Marc-Antoine Charpentier. La Capella Real de Catalunya und Le Concert des Nations spielten unter der Leitung von Jordi Savall. Das Te Deum, das er mit seinem Ensemble schon 2022 in Barcelona live aufgeführt hat, dauert eine knappe halbe Stunde. Deshalb ergänzt Savall es für die Albumaufnahme mit einem zweiten, weniger bekannten Werk Charpentiers, In Navitatem Domini Canticum. Das ist Musik für die Weihnachtsfeiertage und kein anderer französischer Komponist seiner Zeit hat so viele verschiedene Kompositionen zu den Weihnachtsfeiertagen verfasst wie Charpentier. Eine Messe, instrumentale Bearbeitungen von Weihnachtsliedern, außerdem eine Art lateinisches Weihnachtsoratorium und französische Pastoralen. In Navitatem Domini Canticum entstand 1690 und wir können in den folgenden vier kurzen Teilen daraus bewundern, wie Charpentier einerseits einfache, manchmal naive Melodien schreiben und sie gleichzeitig in ein ganz glänzendes Outfit stecken kann.

0: Hier auf NDR Kultur waren das Ausschnitte aus der Weihnachtsmusik In Navitatem Domini Canticum von Marc-Antoine Charpentier aus dem Jahr 1690 mit Le Concert des Nations und La Capella Real de Catalunya unter der Leitung von Jordi Savall. Der Dirigent, Musiker und Ensembleleiter ist im Mai 2026 mit dem Siemens Musikpreis für sein Lebenswerk ausgezeichnet worden. Darunter fallen nicht nur seine fantastischen künstlerischen Projekte, sondern zum Beispiel auch das Jogpa-Projekt. Das sind Akademien für die professionelle Ausbildung junger Musiker, instrumental wie vokal, das mit Unterstützung der Europäischen Union für ein kreatives Europa und weiterer öffentlicher Einrichtungen, zum Beispiel dem französischen und dem katalanischen Kultusministerium organisiert wird. Ziel ist es, das europäische musikalische Erbe wiederzubeleben und zu fördern, indem neue Generationen von MusikerInnen ausgebildet werden.
1: Die jungen Leute profitieren von der Erfahrung von den Musikern, die schon lange sind, aber bringen sie eine Energie, einen Enthusiasmus. Und das jetzt, wir arbeiten mit diesen Leuten schon 7 Jahre. Und das ist eine Familie, die freut sich wahnsinnig, diese Gelegenheit zu haben. Und es ist nicht nur gute Professionelle, es sind Leute, die sich lieben, auch eine Familie. Und das gibt ein Resultat, das sie nie mit einem nur professionellen Ensemble haben können.
0: Hier bei NDR Kultur haben wir heute in einem zweiten Teil die Arbeit von Jordi Savall ein wenig unter die Lupe genommen. Was noch fehlt, sind Aufnahmen mit seiner Ehefrau, der Sängerin Montserrat Figueras, die 2011 verstorben ist. Ihre künstlerische Arbeit, ihr Wirken war ganz eng verbunden mit dem ihres Mannes, mit dem sie gemeinsam nämlich die Ensembles Hesperion 20, La Capella Real de Catalunya und Le Concert des Nations gegründet hat, sowie zahlreiche Konzerte und Einspielungen von alter Musik konzipiert hat. Die beiden waren über 40 Jahre lang privat und beruflich ein Paar. Choraufnahmen mit ihr sind nicht so oft zu finden, doch 3 Madrigale von Claudio Monteverdi, einem von Savalls Lieblingskomponisten, möchte ich am Ende der heutigen Sendung noch vorstellen. 3 Madrigale, die von Krieg und Frieden erzählen, die Savall und Figueras 2010 gemeinsam mit ihren Ensembles und Starlautenisten wie Andrew Lawrence King oder Rolf Lieslewand aufgenommen haben.

Die Themen Krieg und Frieden, vor allem Frieden aber, waren und sind für die Künstler Figueras und Zaval zentral in ihrer Arbeit. Immer wieder haben sie auch entsprechende Konzertprogramme gestaltet. 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

Ein temperamentvolles Liebesmadrigal von Claudio Monteverdi aus dem Jahr 1638 mit Jordi Savall, Montserrat Figueras, Ton Koopman, Andrew Lawrence King, Rolf Lieslevant und La Capella Reial de Catalunya. Der Musikforscher und Gambist Jordi Savall ist am 23. Mai 2026 mit dem Siemens Musikpreis für sein Lebenswerk ausgezeichnet worden. Die heutige Sendung war Teil 2 eines Jordi Savall Specials. Sie finden Sie auch online unter ndr.de/kultur und bei ARD Sounds in der Rubrik Chormusik. Mein Name ist Petra Ries. Danke für Ihr Interesse.

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1: Um 7 Uhr mit Felix Sprung. Nach neuen Hitzerekorden gestern sind in den Abend- und Nachtstunden teils schwere Gewitter über den Norden gezogen. Betroffen von Blitz und Donner war neben Schleswig-Holstein und Hamburg insbesondere Niedersachsen. Aus Oldenburg Thomas Stahlberg.
2: Das Gewitter kam in drei Wellen, sagt ein Sprecher der Polizei Aurich. Kurz vor Mitternacht schlug ein Blitz in eine Scheune im Südbrookmerland ein. Sie brannte. In der Gemeinde Ihloh traf der Blitz einen Mann, der leitendes Material angefasst hatte. Er ist laut Polizei für etwa eine Minute bewusstlos gewesen, kam dann ins Krankenhaus. Am Morgen dann Blitzeinschlag in Middels im Kreis Aurich. Dachstuhlbrand in einem Einfamilienhaus. Die Feuerwehren in Emden und Leer mussten Bäume von den Straßen räumen, die nach Blitzeinschlag umgeknickt waren. Vollgelaufene Keller, überflutete Straßen und umgeknickte Bäume hatte es am Nachmittag in Winsen im Kreis Harburg gegeben. Die Gewitter sollen im Tagesverlauf abziehen. Laut deutschem Wetterdienst bleibt es aber noch heute bei extremer Hitze. Nur im Nordwesten soll es etwas erträglicher sein.
1: Die USA haben erneut Ziele im Iran bombardiert. Man habe unter anderem Luftabwehrstellungen, Drohnenlager und Überwachungsinfrastruktur angegriffen, hieß es vom zuständigen US-Regionalkommando CENTCOM. Aus New York, Giselle Ucar.
3: Grund sei ein vorheriger iranischer Angriff auf einen Frachter gewesen. Der Öltanker unter panamaischer Flagge war auf der Straße von Hormuz unterwegs und wurde britischen Behörden zufolge von einem unbekannten Geschoss getroffen. Es ist bereits der zweite US-Angriff auf den Iran, seit beide Länder ein Rahmenabkommen unterzeichnet haben. Darin war eigentlich eine Waffenruhe vereinbart gewesen. Außerdem sollte der Iran Handelsschiffen eine sichere Durchfahrt durch die strategisch wichtige Wasserstraße gewähren. Auch Kuwait meldet in der Nacht zum Sonntag Attacken von Drohnen und Raketen. Wenig später bekennen sich die iranischen Revolutionsgarden zu den Angriffen.
1: Nach den schweren Erdbeben in Venezuela ist die offizielle Zahl der Opfer auf über 1.400 gestiegen. Etwa 50.000 Menschen werden noch vermisst. Rettungsteams suchen unter den Trümmern weiter nach Verschütteten. Drei Tage nach dem Beben schwindet aber die Hoffnung, noch Überlebende zu finden. Besonders betroffen durch die zwei Beben am Mittwoch sind der Bundesstaat La Guaira, aber auch die Hauptstadt Caracas. Teils wurden ganze Straßenzüge mit Hochhäusern dem Erdboden gleichgemacht. Bei der Fußball-Weltmeisterschaft sind am frühen Morgen die letzten Entscheidungen in der Gruppenphase gefallen. Argentinien, Österreich und Algerien stehen in der nächsten Runde. Aus dem ARD-WM-Team Felix Gerhardt.
4: Österreich erreichte die nächste Runde auf dramatische Art und Weise. Nach zweimaliger Führung kassierte das Team von Trainer Ralf Rangnick in der Nachspielzeit das 2:3 gegen Algerien, was das ausbedeutet hätte. Doch Kalajdzic traf noch zum Ausgleich, wodurch beide Teams weiter sind. Gruppensieger ist Argentinien, das 3:1 gegen Jordanien gewann. Lionel Messi erzielte dabei schon sein 6. Turniertor. In der Nacht waren in zwei weiteren Gruppen die Entscheidungen gefallen. Kolumbien und Portugal trennen sich 0:0 und sind damit ebenso weiter wie die Demokratische Republik Kongo nach einem 3:1 über Usbekistan. England holte durch ein 3:0 gegen Panama den Gruppensieg in Gruppe L. Dort sind Kroatien und Ghana ebenfalls weiter, nachdem die Kroaten das direkte Duell mit 2:1 gewonnen hatten.
1: Das waren die Nachrichten. Das Wetter in Norddeutschland. Mal Sonne, mal Wolken, dabei wieder sehr warm bis heiß. 28 Grad im Nordwesten Schleswig-Holsteins bis 38 Grad im Südosten Mecklenburg-Vorpommerns. An der See etwas kühler. Im Laufe von Nachmittag und Abend in Niedersachsen und Mecklenburg-Vorpommern teils kräftige Gewitter. Morgen immer wieder Wolken mit Schauern und Gewittern, später mehr Sonne, 22 bis 28 Grad. Dienstag gebietsweise Schauer, 21 bis 27 Grad. Auch Mittwoch Schauer, zur Nordsee hin freundlicher, 20 bis 25 Grad. Es ist 7.04 Uhr.
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5: Könnt ihr es denn glauben? Bald sind endlich Sommerferien. Dann machen wir Radtouren. Oder hängen tagelang am See und im Freibad rum. Es wird herrlich. Und welches Buch euch dabei begleiten darf, da hätten wir so ein paar Ideen für euch.
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5: mit Maja Herzbach. Hallo, das ist hier unser letzter Bücherwurm-Podcast vor den Sommerferien. Das heißt, wir haben nochmal alles durchflöht, was euch am besten für die Sommerferien-Lesezeit versorgen wird. Was wir gefunden haben, das hört ihr jetzt im Überblick.
6: 12 Süßigkeiten und 2 Todesfälle von Elin Lindell. Die berührende und lustige Geschichte einer Freundschaft, die auf einem Krankenhausflur beginnt. Für alle ab 8. Heute im Buchcheck im Zeichen der Kobra, der Raub der Totenmaske von Fabian Lenk. Auf zu einer spannenden Reise nach Ägypten, bei der alle ab 10 ganz nebenbei auch noch was lernen. Rennracker Robby beim Giro d'Italia von Birgit Hasselbusch. Ein Kind bei einem italienischen Rennradwettbewerb. Eine mitreißende und toll erzählte Geschichte für alle ab 9. Gespensterzentrale, das Rätsel der Zeitreise von Wiebke Nieland und Anne-Dore Krohn. Gespenstergeschichte und Zeitreise in einem, dazu noch super spannend, für alle ab 10. Und für unsere Bücherwürmchen zum Vorlesen, einfach Frieda, Hurra, mein letztes Kindergartenjahr von Iliane Reetz. Alltagsnah, einfühlsam und mit einer guten Portion Chaos begleiten wir Frieda bei ihrem letzten Jahr, bevor die Schule losgeht. Für alle ab 5.
5: Spannung, Freundschaft und Gespenster. Und damit ihr die Bücher noch besser kennenlernt, lesen wir ja immer schon mal rein mit unserem Hörbuchprofi Julian Greis. Hallo, mein lieber Julian.
7: Hallo, Maja.
5: Julian, früher hat man ja am Kiosk immer selbst so eine bunte Naschitüte zusammengestellt.
7: Früher?
5: Ja, im Freibad geht das noch. Siehst du es auch noch beim
7: Kiosk?
5: Ja,
7: klar, beim Kiosk. Bei mir um die Ecke.
5: Du hast den besseren Kiosk als ich, glaube ich. Was ist denn bei dir immer drin?
7: Also auf jeden Fall Weingummi, Schnüre, Brause-UFOs und gar kein Lakritz.
5: Wie bitte? So, okay, alles klar. Dann ist der Lakritz für mich gedacht, ne, weil bei mir ist immer Lakritze drin. Dann diese rosa Naschi-Pilze und saure Apfelringe. So, so lecker. Und unser erster Bücherheld, der mixt auch gerne seine eigene bunte Tüte, darf aber auf einmal mehr Naschi als sonst.
8: Und darum geht's.
6: Unos Papa kennt seinen Vater nicht, dafür aber einige Ersatzpapas, mit denen Unos Oma mal zusammen war. Und sein Lieblingsersatzpapa, Roffe, der liegt jetzt im Sterben. Klar also, dass Uno seinen Vater begleitet, um sich von Roffe im Krankenhaus auf einer Station extra für Leute, die bald sterben, zu verabschieden. Aber da ist es echt langweilig, bis Uno im Aufenthaltsraum ein Mädchen kennenlernt, das auf einmal alles verändert.
8: Die Mikado-Redaktion meint,
6: wieder einmal schafft Elin Lindell es, schwierige Themen mit den schönen Seiten des Lebens wie Freundschaft, Familie und Zusammenhalt zu verbinden. Man könnte erst mal denken, dass ein Buch, das zu einem großen Teil auf einer Palliativstation, also da, wo Menschen im Sterben liegen, spielt, nicht besonders gute Laune macht. Aber weit gefehlt. Uno macht eine tolle Entwicklung durch. Die Freundschaft zu dem Mädchen, das er dort im Aufenthaltsraum kennenlernt, lässt ihn richtig aufblühen. Und es gibt kaum eine Doppelseite, auf der sich nicht zumindest ein kleiner Wortwitz versteckt. Wir haben beim Lesen immer wieder geschmunzelt und sogar laut gelacht.
8: Das perfekte Buch
6: für alle ab 8. Die Autorin knüpft genau an die Themen an, die ihr alle aus eurem Alltag kennt. Zum Beispiel Freundschaft, Dazugehören in der Schule und die Frage danach, wie viel Süßigkeiten man essen darf. Die bunten Bilder im Buch sorgen für zusätzlichen Spaß beim Lesen und die Kapitel haben eine gute Länge. Und auch für Erwachsene ist die Geschichte ein echter Schatz. Daher ist sie auch zum gemeinsamen Lesen oder Vorlesen super geeignet.
5: Elin Lindell, also die Autorin, die haben wir auch schon mal im Bücherwurm gehabt mit ihrem Buch Der süßeste Bruder der Welt und andere Irrtümer. Und ich habe sofort wieder das Buchcover im Kopf, ehrlich gesagt. Da ging es um eine Patchwork-Familie und der neue Bruder, der war schon groß und er war nicht gerade ein Sonnenscheinchen. Aber das Buch war sehr, sehr lustig und den Podcast dazu, den findet ihr auch hier beim Bücherwurm in der ARD Sounds App. Gern mal reinhören, aber apropos reinhören, Julian, jetzt geht's um 12 Süßigkeiten und 2 Todesfälle. Was das so lustig macht, obwohl es ja um etwas Trauriges auch geht, das hören wir jetzt. Und rausgesucht haben wir die Seite, wo Uno das mysteriöse Mädchen im Aufenthaltsraum des Krankenhauses kennenlernt. Julian Greis liest vor.
9: Roffe schlief und schlief. Schließlich hatte ich das Warten satt. Papa sagte, ich könne ja in den Aufenthaltsraum gehen und nachschauen, ob was Gutes im Fernsehen lief. Der Fernseher war super alt und klobig. Er stand auf einem Wagen wie dem, auf dem unsere Erzieherin die Snacks reinbringt. Man konnte auch nicht zwischen Apps wechseln. Es gab nur Kanäle. Ich nahm die Fernbedienung und drückte einen Knopf. Es lief irgendein Rennen. Aber als ich genauer hinschaute, merkte ich, dass sie gar nicht rannten. Sie gingen. Die Läufer sahen aus, als müssten sie ganz dringend aufs Klo und kniffen auf dem Weg dahin die Pobacken zusammen. Ich versuchte, die Hüften so zu schwingen wie die Männer im Fernsehen. Es war gar nicht so schwer. Ich wackelte mit dem Po hin und her und wedelte mit den Armen. »Was machst du da?« Ich stoppte, mitten im Po wackeln. Ein Mädchen stand vor mir. »Ich hab nicht so viel Stimme. Sie reicht gerade so für Gespräche mit Menschen, die ich schon kenne. Mama, Papa, Otto, Nonna. Manchmal noch für meinen Onkel, Oma und Opa. Nicht für die Frau an der Supermarktkasse. Nicht für meine Lehrerin in der Schule. Nicht für Betrunkene in der U-Bahn. Nicht für Nachbarn im Fahrstuhl. Nicht für die Kinder in meiner Klasse, denn die kenne ich auch nicht richtig. Und auf gar keinen Fall für Kinder, die ich in einem Aufenthaltsraum im Krankenhaus treffe.« »Was machst du da?« fragte das Mädchen nochmal. Ich musste etwas sagen. »Mach einfach den Mund auf und rede. Kann doch wohl nicht so schwer sein. Die Leute redeten doch die ganze Zeit.« Ich räusperte mich.
10: »Ich spiele gerade das...«
9: Es kam nur als Flüstern heraus. »Was?« sagte das Mädchen. Ich holte tief Luft und zeigte auf den Fernseher.
10: Ich bin Dida.«
9: Es hatte geklappt. Meine Stimme funktionierte. Ich konnte sprechen. Und sogar mit jemandem, den ich gar nicht kannte.
11: Oh Mann, das kennt man doch gut, ne? Wenn man gerade was ausprobiert und genau dann geht natürlich die Tür auf und jemand erwischt einen. Unangenehm. Aber auch ein bisschen witzig. Und wir haben erfahren, Ono fällt es anscheinend nicht so leicht, mit anderen zu sprechen. Und bei diesem Mädchen, da klappt es plötzlich. Aber was hat's mit dieser Freundschaft auf sich? Und wo bleiben die 12 Süßigkeiten? Das findet ihr heraus mit dem Buch 12 Süßigkeiten und 2 Todesfälle von Elin Lendell. Das ist im Klett Kinderbuchverlag erschienen und ihr bekommt es für 16 Euro. Und hier kommt die erste Gewinnspielfrage dieser Sendung.
9: Im Aufenthaltsraum ist ja ein Fernseher. Ist der super modern und neu oder alt und klobig?
11: Wisst ihr, sehr gut. Und für alle, die zum ersten Mal dabei sind und sich denken, wieso kommen denn hier Fragen? Wir stellen euch zu jedem der vorgestellten Bücher eine Frage in dieser Sendung. Ihr sammelt alle und habt dann am Ende die Chance, eines der Bücher aus der Sendung zu gewinnen. Also aufschreiben, ob der Fernseher alt oder neu war und auf die nächsten Fragen warten. Die kommen aber alle erst, nachdem wir hier mal so ein bisschen Musi gehört haben. Julian und ich trinken einen Schluck Wasser und ihr hört jetzt Honigkuchenpferde und Urlaub Vacanza.

0: Honigkuchenpferde sind hier unsere Musikprofis, aber die echten Kinderbuchprofis, das seid ja wohl immer noch ihr. Und deswegen brauchen wir eure Meinung. Hier kommt unser Buchcheck.
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0: Zwei HörerInnen bekommen von uns ein Buch immer schon vorher zugesendet, lesen es für euch und erzählen dann ganz ehrlich, was sie gut oder nicht so gut fanden. Dabei geht es heute um das Buch Im Zeichen der Kobra. Der Raub der Totenmaske. Das klingt verdächtig nach einer spannenden Geschichte, die in Ägypten spielt. Aber bevor wir das genauer erklären und die Geschichte kennenlernen, lernen wir erstmal unsere beiden Buchchecker kennen. Hallo ihr beiden.
2: Hallo.
0: Stellt euch doch erstmal vor, ich habe Fionn und Marlena auf jeden Fall am Telefon. Marlena, starte du doch mal durch.
2: Ich bin 11 Jahre alt und ich komme aus Kiel.
0: Und hast du schon mal einen Charakter in einem Buch entdeckt, wo du dachtest, wow, also eigentlich würde ich gerne genauso sein wie diese Person in diesem Buch oder in dieser Welt?
2: Ja, also ich mag die Harry Potter-Bände sehr gerne.
0: Wärst du denn da lieber Harry Potter, Hermine oder Ron? Also wer wärst du am liebsten?
2: Hermine. Also weil sie ist halt schlau, aber sie, also am Anfang ist sie halt noch so ein bisschen gemein und so, aber sie wird dann halt am Ende irgendwie lockerer.
0: Am Anfang ist sie so ein bisschen Alleinkämpferin und dann kommt sie so in diese Freundesgruppe rein. Das ist dann vielleicht auch ein anderes Gefühl, ne? Dann ist man nicht so pumpig, weil man sich einfach vielleicht besser fühlt oder so oder sicherer fühlt. Was ist denn so ein typisches Buch, was ich bei dir finde?
2: Also auf jeden Fall Harry Potter, aber ich habe auch ein paar lustige Taschenbücher. Die
0: finde
2: ich auch cool.
0: Super, da haben wir dich schon mal ein bisschen kennengelernt. Und jetzt wollen wir auch noch unseren zweiten Buchchecker kennenlernen, nämlich Fionn. Stell dich doch mal vor.
3: Hallo, ich bin Fionn. Ich bin 11 Jahre alt und komme aus Glücksburg.
0: Auch 11 Jahre alt, super. Und beide aus Schleswig-Holstein hier heute. Und Fionn, erzähl doch mal, also was für ein Buchlesetyp bist du?
3: Ich lese eher Comics, also Mangas und ja.
0: Ah, Mangas. Ja, Marlena hat ja eben schon erzählt, dass sie lustige Taschenbücher liest und du liest gerne Mangas. Was magst du denn daran so gerne?
3: Ich mag also auch Donald Duck so gerne, weil ich...
0: magst du auch gerne?
3: Ja, mag Comics eigentlich auch mehr,
0: mhm.
3: Weil irgendwie, ja...
0: Vielleicht, weil du ein paar mehr Bilder hast, dass du so die Geschichte auch anhand der Bilder erkennst, oder?
3: Ja.
0: Ist ja auch mal schön, wenn man sich nicht alles vorstellen muss, sondern vielleicht auch schon mal so ein bisschen so eine Szenerie dann so direkt vor Augen hat. Und was sind denn zum Beispiel Bücher, die dir gerne geschenkt werden?
3: Zum Beispiel von meiner Oma, Wunder.
0: Mhm. Und worum geht's da?
3: Da geht es um so einen Jungen mit einem Helm. Weil er richtig viele Operationen hat, hat er immer einen Helm auf. In dem Gesicht, weil ihm das peinlich ist, das zu zeigen.
0: Ah.
3: Ja.
0: Und wie geht er denn damit um?
3: Wurde erstmal ausgelacht und so, aber dann wurde es voll normal und so.
0: Okay, das ist aber schön. Also hat ein positives Ende.
3: Ja.
0: Okay, nicht, dass du spoilern sollst, aber das in dem Fall hätte ich gerne ein positives Ende, bitte. Sehr gut, Fionn. Dann bin ich mal gespannt, wie dir unser Buch gefallen hat. Das wollen wir gleich von euch wissen. Vorher nehmen wir erstmal alle Bücherwürmer mit und lesen in den Anfang des Buchs rein. Das machen wir mit unserem Vorleser, nämlich Hörbuchprofi Julian Greis.
4: Was war das? Jana war stehen geblieben, die Ohren gespitzt, jeden Muskel angespannt. Die Hand, die die Taschenlampe hielt, zitterte leicht. Jamon trat neben sie. Was meinst du? Ich habe nichts... Jana gab ihrem Zwillingsbruder ein Zeichen und er verstummte. Ihr Herz hämmerte. Da war es wieder. Ein Heulen. Hell. Sehr hell. In Janas Ohren klang es fast wie ein Kreischen. Es drang durch den düsteren, verwinkelten Stollen, in dem sich Jana mit ihren Geschwistern Jamon und Anouk sowie ihrem Onkel, dem legendären Ägyptologen Professor Konrad Klavitta, gerade befand. Der Gang führte womöglich zu einem noch unentdeckten Grab, das vor rund 3000 Jahren errichtet worden war. Dessen pyramidenförmiger Gipfel wachte hier, im Tal der Könige, über die Totenstadt der mächtigsten Pharaonen. Aber ebenso gut konnte der Stollen in eine Falle führen. »Das ist doch nur der Wind«, lachte Anouk und gab Jana einen aufmunternden Klaps. »Für mich klang es eher wie ein Mensch«, sagte Jana tonlos. »Unsinn, entspann dich. Alles ist gut«, meinte Anouk beruhigend. »Und auch wenn das irgendein fieser Typ wäre, würde ich mit dem fertig.« Daran zweifelte Jana keine Sekunde. Manchmal wäre sie auch gerne so cool wie ihre knapp 10 Jahre ältere Schwester, die bei Onkel Konrad im 4. Semester Ägyptologie studierte und ihn bei Expeditionen und Ausgrabungen begleiten durfte. »Lass dich nicht verrückt machen, Jana«, dröhnte jetzt Clavitas tiefer Bass durch den etwa 2 Meter hohen und ebenso breiten Stollen. Jana nickte knapp. Sie lauschte. Das Geräusch war verebbt. Vielleicht hatte auch nur sie dieses fiese Kreischen gehört. Hier unten in der Welt der Toten war Geschichte so nah. Aber das galt auch für die Legenden. Vom Fluch der Pharaonen, von Archäologen und gierigen Grabräubern, die in die Tiefen der Gräber gestiegen, aber nie wieder aufgetaucht, sondern im Reich des Totengottes Osiris gelandet waren.
0: Einmal schnell unsere Gewinnspielfrage zu diesem Buchausschnitt, solange ihr noch alles frisch im Ohr habt.
4: Wie heißt der ägyptische Totengott?
0: Es hört sich ja wirklich direkt sehr spannend an. Was hat das denn mit diesen gruseligen Geräuschen auf sich, Marlena? Hat sich Jana die nur ausgedacht oder was sind diese Geräusche?
2: Also am Ende erfährt man, dass tatsächlich ein Mann sie verfolgt hat, der eigentlich nur die Schätze aus dem Grab haben wollte, glaube ich. Mhm. Und dann hat er halt auch, in dem Grab haben die halt so eine Formel gefunden und die hat er dann halt auch gehört.
0: Ja, genau. Das ist nämlich eine wirklich besondere Formel, die sie gefunden haben. Was entdecken denn die Geschwister zusammen mit ihrem Onkel dort unten in den Gang unter der Pyramide?
3: Eine Schriftrolle, die, wenn sie die lesen, dass sie dann zu Tieren werden.
0: Genau, so zu heiligen Tieren sogar, ne? Weißt du noch, was für welche, Fionn?
3: Jana wurde zu einem Schalke oder so. Jamon wurde zu einem Hund. Und Anuk zu einer Raubkatze, glaube ich.
0: Genau, also alles so Tiere, die auch tatsächlich in der ägyptischen Mythologie stattfinden, ne? Die man da sehen kann, ja. Tatsächlich. Und dann passiert ja noch was richtig Spannendes, nämlich im Ägyptischen Museum. Was ist denn da los, Marlena?
2: Da klaut der, die im Grab verfolgt hat, eine ägyptische Totenmaske und eine Mumie.
0: Genau, und dann verfolgen sie die Diebe ja auch. Wie genau das Ganze ausgeht, das wollen wir natürlich noch nicht verraten, denn ihr wollt das Buch ja vielleicht auch selber lesen. Aber Fionn, war das denn spannend für dich? Was für Gefühle hattest du, als du das Buch gelesen hast?
3: Am Anfang fand ich es sehr spannend, mit der Schriftrolle und so. Aber es hat mir so mittelmäßig gefallen, weil ich fand es, also es war nicht so richtig gut für Elfjährige geschrieben, finde ich. Also eher für Zehnjährige oder so.
0: Also für Jüngere. Warum?
3: Ich fand es nicht so richtig spannend. Und also ich hatte halt auch nicht so immer Lust zu lesen, weil
0: hatte ich nicht so richtig gebannt, festgehalten, so die Geschichte.
3: Ja.
0: Also hätte noch ein bisschen mehr passieren müssen oder es hätte was Unerwarteteres passieren müssen oder was meinst du? Ja. Und bei dir, Marlena?
2: Ja, also es war schon spannend und an manchen Stellen auch irgendwie lustig, weil zum Beispiel Anuk und Jamon haben sich gestritten, weil die eine ist halt total unordentlich und Jamon ist halt total ordentlich.
0: Ja. Das ist immer schwierig zusammen, ne? Genau.
2: Ja, also ich war schon irgendwie gespannt, auch was dann so am Ende passiert und halt, weil man wusste ja nicht so genau, zwischendurch zum Beispiel haben die dann auch miteinander gekämpft und das war dann irgendwie schon so, dass man nicht wusste, was passiert denn jetzt.
0: Ja, genau, da ist dann erstmal so, da ist man richtig dann so körperlich auch angespannt, ne? Wenn man sowas liest und denkt so, Gott, wie geht das aus? Wie viel Lust hast du denn nach Ägypten zu reisen nach dem Buch?
2: Also ich war schon mal in Ägypten.
0: Ehrlich?
2: Und wir fliegen auch in den Herbstferien wieder hin. Jetzt kann ich in den Herbstferien mit einem ganz anderen Gefühl hinfliegen.
0: Sehr schön. Wem würdest du denn das Buch empfehlen? Für wen ist es was?
2: Also es ist halt ein Mix aus Fantasy und Krimi.
0: Mhm.
2: Genau, wenn man halt gerne Krimis generell liest oder mal eine neue Richtung oder so ausprobieren will, dann ist das, glaube ich, super.
0: Ein guter Einstieg so, ne? Welches Alter würdest du denn denken? Du bist ja 11. Was würdest du glauben, für wen wäre das was?
2: Also es kommt halt darauf an, wie gut man liest, weil also das Buch ist nicht so dick.
0: Mhm.
2: Also ich hätte das jetzt auch schon so mit 7 oder 8 lesen können.
0: Und Buchchecker Fionn, wem würdest du denn das Buch empfehlen? Geht's dir da ähnlich?
3: Ich würde das Buch eine will sie gerne ein bisschen Magie im Buch haben und gerne auch spannende Bücher lesen. Mhm. Und die nicht so viel gerne lesen, weil das Buch ist ja auch ein bisschen dünner.
0: Da seid ihr euch ja einig, du und Marlena. Also Marlena sagte, ne, auch eben ja schon, könnten lieber Jüngere lesen und dann eben auch, dass es eben nicht so wahnsinnig dickes Buch ist. Das heißt also, wir empfehlen das einfach mal nach unseren Buchcheckerinnen hier folgenden Kindern, nämlich ab, ich sag mal, 9 Jahre. Gehst du damit, Fionn? Ich sag mal, ab 9 Jahre muss ja sein, weil damit man diese ganze Ägyptologie versteht.
3: Mhm.
0: Oder? Was sagst du, Fionn?
3: Ja.
0: Super, vielen Dank euch beiden, unseren Buchcheckerinnen Marlena und Fionn. Vielen Dank, dass ihr unser Buch schon mal Test gelesen habt und uns hier so richtig toll berichten konntet, wie euch das Buch gefallen hat. Im Zeichen der Kobra, der Raub der Totenmaske, hat Fabian Lenk geschrieben. Ihr bekommt es für 16 Euro und es ist im Knesebeck Verlag erschienen. Und für die, die Lust auf mehr haben, der zweite Teil der Reihe, der Schatz im versunkenen Palast, ist ab dem 25. Juni druckfrisch in den Buchhandlungen zu finden. Und wir wollen auch eure Meinung hören. Werdet unser nächster Buchchecker oder unsere nächste Buchcheckerin. Wir senden euch genau wie den beiden jetzt hier ein Buch für eure Sammlung zu. Ihr lest es durch und dann erzählt ihr uns eure Meinung zum Buch hier im Podcast. Machst du mit? Dann gerne schreiben. Einfach eine Mail mit dem Betreff Bücherwurm an mikado@ndr.de. Ich freue mich auf dich und ich sage herzlichen Dank an unsere BuchcheckerInnen Fionn und an Marlena. Tschüss, ihr beiden.
3: Tschüss.

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1: Sag mal, Julian, wie kommst du eigentlich immer zu uns hier in den Sender? Bus, Bahn, Auto oder Fahrrad?
2: Also wenn das Wetter so schön ist wie heute, dann mit dem Fahrrad und im Winter dann doch mal mit der U- und S-Bahn.
1: Gut, dass du das zugibst, nicht, dass ich dich erwische, ne? Aber ich wette, die Autorin unseres nächsten Buchs fährt meistens Fahrrad, denn ums Radfahren geht's in ihrem Buch Rennracker Robby beim Giro d'Italia. Und bei der Buchvorstellung gibt es heute eine Besonderheit. Die Erklärung zum Buch kommt nämlich direkt von der Autorin, von Birgit Hasselbusch, bevor wir dann erzählen, warum die Mikado-Redaktion dieses Buch für euch ausgesucht hat.
0: Und darum geht's.
3: Eigentlich wollte Rennracker Robby in Italien nur Gelato, also Eis, essen und ein bisschen Giro d'Italia gucken, das große Radrennen. Muss aber dann seinem Freund Giro-Profi Bruno helfen. Dessen Team ist bei dieser wichtigen Italien-Rundfahrt nicht so zufrieden mit ihm. Und Robbys Schwester Nora macht einen auf Mega-Managerin, denkt sich einen coolen Plan aus, wie sie Bruno retten können. Dafür wollen sie einen berühmten italienischen Rennradfahrer suchen und büchsen auf ihren Fahrrädern dann aus. Die Mutter ist in großer Sorge und auf einmal ist auch noch Robbys Opa im Giro-Rosa-Trikot verschwunden.
0: Die Mikado-Redaktion meint,
4: wer vorher noch keine Lust auf Radfahren hatte, bekommt sie nach diesem Buch auf jeden Fall. Der zweite Band um Rennracker Robby nimmt uns mit ins schöne Italien und versprüht eine Menge Urlaubsgefühl zwischen Eis, Pizza und dem berühmtesten Radrennen des Landes. Immer wieder gibt es kurze Erklärungen zu Fachbegriffen aus dem Radsport, italienischen Sprichwörtern und verschiedenen anderen Themen. Die finden sich immer dort, wo Wörter fett gedruckt sind und stillen dann den Wissensdurst, wenn man mal einen Begriff nicht kennt. Wer sich durch die fußnotenähnlichen Erklärungen nicht aus dem Lesefluss bringen lassen will, kann sie aber auch einfach überspringen. Was wir besonders gut finden, Robby ist ein richtig guter Freund und irgendwie auch Held der Geschichte. Aber Erfolge sind immer Teamsache und es passieren nicht plötzlich völlig unrealistische Sachen.
0: Das perfekte Buch für?
4: Für alle ab 8. Zwischen Radsport und Familienchaos kommt auch die Freundschaft in diesem Buch nicht zu kurz. Für alle ist etwas dabei, das man so oder so ähnlich auch aus dem eigenen Alter kennt. So kann man sich super reinfühlen in Robby und sein Italien-Abenteuer. Die Sprache ist modern und bildreich. Die Kapitel haben eine gute Länge. Detailreiche Bilder unterstützen die Geschichte und den Ausflug in die italienische Sonne. Wer Lust auf die volle Ladung Rennracker-Power hat, liest am besten erst den ersten Teil der Reihe Rennracker Robby bei der Tour de France. Man kann aber auch direkt nach Italien aufbrechen. Die Geschehnisse des ersten Bandes werden am Anfang des zweiten nämlich nochmal zusammengefasst.
1: Ein paar Fragen zum Buch beantwortet uns übrigens die Autorin Birgit Hasselbusch noch. Aber erstmal wollen wir doch reinhören. Machen wir mit Hörbuchprofi Julian Greis. Es geht in Robbys Italien-Abenteuer.
2: Die Fahrt nach Rimini fühlte sich an wie eine eigene, sehr lange Flachetappe mit unzähligen Verpflegungspausen. Je näher sie der Adriaküste kam, desto mehr veränderte sich die Landschaft. Die Autobahn war gesäumt von Pinien, deren Kronen aussahen wie grüne Regenschirme, und die Luft, die durch die geöffneten Fenster strömte, wurde wärmer und salziger. Papa Jan, der sich auf dem Fahrersitz im Gesamtklassement vorne sah, hatte den Radsport-Podcast Bikers Paradise über die legendärsten Bergetappen des Giro d'Italia eingeschaltet. »Das klingt ja alles super, aber mach das trotzdem aus«, stöhnte Nora. »Ich bekomme schon vom Zuhören Muskelkater. Ich brauche Inspiration, Musik.« Sie schnappte sich das AUX-Kabel. »Zeit für die Top-Hits aus Italien.« Aus den Lautsprechern dröhnte sofort ein energiegeladener Popsong mit einem wummernden Beat. Nora wippte mit dem Kopf. »Das ist Måneskin. Die haben mal den Eurovision Song Contest gewonnen. Das ist internationales Flair.« »Flair? Das klingt, als würde eine Katze auf einem Keyboard einschlafen«, rief Opa Hans von hinten aus der Ecke. »Das ist doch keine Musik für eine Reise an die Adria. Wir brauchen Gefühl, Leidenschaft, Amore.« Er beugte sich nach vorne, so gut es ging. »Jan, mach mal Albano und Romina Power an. Felicita, das ist der wahre Sound Italiens.« »Mann, haben wir ein Glück, dass wir dich als DJ haben, Opa«, sagte Nora stöhnend.
5: Glück ist genau der richtige Ausdruck, Nörchen, lobte Opa Hans. Felicita heißt nämlich Glück auf Deutsch. Glückseligkeit. Robby wippte im Takt. Ihm gefielen die italienischen Klänge. Opa, bitte mach uns nicht unglücklich, flehte Nora. Dieses Lied ist doch bestimmt älter als deine Badehose von 1972. Eine Frechheit, empörte sich Opa. Felicita ist zeitlos. Das ist die Hymne aller geretteten Gräfinnen und sonnenverbrannten Herzen. Davon habe ich damals am Strand gelebt. Nora verdrehte die Augen. Aber sie lehnte sich zurück und sagte nichts mehr. Es war vielleicht nicht ihre Musik, aber es war egal. Sie waren auf dem Weg nach Rimini. Nur das zählte. Robby lauschte einfach nur dem fröhlichen Chaos. Das hier, dachte er, war der wahre Soundtrack ihrer Familie.
1: Ja, den Streit, den kennen wir im Auto wohl alle. Bei uns momentan zwischen Guns N' Roses und dem Song Einhornzeit. Irgendjemand ist immer unzufrieden. Aber am Ende haben sich natürlich alle lieb. Rennracker Robby beim Giro d'Italia ist im Covadonga Verlag erschienen. Es kostet 16 Euro und geschrieben hat es Birgit Hasselbusch. Und mit Birgit haben wir ja für euch gesprochen und hatten da tatsächlich nochmal eine Nachfrage, weil ja Rennracker Robby beim Giro d'Italia der zweite Band aus ihrer Rennracker-Reihe ist. Und wir haben uns gefragt, wie das eigentlich die Autorin selbst sieht. Sollte man das zweite Buch als erstes lesen?
3: Ja, man kann beide Teile unabhängig voneinander lesen. Also es geht jedes Mal um ein großes Abenteuer, das Robby erlebt. Radsportleidenschaft und viel Flair in Frankreich mit Croissants und Baguette und Dolce Vita in Italien rund um Pizza und Pasta. Freundschaft, Hilfsbereitschaft spielen eine Rolle und Robby rockt das alles.
1: Aber warum hat sich Birgit gerade das Thema Radfahren ausgesucht?
3: Ich habe auch schon Kinderbücher über Fußball und Handball zum Beispiel geschrieben, aber immer mehr Kinder fahren auch gerne Rad. Und ich habe früher mal im Frankreich-Urlaub ein Rennen auf einem kleinen Kinderrad gegen ein großes gewonnen. Und da habe ich gedacht, warum nicht sich auch mal für ein Buch in den Sattel schwingen?
1: Es gibt ja richtig viele Erklärungen zu Fachbegriffen in diesem Buch. Und wir haben uns gefragt, wie viel man da eigentlich recherchieren muss. Oder wusste Birgit schon alles?
3: Als Kind wollte ich schon immer Sportreporterin werden. Das hat auch geklappt. Neben dem Bücherschreiben habe ich also als Sportjournalistin schon richtig viel über Radsport berichtet. Kannte einige Begriffe also schon, bin aber auch extra für das Buch mit Robby zusammen nochmal in Archive geradelt, um ein paar Sachen nachzuschlagen, also wie man zum Beispiel in Vereinen Radfahren kann.
1: Und ich ruf's einmal rüber. Lieben Dank, dass du uns mal im Bücherwurm besucht hast.
3: Ich danke dir, Maja, und sage mille grazie, merci beaucoup und ciao.
1: Das kann ich nicht toppen, aber ich sage einfach mal ciao. Aber eins verrate ich euch noch zu dem Buch und das ist die Gewinnspielfrage. Wie heißt das berühmte Radrennen in Italien, bei dem Robby dabei ist? Wisst ihr? Dann schnell aufschreiben. Die restlichen Fragen kommen im Laufe des Podcasts. Und habt ihr alle 5 Antworten zusammen? Dann sendet ihr uns alles per Mail an Mikado.

0: Roller heißt Yunis, ist 11 Jahre alt und er ist gerade ganz neu nach Berlin gezogen, in eine riesengroße Altbauwohnung. Und während sich seine Eltern total über den schicken Stuck, also so Verzierungen an der Decke freuen und darüber, dass ihre Designermöbel endlich richtig atmen können, da ist Yunis einfach nur super frustriert und traurig, weil er seine Freunde vermisst.
1: Das kann man natürlich verstehen. In eine neue Stadt umziehen, eine neue Schule, ohne dass man dort irgendjemanden kennt, also irgendeinen Freund hat. Es ist ein bisschen blöd, ne, das Gefühl.
0: Allerdings, vor allem, weil auch noch ziemlich viele komische Sachen passieren. An den niegelnagelneuen Regalen klebt ein riesig dicker Popel.
1: Boah.
0: Das weiße Sofa hat Schokoladenflecken, das Wasser der Badewanne läuft einfach so über. Und für all das, da machen die Eltern Yunis verantwortlich. Dementsprechend schlecht ist die Stimmung am Abendbrotstisch.
1: Und genau da setzen wir uns mal kurz dazu und lauschen. Das heißt, wir lesen rein mit Julian Greis.
2: Das Abendessen fällt an diesem Tag recht still aus. Man hört das Besteck über die Teller kratzen. Sein Vater räuspert sich mehrmals, bis seine Eltern gemeinsam ansetzen. Yunis, wir wissen, dass du nicht nach Berlin ziehen wolltest, beginnt seine Mutter. Aber deshalb musst du nicht unser neues Zuhause sabotieren, beendet sein Vater den Satz. Das muss sofort aufhören, übernimmt jetzt wieder seine Mutter. Du machst uns total fertig, wirft sein Vater ein. Yunis merkt, dass er ganz rot wird, obwohl er nichts dafür kann. Seine Eltern verdächtigen immer ihn. Das war ich nicht! Ich war das nicht! Schreit Yunis aufgebracht. Yunis hat genug von seinen Eltern. Alles soll immer perfekt sein. Perfekte neue Wohnung, perfekte neue Stadt, perfekter neuer Job, perfektes neues Leben. Einfach saublöd ist das. Er stampft den langen Flur hinunter, an dessen Ende sein neues, blödes Riesenzimmer liegt, und öffnet die Zimmertür. Auf der Bettkante sitzt ein Mädchen und liest einen seiner Comics. Es ist ein blasses Mädchen mit durchscheinender Haut. Sie trägt eine weiße Schürze. Überhaupt ist alles hell an ihr: Hände, Arme, Beine und sogar die seltsame Haube in ihren Haaren. Um sie herum ist ein heller Schein. Als er reinkommt, legt sie schnell das Heft beiseite. Na endlich! Das war jetzt aber auch mal Zeit gewesen, Yunis. Woher weißt du, wie ich heiße? Da brauchst du keine feinen Lauscher zu haben. Deine Eltern schreien deinen Namen ja nur so herum. Alter, wie bist du überhaupt hier reingekommen? Was heißt denn hier Alter? Ich bin Jahrgang 1886. Das finde ich jetzt nicht so alt. Außerdem, eine Dame fragt man nicht nach ihrem Alter. Jahrgang 1886? Yunis mustert das blasse Mädchen mit dem Häubchen im Haar. Wie eine Dame sieht sie nicht aus, eher wie eine 10- oder 11-Jährige. Sie hat eine Stupsnase und ein paar Sommersprossen. Klein ist sie und dünn, kleiner als er. Aber sie blickt ihm frech und ohne jede Scheu mitten ins Gesicht. Ich wohne hier aber schon seit über 100 Jahren, führt das Mädchen fort. Ich heiße übrigens Lotte. Hör auf, mich zu verarschen, Lotte. Wie bist du hier reingekommen? Veräppeln, meinst du? Nee, hab ich keine Zeit für. Jetzt hör mir mal zu, du Flitzpiepe. Du kommst dir so knorke vor, bist du aber nicht. Hast du etwa noch nie was von Gespenstern gehört?
1: Aha. Da kommt das Gespenstermädchen ins Spiel. Und richtig gut finde ich natürlich, dass wir eine schöne Berlinerin drin haben, war? Dass der Dialekt auch richtig schön zu hören ist. Unsere Hauptstadt. Und auch deinem Zuhause, Wiebke, ne?
0: Genau, ich finde das auch super sympathisch, wie sie redet. Und diese Lotte, die wollte mit ihren ganzen Streichen nur Yunis Aufmerksamkeit bekommen. Denn Lotte will zurück in die Vergangenheit. Lass uns noch mal weiterlesen.
1: Sehr gern.
2: Das Zurückgehen, weißt du, soll bei manchen Gespenstern schon geklappt haben. Zumindest habe ich das schon öfters gehört. Ich weiß nur nicht genau wie, aber ich will unbedingt zurück ins Jahr 1897, zu dem Tag, an dem ich gestorben bin. Ich muss nämlich was gerade rücken. Gestorben? Krass, entfährt es Yunis. Sein Kopf rattert. Na klar, ein Gespenst bedeutet, dass jemand gestorben ist. Wie bist du denn gestorben? Frau Margarete hat mich verdächtigt, dass ich ihre Smaragdbrosche gestohlen habe. Habe ich aber nicht. Trotzdem hat sie mich entlassen. Ich war so wütend, da bin ich aus dem Haus gelaufen, direkt vor ein Automobil. Da war es vorbei mit mir. Aus die Maus.

0: Lotte sieht sehr unglücklich aus. Noch blasser und durchscheinender, als sie ohnehin schon ist. Ich muss herausfinden, wer mir den Diebstahl in die Schuhe geschoben hat. Icke, die niemals etwas klauen würde. Auf einmal war die Brosche in meinem Korb, auf meinem Hängeboden. Und keiner hat mir geglaubt, dass ich das nicht gewesen bin. Wie? Auf deinem Hängeboden? Und was für ein Korb? Junis kommt nicht ganz mit. Also, Lotte holt Luft. Ich bin Charlotte aus Charlottenburg. Fast könnte man sagen, ich bin eine waschechte Berliner Göre. Aber Charlottenburg gehörte damals noch gar nicht zu Berlin. Und ich bin mit 11 Jahren hier in Stellung gegangen, bei Familie Abendroth. Der Herr Fabrikant und seine Familie, die hatten hier die ganze Etage. Wir Dienstmädchen haben auf dem Hängeboden geschlafen. Im Flur, bei der Küche. Nur ein paar Leiterstufen rauf und schwupps war ich auf meiner Matratze. Das da oben war mein eigenes kleines Reich. Ich hatte meinen eigenen Bastkorb, in dem ich alles verstaut habe, was mir wichtig war. Meinst du das Fach oben unter der Decke, in dem meine Eltern die Koffer verstaut haben? Genau. Koffer und Kinder können die Hitze da oben gut ab. Lotte lacht laut auf und zupft ihre Haube zurecht. Und das war hier? In unserem Haus? Echt jetzt? Sag ich doch. Ich wohne hier schon ganz lange. Aber damals sah alles noch anders aus. Vorne wohnten die feinen Leute. Und wir Dienstboten hatten unseren eigenen Eingang, hinten im Hof. Vorne durch die große, feine Tür zu gehen, wäre mir niemals eingefallen. Und was war damals in meinem Zimmer? Komische Vorstellung, denkt Junis, dass hier vor über 100 Jahren ganz andere Leute gewohnt hatten. Das hier war der Salon. Da haben die feinen Herrschaften morgens immer Kaffee getrunken und Zeitung gelesen. Lotte deutet zur Ecke vor dem Fenster. Hier? Junis sieht sich um. Ja doch. Am besten, du kommst auch gleich mit, wenn ich zurückreise. Dann kannst du dir das mal ansehen. Wie soll das denn bitte gehen? Zurück in die Vergangenheit reisen? Fragt Junis.
1: Eine sehr gute Frage. Zaubertür, Zeitmaschine, wie kommen denn die zwei jetzt bitte in die Vergangenheit, Wiebke?
2: Also wie sie das genau machen, das verrate ich mal nicht. Nur so viel, es ist gar nicht mal so einfach und es spielt ein Lied eine Rolle. Und zwar hat dieses Lied die Liedermacherin Suli Puschban extra für das Buch Die Gespensterzentrale komponiert. Und ich habe gehört, dass ihr beide schon ein bisschen geübt habt.
1: Ja, wir räuspern uns noch mal kurz. Genau. 2, 3.
3: Wir gehen zurück, ruckzuck ein Stück. Wir gehen zurück, ruckzuck ein Stück. Wir gehen zurück, ruckzuck ein Stück.
0: So ungefähr.
1: Das war wirklich ungefähr.
2: Hat sind wir jetzt noch in 2026? Ne? Ihr habt so gut gesungen. Vielleicht hat es schon direkt geklappt. Also Junis und Lotte werden es schaffen, in die Vergangenheit zu reisen. So viel kann ich verraten. Und sie landen in Berlin im Jahr 1897. Also 129 Jahre ist das her. Damals gab es in Deutschland noch einen Kaiser, Wilhelm II. Und die allerersten Autos rollten durch die Straße. Natürlich sahen die damals noch ganz anders aus. Und die machten im wahrsten Sinne des Wortes die Pferdescheu.
1: Ja, stimmt. Denn nur damit ihr euch das mal vorstellen könnt, wie lange das wirklich her ist. Damals waren nur Pferdekutschen so auf Sandwegen unterwegs. Also die Vorstellung wirklich verrückt, da auf einmal zu landen. Der arme Junis, ne? Gerade nach Berlin gezogen, wo er eigentlich gar nicht sein will. Und dann direkt die nächste Tour in die Vergangenheit von Berlin.
2: Und das alles auch noch ohne Handy und Internet natürlich. Und vor allem ist er ja da, um Detektivarbeit zu leisten. Und er will Lotte helfen, herauszufinden, wer die Smaragdbrosche wirklich gestohlen hat.
1: Aber vom Hören finde ich das schon alles ziemlich cool, muss ich sagen. Mir gefällt auch das Gespenstermädchen sehr gut, ehrlich gesagt, wie sie so redet. Spannend ist es mit ihr natürlich sowieso und der Reise in deine Stadt. Denn Wiebke ist uns ja zugeschaltet, lebt selbst in Berlin, ist auch jetzt gerade in Berlin. Wem würdest du denn das Buch empfehlen, Wiebke?
2: Ja, also offiziell ist die Altersempfehlung ab 10 Jahren, aber ich finde, vorlesen kann man es durchaus schon so 7- bis 8-Jährigen. Meine Kinder sind ja 11 und 8 und die fanden es beide gut. Und ich habe jetzt noch einen extra Tipp. Besonders spannend ist das Buch, wenn man vorhat, demnächst mal nach Berlin zu reisen. Dann empfehle ich, so haben wir das nämlich gemacht, eine kleine Fahrradtour zu den Orten, die im Buch beschrieben werden. Und die gibt es natürlich immer noch. Also man kann dann super vom Tiergarten an der Goldelse vorbei, auf die Goldelse hoch, zum Brandenburger Tor und dann sind das nämlich quasi 2 Reisen in einem. Eine Reise ins letzte Jahrhundert und wie die Menschen dort gelebt haben und eine Reise nach Berlin.
1: Sehr schöner Tipp, Wiebke. Fehlt uns nur noch die Gewinnfrage.
2: Mit welchem besonderen Stein war die geklaute Brosche versetzt?
1: Lieben Dank, Wiebke, für den schönen Buchtipp.
2: Sehr gerne.
1: Und jetzt fasse ich noch mal alles für euch zusammen, damit ihr das Buch auch findet. Das Buch heißt Gespensterzentrale – Das Rätsel der Zeitreise. Geschrieben wurde es von Wiebke Nieland und Anne-Dore Krohn und erschienen ist es im Tulipan Verlag. Ihr bekommt es für 15 Euro. Und dann sind wir schon beim letzten Buchtipp angekommen, dem für die Bücher Würmchen, unser Buchtipp zum Vorlesen. Und da geht es um etwas, das euch vielleicht auch dieses Jahr sehr beschäftigt.
4: Bücherwürmchen.
1: Ja, da haben wir ja ganz oft Bücher, die schon ab 2 Jahren sind. Heute nicht. Heute ist es mal ein Buch für die etwas älteren Bücherwürmchen, nämlich ab 5. Deswegen gibt es auch mehr Text. Es fühlt sich auch gleich ganz anders an, das Buch. Ist ein bisschen dicker. Aber das Thema ist total super für das Alter ab 5, denn es geht um eine ganz besonders aufregende Zeit. Der Wechsel vom Kindergarten zur Grundschule.
0: Ja, erinnere ich mich sogar noch dran. Und das war sehr aufregend. Bisschen traurig, aber ein großes Abenteuer.
1: So der Abschied vom Kindergarten,
0: genau,
1: war für dich traurig. Ich war nie im Kindergarten, deswegen kenne ich nur so diese Aufregung, in die Schule zu kommen. Und das fand ich so toll. Und welche Schultüte hat man und so. Also da sind ja so viele Dinge, die dazugehören. Bei uns steht das in diesem Jahr auch an. Also eine Einschulung bei uns zu Hause. Und diese Zeit zwischen noch ganz viel Spielen und Träumen, aber auch dringend lernen wollen und alles zu jedem Lieblingsthema aufsaugen, das ist schon was ganz Besonderes. Und in diesem Buch hier lernen wir, wie Frieda das erlebt. Deswegen heißt das Buch auch
0: Einfach Frieda. Hurra, mein letztes Kindergartenjahr. Und ist von Eliane Reetz geschrieben worden.
1: Erstmal schauen wir uns aber das Cover an. Das ist richtig bunt. Mit einem lachenden Mädchen an einer Kita-Garderobe, an dessen Boden noch ein Junge sitzt. Überall ist Spielzeug, also auf dem Boden und im Regal. Das macht es natürlich schon mal schön fröhlich bunt. Und die Wandfarbe hinter Frieda, die hilft auch. Die ist nämlich knallgelb.
0: Und so geht's ja auch im Buch weiter. Schön normaler, meist fröhlicher Alltag einer Fünfjährigen. So zumindest war das mein Eindruck, als ich das Buch zur Vorbereitung für unsere Bücherwurmfolge gelesen habe.
1: Und als eine, die heute bereits in einer Kita war und auch später nochmal sein wird zur Abholung, jupp, das ist treffend wiedergegeben. Die ganze Aufregung bei den Dingen, die die großen Kita-Kinder dann schon machen dürfen, Ausflüge und ein Schlaffest in der Kita zum Beispiel, dann immer mein Lieblingstag zum Bringen, Fasching in der Kita. Niemand ist selbstbewusster als ein 4-Jähriger im Batman-Kostüm. Und dann wird man ja auch ganz plötzlich als Vorsicht, Hoheit angesprochen, weil so eine kleine Prinzessin um die Ecke kommt und einem die Rolle der Königin zuspricht. Also Fasching in der Kita, da ist was los. Kommt auch in dem Buch vor. Aber Julian liest uns jetzt mal eine Stelle im Buch vor, in dem es eben mal anders ist. Denn Frieda hat nicht immer Lust auf Kita.
0: Frieda hört, wie Papa zusammen mit ihrer Schwester Emily das Frühstück vorbereitet. Aber es dauert nicht lange und schon steht Emily vor Friedas Bett. »Guten Morgen, Frieda! Aufstehen!« ruft sie extra laut. »Nö«, sagt Frieda. »Ich habe gerade entschieden, dass ich heute nicht in den Kindergarten gehe. Ich brauche eine Pause.« »Klingt gut, aber wird nicht klappen. Mama und Papa müssen arbeiten. Ich gehe in die Schule und du in den Kindergarten«, sagt Emily. »Du bist nervig.« Kindergarten ist freiwillig, Schule nicht.
1: Gut, da hat Frieda natürlich recht, Schule ist Pflicht. Und bevor die ansteht, will sich Frieda lieber noch ordentlich ausruhen. Aber am Ende kann ihre Mama sie doch überreden, zur Kita zu gehen. Denn das ist sie auch eigentlich gerne. Und Homeoffice mit Mama zusammen, das klappt meistens nicht so gut. Und trotzdem fängt Frieda kurz darauf nochmal damit an, dass sie ja vielleicht nicht jeden Tag in den Kindergarten gehen sollte.
0: »Wenn ich jetzt nur jeden zweiten Tag in den Kindergarten gehe, dann wäre das gut«, sagt Frieda leise. »Aber warum denn?«, fragt Mama erstaunt. Frieda holt tief Luft. »Ich will Kindergartengutscheine sammeln. Dann kann ich einen Tag in die Schule gehen und am nächsten Tag wieder in den Kindergarten. Dann bin ich ein Kindergartenschulkind.«
1: Clevere Idee, oder? So ein Kita-Abschied für immer, das ist ja auch ganz schön doll. Aber ihre Familie unterstützt Frieda super dabei und hilft ihr, dass sie sich dann doch vor allem auf die Schule freut. Durch die Suche für den richtigen Schulranzen oder Schulrucksack in diesem Fall. Bei Frieda dauert es etwas, aber dann entscheidet sie sich für einen in Lila.
0: Stolz und sehr glücklich trägt ihn Frieda aus dem Kaufhaus heraus. Sie will ihn auf keinen Fall ausziehen. Auch nicht, als sie sich an der Eisdiele anstellen und Frieda sich zur Feier des Tages sogar 2 Kugeln aussuchen darf. Sie nimmt Schoko Spezial und Stracciatella. Emily nimmt Pistazie und weiße Schokolade. Und Papa will Karamell und Mango. Ich finde, wir sollten immer 2 Kugeln bekommen. Dann ist das Eis noch besser, sagt Frieda. Sie zieht den Schulranzen erst im Lastenrad aus. Und zu Hause will sie ihn sofort wieder tragen.
1: So viele große Schritte auf dem Weg zum Schulkind und viele erleben wir in diesem Buch mit. Friedas Familie hilft ihr dabei sehr und begleitet die ganzen verschiedenen Gefühle und auch mal Gefühlsausbrüche ganz ruhig und liebevoll. Ihre Familie erklärt ihr alles, beantwortet ihre Fragen und ist auch dabei total stolz auf die kleine, große Frieda.
0: Und auch für alle, die selber gerade 5 sind, ist das Buch toll gemacht.
1: Ja, jedes Kapitel umfasst ein großes Thema im Buch, zum Beispiel das nicht in die Kita gehen wollen oder den Ranzenkauf. Und die Kapitel haben jeweils eine Top-Länge für eine Gute-Nacht-Geschichte. Alle Themen sind sehr nah an dem, was Kinder in diesem Alter erleben und was sie beschäftigt. Das und die Bilder sind gute Möglichkeiten, mit dem eigenen Kind darüber zu sprechen, was sie denn in dieser Zeit eigentlich besonders beschäftigt. Außerdem mag man die lebensfrohe Frieda auch einfach direkt total. Und Julian, ich glaube, wir fassen nochmal die Eckdaten von diesem schönen Buch zusammen.
0: Wenn es bei euch im Bücherregal auch nicht fehlen soll, könnt ihr es für 14 Euro kaufen. Einfach Frieda, Hurra, mein letztes Kindergartenjahr von Iliane Reetz. Erschienen im Schneiderbuchverlag.
1: Und die Bücherwurm-Redaktion sagt, ein super Buch fürs Vorschulalter. Und auch zu diesem Buch haben wir natürlich eine Gewinnspielfrage vorbereitet, die letzte für heute.
0: Wie viele Kugeln Eis darf Frieda nach dem Schulrucksackkauf haben?
1: Und da ist es schon wieder, das Ende unseres Bücherregals heute, das Ende der Sendung. Wir haben euch alle 5 Gewinnspielfragen gestellt und ihr habt hoffentlich alle 5 Antworten notiert. Sehr gut, dann schreibt sie uns in eine Mail und notiert dazu unbedingt, welches Buch ihr gerne gewinnen möchtet aus dieser Sendung. Dazu noch euren Namen schreiben, eure Adresse und euer Alter und das Ganze per E-Mail an mikado@ndr.de senden oder per Postkarte an NDR Mikado in 20149 Hamburg. Alle Einsendungen, die uns bis zum 6. Juli mittags erreichen, nehmen am Gewinnspiel teil. Viel Glück wünschen wir euch. Und beim letzten Mal haben diese Kinder gewonnen. Iva aus Salfennersdorf, Frank aus Bassum und Marle aus Herzberg am Harz. Herzlichen Glückwunsch! Schön, dass ihr heute wieder dabei wart. Und ihr wisst, alle unsere Buchtipps findet ihr ja immer sehr gut sortiert in unserem Podcast Bücherwurm – Buchtipps für Kinder in der neuen ARD Sounds App. In unserem Bücherwurm-Team waren heute Producer Wolfgang Sesko, für den Ton Axel Wernicke und Nicole Graul. Die Stimme der Bücher war heute wieder unser lieber Julian, Julian Greis.
0: Ciao, goodbye, hey do.
1: Im Buchtalk war Wiebke Keunicke. Außerdem in der Redaktion Janine Albrecht. Unsere Bücherfinderin heißt Katharina Marenholz und die Autorin der Sendung ist Lisa Krumme. Ich bin Maja Herzbach und ich muss euch noch eine kleine Ankündigung machen, denn das ist hier die letzte Sendung vor der Sommerpause. Aber keine Angst, in unserem Podcast habt ihr jede Menge Buchtipps, durch die ihr euch durchhören könnt und dann auch durchlesen könnt. Ich hoffe, ihr habt einen wundervollen Lesesommer mit viel guter Laune. Viel Eis, vielleicht auch 2 Kugeln und Sonne und einfach richtig guten Büchern, so wie sie euch am besten gefallen. Wir hören uns nach den Sommerferien in einer freshen Folge vom Bücherwurm. Bis denn dann. Tschüss.

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1: Um 8 Uhr mit Felix Sprung. Es bleibt heiß in Norddeutschland, zumindest heute noch. Der Deutsche Wetterdienst warnt bis zum Abend vor extremen Temperaturen. Aus der NDR Nachrichtenredaktion Marei Beermann.
2: Die Hitzewelle hat voraussichtlich gestern ihren Höhepunkt erreicht. Dabei gab es im Norden gleich mehrere Hitzerekorde. In Anklam in Mecklenburg-Vorpommern stieg das Thermometer laut DWD auf 39,6 Grad, die höchste bislang dort gemessene Temperatur. Ein Allzeithoch meldete mit 40,2 Grad auch Lüchow in Niedersachsen. In Schleswig-Holstein wurde im Kreis Herzogtum Lauenburg ein Rekordwert von 39,2 Grad gemessen und Hamburg knackte mit 39,4 Grad die höchste bislang gemessene Juni-Temperatur. Gestern Nachmittag und Abend gab es dann vielerorts auch Hitzegewitter. Echte Erleichterung ist aber erst morgen in Sicht. Dann sollen die Temperaturen spürbar zurückgehen.
1: Fachleute fordern von der Politik, Konsequenzen aus der Hitzewelle zu ziehen. Der Geschäftsführer der Vereinigung für Intensiv- und Notfallmedizin Janssens sagte in der ARD, die Länder müssten die Krankenhäuser so finanzieren, dass sie Hitzeschutz bereitstellen könnten. Auch die Pflegeheime müssten schnell für künftige Hitzewellen ertüchtigt werden. Das fordert auch die Stiftung Patientenschutz. Der Verband der Hausärztinnen und Hausärzte warf der Bundesregierung Versagen beim Hitzeschutz vor. Die Spannungen zwischen den USA und dem Iran nehmen weiter zu. In der Nacht bombardierten die US-Streitkräfte nach eigenen Angaben mehrere Ziele im Iran, darunter Luftabwehrstellungen, Drohnenlager und Überwachungsinfrastruktur. Die iranischen Revolutionsgarden reagierten mit Gegenangriffen auf die Golfstaaten Kuwait und Bahrain, die mit den USA verbündet sind. Ziel dort waren offenbar ein US-Luftwaffen- und ein Marinestützpunkt. Erst vergangene Woche hatten Washington und Teheran ein Rahmenabkommen unterzeichnet. Darin war eigentlich eine Waffenruhe vereinbart. Heute geht die diesjährige Kieler Woche zu Ende. Zum Abschluss ist am Abend eine Licht- und Feuershow geplant. Trotz der hohen Temperaturen waren beim gestrigen Höhepunkt der großen Windjammerparade mehr als 185.000 Besucher vor Ort. Nach Veranstalterangaben waren zahlreiche Traditionsschiffe und Sportboote sowie diverse Zuschauerboote auf der Förde unterwegs. Bei der Fußball-Weltmeisterschaft sind am frühen Morgen die letzten Entscheidungen in der Gruppenphase gefallen. In einem dramatischen Spiel sicherten sich Österreich und Algerien das Ticket für die nächste Runde. Aus dem ARD-WM-Team Felix Gerhardt.
3: Nach 90 Minuten stand es 2:2, was beiden Teams zum Weiterkommen gereicht hätte. In der Nachspielzeit dann doch noch die Führung für Algerien, Österreich damit vor dem Aus. Doch in der 6. Minute der Nachspielzeit noch das 3:3 durch den früheren Stuttgarter Kalajdzic. Österreich trifft im 16-Finale auf Spanien, Algerien auf die Schweiz. Gruppensieger ist Argentinien nach einem 3:1 über Jordanien. Der Titelverteidiger trifft in der nächsten Runde auf das Überraschungsteam aus Kap Verde. Durch die Ergebnisse aus der Nacht stehen Kolumbien, Portugal und die Demokratische Republik Kongo sowie England, Kroatien und Ghana ebenfalls im 16-Finale. Für Schottland ist nach 3 Tagen Warten das Turnier endgültig beendet. Nationaltrainer Steve Clarke gab unmittelbar nach der Entscheidung seinen Rücktritt bekannt.
1: Das waren die Nachrichten. Das Wetter in Norddeutschland, mal Sonne, mal Wolken, dabei wieder sehr warm bis heiß, 28 Grad im Nordwesten Schleswig-Holsteins bis 38 Grad im Südosten Mecklenburg-Vorpommerns, an der See etwas kühler. Im Laufe von Nachmittag und Abend in Niedersachsen und Mecklenburg-Vorpommern teils kräftige Gewitter. Morgen immer wieder Wolken mit Schauern und Gewittern, später mehr Sonne, 22 bis 28 Grad und am Dienstag gebietsweise Schauer, 21 bis 27 Grad. Es ist 8:04 Uhr.
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4: Einen frohen Sonntag wünscht Ihnen Friederike Westerhaus. Guten Morgen. Die Temperaturen an diesem Wochenende, die haben es ganz schön in sich. Und beim Planen des Musikprogramms für diese Sendung kam mir sofort eine Musik in den Sinn, weil ohne Wasser ja gar nichts geht in diesen Tagen. Wie der Hirsch schreit nach frischem Wasser. Die Vertonung des Psalms 42 von Felix Mendelssohn Bartholdy. Erst danach habe ich dann gesehen, dass das tatsächlich der aktuelle Wochenpsalm ist. Könnte also besser nicht passen. Wir hören den Eingangschor, wie der Hirsch schreit nach frischem Wasser, so schreit meine Seele Gott zu dir. Und die anschließende Sopranarie, meine Seele dürstet nach Gott, nach dem lebendigen Gott. Wann werde ich dahin kommen, dass ich Gottes Angesicht schaue? Diese Worte hören wir gleich von Christina Landshammer. Mit dabei sind der Rias Kammerchor und die Kammerakademie Potsdam. Die Leitung hat Justin Doyle.

Die ersten beiden Sätze aus »Wie der Hirsch schreit nach frischem Wasser«, die Vertonung des Psalms 42 von Felix Mendelssohn Bartholdy. Mit Christina Lanzhammer, dem Rias Kammerchor und der Kammerakademie Potsdam unter Justin Doyle. Für den heutigen Sonntag im Kirchenjahr, den vierten Sonntag nach Trinitatis, hat Johann Sebastian Bach seine Kantate Werkverzeichnis 177 geschrieben, »Ich ruf zu dir, Herr Jesu Christ«. Ein ausgesprochen farbenreich instrumentiertes Stück und ein besonderer Hinhörer ist es, wenn Violine und Fagott in einen solistischen Dialog treten in der Tenorarie. Da heißt es, »Lass mich kein Lust noch Furcht von dir in dieser Welt abwenden«, beständig sein ans End, gib mir, du hast's allein in Händen. Mitgebracht habe ich die Aufnahme von Liangeli Genève mit den Solisten Alexandra Lewandowska, Alex Potter, Thomas Hobbs und Stefan McLeod, der auch die Leitung hat.

Die Kantate »Ich ruf zu dir, Herr Jesu Christ«, Werkverzeichnis 177 von Johann Sebastian Bach, mit Liangeli Genève und Alexandra Lewandowska, Alex Potter, Thomas Hobbs und Stefan MacLeod, der auch die Leitung hatte. Die Kantate auf NDR Kultur, wie immer in Kürze auch online auf ndr.de/kultur. Hier folgen gleich die Glaubenssachen. Noch einen schönen Sonntag wünscht Ihnen Friederike Westerhaus.

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2: Womöglich war das Attentat vom 13. Juli 2024 auf den damaligen Präsidentschaftskandidaten Donald Trump und die im folgenden Erzählungen einer wundersamen Rettung der Katalysator einer schon seit Jahren zu beobachtenden religiösen Entwicklung in der politischen Landschaft der Vereinigten Staaten. Die Politik wird seit Jahren in besonderer Weise religiös aufgeladen und die Religion damit im Umkehrschluss politisiert. Gott habe Trumps Leben gerettet, um den Vereinigten Staaten und der Welt die Erlösung zu bringen. So deuteten Trump-Anhänger das Attentat. Der verletzte Präsidentschaftskandidat erschien so als eine Art Märtyrer mit messianischen Zügen. Er sei für etwas Großes auserwählt und stehe deshalb unter einem besonderen Schutz. Im April dieses Jahres postete der inzwischen erneut ins Amt gewählte Präsident ein Bild, das ihn als eine Jesus-ähnliche Figur darstellte, die einem Kranken die hell erleuchtete Hand auf die Stirn legt, während auch in der anderen Handfläche Trumps ein helles Licht strahlt. Die zunehmende Verschmelzung von Religion und Politik in den USA wurde so mit Hilfe künstlicher Intelligenz ins Bild gesetzt. Von einer solchen Entwicklung zu sprechen, erscheint indes auf den ersten Blick paradox. Wurde dieses Land vor 250 Jahren doch von Menschen gegründet, welche sich dem Einfluss religiöser Dogmen auf das politische Geschehen doch gerade entziehen wollten? Jenseits des Atlantiks ein neues Leben zu beginnen und eine neue Staatlichkeit zu begründen, bedeutete für viele Auswanderer endlich in den lang ersehnten Genuss von Religionsfreiheit zu kommen, welche das Staatskirchentum und die religiöse Bevormundung in Europa den Menschen vorenthielten. Als vor 250 Jahren, am 4. Juli 1776, 13 Staaten in Philadelphia die Unabhängigkeitserklärung, die Geburtsurkunde der amerikanischen Nation, unterschrieben, hielten sie darin als unumstößliche Wahrheit fest:
3: dass alle Menschen gleich geschaffen sind, dass sie von ihrem Schöpfer mit bestimmten unveräußerlichen Rechten ausgestattet sind, darunter das Recht auf Leben, Freiheit und das Streben nach Glück.
2: Das Streben nach Glück als politisches Ziel der sich formierenden Nation zu formulieren, ist ein untrüglicher Indikator für einen Neuanfang, der vor allem ein neues Denken in einem anderen Zeithorizont begründet. Statt der Erwartung des Endes der Welt, dieses Jammertals, wie sie in vielen Kirchen Europas gepredigt wurde, setzt sich unter denen, die in der neuen Welt ankamen, eine Hoffnung auf bessere Zeiten durch. Ja, diese Hoffnung war es, die sie zu diesem Neuanfang motivierte. Dabei ging das amerikanische Unabhängigkeitsprojekt wie selbstverständlich von einem Schöpfergott aus und wäre völlig missverstanden, wenn man ihm die Intentionen der französischen Aufklärer unterstellen wollte, in deren Denken Religion als ein zu überwindendes Überbleibsel des Ancien Regime war. So schrieb George Washington, der erste US-Präsident, in seiner Farewell Address von 1776:
3: Nehmen wir einmal mit der gebotenen Vorsicht an, dass Moral ohne Religion aufrechterhalten werden könne. Was auch immer man dem Einfluss einer gehobenen Bildung auf besonders beschaffte Geister zugestehen mag, so verbieten uns doch sowohl die Vernunft als auch die Erfahrung zu erwarten, dass sich die nationale Moral unter Ausschluss religiöser Prinzipien durchsetzen kann.
2: Dieser horizontale, man könnte auch sagen funktionalistische Religionsbegriff, der die soziale Nützlichkeit von religiöser Bindung betont, hat durchaus Tendenzen, wie es sie auch im alten Europa und bei so unterschiedlichen Machthabern wie Robespierre und Napoleon gab. Aber der 1791 verabschiedete erste Zusatzartikel der 4 Jahre zuvor verabschiedeten Verfassung spiegelt offenbar die Erfahrung, dass auch in der neuen Welt religiöse Überzeugungen die Politik bestimmen könnten, dass solche Überzeugungen dennoch seitens des Staates zu schützen sind, wenn es dort nämlich heißt:
3: Der Kongress darf kein Gesetz erlassen, das eine Einrichtung einer Religion zum Gegenstand hat oder deren freie Ausübung beschränkt.
2: Das Dilemma des liberalen Rechtsstaats, auch die Überzeugung jener zuzulassen und nicht zu beschränken, welche diesen Staat ablehnen, zeigte sich also von Anfang an in der amerikanischen Verfassungsgeschichte. Bereits 1803 sprach Thomas Jefferson, der wie George Washington als Gründervater der USA gilt, von der Notwendigkeit einer Mauer, welche Kirche und Staat trennt. Und

0: davon, dass niemand gezwungen werden dürfe, irgendeine religiöse Andacht, Stätte oder Seelsorge zu besuchen oder zu unterstützen. Dies ist als Indiz zu werten, dass bestimmte sendungsbewusste und antiliberale religiöse Gruppierungen in der Tradition der Puritanisten die noch junge Nation als God's Own Country, Gottes eigenes Land, sahen und mit religiösen Erweckungsgedanken aufluden. Wie beispielsweise die Nachkommen jener Puritaner, die ab 1630 bei Boston ein heiliges Gemeinwesen, ein Holy Commonwealth, errichten wollten. Mit Boston als dem neuen Jerusalem und den Siedlern als zweitem auserwählten Volk. Die christlichen Siedler aus England verstanden sich als Nachfahren und Erben der Juden, als gleichfalls auserwähltes Volk, dem in Amerika vergönnt sein würde, was den Juden im gelobten Land noch verwehrt blieb, schreibt der langjährige Nordamerika-Korrespondent Matthias Rüb in seinem Buch »Gott regiert Amerika«. Manche Puritaner wollten sogar Hebräisch als verbindliche Sprache in dieser neuen »One Nation Under God« einführen, wie die Historiker Barry Cosman und Seema Lachman in ihrem gleichnamigen Buch erwähnen. Das Streben nach Glück, nach strikten und strengen Vorgaben, das sah Jefferson offenbar klar, würde unter solchen Umständen, wie sie nicht nur in Boston herrschten, sehr schnell zum Verlust der gerade erworbenen Freiheit führen. 250 Jahre nach der amerikanischen Unabhängigkeitserklärung und vor allem nach zahlreichen Säkularisierungsschüben treten religiöse Überzeugungen und vor allem apokalyptische Erweckungsbewegungen in den USA scheinbar in den Hintergrund, wie ein Befund des Religionswissenschaftlers Detlef Pollack nahelegt.
1: Während sich 2007 noch mehr als 90% der US-Bürger als gottgläubig bezeichneten, waren es 2017 10% weniger, gegenüber knapp 3/4 im europäischen Durchschnitt. Angesichts der Allianz von evangelikalen Christen mit den Republikanern geben immer mehr Amerikaner, die bereits religiös distanziert sind, ihre religiöse Bindung nun ganz auf.
0: Es wäre indes ein Irrtum, daraus zu schließen, dass Konflikte um die Rolle der Religion im öffentlichen Leben Amerikas und vor allem bei politischen Entscheidungen abnehmen. Vielmehr scheinen sie sich zuzuspitzen. Denn zwischen religiösen Konservativen und säkularen Progressiven hat sich eine neue Konfliktlinie gebildet, die sich vor allem an unterschiedlichen Haltungen zu Abtreibung und Homosexualität zeigt. Viele evangelikale Christen fühlten sich in der unter der Präsidentschaft Barack Obamas liberaler werdenden Gesellschaft der USA zunehmend marginalisiert, was sie politisch geradezu in die Arme eines Politikers getrieben hat, der ihnen für den Fall seiner Wahl alles versprochen hat, was ihr an einer so empfundenen glorreichen oder aber verklärten Vergangenheit orientiertes Herz begehrte. Im Schatten von Make America Great Again verfing in evangelikalen Kreisen vor allem Donald Trumps Lockruf Make America Pray Again, mit dem der Präsident nebenbei Bibelausgaben für $60 vermarktet. Dabei ist der Begriff evangelikal wenig präzise, zumal es sich nicht um eine Selbstbezeichnung handelt. Gemeint sind Menschen mit einem geschlossenen und an der wörtlichen Auslegung der Bibel orientierten Weltbild, denen persönliche Erweckung wichtiger ist als die Zugehörigkeit zur evangelisch-lutherischen Kirche in Amerika oder gar zur römisch-katholischen Kirche. Unter derart bibelfesten und treuen Christen hat man übrigens keine oder keine allzu großen Schwierigkeiten mit dem Lebenswandel des Präsidenten, bietet sich doch hier die King-David-Comparison an. So wie sich Gott einer doch in manchem fehlerhaften Person wie König Davids bedient habe, so sei auch Trump ein von Gott Gesandter, wurde der in evangelikalen Kreisen gut vernetzte Ben Carson, ein ehemaliger Minister Trumps, nicht müde zu betonen. Ebenso wenig wie die 20 Geistlichen, die Anfang März diesen Jahres im Oval Office für die US-Soldaten im Irankrieg und den sie befehligenden Präsidenten beteten, der mit geschlossenen Augen und betont ernstem Blick die segnenden Hände der Geistlichen auf seinen Schultern und Armen ertrug. Trump kann sich auf die politische Unterstützung dieser bibelfesten Christen verlassen. Seine eigenen Kenntnisse von der Bibel führen zuweilen zu besonderen Situationen. Erinnert sei an eine Szene vor 10 Jahren, als der Präsidentschaftskandidat Trump vor Studenten der Liberty University von den 2 Korinthern sprach, statt aus dem 2. Korintherbrief zu zitieren, wie es in seinem Manuskript hieß, und das Gelächter seines Publikums nicht verstand. Die Reaktion des Publikums bezog sich in diesem Fall nicht nur auf die offensichtliche religiöse Unkenntnis des Präsidenten, sondern erklärt sich letztlich auch als ungläubiges Staunen über dessen Ignoranz angesichts einer Tradition, die seit der Unabhängigkeit der Nation vor 250 Jahren in hohem Maße von Religion geprägt ist. Eine Nation, welche die Seele einer Kirche habe, wie der britische Publizist Chesterton 1922 in seinem Buch What I Saw in America formulierte. Dort schrieb er auch, dass in seinen Augen Amerika die einzige Nation sei, die auf ein Glaubensbekenntnis hin begründet worden sei, womit er die Unabhängigkeitserklärung meinte. Diese Wahrnehmung ist sicherlich der Durchdringung des öffentlichen Lebens und des politischen Sprechens in den USA durch religiöse Formeln und Bilder geschuldet, zu deren ersten das des Covenant gehört, des Bundes mit Gott, den die Puritaner in ihren Gründungsgedanken einfließen ließen. Der Amerikanist Michael Hochgeschwender warnt indes vor dem oft beschworenen Mythos, bei den Puritanern habe es sich um eine kleine Schar in Europa verfolgter Christen gehandelt, die aus Glaubensgründen aus Großbritannien nach Neuengland geflohen seien. Die Puritaner im Norden der späteren USA seien eben weniger puritanisch als vielmehr apokalyptisch gesinnt gewesen. Der Begriff Puritaner war übrigens zunächst eine spotthafte Fremdbezeichnung. Aber ihre Vision einer gottgesegneten Gesellschaft und der mit ihr verbundenen Tugendperfektionismus war durchaus kompatibel mit bürgerlichen Wertvorstellungen. Auch war mit dem Puritanismus keineswegs religiöse Toleranz verbunden. Abweichler wurden hart bestraft. Was wohl auch zum Scheitern des Puritanismus geführt, den eigenen Mythos des Auserwähltseins jedoch befördert hat. Wenn es ein puritanisches Erbe gibt, dann das der Erweckung. Mehrere Erweckungsbewegungen erfassten Nordamerika von der späten Kolonialzeit bis ins frühe 20. Jahrhundert. Allerdings auch andere Länder. Aber während beispielsweise in Deutschland Erweckung schnell zur Innerlichkeit und Empfindsamkeit eines Heinrich Jung Stilling führte und während in Frankreich der Réveil von der reformierten Kirche gleichsam eingenommen wurde, sind die Wellen des Great Awakening Manifestationen fundamentalistischen Denkens. Allerdings ist dieser Fundamentalismus nicht mit zunehmender Abkehr von der Welt zu verwechseln, wie der nächste Entwicklungsschub des amerikanischen Evangelikalismus zeigte, der im Zuge der zweiten großen Erweckungsbewegung Mitte des 19. Jahrhunderts stattfand und Baptisten und Methodisten zum Aufstieg verhalf. Nachdem seit der Kolonialzeit Anglikaner, Presbyterianer, Kongregationalisten und Reformierte die vorherrschenden Kirchen gewesen waren. Prediger wie der Presbyterianer Lyman Beecher oder Alexander Campbell von der Christian Church betonten nun im Sinne des Fortschrittsoptimismus ihrer Zeit die soziale Gestaltungskraft der Religion und versöhnten diese nach Jahrzehnten des Predigens von Zurückhaltung und Armut mit dem Kapitalismus. Diese Verbindung von Religion, demokratischem Engagement und Marktkonformität gab dem Evangelikalismus ein genuin amerikanisches Gesicht, resümiert Michael Hochgeschwender in seinem Essay unter dem Titel »Amerikanische Religion, Evangelikalismus, Pfingstlertum und Fundamentalismus«. Zu diesem Gesicht gehört, mit Blick auf die Erweckungsbewegungen des 20. Jahrhunderts, ein sich zuspitzender und radikaler Anti-Intellektualismus, der sich besonders im populären Kampf gegen die Evolutionstheorie widerspiegelt und die zunehmend komplexe Wirklichkeit mit einem klar umrissenen und streng religiösen Weltbild beantwortet. Ab den 1970er Jahren und in den Cultural Wars gegen Liberalisierungstendenzen der amerikanischen Gesellschaft wurden evangelikale und anti-intellektuelle Deutungshorizonte dann zum Vektor politischer Entscheidungen. Tausende von amerikanischen Freikirchen und Megachurches verstanden und verstehen sich als Versammlung von Erwählten, deren Erwartung an den Staat darin besteht, für den Gehorsam gegenüber Gott zu sorgen. Dies durchzusetzen, erwarteten sie vornehmlich und zunehmend von der Republikanischen Partei. Und diese erkannte in ihnen das entscheidende Wählerpotenzial. Es ist keine neue Erkenntnis, dass der Erfolg Trumps auch darin besteht, jeder potenziellen Wählergruppe das zu bieten, was sie erwartet. Auch wenn sich die Botschaften zu widersprechen scheinen. Eher unklar war und ist in dieser Hinsicht die Positionierung der Mitglieder der katholischen Kirche in den USA, der übrigens erst zwei Präsidenten in der Geschichte des Landes angehörten, nämlich John F. Kennedy und Joe Biden. Womöglich liegt dies daran, dass mit dem amerikanischen Sendungsbewusstsein und dem Katholizismus zwei Universalismen aufeinandertreffen, ja in Konkurrenz zueinander treten. Und womöglich liegt in dieser Konkurrenz auch der tiefere, wenn auch nicht reflektierte Grund der verbalen Angriffe Trumps auf den Papst. Die Wahl des Amerikaners Robert Prevost zum Papst und dessen bedächtig, aber klar formulierte Kritik an der Rhetorik und Politik Trumps sollte nicht darüber hinwegtäuschen, dass der konservative Katholizismus in den USA in letzter Zeit einen zunächst wenig sichtbaren, dafür aber umso wirkungsvolleren Einfluss entwickelt. Wobei sich Konservatismus in diesem Fall nicht allein auf die immer wieder angeführten Themen Abtreibung und Homosexualität bezieht, bei denen viele Katholiken im Schulterschluss mit evangelikalen Kreisen zu Trump-Unterstützern wurden. Die neuen Themen, die der Vizepräsident und konvertierte Katholik J.D. Vance setzt, stellen einen Angriff auf den Liberalismus der Gründerväter dar und gehören zur klassischen Ablehnung offener Gesellschaften, wie sie sich seit den Revolutionen des 18. und 19. Jahrhunderts und in Reaktion auf diese entwickelt haben. Mit Vance bekommt die häufig prinzipienlos wirkende und oft zu beobachtende Sprunghaftigkeit Trumps einen intellektuellen Überbau, der an die Religiosität mancher Gründerväter anknüpft, deren liberale Grundüberzeugungen aber eher als Last empfindet und im Zweifelsfall über Bord wirft. Übrig bleibt ein Weltbild, das sich an Augustinus Gottesstaat orientiert und die USA unter Obama und Biden als Gegenbild dazu, als verdorbene weltliche Macht in den Händen des Antichristen sieht. In einem Gespräch mit dem Fox News-Moderator Sean Hannity zitierte Vance den angeblichen Ordo Amoris des Augustinus und zog daraus den Schluss, dass Christen zuerst die eigene Familie zu lieben hätten, dann den Nachbarn, dann das eigene Land und erst dann könne man sich auf die ganze Welt konzentrieren. Augustinus erscheint hier als Spiritus Rector der Maga-Bewegung. Dass es sich bei dieser Augustinus-Lesart um ein irreführendes digitales Lexikonwissen handelt, darauf hat der Bonner Kirchenhistoriker Wolfram Kinzig unlängst überzeugend hingewiesen. Doch seit dem Mai vergangenen Jahres sitzt ein Augustinermönch auf dem Stuhle Petri, der zum Zeitpunkt seiner Wahl neben der US-amerikanischen auch die peruanische Staatsbürgerschaft besaß. Robert Francis Prevost setzte sich noch als Kurienkardinal intensiver mit der Politik J.D. Vance und dessen Augustinusverständnis auseinander. So teilte Prevost im Februar 2025 in den sozialen Medien einen Post, der die Überschrift trug: J.D. Vance liegt falsch. Jesus verlangt nicht, unsere Liebe zu anderen abzustufen. Diese universelle Position Prevosts teilt der US-amerikanische Vizepräsident ganz offensichtlich nicht. Auch so begegnen sich also Religion und Politik in den USA. Trotz der vielen Säkularisierungsschübe in den vergangenen 250 Jahren ist das religiöse Erbe der Gründerväter der USA immer noch lebendig, dessen Kern ja ein universalistisches Heils- und Glücksversprechen war. Durchgesetzt hat sich derzeit aber offenbar eine antiliberale und antidemokratische Variante, die den Heilsbringer preist, der God's Own Country und letztlich die ganze Welt vor dem Antichristen bewahrt. Kritische Beobachter in den USA befürchten, dass eine demokratische Wahlentscheidung nichts gelten werde angesichts solcher Allmachtsfantasie. Dies wäre mit Blick auf die 250-jährige Geschichte der USA eine düstere Prophezeiung. Wie auch immer, die Religion wird in den Vereinigten Staaten ein wichtiger politischer Faktor bleiben. Das mag den einen in große Unruhe versetzen und eine andere wiederum zuversichtlicher in die ungewisse Zukunft schauen lassen.
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3: 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Um 9 Uhr mit Felix Sprung. Nach neuen Hitzerekorden gestern sind in den Abend- und Nachtstunden teils schwere Gewitter über den Norden gezogen. Betroffen von Blitz und Donner war neben Schleswig-Holstein und Hamburg insbesondere Niedersachsen. Aus Oldenburg Thomas Stahlberg.
4: Das Gewitter kam in drei Wellen, sagt ein Sprecher der Polizei Aurich. Kurz vor Mitternacht schlug ein Blitz in eine Scheune im Südbrookmerland ein. Sie brannte. In der Gemeinde Ilo traf der Blitz einen Mann, der leitendes Material angefasst hatte. Er ist laut Polizei für etwa eine Minute bewusstlos gewesen, kam dann ins Krankenhaus. Am Morgen dann Blitzeinschlag in Middels im Kreis Aurich. Dachstuhlbrand in einem Einfamilienhaus. Die Feuerwehren in Emden und Leer mussten Bäume von den Straßen räumen, die nach Blitzeinschlag umgeknickt waren. Vollgelaufene Keller, überflutete Straßen und umgeknickte Bäume hatte es am Nachmittag in Winsen im Kreis Harburg gegeben. Die Gewitter sollen im Tagesverlauf abziehen. Laut deutschem Wetterdienst bleibt es aber noch heute bei extremer Hitze. Nur im Nordwesten soll es etwas erträglicher sein.
3: Die USA haben erneut Ziele im Iran bombardiert. Man habe unter anderem Luftabwehrstellungen, Drohnenlager und Überwachungsinfrastruktur angegriffen, hieß es vom zuständigen US-Regionalkommando CENTCOM. Aus New York, Giselle Ucar.
5: Grund sei ein vorheriger iranischer Angriff auf einen Frachter gewesen. Der Öltanker unter panamaischer Flagge war auf der Straße von Hormuz unterwegs und wurde britischen Behörden zufolge von einem unbekannten Geschoss getroffen. Es ist bereits der zweite US-Angriff auf den Iran, seit beide Länder ein Rahmenabkommen unterzeichnet haben. Darin war eigentlich eine Waffenruhe vereinbart gewesen. Außerdem sollte der Iran Handelsschiffen eine sichere Durchfahrt durch die strategisch wichtige Wasserstraße gewähren. Auch Kuwait meldet in der Nacht zum Sonntag Attacken von Drohnen und Raketen. Wenig später bekennen sich die iranischen Revolutionsgarden zu den Angriffen.
3: Nach den schweren Erdbeben in Venezuela ist die offizielle Zahl der Opfer auf über 1.400 gestiegen. Etwa 50.000 Menschen werden noch vermisst. Rettungsteams suchen unter den Trümmern weiter nach Verschütteten. Drei Tage nach den Beben schwindet aber die Hoffnung, noch Überlebende zu finden. Besonders betroffen von den zwei Beben am Mittwoch sind der Bundesstaat La Guaira, aber auch die Hauptstadt Caracas. Teils wurden ganze Straßenzüge mit Hochhäusern dem Erdboden gleichgemacht. Bei der Fußball-Weltmeisterschaft sind am frühen Morgen die letzten Entscheidungen in der Gruppenphase gefallen. Argentinien, Österreich und Algerien stehen in der nächsten Runde. Aus dem ARD-WM-Team Felix Gerhardt.
6: Österreich und Algerien haben sich durch ein in der Schlussphase dramatisches 3:3 hinter Gruppensieger Argentinien fürs 16-Finale qualifiziert. Die Argentinier gewannen mit 3:1 gegen Jordanien und spielen jetzt gegen das Überraschungsteam aus Kap Verde. Österreich trifft auf Spanien und Algerien auf die Schweiz. Durch die Ergebnisse aus der Nacht stehen Kolumbien, Portugal und die Demokratische Republik Kongo sowie England, Kroatien und Ghana ebenfalls im 16-Finale.
3: Das waren die Nachrichten. Das Wetter in Norddeutschland. Mal Sonne, mal Wolken, dabei wieder sehr warm bis heiß. 28 Grad im Nordwesten Schleswig-Holsteins bis 38 Grad im Südosten Mecklenburg-Vorpommerns. An der See etwas kühler. Später in Niedersachsen und Mecklenburg-Vorpommern teils kräftige Gewitter. Morgen immer wieder Wolken mit Schauern und Gewittern, später mehr Sonne, 22 bis 28 Grad. Dienstag gebietsweise Schauer, 21 bis 27 Grad und auch Mittwoch Schauer, zur Nordsee hin freundlicher, 20 bis 25 Grad. Es ist gleich 9.04 Uhr.
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2: Ja, und es ist der letzte Sonntag im Juni. Ich hoffe, Sie haben ein einigermaßen kühles Plätzchen gefunden. 4 Stunden lang präsentiere ich Ihnen jetzt Musik, die unsere Musikredaktion extra für diesen Sonntag herausgesucht hat. Und außerdem berichten wir gleich über innovative Konzertformate beim Tonali Festival in Hamburg. Herzlich willkommen. Hallo. Schönen Sonntag.

die Academy of St. Martin in the Fields unter Leitung von Neville Mariner und die Ouvertüre der Oper Die Hochzeit des Carmacho von Felix Mendelssohn Bartholdy. Gestern bin ich aus dem NDR rausgegangen, am Pförtnerhäuschen vorbei, und das sind bei uns immer zwei Krähen, manchmal auch drei, die da rumhängen an der Rotenbaumchaussee in Hamburg am Eingang, und die hechelten da natürlich bei dieser Hitze. Das Gefieder sah auch gar nicht gut aus. Ich habe dann den Pförtner gefragt, ob man denen nicht mal Wasser geben könnte. Ich hatte auch welches dabei, mir fehlte nur ein Schälchen. Da kam die Antwort: Was glauben Sie, was wir den ganzen Tag machen? Nur eine Jungkrähe hätte die Schale immer wieder umgeworfen. Das wäre dann ein bisschen kompliziert gewesen, aber offensichtlich wird sich da rührend gekümmert. Ist das nicht nett? Kann man sich mal ein Beispiel nehmen an unseren Pförtnern, auch mal an Tiere denken bei dieser Hitze. NDR Kultur, jetzt mit Musik von Rita Strohl, einer französischen Komponistin, einer Zeitgenossin von Gustav Mahler. Hier ist die Romance aus ihrem Septett in C-Moll, und die beginnt ruhig in den Tiefen des Klaviers.

0: Ein französisches Ensemble rund um die Pianistin Célia Onetto Ben Said spielt hier den dritten Satz, die Romance aus dem Septett in C-Moll von Rita Strohl, einer französischen Komponistin. In diesen Tagen findet das 16. Tonali-Festival statt. Da präsentieren sich viele junge Künstlerinnen und Künstler, aber es geht auch um kulturelle Teilhabe, also dass Zuschauer und Gäste mitmachen. Das zeigt sich vor allem in außergewöhnlichen Formaten wie den Hauskonzerten oder den One-on-One-Konzerten oder auch bei Hofkonzerten und Straßenfesten. Marieke Lohse war gestern in Hamburg dabei.
1: So klingt Barock auf dem Akkordeon, genauer gesagt Präludium und Fuge von Bach. Ein eher seltener Klang auf dem Schifferklavier, wie es auch genannt wird. Für eine Handvoll Zuhörer gespielt im Pfarrgarten von St. Andreas Hohe Luft. Musiker Juri Kandeja.
2: Weil das mein Leben, weil mein Vater war mein Lehrer, hat Akkordeon gespielt, allererste Lehrer, deswegen Leben lang habe ich mit ihm auf die Bühne gespielt.
1: Die erste Hälfte des einstündigen Hofkonzerts ist reine Klassik. Aber gleichzeitig wird deutlich hörbar, wieso dieses Instrument auch Schifferklavier genannt wird. In der zweiten Hälfte wird der Musiker etwas experimenteller. Und auch wenn die Hitze hier im Pfarrgarten nicht zum Tanzen einlädt, ist doch deutlich spürbar, dass das Publikum angetan ist.
3: Es war irgendwie ein bisschen Gefühl wie in Südfrankreich, unter freiem Himmel bei herrlichem Sonnenschein. Akkordeonmusik, also schöner kann es nicht sein.
4: Ja, ich bin ganz begeistert und es ist wieder so eine kleine Perle, die wir gefunden haben.
5: Diese Melancholie dieses Instruments und der Künstler ist ein Virtuose, muss ich sagen. Ich bin begeistert.
1: Die Bogenstraße runter geht es zurück zum eigentlichen Hoffest, ein großes Straßenfest zum Mitmachen.
6: Und das ist, ich glaube, Kerngedanke von Tonali. In unseren allen Arbeiten versuchen wir die Potenziale, die in den Menschen drin stecken, die künstlerischen Potenziale, so ein bisschen nach dem Joseph Beuys Motto, jeder Mensch ein Künstlerin, ein Künstler, versuchen wir diese Potenziale freizusetzen oder beziehungsweise Räume dafür schaffen, wo es vielleicht möglich wäre.
1: Sagt Geschäftsführer Boris Matschin. Draußen im Hof findet eine interaktive Kunstperformance statt. Auf einer mehreren Meter langen Papierrolle können Gäste mit Farben ihr eigenes Kunstwerk zu Papier bringen, sodass am Ende ein Gesamtkunstwerk entsteht. Aber zurück zu den innovativen Konzerten. Mit One-on-One-Konzerts hat Tonali bereits vor Jahren etwas Einmaliges geschaffen.
6: Eine sehr intensive Begegnung mit sich selber und auch mit einem Musiker oder Musikerin.
1: Auch bei diesem Format geht es um das eigene Erleben und ums Mitmachen. Hier ist der Zuhörer Teil des Konzerts.
6: Das ist unser Kerngedanke, eben dieses mittendrin, statt nur dabei zu sein bei den Konzerten.
1: Und tatsächlich ist dieses Konzert ganz allein für diese eine Person gedacht. Der künstlerische Leiter Christian Siegmund gibt eine kurze Einführung und begrüßt persönlich. Denn entscheidend ist der erste Moment.
7: Eine wichtige Sache noch, es gibt einen ganz tiefen Blickkontakt von einer Minute zwischen dir und dem oder der Spielenden. Der ist ungewöhnlich, aber ich kann nur sagen, schau hin, denn diese Minute kommt in deinem Leben nie wieder zurück. Das heißt, je mehr du aufmachst, desto mehr ist das Konzert wirklich deins, weil du deinen Impetus dazu mit deinem Blickkontakt gibst.

0: Und ja, der Blickkontakt von sehr langen 2 Minuten in diesem Fall ist ungewöhnlich und gleichzeitig berührend. Denn die Musik, die daraufhin gespielt wird, trifft das Herz ganz tief. Sie ist Ausdruck dessen, was sich da gerade zwischen der Cellistin Anne und ihrer Zuhörerin abgespielt hat.
1: Innovative Konzertformate beim Tonali Festival. Marieke Lohse berichtete aus Hamburg für NDR Kultur.

0: feiner, leichter Walzer aus der Streicherserenade in C-Dur von Peter Tschaikowski. Hier vorgetragen von den Festival Strings Luzern unter Achim Fiedler. Und davor, das war eine Gavotte aus der Oper Zoroastre von Jean-Philippe Rameau mit Le Concert des Nations. 300 Männer, und es waren in der Tat ausschließlich Männer, haben über Jahrzehnte das deutsche Wirtschaftsleben geprägt und gelenkt. Industriebosse, Banker, Versicherer. Sie sprachen sich ab, protegierten sich auch gegenseitig und bildeten zusammen das, was man gemeinhin als Deutschland AG bezeichnet. Der Autor und Journalist Konstantin Richter hat diesen 300 Männern nun ein Buch gewidmet, das kürzlich mit dem Deutschen Sachbuchpreis ausgezeichnet worden ist und vom Aufstieg und Fall dieser Deutschland AG erzählt.
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0: Janosch Balint. NDR Kultur hören Sie, der 28. Juni ist heute. Der Komiker, Schauspieler, Regisseur und Filmproduzent Mel Brooks darf heute rein theoretisch 100 Kerzen ausblasen. Und das kann man ihm durchaus zutrauen, denn Mel Brooks macht mit seinen nun 100 Jahren einen durchaus fitten Eindruck. Ralf Götte mit einem Geburtstagsporträt.
1: Was wird denn das, wenn's fertig ist, hä?
2: Das ist Spocks Würgegriff.
3: Seine Karriere, hat er einmal selbst gesagt, verlaufe ziemlich genau unter der Gürtellinie.
1: Das ist viel zu hoch, du musst den weiter unten ansetzen.
2: Ach, du meinst hier?
1: Genau!
3: Eine Szene aus der Star-Wars-Parodie Spaceballs, die zeigt, Mel Brooks liebt es eher frech und frivol, derbe und brachial.
4: Manchmal bin ich gleichzeitig peinlich berührt und begeistert. Zum Beispiel in der Wilde Wilde Westen, die Szene mit den Bohnen, wenn das Furzen losgeht, bin ich beschämt. Aber ich liebe es.
3: Als Melvin Kaminski wird der Sohn jüdischer Einwanderer im New Yorker Stadtteil Brooklyn geboren. Sein Vater stirbt, als der kleine Junge 2 Jahre alt ist. Die Mutter muss ihn und seine 3 Brüder alleine durchbringen.
5: How did I make myself visible?
4: Wir waren viele, die da aus den Slums herauskommen wollten. Die anderen Jungen waren größer, stärker und bessere Ballspieler. Ich schärfte meinen Verstand und nutzte meine Möglichkeiten, komisch zu sein. Sie konnten mich zwar verprügeln, aber ich konnte sie mit meinem Witz zu hysterisch lachenden Bündeln reduzieren. Das war meine große Waffe.
3: Das erste Geld verdient er als Schlagzeuger und Pianist und steht mit 14 Jahren schon als Stand-up-Comedian auf der Bühne. Nach dem Zweiten Weltkrieg, in dem Mel Brooks als US-Soldat gegen die deutsche Wehrmacht kämpfte, wird er Gagschreiber für Radio- und Fernsehsendungen.
6: Springtime for Hitler and Germany.
3: 1967 folgt dann sein erster Kinofilm, die Nazi-Parodie Frühling für Hitler, im Original The Producers mit Peter Sellers und Gene Wilder. Brooks widmet sich zwar auch ernsten Stoffen, produziert etwa David Lynchs Drama Der Elefantenmensch, das auf einer wahren Geschichte beruht. Am liebsten jedoch zieht das Comedy-Urgestein Filmgenres durch den Kakao. Dabei kommen Brooks Klamauk-Komödien mitunter auch gesellschaftskritisch und subversiv daher. So schießt er in der Star-Wars-Parodie Spaceballs auch gegen die zunehmende Ökonomisierung im Kulturbetrieb.
7: Es gibt eine neue Erfindung auf dem Videomarkt.
2: Tatsächlich?
7: Ja, Instant-Kassetten. Die können Sie schon im Laden kaufen, bevor der Film abgedreht ist.
3: 2001 bringt der Vater von 4 Kindern seinen allerersten Film an den Broadway. Das Musical The Producers gewinnt 12 Tony Awards. Und auch im hohen Alter kann es der Vollblutkomiker nicht lassen. Für nächstes Jahr hat Mel Brooks eine Fortsetzung des kultigen Spaceballs angekündigt. Geboren wurde der amerikanische Schauspieler, Autor und Regisseur am 28. Juni 1926. Das war heute vor 100 Jahren.
0: Ralf Götte hat hier Mel Brooks zum Geburtstag gratuliert.

Musik von Johann Sebastian Bach war das mit der Geigerin Anne-Sophie Mutter und den Trondheim-Soloists. Sie hörten Satz 3 Allegro assai aus dem Violinkonzert in A-Moll, Bachwerkeverzeichnis 1041. 50-jähriges Bühnenjubiläum feiert Anne-Sophie Mutter in diesem Sommer im August mit einigen Konzerten in der Schweiz. Da wird sie sicherlich auch die ein oder andere Wanderung am Rand der Konzerte einplanen. Denn Wandern, das macht sie richtig gerne. Ansonsten lebt Anne-Sophie Mutter ja in München und da wurde auch unsere nächste Aufnahme aufgenommen mit dem Chor des Bayerischen Rundfunks und dem Münchner Kammerorchesters. Kammerorchester aus Mozarts wunderbarer C-Moll-Messe hören Sie jetzt den Chor Credo in Unum Deum.

Anima Eterna unter Joss van Immerseel mit Jeu de Vague aus La Mer von Claude Debussy. Und bis zu den Nachrichten um 10 jetzt noch Maria João Pires mit einem Prälude in A-Dur von Frédéric Chopin. Das hören Sie jetzt und wir hören uns gleich nach den Nachrichten wieder, wenn Sie mögen.

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1: Um 10 Uhr mit Felix Sprung. Extreme Hitze in Deutschland. Gestern wurde in Sachsen-Anhalt mit 41,5 Grad ein bundesweiter Allzeitrekord aufgestellt. Aus der Nachrichtenredaktion Thomas Frohwerk.
2: In Nürnberg fahren bis kommende Nacht keine Straßenbahnen. Das haben die Verkehrsbetriebe mitgeteilt und dabei auf den Straßenbelag verwiesen, der an einigen Stellen weich geworden ist. Auch in Leipzig kämpft man mit Hitzeschäden und auch dort stehen die Bahnen bis morgen früh still. Die hohen Temperaturen sorgen in Kombination mit der Trockenheit auch für eine erhöhte Waldbrandgefahr. An der Landesgrenze von Sachsen und Brandenburg hat die Feuerwehr in der Nacht versucht, einen Brand in der Gorischheide zu löschen. Das Gebiet gilt wegen der dort im Boden liegenden Altmunition als besonders schwierig für Löscharbeiten. Hilfe für die Feuerwehren soll von oben kommen. Für den Tagesverlauf sind weit verbreitet Gewitter vorausgesagt, die zum Beginn der Woche auch Abkühlung bringen sollen.
1: Fachleute fordern von der Politik, Konsequenzen aus der Hitzewelle zu ziehen. Der Geschäftsführer der Vereinigung für Intensiv- und Notfallmedizin Janssens sagte in der ARD, die Länder müssten die Krankenhäuser so finanzieren, dass sie Hitzeschutz bereitstellen könnten. Auch die Pflegeheime müssten schnell für künftige Hitzewellen ertüchtigt werden. Das fordert auch die Stiftung Patientenschutz. Der Verband der Hausärztinnen und Hausärzte warf der Bundesregierung Versagen beim Hitzeschutz vor. Die Spannungen zwischen den USA und dem Iran nehmen weiter zu. In der Nacht bombardierten die US-Streitkräfte nach eigenen Angaben mehrere Ziele im Iran, darunter Luftabwehrstellungen, Drohnenlager und Überwachungsinfrastruktur. Die iranischen Revolutionsgarden reagierten mit Gegenangriffen auf die Golfstaaten Kuwait und Bahrain, die mit den USA verbündet sind. Ziel dort waren offenbar ein US-Luftwaffen- und ein Marinestützpunkt. Erst vergangene Woche hatten Washington und Teheran ein Rahmenabkommen unterzeichnet. Darin war eigentlich eine Waffenruhe vereinbart. Heute geht die diesjährige Kieler Woche zu Ende. Zum Abschluss ist am Abend eine Licht- und Feuershow geplant. Trotz der hohen Temperaturen waren beim gestrigen Höhepunkt der großen Windjammerparade mehr als 185.000 Besucher vor Ort. Nach Veranstalterangaben waren zahlreiche Traditionsschiffe und Sportboote sowie diverse Zuschauerboote auf der Förde unterwegs. Bei der Fußballweltmeisterschaft sind die letzten Entscheidungen in der Gruppenphase gefallen. Kolumbien, Portugal und die Demokratische Republik Kongo stehen ebenso im 16. Finale wie England, Kroatien und Ghana. In einem dramatischen Spiel sicherten sich außerdem Österreich und Algerien das Ticket für die nächste Runde. Aus dem ARD-WM-Team Felix Gerhardt.
3: In 40 Jahren als Trainer könne er sich nicht im Ansatz an ein Spiel mit einem so dramatischen Verlauf erinnern, sagte Österreichs Nationaltrainer Ralf Rangnick nach dem Herzschlagfinale gegen Algerien. 2:2 stand es nach 90 Minuten. Beide Teams wären mit diesem Ergebnis weiter gewesen. Doch in der Nachspielzeit erzielte Algerien die Führung. Österreich damit vor dem Aus. Rangnick brachte noch Stürmer Kalajdzic und genau dieser traf in der 6. Minute der Nachspielzeit zum 3:3. Beide Teams damit weiter. Gruppensieger ist Argentinien nach einem 3:1 über Jordanien. Am Abend steht schon das erste 16. Finale auf dem Spielplan. Um 21 Uhr deutscher Zeit trifft Südafrika auf Co-Gastgeber Kanada.
1: Das waren die Nachrichten. Das Wetter in Norddeutschland, mal Sonne, mal Wolken, dabei wieder sehr warm bis heiß, 28 Grad im Nordwesten Schleswig-Holsteins bis 38 Grad im Südosten Mecklenburg-Vorpommerns, an der See etwas kühler. Später in Niedersachsen und Mecklenburg-Vorpommern teils kräftige Gewitter. Morgen immer wieder Wolken mit Schauern und Gewittern, später mehr Sonne, 22 bis 28 Grad. Und am Dienstag gebietsweise Schauer, 21 bis 27 Grad. Es ist 10.04 Uhr.
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4: Unser neues Album der Woche hat der Pianist Rudolf Buchbinder eingespielt. Alle Tänze, die Franz Schubert geschrieben hat, sind darauf zu hören. Um 20 nach 10 stellen wir diese Aufnahme vor. Außerdem gibt es in dieser Stunde wieder lauter Lyrik und jetzt gleich Musik von Heinrich Schütz. Schön, dass Sie diesen Sonntagvormittag mit NDR Kultur verbringen. Nochmal hallo und herzlich willkommen.

Das war die Romance aus dem Konzert für zwei Violen in C-Dur von Anton Wranitzky mit den beiden Solisten an den Bratschen Theresa Schwamm und Nils Mönkemeyer. Dazu das Münchner Rundfunkorchester unter Heinrich Göbel und davor hörten sie von Heinrich Schütz »Ich bin die Auferstehung und das Leben« mit dem Dresdner Kammerchor. Papst Leo der 14. hat den Wiederaufbau einer Kultur der Zusammenarbeit und des Dialogs gefordert. Diese könne auch dem Multilateralismus neue Kraft verleihen, so der Papst gestern vor den Kardinälen der Weltkirche im Vatikan. Die Kardinäle waren zu einem zweitägigen Konsistorium nach Rom gekommen, das gestern zu Ende gegangen ist. Die Völker müssten wieder lernen, das Gemeinwohl der gesamten Menschheitsfamilie anzustreben, so Papst Leo. Der Krieg sei nicht nur ein Konflikt zwischen Staaten, erklärte der Papst. Er entstehe viel früher aus einer Kultur der Macht, die unser Denken, unsere Art, Beziehungen zu leben, Macht auszuüben, sowie Wirtschaft, Technologie und sogar Religion zu nutzen, durchdringe. Dem müsse die Kirche eine Kultur des Dialogs und der Gewaltfreiheit entgegensetzen.

0: Musik des finnischen Komponisten Erkki Melartin. Satz 3 war das, ein Intermezzo aus der 5. Sinfonie in A-Moll mit dem Turku Philharmonic Orchestra unter Ari Rassilainen.
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0: Sie lauert nicht nur in den großen Sinfonien, den Klaviersonaten oder Streichquartetten und auch nicht unbedingt in den Liedern. Die vielleicht privateste Seite von Franz Schubert kann man in seinen Tänzen entdecken. Den Walzern, Ländlern, Ekossäsen, Miniaturwelten mit gigantisch großem Herzen nennt der Pianist Rudolf Buchbinder diese Werke, die ihn seit seiner Kindheit begleiten. Daher hat er sie im fortgeschrittenen Pianistenalter nun erstmals aufgenommen als eine Art eigenes Geburtstagsgeschenk. Denn am 1. Dezember wird Buchbinder 80 Jahre alt. Christoph Ratz hat sich das neue Doppelalbum angehört.
2: Auch kleine Dinge können uns entzücken, auch kleine Dinge können teuer sein. Diese Zeilen hat der Komponist Hugo Wolf vertont. Sie könnten sich auch auf die Tänze von Franz Schubert beziehen. Diese kleinen Werke sind oft nur wenige Takte kurz und doch klingende Juwelen. Rudolf Buchbinder hat alle zu Schuberts Lebzeiten veröffentlichten Tanzzyklen eingespielt. 160 Tracks, zusammen 2 Stunden. Doch viele Stücke sind manchmal nur eine halbe Minute lang. 2 Minuten sind seltene Ausnahmen. Dass dem Wiener Buchbinder diese wienerische Musik zutiefst vertraut ist, merkt man seinem Spiel sofort an. Walzer steht üblicherweise im Dreivierteltakt. Doch für den Wiener Walzer ist die berühmte 2 typisch. Der 2. Ton kommt immer eine Winzigkeit zu spät. Dieses wienerische Schlampern beherrscht Buchbinder aus dem FF. Daher jetzt der Beginn dieses Astur-Walzers gleich noch einmal. Neben Walzern gibt es auch Galopps, deutsche Tänze, Ekossäsen. Doch bei weitem nicht alle dieser Werke klingen schwung- und elanvoll. Schubert wäre nicht Schubert, hätte er nicht auch eine zarte Form von Melancholie in viele Stücke eingewoben. Buchbinder fängt diese Wehmut behutsam ein, glücklicherweise ohne jede Tränendrüse. Auch wenn Schubert einige seiner Walzer mit dem Zusatz noble oder sentimental versieht, weiß Rudolf Buchbinder mit diesen Vorgaben stilsicher umzugehen. Schuberts Tänze sind Mikrokosmen und Buchbinder legt sie auf natürliche Weise unter das Mikroskop. Er bringt ihre feinen Strukturen zur Geltung, ihre hauchzart gesponnenen Melodien, die eleganten Begleitstimmen und gelegentlich auch ihren majestätischen Charakter.

0: Man kann in diese Sammlung mit Tänzen von Franz Schubert hineinhören, wo man will. Nirgends verlässt Rudolf Buchbinder die von ihm erkannten Bahnen. Er bläht nichts auf, er verzuckert nicht, er motorisiert nicht. Buchbinder holt Schubert schlichtweg bei Schubert ab. Das macht diese Sammlung so liebenswert. Und wer meint, von Schuberts Musik alles zu kennen, hier findet sich garantiert noch Verborgenes.
1: Unser neues Album der Woche mit sämtlichen Tänzen von Franz Schubert, gespielt von Rudolf Buchbinder, ist unter dem Titel Treasures beim Label Deutsche Grammophon erschienen. Daraus jetzt Galopp und 8 Ekossaisen.

Das war Musik aus unserem neuen Album der Woche, Treasures mit Rudolf Buchbinder. Galopp und 8 Ekossäsen für Klavier, Deutschverzeichnis 735 von Franz Schubert haben Sie hier gehört. Ja, bei dieser großen Hitze haben gestern die Karl-May-Spiele in Bad Segeberg begonnen. Das diesjährige Stück im Tal des Todes bietet wieder eine Mischung aus wilden Kämpfen, Schießereien, Explosionen und natürlich auch vielen fröhlichen Sequenzen mit Tanz und Musik. In den Hauptrollen als Winnetou und Old Shatterhand sind Alexander Klavs und Bastian Semm zu sehen. Gaststar ist Isabel Varell, sie verkörpert Senorita Miranda. Das Stück im Tal des Todes wird bis zum 6. September jeweils donnerstags, freitags und samstags um 15 Uhr und 20 Uhr sowie sonntags um 15 Uhr aufgeführt. Jetzt haben wir es genau 10.30 Uhr und hier ist der Kaiserwalzer von Johann Strauss Sohn.

0: Nikolaus Hanon-Chor am Pult der Wiener Philharmoniker. Das war der Kaiserwalzer von Johann Strauss Sohn.
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0: Als die Lyrikerin und Übersetzerin Barbara Köhler 2016 mit dem Peter-Huchel-Preis ausgezeichnet wurde, hieß es in der Laudatio, dass sie ein raffiniertes Netz von Sprachbildern und Bildsprache erschaffe, das ganz selbstverständlich im Alltag auch die Wucht des Politischen einfange. Vielleicht verstehen Sie, was damit gemeint ist, wenn Sie nun Barbara Köhlers Gedicht Sonntagskind, gelesen von Ina Müller, hören.
2: Tante Charlottes Cremetorten mit guter Butter, Marmeladen gefüllt. Tante Nogelas Erdbeertorten mit einer dicken Schicht Buttercreme. Tante Elfriedes Windbeutel mit süßer Sahne, so weiß wie das Plissé-Röckchen. Nicht kleckern, pass auf mit dem Muckefuck. Klatsch aus drei Dörfern und einer Kleinstadt. Die Spitzenrüschen der Schlüpfer kratzten, die roten Lackschuhe aber liebte ich. Sie drückten vom ersten Tag an. Süßkirschenrot, ruckediguck, ich werde gelobt, weil ich beim Spazierengehen nicht rannte. Am verwaisten Holunderbusch vorbei, der Höhle am Kohlenplatz. Sonntags gibt's keine Kinder im Brennnesselpark. Im Wald erzählten die Großen von Männern, die kleine Mädchen verschleppen. Die Zeit klebte an den Tortenresten, wie Fliegen dutzendweise am gelben Streifen, die schwarz von den Lampen hingen. Nichts schmeckte. Manchmal aß ich zwei Stück Torte und kotzte und träumte von Verschleppung in eine Gegend, wo es keine Sonntage gibt. Das Kind macht einen Knicks, bedankt sich und flüchtet sich in die zu enge Liebe. Süßkirschenrot und glänzend.
0: Ina Müller las hier Barbara Köhlers Gedicht Sonntagskind.

Das war Musik aus den ungarischen Tänzen von Johannes Brahms. Sie hörten den ungarischen Tanz Nummer 11 in D-Moll. Ja, auch heute wird es wieder richtig heiß hier im Norden. Da ist es wieder viel trinken. Hier ein paar aktuelle Temperaturen aus dem Sendegebiet. In Bergen auf Rügen hat es gerade 26 Grad, in Celle 28 Grad, in Plön 24, in Hamburg 26, in Rothenburg an der Wümme 25, in Schwerin 25, in St. Peter-Ording hat es 24 Grad, in Hildesheim 28 und in Waren an der Müritz hat es bereits 29 Grad um 10.52 Uhr. Hier für uns alle mal eine kurze Abkühlung. Und jetzt lässt die Geigerin Lisa Batjaschwili eine weiße Krähe aufsteigen, so heißt dieser Titel hier aus dem Soundtrack Nureyev.

The White Crow aus dem Soundtrack Nureyev von Ilan Ashcroft mit Lisa Batiashvili und dem London Metropolitan Orchestra. Und jetzt noch Autre Vigoureux mit Satz 2 aus der 31. Klaviersonate von Ludwig van Beethoven.

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1: Um 11 Uhr mit Felix Sprung. Die Hitzewelle hat vielen Orten in Deutschland neue Allzeittemperaturrekorde beschert. 8 Bundesländer haben gestern die 40-Grad-Marke geknackt. Aus der NDR-Nachrichtenredaktion Petra Mittermeier.
2: Bundesweiter Spitzenreiter mit 41,5 Grad ist laut dem Deutschen Wetterdienst Drewitz in Sachsen-Anhalt. Aber heute könnte dieser Rekord schon wieder überholt werden, denn die Meteorologen sagen für die Lausitz im Osten Deutschlands bis zu 42 Grad voraus. Die hohen Temperaturen führen zu diversen Problemen. Unter anderem kommt es auf vielen Autobahnen zu Sperrungen und Tempolimits, weil sich infolge der Hitze der Beton ausdehnt und sich deshalb die Fahrbahn wölbt.
1: Und auch in der vergangenen Nacht hat es einen Temperaturrekord gegeben. Nach vorläufigen Angaben des Deutschen Wetterdienstes wurden im Osten Sachsens 29,4 Grad Celsius gemessen, so viel wie noch nie nachts in Deutschland. Der bisherige Rekord stammte aus Rheinland-Pfalz und lag mehr als 2 Grad darunter. Trotz der eigentlich geltenden Waffenruhe haben sich die Kriegsparteien USA und Iran erneut angegriffen. Die Friedensgespräche in Genf stehen auf der Kippe. Aus der NDR-Nachrichtenredaktion Christoph Tietz.
3: Das US-Militär meldete in der Nacht, man habe einen Vergeltungsschlag durchgeführt und dazu Stellungen der Flugabwehr, Radaranlagen und Drohnenlager im Iran attackiert. Die iranischen Revolutionsgarden reagierten und meldeten, man habe 8 wichtige Ziele auf Basen der USA in Kuwait und in Bahrain ins Visier genommen. Die Golfstaaten sind verbündet mit den USA. Kuwait meldete den Einsatz der Flugabwehr. In Bahrain wurde die oberste Etage eines Wohnhauses getroffen. Es gab aber keine Verletzten. Die wechselseitigen Scharmützel wurden beiderseits mit markigen Worten begleitet. US-Präsident Trump sagte, es gebe einen Punkt, da könnten die USA nicht mehr vernünftig sein. Und dann werde der Iran, so Trump, aufhören zu existieren. Der Iran drohte seinerseits, US-Stützpunkte in der Region würden die Hölle erleben und der Iran werde bei weiteren US-Attacken die Friedensverhandlungen in der Schweiz abbrechen. Neue Gespräche sind dort bislang für kommende Woche geplant.
1: Nach den schweren Erdbeben in Venezuela ist die offizielle Zahl der Opfer auf über 1.400 gestiegen. Etwa 50.000 Menschen werden noch vermisst. Rettungsteams suchen unter den Trümmern weiter nach Verschütteten. 3 Tage nach den Beben schwindet aber die Hoffnung, noch Überlebende zu finden. Besonders betroffen von den 2 Beben am Mittwoch sind der Bundesstaat La Guaira, aber auch die Hauptstadt Caracas. Teils wurden ganze Straßenzüge mit Hochhäusern dem Erdboden gleichgemacht. Bei der Fußball-Weltmeisterschaft sind am frühen Morgen die letzten Entscheidungen in der Gruppenphase gefallen. Argentinien, Österreich und Algerien stehen in der nächsten Runde. Aus dem ARD-WM-Team Felix Gerhardt.
4: Österreich und Algerien haben sich durch ein in der Schlussphase dramatisches 3:3 hinter Gruppensieger Argentinien fürs 16-Finale qualifiziert. Die Argentinier gewannen mit 3:1 gegen Jordanien und spielen jetzt gegen das Überraschungsteam aus Kapverde. Österreich trifft auf Spanien und Algerien auf die Schweiz. Durch die Ergebnisse aus der Nacht stehen Kolumbien, Portugal und die Demokratische Republik Kongo sowie England, Kroatien und Ghana ebenfalls im 16-Finale.
1: Das waren die Nachrichten. Das Wetter in Norddeutschland. Mal Sonne, mal Wolken, dabei wieder sehr warm bis heiß. 28 Grad im Nordwesten Schleswig-Holsteins bis 38 Grad im Südosten Mecklenburg-Vorpommerns. An der See etwas kühler. Später in Niedersachsen und Mecklenburg-Vorpommern teils kräftige Gewitter. Morgen immer wieder Wolken mit Schauern und Gewittern, später mehr Sonne, 22 bis 28 Grad. Dienstag gebietsweise Schauer, 21 bis 27 Grad. Und auch am Mittwoch Schauer, zur Nordsee hin freundlicher, 20 bis 25 Grad. Es ist 11.04 Uhr.
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5: Ja, da gibt's also dann Regen in der Mitte der Woche, nachdem es am Freitag ja bereits den bisher heißesten Tag aller Zeiten gegeben hatte. In Deutschland wurde dieser Wert mit 41,5 Grad gestern noch übertroffen. Sie haben es auch in den Nachrichten gehört. Ich hoffe, Sie haben es kühl. Gerne können Sie mir schreiben oder über den Messenger unserer App ein Foto schicken, wo Sie sich gerade quasi im Schatten vielleicht aufhalten und NDR Kultur hören. Nochmal einen schönen Sonntag und herzlich willkommen.

Das Saitokinen Orchestra unter Seiji Osawa mit dem Finale aus der Streicherserenade in E-Dur von Antonin Dvořák. Nun Musik von Franco Alfano hier auf NDR Kultur. Alfano ist für Puccini das, was Franz Xaver Süßmayer von Mozart war. Derjenige, der ein wichtiges Werk vollendete, weil der Komponist das Werk nicht mehr vollenden konnte vor seinem Tod. Bei Mozarts Requiem war das Süßmayer, bei Puccinis Oper Turandot war es jener Franco Alfano. Der war gut mit Puccini befreundet, wahrscheinlich haben die beiden auch mal die ein oder andere Zigarre miteinander geraucht. Puccini war ja starker Raucher. Franco Alfano war Anfang des 20. Jahrhunderts ebenfalls ein erfolgreicher Opernkomponist in Italien, verstand also sein Handwerk, wie er komponiert hat, das hören Sie jetzt. Hier ist der dritte Satz aus Alfanos erster Sinfonie.

0: Das Brandenburgische Staatsorchester aus Frankfurt hat hier unter Leitung von Israel Yinon den dritten Satz aus der Sinfonie Classica gespielt. Das ist die erste Sinfonie in E-Dur des Italieners Franco Alfano. Seit Tagen erschwert uns die Hitzewelle den Alltag. Auch heute wieder wird es richtig heiß in Norddeutschland. Im Süden Europas sind die Menschen auf solche Temperaturen vorbereitet. Damit der Alltag nicht stillsteht, gibt es beispielsweise fast überall Klimaanlagen. In Frankreich ist nun angesichts der Hitzewelle ein wahrer Kulturkampf um die Klimaanlage ausgebrochen. Die von vielen Politikwissenschaftlern als rechtsradikal eingeordnete Partei Rassemblement National wirbt mit einem großen Plan für Klimatisierung nach dem Motto, die anderen wollen euch leiden lassen, mit uns wird es cool. Julia Borutta mit dem Rückblick auf eine hitzige Debatte der letzten Tage, die außerhalb des Politikbetriebs auch für Lacher sorgte.
1: Bonjour à toutes et à tous. Aujourd'hui, il fait plus de 40 degrés.
2: Bei 40 Grad im Schatten brutzelte sich Komiker Olivier Giraud diese Woche auf dem Zinkdach einer typischen Pariser Dachgeschosswohnung ein Ei. Pfanne auf dem silbrig gleißenden Vordach vorheizen, Ei rein, Käse drauf, 5 Minuten in der glühenden Sonne.
1: Et au bout de 5 minutes de cuisson, les œufs sont cuits.
2: Fertig ist das Œuf compagnard.
1: Et si vous avez trop chaud, venez au théâtre, on a la clim.
2: Giraud empfiehlt zum Schluss seines Reels allen noch einen Abstecher ins Theater, denn das sei klimatisiert. Womit der Mann den Nerv der hitzigen Debatte dieser Woche getroffen hatte. Den Kulturkampf um die Klimaanlage. Befeuert hat ihn der rechtsnationale Rassemblement National. Die Partei um Fraktionschefin Marine Le Pen verspricht einen großen Klimatisierungsplan für den Fall, dass sie die Präsidentschaftswahlen im kommenden Jahr gewinnt.
3: Je mettrai en place un plan massif de climatisation.
2: Es sei doch absurd, so Le Pen, die Menschen vor Hitze sterben zu lassen.
3: L'absurdité, c'est de faire mourir les gens de chaleur, d'accord? Ça, c'est l'absurdité.
2: 40 Milliarden Euro will der RN in die Klimatisierung des Landes stecken. Details folgen. Diese populistische Ankündigung verblüfft vor allem deshalb, weil Marine Le Pen und ihre Mitstreiter den menschengemachten Klimawandel bisher in Frage gestellt und die Empfehlungen des Weltklimarates immer angezweifelt haben. Jetzt aber begründen sie ihren Klimatisierungsplan ausdrücklich mit dem Klimawandel. Das nennt man wohl eine opportunistische Wende. Parteichef Jordan Bardella erklärt den Rassemblement National, der bis dato immer wieder Einsparungen bei Gebäudesanierung, Umweltverbänden und dem Schutz von Biodiversität gefordert hat, sogar zur Fortschrittspartei. Überall haben sich die Länder, die extremer Hitze ausgeliefert sind, angepasst. In Frankreich hingegen erklären immer noch einige, man müsse akzeptieren, vor Hitze zu ersticken, um bloß nicht die Klimaanlage anzuschalten. Die erste Antwort muss deshalb ein großer Plan der Klimatisierung sein.
4: La France doit rattraper son retard.
2: Zunächst müssten Krankenhäuser, Altenheime und Schulen mit Klimaanlagen ausgestattet werden. Anschließend die Privatwohnungen. Die Mahner in der Regierung mühen sich, in diesen Kulturkampf ein bisschen Nuance hineinzubekommen, etwa Regierungssprecherin Maud Bréjean auf France 2.
5: Nous sommes favorables à la climatisation.
2: Die Regierung sei für die Klimatisierung überall da, wo es notwendig sei. Allein, das könne nicht die einzige Antwort auf den Klimawandel sein. Auch Grünen-Chefin Marine Tondelier versichert, Klimatisierung sei für ihre Partei kein Tabu. Doch individuell installierte Klimaanlagen heizten die Stadt nur noch mehr auf. Sie erhitzen die Straße, sie stören den Nachbarn. Und wenn es alle so machten, gäbe es noch mehr Hitzeinseln in der Stadt. Doch bei 40 Grad im Schatten ist es dem Rassemblement National ein leichtes, die politischen Konkurrenten als Zauderer und Verbotsparteien hinzustellen. Parteichef Bardella erklärt auf X, er sei gegen eine Anti-Wachstumsökologie, gegen eine Ökologie aus der Steinzeit.
4: Le Rassemblement National, en somme, refuse une écologie de la décroissance et de l'âge de pierre.
2: Der französische Kulturkampf um die Klimaanlage hat es sogar in die US-amerikanische Presse geschafft. Das konservative Wall Street Journal ironisierte im Titel seines Artikels: Bitte kein Air Conditioning, we are French.
0: In Frankreich ist eine Art Kulturkampf um die Klimaanlage ausgebrochen, Julia Borutta berichtete.

Das Amsterdam Baroque Orchestra unter Ton Koopman mit Satz 3 aus der Wassermusik-Suite Nummer 1 in F-Dur von Georg Friedrich Händel. Jetzt eine kleine Rarität hier auf NDR Kultur. Musik des polnischen Komponisten Józef Elsner hört man selten. 1769 wurde er in der Oderebene im Südwesten Polens geboren, war dann später hauptsächlich in Warschau tätig. Er war auch Musiktheoretiker, hat 8 Sinfonien geschrieben, Bühnenwerke, viele Messen und Oratorien, auch 38 Opern, also wirklich sehr, sehr fleißig, dieser Józef Elsner. Aus seiner Cetosinfonie hören Sie jetzt den ersten Satz, eine Aufnahme mit dem polnischen Orchestra.

0: Das Och-Orchestra aus Polen spielte hier den ersten Satz aus der C-Dur-Sinfonie des polnischen Komponisten Josef Elsner. Die Leitung hatte Martina Paschuska. Anna Lapwood ist eine gefeierte junge Organistin und ein TikTok- und Instagram-Star. 1,7 Millionen Follower hat sie auf Instagram. Das ist eine Hausnummer für eine klassische Musikerin. 2016, direkt nach ihrem Studium, hat sie als Musikdirektorin am Pembroke College in Cambridge angefangen und sehr viel dort bewegt. Zum bestehenden Chor kam ein Mädchenchor hinzu. Sie hat Komponistinnen gefördert, Medienauftritte organisiert und Reisen nach Sambia unterstützt. Als eine steile Lernkurve, aber auch als eine sehr spaßige und bereichernde Lernkurve, beschreibt Anna Lapwood im Rückblick ihre Zeit in Pembroke. Aus einem anfänglichen 8-Stunden-Job ist über die Jahre ein Vollzeitjob geworden, der auch immer mehr als nur ein Job war.
1: It's funny because I wouldn't change that growth at all, even if it meant I could still do both jobs.
2: Ich würde diese Entwicklung überhaupt nicht ändern wollen, selbst wenn es bedeutet, dass ich für meine beiden Berufe noch genügend Zeit hätte. Für diese Aufgabe im Pembroke muss man wirklich Vollzeit da sein. Das ist wichtig für die Studenten, diese Präsenz und diese intensive Zusammenarbeit. Das sollte nicht anders sein.
1: So yeah, I don't think I would change that at all.
0: Im vergangenen Jahr hat sich Anna Lapwood entschieden, sich voll und ganz auf ihre Organistinnenkarriere zu konzentrieren und sich von Pembroke zu verabschieden, aber nicht ohne eine letzte CD aufzunehmen. Die Chorsängerinnen und Sänger und die besondere Zeit trägt sie nach wie vor in ihrem Herzen. Mehr als das.
2: Ich denke viel an diese Menschen, mit denen ich so lange zusammengearbeitet habe. Ich habe ihren Namen in meine Orgelpartituren geschrieben. Wenn ich einen bestimmten Charakter haben will, denke ich an ihre Stimmen und ihre Art. Je nachdem, welcher Charakter mir für das Stück vorschwebt. Ich stelle mir die Person dann vor. Ich vermisse sie wirklich sehr. Ich sage immer, ich werde sie für immer in mir tragen, auf eine schöne Art und Weise. Daran wird sich, glaube ich, nie etwas ändern.
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Mehr davon heute ab 17 Uhr in unserer NDR-Kulturreihe Chormusik. Das waren der Chapel Choir des Pembroke College in Cambridge und die Organistin Sophia Mambury mit dem Stück Arise Shine, das Anna Lapwood komponiert hat. Es ist 10:10. Sie hören jetzt das Amadeus-Gitarr-Duo mit einem Prälude von César Franck.

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der Schweiz, in der Nähe von Basel, ist sie mittlerweile zu Hause. Die Argentinierin Sol Gabetta, hier begleitet von der Capella Gabetta unter Leitung ihres Bruders Andres, mit dem ersten Satz aus dem ersten Cellokonzert in D-Dur von Leonardo Leo. 11.58 Uhr ist es. In der kommenden Stunde hören Sie bei uns unter anderem Musik von Max Richter, von Mozart und von der Komponistin Kralik von Meyerswalden. Jetzt noch das norwegische Kammerorchester mit Musik von Leos Janacek.

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1: Um 12 Uhr mit Martin Wilhelmi. Der Deutsche Wetterdienst meldet den nächsten Temperaturrekord. Die wärmste Nacht seit Beginn der Aufzeichnungen. In Kubschütz in Ostsachsen wurde es nicht kühler als 29,4 Grad. Im Norden gab es erste Hitzegewitter. Thomas Stahlberg berichtet aus Oldenburg.
2: Es gab einige Blitzeinschläge und Dachstuhlbrände in den Landkreisen Aurich, Rothenburg und Cuxhaven. In vielen Orten umgeknickte oder entwurzelte Bäume, überflutete Straßen und Keller in den Landkreisen Wittmund und Harburg. Und es gab 3 Badetote. Die Feuerwehr wurde auch zu ungewöhnlichen Einsätzen gerufen. Im Kreis Verden kühlten die Feuerwehrleute das Dach eines Hühnerstalls herunter und retteten damit wohl mehrere tausend Hennen im überhitzten Stall. Im Ammerland pumpten die Einsatzkräfte Frischwasser in die Teiche eines Angelvereins, damit die Fische nicht verenden. Im Tagesverlauf kann es noch vereinzelt Gewitter geben, dann ist die Hitze vorbei.
1: Trotz der eigentlich geltenden Waffenruhe haben sich die Kriegsparteien USA und Iran erneut angegriffen. Die Friedensgespräche in Genf stehen auf der Kippe. Aus der NDR-Nachrichtenredaktion Christoph Tietz.
3: Das US-Militär meldete in der Nacht, man habe einen Vergeltungsschlag durchgeführt und dazu Stellungen der Flugabwehr, Radaranlagen und Drohnenlager im Iran attackiert. Die iranischen Revolutionsgarden reagierten und meldeten, man habe 8 wichtige Ziele auf Basen der USA in Kuwait und in Bahrain ins Visier genommen. Die Golfstaaten sind verbündet mit den USA. Die wechselseitigen Scharmützel wurden beiderseits mit markigen Worten begleitet. US-Präsident Trump sagte, es gebe einen Punkt, da könnten die USA nicht mehr vernünftig sein. Und dann werde der Iran, so Trump, aufhören zu existieren.
1: Nach den schweren Erdbeben in Venezuela ist die offizielle Zahl der Opfer auf über 1.400 gestiegen. Etwa 50.000 Menschen werden noch vermisst. Rettungsteams suchen unter den Trümmern weiter nach Verschütteten. 3 Tage nach den Beben schwindet aber die Hoffnung, noch Überlebende zu finden. Besonders betroffen von den 2 Beben am Mittwoch sind der Bundesstaat La Guaira, aber auch die Hauptstadt Caracas. Teils wurden ganze Straßenzüge mit Hochhäusern dem Erdboden gleichgemacht. Bei der Fußball-Weltmeisterschaft sind die letzten Vorrundenentscheidungen gefallen. Kolumbien, Portugal und die Demokratische Republik Kongo stehen ebenso im 16. Finale wie England, Kroatien und Ghana. In einem dramatischen Spiel sicherten sich außerdem Österreich und Algerien das Ticket für die nächste Runde. Aus dem ARD-WM-Team Felix Gerhardt.
4: In 40 Jahren als Trainer könne er sich nicht im Ansatz an ein Spiel mit einem so dramatischen Verlauf erinnern, sagte Österreichs Nationaltrainer Ralf Rangnick nach dem Herzschlagfinale gegen Algerien. 2:2 stand es nach 90 Minuten. Beide Teams wären mit diesem Ergebnis weiter gewesen. Doch in der Nachspielzeit erzielte Algerien die Führung. Österreich damit vor dem Aus. Rangnick brachte noch Stürmer Kalajdzic und genau dieser traf in der 6. Minute der Nachspielzeit zum 3:3. Beide Teams damit weiter. Gruppensieger ist Argentinien nach einem 3:1 über Jordanien. Am Abend steht schon das erste 16. Finale auf dem Spielplan. Um 21 Uhr deutscher Zeit trifft Südafrika auf Co-Gastgeber Kanada.
1: Heute geht die diesjährige Kieler Woche zu Ende. Zum Abschluss ist am Abend eine Licht- und Feuershow geplant. Trotz der hohen Temperaturen waren beim gestrigen Höhepunkt der großen Windjammerparade mehr als 185.000 Besucher vor Ort. Nach Veranstalterangaben waren zahlreiche Traditionsschiffe und Sportboote sowie diverse Zuschauerboote auf der Förde unterwegs. Das waren die Nachrichten. Das Wetter in Norddeutschland, mal Sonne, mal Wolken, vereinzelt sind kräftige Schauer und Gewitter möglich. Höchsttemperaturen 25 Grad auf Norderney bis 38 Grad im Osten von Vorpommern. Morgen bewölkt mit gewittrigen Schauern, später mehr Sonne, Höchstwerte 22 bis 28 Grad. Am Dienstag gebietsweise etwas Regen, zwischen Nord- und Ostsee häufiger trocken, die Temperaturen dann 21 bis 27 Grad. Und die Zeit, es ist 12.04 Uhr.
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5: Feuchte Tücher oder Bettlaken im Schlafzimmer aufhängen, das ist mein heißer Tipp für einigermaßen erholsame Nächte. Weitere gute Tipps gegen die Hitze finden Sie übrigens im Netz unter ndr.de. Ja, ich habe es gerade ganz angenehm, das Studio ist klimatisiert, wir haben auch alle Rollos runtergemacht. Was haben wir vor in der kommenden Stunde? Wir stellen Ihnen den kleinen, feinen Bildband Japan vor und berichten von einem Benefizkonzert in Ueckermünde. Das findet heute Nachmittag statt und soll, wenn möglich, viel Geld einbringen, um den Kulturspeicher in Ueckermünde wieder aufzubauen. Anfang des Monats wurde er durch ein Feuer zerstört. Schön, dass Sie dabei sind. Hallo und herzlich willkommen.

Das war die Ouvertüre der Oper Die Entführung aus dem Serail von Wolfgang Amadeus Mozart mit der Sächsischen Staatskapelle Dresden unter Colin Davis. Mit einem festlichen Auftakt wurde gestern Abend das 43. Filmfest in München offiziell eröffnet. Rund 1600 geladene Gäste waren dabei. Eröffnet wurde das Filmfest mit der Deutschlandpremiere von Vaterland, der dem Münchner Publikum in Anwesenheit von Sandra Hüller, Hans Zischler, David Striso sowie Regisseur Pavel Pawlikowski vorgestellt wurde. Beim Filmfestival in Cannes hat der Film Vaterland, in dessen Mittelpunkt der Schriftsteller Thomas Mann steht, den Preis für die beste Regie bekommen, war auch für die Goldene Palme nominiert. Filmstart in Deutschland ist Anfang September und das Filmfest in München geht bis zum 5. Juli. 130 Filme aus aller Welt werden da vorgestellt.

0: Im 19. Jahrhundert hat Norbert Burgmüller gelebt. Das war Musik von ihm, und zwar das Andante aus seiner Sinfonie in D-Dur gespielt hat. Die Hofkapelle Stuttgart unter Frida Bernius.
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0: Das Schützenfest in Hannover, der Bruxer Heiratsmarkt im Landkreis Diepholz, das Barther Kinderfest, sie alle gibt es schon seit Jahrhunderten. Für den Neubrandenburger Fotografen Martin Kulinna sind traditionelle Feste Ausdruck lebendiger Gemeinschaften. Weltweit ist er auf der Suche nach solchen Begegnungen. Gerade hat er seinen Fotobildband Japan veröffentlicht. Auch in ihm finden sich Bilder traditioneller Feste. Heiko Kreft stellt das Buch vor.
2: Tumult und Stille. Chaos und strengste Ordnung. Individuelle Einkehr, gemeinschaftliche Ekstase. In seinem Fotoband Japan vereint Martin Kulinna gegensätzliche Momente. 38 Fotos, alle schwarz-weiß, entstanden bei einer Reise durch das Land. Unter anderem fotografierte der Mecklenburger bei einem Danjiri Matsuri. Die traditionellen Wagenrennen gibt es seit etwa 300 Jahren. Danjiris, hölzerne Wagen in Form von Schreinen, werden gemeinschaftlich durch die Stadt gezogen. In halsbrecherischem Tempo und im Zickzackkurs durch schmale Gassen. Jedes Abbiegen ein pulstreibender Moment. Auf den Dächern stehen Wagenlenker, tanzend die Danjiris dirigierend. Ein Foto zeigt so ein Recken. In Torero-Pose, konzentriert, beide Arme weit gestreckt, in leichter Hockstellung, haltsuchend. Links und rechts ganz nah, unzählige Kabel in der Luft hängend. Strom, Telefon, dicke, dünne, einzelne und zu Strängen gebundene. Gerät der Danjiri nur ein wenig zur Seite, würden die Kabel den Wagenlenker herunterreißen. Nicht sein einziges Problem. Martin Kulinas Foto zeigt einen ganz besonders gefährlichen Moment. Nur eine knappe Armlänge entfernt versperrt eine Ampel den Weg. Auf Kopfhöhe des Wagenlenkers. Wahnsinn, Irrsinn, Tradition. Martin Kulinna versteht sich als Dokumentarfotograf.
3: Seit ungefähr 10 Jahren interessieren mich hauptsächlich Feste und Wallfahrten. Das sind ja meist ursprüngliche Feste und das ist wirklich abseits der Touristenströme, wo sowas stattfindet. Die sind ja nur am Leben geblieben, weil eben die eigene Dorfbevölkerung den Wunsch hat, zu erhalten.
2: Erzählt Martin Kulinna, der grundsätzlich nur schwarz-weiß und mit Festbrennweiten fotografiert. Das schafft eine bestimmte Ästhetik. Wer die Bilder betrachtet, nimmt Orte und Dinge anders wahr. Zum Beispiel die typisch japanische Spielhalle. Ein quietschbunter Ort mit ohrenbetäubendem Automaten- und J-Pop-Gedröhn. Mehr Farben, mehr blinkende Lichter, mehr Soundkulisse. Das verheißt mehr Entzücken, mehr Glückseligkeit. Doch das Schwarz-Weiß-Foto reduziert das visuelle Getöse, lenkt den Blick auf Wesentliches. Auf die gebückten Körperhaltungen, auf die müden Gesichter der jungen Männer, die vor Spielautomaten sitzen. Gedrängt in einem schlauchartigen Raum, in zwei Reihen, Rücken an Rücken. Jeder spielt für sich allein. Ein melancholischer Ort. Obwohl Uncle Sam, Betty Boo und andere Comicfiguren auf dem Stars and Stripes Teppich grinsen.
3: Immer nur schwarz-weiß. Aber das eine ganz bestimmte Art ist zu sehen, zu fotografieren. Und weil ich auch den Prozess in der Hand habe. Also ich kann die Filme selber entwickeln, kann die Bilder selber vergrößern.
2: Martin Kulinas Japan-Bildband folgt keiner offensichtlichen Frage, keinem visuellen Konzept. Er zeigt Bilder aus einer traditionellen Papierfabrik, von einer Thunfischauktion. Aus Klöstern und Tempeln entlang des Shikoku-Pilgerwegs, von einem Iwami Kagura, dem traditionellen Shinto-Tanztheater. Und doch haben alle Fotos etwas gemeinsam. Das zeigt sich sinnbildlich auf dem letzten Foto im Band. Eine junge Mutter mit einem Kind auf einer Treppe, die zu einem Bahnsteig hinabführt. Es ist schummrig, ein paar Lampen im Hintergrund beleuchten die Szenerie. Kein schöner, ein funktioneller Ort. Im Kontrast dazu die traditionelle Kleidung von Mutter und Tochter. Beide tragen Kimonos. Deutlich overdressed für diese unwirtliche Gegend. Die Mutter geht voran, ist schon eine Treppenstufe weiter. Sie hält die Hand ihrer etwa 3 Jahre alten Tochter. Doch die Kleine verharrt, dreht sich zurück, nimmt sich alle Zeit der Welt. Ein Kuscheltier, ganz fest an den Körper gedrückt, schaut sie direkt in die Kamera. Schüchtern, zugleich aber voller Neugier. Dieser offene, interessierte Blick erspiegelt sich in Martin Kulinas fotografischen Arbeiten.
0: Heiko Kräft über den kleinen, feinen Bildband Japan von Martin Kulinar. Das Buch ist im Verlag der Stiftung Fotografie Schwarz-Weiß erschienen. 40 Seiten, 38 Fotos, Preis 24 Euro. Im Laufe des Jahres erscheint es zudem in einem Sammelschuber mit 4 weiteren Fotobänden Martin Kulinars, unter anderem zu Vietnam, China und dem Iran. Bei uns im Netz können Sie ein wenig in den Bildern stöbern. ndr.de/kultur.

0: Musik aus dem frühen 18. Jahrhundert von der Italienerin Camilla De Rossi war das, aus ihrem Oratorium Il Figliol Prodigio. Gesungen hat hier die französische Sopranistin Suzanne Jerome. Begleitet wurde sie vom Ensemble Il Gusto Barocco unter Jörg Halubeck. Der schlimmste Liebesroman, den man sich vorstellen kann, so nennt die Schriftstellerin Dana von Suffrin ihr eigenes neues Buch Toxi Baby, die Geschichte einer unmöglichen Beziehung. Ungefähr 13 Mal in 3 Jahren trennen sich Herzchen und Toxi, und da der Roman aus der Perspektive der Frau geschrieben ist, fragt man sich beim Lesen zunehmend fassungslos, warum nur kehrt sie immer wieder zurück zu diesem unerträglichen Egomanen?
1: Schauen Sie sich so ein bisschen in Ihrem Umfeld um. So Typen wie Toxi Baby, die rumlaufen, die den ganzen Tag labern, die eigentlich so ein bisschen lebensunfähig sind, die sind extrem begehrt. Die haben immer die schönsten Frauen, die haben immer sofort eine neue Frau. Also es gibt scheinbar, ich finde, so viel feministische Selbstkritik muss sein, es gibt eine Nachfrage. Und ganz viele Frauen wollen dann halt eben nicht so den netten, verbeamteten Kunstpädagogen haben, der sich um alles kümmert, sondern ganz viele Frauen scheinen sich magisch angezogen zu fühlen von diesem Typus Mann, den man aus irgendeiner Misere zu retten versucht, meistens vergeblich.
0: Ja, kommt einem irgendwie bekannt vor. Dana von Suffrin, neulich hat sie im Literaturhaus Rostock ihren Roman Toxi Baby vorgestellt. Im Rahmen unserer Reihe Der Norden liest. Gespräch und Lesung gibt's heute Abend im Sonntagsstudio ab 20 Uhr in diesem Programm oder schon jetzt online ndr.de/kultur. Und hier ist jetzt Musik einer Komponistin, der Österreicherin Mathilde Kralik von Meyerswalden.

0: Das war der erste Satz aus einem Nonett der Österreicherin Mathilde Kralik von Meyerswalden, gespielt haben mit Klarinette, zwei Hörnern, Fagott und zwei Violinen, unter anderem Christopher Corbett und Ursula Kepser. Gemeinsam für den Kulturspeicher heißt es heute in Ueckermünde am Stettiner Haff im Osten Mecklenburg-Vorpommerns. Auf dem Schlosshof gibt es ein großes Benefizkonzert, um Geld zu sammeln für den Anfang des Monats durch ein Feuer zerstörten Kulturspeicher. Wegen der Hitze geht es etwas später los, um 17 Uhr heute. Frank Schwarz berichtet.
1: Anita Zietsch arbeitet schon viele Jahre im Kulturspeicher ehrenamtlich. Am 6. Juni stand der Auftritt einer Band unmittelbar bevor, als es im hinteren Teil des Speichers plötzlich brannte. Sie kann sich an die Stunden danach noch gut erinnern.
2: In der Nacht ging es dann richtig los. Das hintere kleine Haus stand in Flammen. Ja, an Schlaf war nicht mehr zu denken, da blutete einem das Herz. Irgendwie waren wir dankbar, dass wir keine Personenschäden hatten.
1: Dafür standen das Obergeschoss und das Dach in Flammen. Über 70 Feuerwehrleute aus der Haffregion waren im Einsatz, pumpten viel Löschwasser in das historische Backsteinhaus. Bisher wurde der Schaden auf etwa 1 Million Euro geschätzt. Die Mitglieder des Vereins vom Kulturspeicher hatten das Haus in den zurückliegenden 30 Jahren Stück für Stück aus- und umgebaut, erzählt die Vorsitzende des Vereins, Marien Schwirske.
3: Es ist eine Verbindung zwischen Gebäude und Mitgliedern. Die kennen jeden Stein, wissen, wo in den Ecken es Probleme gibt, wo Wasser reinläuft, wenn es regnet, wo man aufpassen muss, wenn es stürmt, wo Fenster undicht sind.
1: Etwa 20 Konzerte gab es zuletzt im Kulturspeicher jedes Jahr. Dazu kleine Schauspielstücke, Lesungen und Talkrunden. Das Haus, so sagt der stellvertretende Bürgermeister von Ueckermünde, Sven Behnke, ist längst wichtiger kultureller Bestandteil für die Stadt und die Region am Haff geworden.
4: Am Ende ist das für die Stadt ein Schock. Da ist der Stadt für den Moment auf jeden Fall etwas Großartiges auch weggebrochen.
1: In der Stadt ist der Brand noch immer ein großes Thema. Die Menschen nehmen Anteil am Speicher, haben bisher fast 20.000 Euro gespendet.
2: Tragisch für Ueckermünde. Und was sie jetzt hier machen, spenden ist doch alles in Ordnung.
5: Unterstützung kann jeder gebrauchen. Deswegen habe ich gesagt, ich helfe damit.
6: Da hat man wieder gesehen, dass alle wieder auf einmal zusammenrücken und für den Kulturspeicher auf jeden Fall da sind.
7: Das ist natürlich sowas von schlimm. Hoffen wir, dass da viele spenden und dass wir das wieder einigermaßen aufbauen können. Ne?
1: Anita Zietsch hatte viele der Veranstaltungen bisher organisiert und für internationales Flair im Speicher gesorgt.
2: Weil wir Gruppen haben aus dem gesamten In- und vor allen Dingen Ausland. Die kommen aus Australien, sie kommen aus Kanada, aus den USA, Skandinavier, Deutsche, Österreicher. Und diese Vielfalt, die schlägt sich nieder.
1: Vorerst können keine Veranstaltungen im Speicher stattfinden. Die Stadt hat ihren Sitzungssaal angeboten. Firmen helfen kostenfrei mit kleinen Sälen. Die Gebäudeversicherung für den Kulturspeicher hat erklärt, dass sie aufgrund des 30 Jahre alten Vertrages nicht alle Kosten für den Wiederaufbau übernehmen wird. Das Land, der Kreis und die Stadt haben finanzielle Unterstützung zugesagt. Ob das bei einem Bedarf von mehreren 100.000 Euro ausreicht, weiß noch niemand. Am Sonntag wird es auf dem Schlosshof von Ueckermünde ein großes Benefizkonzert geben. Bands aus der Region spielen und am Abend tritt die argentinische Band Estación 39 auf. Marien Schwirske und die Vereinsmitglieder möchten die Solidarität der Stadt für den Kulturspeicher genießen und setzen auf weitere Spenden.
3: Wir würden uns tatsächlich freuen, wenn jeder einen Fünfer da lässt oder einen Zehner. Oder vielleicht auch ein bisschen mehr, da wären wir sehr glücklich.

0: drüber. Und wenn einer aber halt wenig Geld hat und er kommt mit 2 Euro, dann freuen wir uns auch und heißen herzlich willkommen.
1: Ja, hoffentlich kommt dann ein ordentlicher Betrag zusammen. Das Benefizkonzert für den Kulturspeicher findet ab 17 Uhr im Ueckermunder Schlosshof statt. Der Eintritt ist frei, der Verein freut sich aber natürlich über Spenden.

Hier wirbelte das Chicago Symphony Orchestra unter Georg Scholti. Das war der Tschardasch aus dem Ballett Schwanensee von Peter Tschaikowski. Die Schriftstellerin Lena Schette hat den renommierten Ingeborg-Bachmann-Preis 2026 im österreichischen Klagenfurt gewonnen. Das hat die Jury heute mitgeteilt. Die Autorin aus Nordrhein-Westfalen setzte sich bei den 50. Tagen der deutschsprachigen Literatur gegen 13 Mitbewerberinnen und Mitbewerber durch. Die Auszeichnung der Stadt Klagenfurt ist dieses Jahr mit 30.000 Euro dotiert. Die 32-jährige Lena Schette gewann das Wettlesen mit ihrem Text »Was wir tragen«. Darin schildert sie berührend, aber auch schonungslos die Freundschaft zwischen zwei übergewichtigen Hauptschülerinnen, die sich als soziale Außenseiterinnen durchs Leben schlagen. Dafür erhielt Schette auch den Publikumspreis. »Es ist ein Fiebertraum«, sagte die Autorin in einer ersten Reaktion auf ihren Sieg.

Das Max Richter Orchestra mit dem Titel On the Nature of Daylight von Max Richter komponiert. In unserer Reihe Das Konzert hören Sie nach den Nachrichten um 13 Uhr Mitschnitte aus Konzerten in Putbus, die Mitte März im Rahmen des Festspiel Frühlings Rügen stattgefunden haben. Kammermusik von Wolfgang Amadeus Mozart wird da gleich zu hören sein, unter anderem sein Klarinettenquartett in B-Dur. Jetzt hören Sie auf NDR Kultur noch Martin Stadtfeld mit dem Präludium in D-Dur von Johann Sebastian Bach. Ich bin Eva Schramm, bin mal gespannt, welche Temperaturen mich draußen gleich erwarten. Schönen Sonntag noch.

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1: Um 13 Uhr mit Martin Wilhelmi. In Deutschland hat es gestern nicht nur am Tag Hitzerekorde gegeben. Im Osten Sachsens wurde es auch in der Nacht nicht kühler als 29,4 Grad. Und auch heute werden wieder Rekorde erwartet. Dazu der ARD-Wetterexperte Tim Säger.
2: Also die Hitzerekorde traten ja Sachsen-Anhalt, aber auch in dem Rhein-Main-Gebiet im Saarland auf. Da wird es heute möglicherweise auch noch sehr heiß, aber die 40 Grad wird dort in diesen Regionen nicht mehr erreicht werden. Der Hitzeschwerpunkt hat sich ostwärts verlagert. Das bedeutet heute vor allem Südbrandenburg, Ostsachsen, Temperaturen über 40 Grad in der Lausitz könnten tatsächlich die 42 Grad überschritten werden. Und das wäre dann quasi der dritte Rekord in Folge. Gestern wurden ja 41,5 erreicht. Also dort in diesen Regionen könnte es tatsächlich heute sogar noch ein bisschen heißer werden.
1: Die Grünen drängen auf einen Aktionsplan gegen Hitze. Vor allem Städte müssten sich stärker schützen. Einzelheiten von Dietrich Karl Meurer.
3: Grünen-Fraktionschefin Katharina Dröge verweist auf wachsende Risiken für ältere Menschen und Kinder, vor allem in Städten. Einrichtungen wie Krankenhäuser, Pflegeheime, Kitas und Schulen sollen besser gekühlt werden. Dafür sollen Klimaanlagen eingebaut und mit Solaranlagen verbunden werden. So entstehe günstiger Strom. Zugleich sollten Städte so gestaltet werden, dass sie kühler werden. Dröge fordert mehr Bäume und begrünte Fassaden. Außerdem sollten Kommunen verbindliche Hitzeschutzpläne aufstellen.
1: Das Abkommen für eine Waffenruhe in der Golfregion hält nicht. Nach neuen Luftangriffen der USA hat der Iran Ziele in Bahrain und Kuwait beschossen. In beiden Emiraten hat das US-Militär große Stützpunkte. Beide Seiten werfen sich vor, das geltende Abkommen zu brechen. Auch politisch verschärft sich der Ton wieder. US-Präsident Trump drohte dem Iran erneut mit kompletter Vernichtung. Die Revolutionsgarden kündigten an, jedes Schiff zu attackieren, das ohne Erlaubnis durch die Straße von Hormus fährt. Eigentlich hatten USA und Iran vereinbart, innerhalb von 60 Tagen ein endgültiges Friedensabkommen auszuhandeln. Tech-Firmen wie ByteDance, Meta oder Google müssen mit höheren Strafen rechnen, wenn sie Australiens Social-Media-Altersgrenze nicht umsetzen. Die Höchststrafe für systematische Verstöße soll sich auf umgerechnet etwa 60 Millionen Euro verdoppeln. Außerdem soll die zuständige Behörde mehr Befugnisse bei der Kontrolle der Anbieter von YouTube, Instagram und TikTok erhalten. Australien hat vor 6 Monaten die Altersgrenze von 16 Jahren eingeführt. Sie ist aber nach wie vor leicht zu umgehen. In Deutschland hat eine Expertenkommission des Bundesbildungsministeriums empfohlen, eine generelle Altersgrenze von 13 Jahren für Social Media einzuführen oder bestimmte Funktionen in den Apps für Kinder und Jugendliche einzuschränken. Die Schriftstellerin Lena Schette hat den Ingeborg-Bachmann-Preis gewonnen. Die 32-Jährige aus Nordrhein-Westfalen setzte sich in dem Wettlesen gegen 13 Mitbewerber durch mit ihrem Text »Was wir tragen«. Schette schildert darin die Freundschaft zwischen zwei übergewichtigen Hauptschülerinnen, die sich als soziale Außenseiterinnen durchs Leben schlagen. Der Ingeborg-Bachmann-Preis der Stadt Klagenfurt ist in diesem Jahr mit 30.000 Euro dotiert. Das waren die Nachrichten. Das Wetter in Norddeutschland: mal Sonne, mal Wolken. Vereinzelt sind kräftige Schauer und Gewitter möglich. Die Höchsttemperaturen 25 Grad auf Norderney und bis 38 Grad im Osten von Vorpommern. Morgen bewölkt mit gewittrigen Schauern, später mehr Sonne, Höchstwerte 22 bis 28 Grad. Am Dienstag gebietsweise etwas Regen, zwischen Nord- und Ostsee häufiger trocken, bei dann 21 bis 27 Grad. Und am Mittwoch örtlich Schauer und Gewitter, zur Nordsee hin freundlicher, bei Temperaturen von 20 bis 25 Grad. Es ist 13.04 Uhr.
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4: Mit Christiane Irrgang am Mikrofon. Der Frühling ist nun auch offiziell, also kalendarisch, vorbei. Aber wir lassen ihn heute noch einmal aufleben. Musikalisch kann man das ja ohnehin jederzeit tun. Den Festspielfrühling Rügen im März hatte der Bratscher Timothy Ridout als künstlerischer Leiter kuratiert.
5: I guess there's three composers Es gibt drei Komponisten, denen ich im Festival viel Raum gegeben habe. Mozart, wir hatten ein ganzes Konzert mit drei verschiedenen Mozart-Quartetten. Schumann mit einem wunderbaren Abend mit Katharina Thalbach und den Fantasiestücken, den Märchenerzählungen und der Dichterliebe. Und Bach, der zwar kein ganzes Konzert bekommen hat, aber mit dem Richard Carr aus dem musikalischen Opfer das Festival eröffnet hat. Und es gab einen Barockabend, der vorwiegend aus Bachs Werken bestand. Also Bach, Schumann und Mozart, die wollte ich besonders hervorheben.
6: Bach, Schumann und Mozart, I really wanted to highlight.
4: Und damit begann er bereits am Eröffnungsabend. Auf der Bühne im Marstall von Putbus hatten sich 8 Musikerfreunde versammelt, um in verschiedenen Konstellationen Kammermusik zu spielen. Viel Zeit für die Vorbereitung gab es nicht, aber man kennt und versteht einander, fast auch ohne Worte. Bei Mozarts Streichquintett C-Dur übernahm Tim Posner die Cellopartie.
7: Wir haben das schon ein paar Mal in der Vergangenheit gespielt und das war für mich besonders, weil wir geprobt haben. Wir haben sehr wenig gesagt, aber wir haben alle einfach Sachen gehört und dann jemand hat irgendwas gemacht und alle haben darauf reagiert. Und im Konzert war es genauso. Wir haben nichts geplant und wir haben alles anders gespielt wie in der Probe. Und ich habe nach dem Konzert gesagt, das ist so schön, dass wir nicht darüber sprechen müssen. Wir hören einfach zu und es wird irgendwas. Und es wird immer anders.
4: Und wie es am 13. März geworden ist, das hören wir jetzt. Das Streichquintett C-Dur, Köchelverzeichnis 515 von Wolfgang Amadeus Mozart. Gespielt von Maria Wuschczowska und Tim Crawford Violine, Timothy Ridout und Tingru Lai Viola und Tim Posner Cello.

0: Das Konzert auf NDR Kultur steht heute ganz im Zeichen von Mozart. Und das verdanken wir dem Festspiel Frühling Rügen. Beim Eröffnungskonzert am 13. März im Marstall von Putbus stand das Streichquintett C-Dur Köchelverzeichnis 515 auf dem Programm. Mit den Geigern Maria Wuschczowska und Tim Crawford, den Bratschisten Timothy Ridout und Ting Rulai und dem Cellisten Tim Posner. Den Jubel des Publikums konnten sie im Radio hören. Die stehenden Ovationen bekamen die strahlenden Musiker auch zu sehen. Mozart sei einer von drei Komponisten, denen er beim Festival besonders viel Raum geben wolle. Das hat der künstlerische Leiter Timothy Ridout gesagt. Deshalb widmete er Mozart sogar eine ganze Matinee im Theater von Putbus. Allerdings ohne selbst mitzuspielen. Die Bratsche reichte er sozusagen weiter an seine Frau Ting Rulai.
1: That was an amazing concert, which I really enjoyed it.
2: Das war ein fantastisches Konzert, das ich sehr genossen habe. Die Musik war wunderschön und alle drei Stücke waren so verschieden. Es war eine große Ehre, mit diesen Kollegen zu spielen, besonders mit dem

0: anhört, schreibt er sehr schöne Melodien und beeindruckende Solopassagen für die Flöte, besonders in den Klavierkonzerten. Und er hat ja auch die Zauberflöte komponiert. Das D-Dur-Quartett ist Teil einer Sammlung, die er im Auftrag eines reichen Chirurgen schrieb, der für die East India Shipping Company arbeitete. Am Anfang war Mozart mit den besten Absichten dabei. Das D-Dur-Quartett klingt sehr optimistisch, aber dann hat er sich wohl ein bisschen gelangweilt. Ich denke, nicht wegen des Instruments, sondern weil er für einen Amateur komponierte und unter Zeit- und Gelddruck stand. Gegen diesen Druck hat er sich aufgelehnt und seine positive Einstellung zum Komponieren für die Flöte aufgegeben. Also, ich glaube nicht, dass er die Flöte nicht mochte, sondern eher die Auftraggeber, die ihn unter Druck gesetzt haben.
1: Außerdem war er damals 21 und verliebt in Aloysia.
2: Exactly. Other things on his mind.
0: Genau, andere Dinge gingen ihm durch den Kopf. Manches von der positiven Stimmung hört man aber noch im langsamen Satz des D-Dur-Quartetts. Der ist sehr zart, wunderschön und voller Leben. Später hört man das dann etwas weniger.
1: Ist es Musik für Laien?
2: It's difficult to say. I think it's very clever.
0: Schwer zu sagen. Die Stücke sind sehr clever für Amateure geschrieben, weil sie super klingen, aber nicht zu schwer sind. Allerdings bin ich kein Traverso-Spezialist. Vermutlich sind sie auf der Traversflöte etwas schwieriger. Mozart ist sehr opernhaft unterwegs, nutzt die lyrischen und die virtuosen Möglichkeiten der Flöte, um Lücken mit Koloraturen zu füllen und die Musik eindrucksvoll klingen zu lassen. Es ist kein klassisches Quartett, sondern ziemlich konzertant. Die Flöte ist quasi der Solist, der Opernstar und die Streicher sind die Begleitband. Es ist eine Mischung aus Kammermusik und Konzert. So kann sich auch ein Amateurspieler richtig gut präsentieren. Sehr geschickt gemacht.
1: Also ein Appell an alle Amateurflötistinnen und Flötisten: Probiert es mal aus, wenn ihr es nicht schon längst getan habt. Es macht wirklich Spaß. Zur Anregung hier die Profi-Variante. Das Flötenquartett D-Dur von Wolfgang Amadeus Mozart in der Interpretation von Adam Walker Flöte, Stephen Wartz Violine, Tingru Lai Viola und Tim Posner Cello.

0: selten aufgeführt, obwohl es eines der reizvollsten Werke dieser Gattung ist, Mozarts Flötenquartett D-Dur.
1: Es ist wirklich schade, weil ich glaube, dass Mozart die Flöte wirklich mochte. Als er in Mannheim war, schrieb er diese Musik und traf den ersten Flötisten des Orchesters, der wie viele Musiker dort ein richtiger Virtuose war. Daher kannte Mozart die Flöte aus erster Hand als ein großartiges Instrument. Schade, dass er nicht direkt für diesen Flötisten geschrieben hat. Vielleicht wäre das Stück dann spannender geworden. In den späteren Klavierkonzerten ist die Flötenmusik deutlich virtuoser als in den Flötenquartetten. Da kann man gut sehen, was Mozart alles hätte machen können.
0: Sagt der britische Flötist Adam Walker, einer der vielen Musiker und Musikerinnen, die zum Festspiel Frühling Rügen 2026 eingeladen waren. Das Quartett spielte er zusammen mit Tim Posner Cello, Steven Warz Violine und Tingru Lai Viola.
2: I love Mozart. It's so natural.
3: Ich liebe Mozart einfach. Seine Musik ist so natürlich. Es fühlt sich an, als müsste ich gar nicht viel tun. Es ist einfach schon alles da. Und wenn ich mit diesen tollen Kollegen spiele, inspirieren wir uns gegenseitig dazu, auf der Bühne spontan zu sein. Wir sagen nicht vorher, diesen Teil spielen wir so, den hier leise und den laut. Wir schauen einfach, was passiert. Genau das macht den Reiz aus, auf der Bühne zu stehen.
0: Steven Warz stimmt seiner Bratschenkollegin zu, aber
4: I think if you talk to musicians, most people will tell you that Mozart is maybe the hardest thing to play.
5: Wenn Sie mit Musikern sprechen, werden die meisten sagen, dass Mozart vielleicht am schwersten zu spielen sei. Es ist so schwer, eine wunderschöne, einfache Phrase zu gestalten. Ich liebe Mozart, er ist mein Lieblingskomponist von Kind an, aber er ist wirklich nicht leicht. Auf den ersten Blick scheint er technisch vielleicht nicht so anspruchsvoll, aber jemand hat mal gesagt, dass Mozart zu einfach für Kinder und zu schwer für Erwachsene sei. Vielleicht kommen wir also auf ihn zurück, wenn wir 90 sind. Obwohl ich denke, wir können auch mit 30 Mozart spielen. Aber die Schwierigkeit besteht darin, ihn leicht klingen zu lassen.
4: To make it sound easy.
6: Ist überhaupt nicht einfach. Also für mich persönlich muss ich sagen, ist das vielleicht das Komplizierte, weil diese Transparenz zu haben, diese Präzision und diese konstante Sparkleness, das Sprudeln zu haben, diese konstante Virtuosität, ganz leicht. Man muss mit der Musik immer sprechen, aber nicht zu leidenschaftlich. Es ist immer so eine Balance. Natürlich ist es genial, aber es ist für mich wirklich, wirklich kompliziert.
0: Gesteht auch der Klarinettist Pablo Barragán. Er löst im nächsten Mozart-Quartett den Flötisten ab, obwohl Mozart ja ursprünglich nur einen Geiger und einen Pianisten auf die Bühne schicken wollte.
6: Ja, ist nicht so oft gespielt. Das kommt von den Geige-Klaviersonate. Ich glaube, das ist 378. Und ja, es ist ein Arrangement, aber ich finde es ganz toll. Manchmal könnte man sagen, fast besser als die originale Sonate, würde ich wirklich sagen.
0: Das Klarinettenquartett B-Dur-Köchelverzeichnis 378. Pablo spielt es trotzdem auf der A-Klarinette.
6: Ich würde sagen, dass A-Klarinette ein bisschen süß, ein bisschen ja, introvertierter ist. Das passt sehr gut für diese Poesie, musikalische Poesie in Schumann zum Beispiel. Aber ich finde, dass von Mozart der B-Klarinette ein bisschen brillanter und die Kombination mit der Geige, mit der ersten Geige, kommt ein bisschen besser, weil dann kann man auch so erste Geige sein für einen Moment und das genießen. Zweiter Satz geht ein bisschen romantischer. Und ich liebe die Freiheit, das dann kommt. Aber erst und dritter Satz, es ist einfach diese tanzliche Atmosphäre und dieses Tempo, dieser Puls konstant. Bam, bam, bam, bam, bam. Es ist, ja, es ist Mozart.
0: Und ein bisschen auch Johann André. Denn der deutsche Komponist und Musikverleger war 1799 der Erste, der sich an einer Bearbeitung für Klarinette und Streicher versuchte.

0: Das Klarinettenquartett B-Dur, Köchelverzeichnis 378 von Wolfgang Amadeus Mozart. Geiger wie Steven Wartz kennen dieses Stück als Violinsonate.
1: Yes, it is interesting.
2: Ja, es ist interessant. Oft spiele ich im Quartett Stellen aus der Klavierstimme der Sonate und viel von der eigentlichen Violinstimme übernimmt die Klarinette. Aber wir haben sie zwischen uns aufgeteilt.
0: Die Klarinette spielte Pablo Barragán. Außerdem im Ensemble die Bratschistin Ting Ru Lai und der Cellist Tim Posner. Bleibt noch ein weiteres Quartett aus der Mozart-Matinée vom 15. März beim Festspiel Frühling Rügen in Putbus. Für das Klavierquartett G-Moll war der italienische Pianist Federico Colli eingeladen worden.
3: Ich fühle mich Mozart sehr verbunden. Ich finde mich in seiner Musik oft wieder. 2011 habe ich den Mozart-Wettbewerb in Salzburg gewonnen. Und vor einigen Jahren bei Shendos ein Mozart-Projekt mit zwei Solo-CDs begonnen, das ich um Kammermusik erweitern wollte. Mozart hat mich seit Beginn meines Klavierstudiums immer begleitet. Er ist ein Komponist, in dem ich mich wiedererkenne, in dem ich mich spiegeln kann. Die Eigenwilligkeit, die teilweise äußerst romantische Sprache, die aber immer in einer klassischen Form bleibt. Das gibt mir die Möglichkeit, verschiedene Seiten meiner Persönlichkeit zu entdecken. Von Mozartschem Humor über die Melancholie bis zur echten Trauer. Aber Mozarts Musik kann auch etwas sehr Theatralisches haben. In der Oper Don Giovanni, genau wie im kleinsten Menuett. Dieser theatralische Aspekt spiegelt für mich sowohl mein italienisches Wesen als auch meine Vision von Musik wider.
0: Theatralisch, melancholisch, humorvoll und auch ein bisschen romantisch. Diesen Stimmungen können wir jetzt nachspüren im Klavierquartett G-Moll von Wolfgang Amadeus Mozart. Zusammen mit Federico Colli musizieren wieder Steven Wartz, Ting Ru Lai und Tim Posner.

Das vielleicht gewichtigste Quartett am Schluss. In G-Moll, komponiert für Klavier, Violine, Viola und Cello und gespielt von vier Menschen, die Mozarts Musik lieben. Federico Golli, Steven Wartz, Ting Rolei und Tim Bosner. Wir haben dieses Konzert beim Festspiel Frühling Rügen am 15. März im Theater von Putbus aufgezeichnet. Drei weitere Konzertmitschnitte von diesem Festival finden Sie auch im Konzertplayer auf unserer Website und in der NDR Kultur-App. Und nächsten Sonntag um diese Zeit können Sie mit uns den Rostocker Chefdirigenten Markus Bosch verabschieden. Er hat Gustav Mahlers 9. Sinfonie für sein letztes Konzert mit der Norddeutschen Philharmonie ausgesucht. Ich bin Christiane Irrgang, verabschiede mich nur für heute und wünsche Ihnen einen angenehmen Nachmittag.

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1: Um 15 Uhr mit Martin Wilhelmi. Nach den Temperaturrekorden gestern warnt der Deutsche Wetterdienst auch für heute vor starker bis extremer Hitze. Vereinzelt kann es auch Gewitter geben. Aus der NDR-Nachrichtenredaktion Daniel Runge.
2: Trotz der Unwetter der vergangenen Nacht, die Hitze hat den Norden weiter fest im Griff. Zahlreiche Veranstaltungen wurden abgesagt, wie zum Beispiel der Halbmarathon in Hamburg oder die Parade der Harley Days. Ostseestrände sind brechend voll, manche Freibäder lassen wegen Überfüllung niemanden mehr rein. Und auch den Straßen macht die Hitze zu schaffen. Auf der A7 ist zwischen Bad Fallingbostel und Dorfmark die Fahrbahn aufgeplatzt, zwei Autos wurden beschädigt. Schon gestern waren in Norddeutschland an vielen Orten Rekordtemperaturen gemessen worden. In Lüchow in Niedersachsen von 40,2 Grad, in Suckow in Mecklenburg waren es sogar knapp 41 Grad.
1: An mehreren Orten in Deutschland sind Waldbrände ausgebrochen. Der größte Einsatz läuft in Rheinland-Pfalz. Im Kreis Bad Kreuznach ist ein Feuer in einem Naturschutzgebiet außer Kontrolle geraten. Das Gebiet ist mit Munition belastet. Laut SWR waren Explosionen zu hören. Eine anliegende Ortschaft wurde teilweise geräumt. Auch der Feuerwehreinsatz bei Neustrelitz in Mecklenburg-Vorpommern läuft noch. Auf dem ehemaligen sowjetischen Panzerschießplatz liegen ebenfalls Munitionsreste. Drohnen sollen helfen, mögliche Glutnester zu finden. Das Abkommen für eine Waffenruhe in der Golfregion hält nicht. Nach neuen Luftangriffen der USA hat der Iran Ziele in Bahrain und Kuwait beschossen. In beiden Emiraten hat das US-Militär große Stützpunkte. Beide Seiten werfen sich vor, das geltende Abkommen zu brechen. Auch politisch verschärft sich der Ton wieder. US-Präsident Trump drohte dem Iran erneut mit kompletter Vernichtung. Die Revolutionsgarden kündigten an, jedes Schiff zu attackieren, das ohne Erlaubnis durch die Straße von Hormus fährt. Eigentlich hatten USA und Iran vereinbart, innerhalb von 60 Tagen ein endgültiges Friedensabkommen auszuhandeln. In Venezuela suchen Rettungsmannschaften weiter nach Überlebenden der beiden schweren Erdbeben. Bei der Katastrophe sind nach offiziellen Angaben mehr als 1.400 Menschen ums Leben gekommen. Zehntausende werden noch vermisst. Aus Caracas, Anne Dämmer.
3: Verzweifelte Angehörige suchen in medizinischen Einrichtungen von Caracas und im besonders schwer getroffenen Küstenbundesstaat La Guaira nach Lebenszeichen. Und weil die Kapazitäten erschöpft sind, wurden selbst auf Krankenhausparkplätzen provisorische Krankenstationen eingerichtet. Die Lage vor Ort ist extrem chaotisch. Zwischenzeitlich sperrten die Behörden den Zugang nach La Guaira mit dem Argument, lange Autoschlangen würden die Rettungskräfte behindern. Die dramatischen Szenen machen deutlich, wie unvorbereitet die venezolanische Regierung auf eine Katastrophe dieses Ausmaßes war.
1: Rund 3 Millionen Menschen haben in diesem Jahr die Kieler Woche besucht. 300.000 weniger als im vergangenen Jahr. Dennoch zeigte sich Oberbürgermeister Yilmaz zufrieden. Es freue ihn, wie bei hochsommerlichen Temperaturen friedlich und rücksichtsvoll miteinander gefeiert worden sei, sagte der grünen Politiker. Das Sicherheitskonzept habe sich bewährt. Heute Abend geht die Festwoche an der Kiellinie zu Ende. Geboten wird das traditionelle Höhenfeuerwerk mit Musik, Laser und Drohnenshow. Das waren die Nachrichten. Das Wetter in Norddeutschland: mal Sonne, mal Wolken, vereinzelt Schauer und Gewitter möglich. Höchstwerte 25 Grad auf Norderney bis 38 Grad im Osten von Vorpommern. In der Nacht örtlich Starkregen, Hagel und Sturmböen bei Tiefstwerten von 20 bis 16 Grad. Morgen gewittrige Schauer, später mehr Sonne, 22 bis 28 Grad. Am Dienstag wechselhaft mit etwas Regen, 21 bis 27, am Mittwoch 20 bis 25 Grad. Es ist 15.04 Uhr.
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4: Mit Verena Gontsch herzlich willkommen. Heute sprechen wir mit dem Gewinner des Deutschen Sachbuchpreises, mit dem Autor und Journalisten Konstantin Richter. Er hat das spannende Buch geschrieben, 300 Männer, Aufstieg und Fall der Deutschland AG. Absolute Lese- und Hörempfehlung. Es gibt auch ein Hörbuch mit dem wunderbaren Sprecher Frank Arnold. Erst einmal herzlichen Glückwunsch zu der Auszeichnung, Konstantin Richter.
5: Danke, Frau Gontsch.
4: Es gab eine Zeit, da war die deutsche Wirtschaft weit mehr als ein Wettbewerb einzelner Unternehmen. Banken, Konzerne und Versicherungen waren eng miteinander verflochten. Spitzenmanager kannten sich, Aufsichtsräte wechselten zwischen den größten Unternehmen. Ein Netzwerk, das lange als Deutschland AG bekannt war. Konstantin Richter, bevor wir über die Akteure sprechen, was war genau eigentlich die Deutschland AG?
5: Die Merkmale des typisch deutschen Unternehmens waren über lange Zeit zunächst mal das, was den Begriff der Deutschland AG eigentlich ausmacht, die wirtschaftliche Verflechtung. Das heißt, dass Banken, Versicherer und Industrieunternehmen über Aktienpakete aneinander beteiligt waren. Das führte dann dazu, dass diese Männer, und es waren Männer, die saßen beieinander in den Aufsichtsräten und trafen in verschiedenen Kontexten, auch auf der Jagd übrigens, immer wieder aufeinander, sodass sich eine bestimmte Kultur und auch eine Haltung und auch Entscheidungen, gemeinsame Entscheidungen, sodass sich so etwas entwickeln konnte. Dazu gehört auch die langfristige Planung, die auch damit einherging, dass man eben, dass eine Bank, ein großes Industrieunternehmen beispielsweise daran jahrzehntelang beteiligt war und auch den Aufsichtsratsvorsitz gestellt hat und dementsprechend Einfluss nahm. Das war eine Kontinuität und Stabilität, die gehört zu dieser Kultur, die sich dann auch in anderen Dingen zeigte, wie in den Hauskarrieren, dass ein Manager typischerweise bei einem Unternehmen jahrzehntelang blieb und dort langsam nach oben stieg, bis er dann vielleicht am Ende im Erfolgsfall Aufsichtsratsvorsitzender war. Oder auch bei den Arbeitnehmern, dass es Stammbelegschaften gab, dass die Leute bei Siemens oder Krupp diesen Unternehmen auch loyal ergeben waren, nicht die Arbeitsplätze wechselten, sondern sich als Siemensianer oder Kruppianer bezeichneten. Und dann vielleicht als letztes die technische Orientierung, dass man sehr produktorientiert dachte, dass die Arbeitnehmer fachlich sehr gut ausgebildet waren und dass die Manager häufig eine technische oder wissenschaftliche Ausbildung hatten.
4: Sie starten in dem Buch mit der Gründerzeit Ende des 19. Jahrhunderts, eine Zeit voller Erfindungen und Persönlichkeiten, die uns auch heute noch begleiten. Daimler, Benz, Bosch, Mannesmann. Was machte diese Zeit so besonders, Konstantin Richter?
5: Also die Gründerzeit ist deshalb enorm spannend, weil es einerseits kann man das gut erklären, warum damals so viele Unternehmen entstanden sind. Es gab eine ganze Zeit lang eine Liberalisierung der Wirtschaft. Es gab das Zusammenwachsen der Nation und es gab das Bedürfnis aufzuholen, insbesondere gegenüber Großbritannien, also der Wirtschaftsnation, die zunächst führend war, dann auch Amerika, das natürlich auch immer dynamischer wurde. Und so haben sehr viele Menschen zur gleichen Zeit eigentlich erst Unternehmen ins Leben gerufen und dann stabile Strukturen geschaffen. Und diese Strukturen, und das ist das Spannende an der Zeit, die reichen bis heute. Denn wenn man sich die Liste der größten und umsatzstärksten deutschen Unternehmen ansieht, ja, je nachdem, wie man es dann auswählt, aber ist da meistens die Hälfte oder zwei Drittel vielleicht sogar, hat Wurzeln in der Kaiserzeit.
6: Ja, das fand ich auch total interessant. Sie beschreiben ja die Gründung und Entwicklung der wichtigsten deutschen Unternehmen anhand ihrer Lenker. Das sind alles noch heute bekannte Namen, ne? ThyssenKrupp, Daimler, Benz, Bosch. Firmen wie AEG, Telefunken, BASF. Sagen Sie doch nochmal, was waren das für bahnbrechende Erfindungen?
5: Das ist sehr unterschiedlich. Viele dieser Erfindungen waren technisch. Ich greife mal ein Unternehmen heraus, weil es sich eignet. Das ist Mannesmann. Das waren sechs Brüder, die Söhne eines Feilenfabrikanten in Remscheid, die eigentlich immer nach neuen Erfindungen gesucht haben. Die haben verschiedene Dinge ausprobiert, unter anderem auch etwas, ein Mikrofon für ein Telefon oder auch Militärausrüstung. Und der eine Bruder hat sogar eine zehenlose Sandale, was auch immer das ist, erfunden. Aber die eigentliche Erfindung, die, sagen wir so, bahnbrechend war, das nahtlose Stahlrohr. Da haben sie ein neues Verfahren entwickelt, wie man so ein Rohr, das Verfahren heißt Schrägwalzverfahren, wie man ein Rohr, das eben keine Nähte hat, und daher weniger anfällig ist, wie das produziert werden kann. Und das war eigentlich der Grundstein für das Unternehmen Mannesmann. Aber dann typisch, sagen wir auch deutsches Unternehmen, hat Mannesmann dann auch Stahlwerke aufgekauft, Hütten und wurde zu einem großen Montanunternehmen. Und das Ende kam dann erst, als Vodafone in den 1990ern dieses Unternehmen übernommen hat.
6: Ja, und diese Geschichte dieser Mannesmann-Brüder, auch ihre Abenteuer in Marokko, das klingt ja wirklich ein bisschen wie Karl May, also das kann man in Ihrem Buch wunderbar nachlesen. Schön ist ja auch die Geschichte mit Daimler und Benz, dass die eigentlich erst posthum zu einem Unternehmen wurden.
5: Ja, sie werden irgendwie voneinander gehört haben. Sie haben an denselben Dingen gearbeitet, nämlich der Entwicklung des Automobils. Aber soweit ich weiß, sind sie sich nie persönlich begegnet. Was aber auch interessant ist, das waren halt doch eigenbrötlerische Menschen, die sich auch fürs Beschreiben eignen. Deswegen hatte ich auch Spaß daran, diese Geschichten zu erzählen, weil jemand gerade wie Gottlieb Daimler, das war ein großartiger Gründer, aber auch ein enorm schwieriger Mensch, der sich mit den Geldgebern regelmäßig überworfen hat.
6: Und auch die anderen, also waren ja ganz bestimmte Typen eigentlich, die Sie ja auch beschreiben, ne? In dieser Verschrobenheit oder eigenbrötlerischen Art. Was machte diese Männer dahinter aus? Also heute würde man ja sagen, das waren Start-ups, ne? Aber das hatte jetzt nicht so ein Silicon Valley-Nimbus, ne? Von hip und cool, sondern die arbeiteten offenbar erstmal alle so in ihren eigenen Werkstätten.
5: Ja, aber die waren enorm technisch orientiert und das, was man heute als Tüftler bezeichnet. Ich mache im Buch einen Unterschied zwischen den, sagen wir, diesen Gründertypen, über die wir gerade gesprochen haben, und denen, die danach kamen. Also das System der Deutschland AG, das ist eigentlich erst in den 50ern entstanden, aber dort hatte es auch seinen Höhepunkt. Aber das waren nicht die eigenwilligen Gründer oder die Verrückten, sondern, sagen wir, Manager und Aufsichtsräte, die diese Ideen übernommen haben und die Unternehmen dann kontinuierlich weiterentwickelt haben. Und man spricht da in Deutschland von etwas, das heißt inkrementelle Innovation, was diesen Standort lange ausgezeichnet hat, dass man eben nicht wie die verrückten Gründertypen etwas Disruptives, eine disruptive Innovation auf den Weg bringt, sondern dass man diese Innovation stetig weiterentwickelt, so wie die deutschen Unternehmen den Motor, also das Automobil, lange immer daran gefeilt haben, um der Konkurrenz voraus zu sein. Und das war eigentlich eher typisch für die 300 Männer, die ich in dem Buch beschreibe.
6: Sie sagen ja auch, dass Deutschland schon 1871, aber später auch, eigentlich immer zwischen Fortschritt und Tradition gependelt hat und gefangen war. Die Techniker entwickelten faszinierende neue Produkte, auch ganz kleinteilig, ne, für verschiedene Märkte. Aber es fehlte schon so ein bisschen der Weitblick und der Fortschrittsglaube.
5: Ja, das ist auch wieder typisch für die Gründerzeit oder für die Kaiserzeit vielmehr. Wilhelm II. War ja selbst jemand, der einerseits fortschrittsbegeistert war und sich für die neuesten technischen Entwicklungen interessiert hat, der sogar Maschinenbauzeitschriften gelesen hat, sodass sein Kanzler, einer seiner Kanzler, gesagt hat, er wäre vielleicht besser Maschinenbauer geworden. Andererseits, also da war er sehr zukunftsorientiert, war er, das wissen wir ja, das ist auch bekannter, war er in seinem Kunstverständnis beispielsweise oder auch in seinem Fokus aufs Militärische, auf Hierarchien, war er ganz traditionsfixiert. Das gilt irgendwo auch für die Unternehmer, die einerseits mit ihren Erfindungen und mit den Produkten, die sie entwickelt haben, in der Chemie, in der Elektrotechnik, im Automobilbau, eigentlich die eine Infrastruktur der Zukunft entworfen haben. Aber andererseits waren das schon auch sehr konservative Leute, die konservativ geführt haben, die Hierarchien geschätzt haben und die, sagen wir, ja, gewisserweise auch eher traditions- und stabilitätsorientiert waren.
6: Ja, und die auch so ein bisschen aus dieser preußischen Denkart kamen. Und Sie beschreiben ja auch, dass Deutschland damals in den Anfängen der Massenmarkt im Inland fehlte. Und man sich deshalb immer stärker spezialisierte, um den Wünschen der einzelnen Länder entgegenzukommen. Das ist ja auch etwas, was uns noch ganz lange geholfen hat, nicht? Also der Maschinenbau in Deutschland gilt ja als extrem spezialisiert.
5: Ja, das ist natürlich auch bis heute so und das gilt auch für die Exportorientierung. Das haben Sie ja auch gerade erwähnt.
6: Wie war das denn, als Amerika dann auftauchte als neuer Weltmarkt?
5: Amerika und Deutschland, das sind immer Wirtschaftsnationen gewesen, die zueinander in Konkurrenz standen, nicht nur vom Produkt her, sondern auch von der Kultur her. Das heißt, diese Ambivalenz, die uns, wenn wir die amerikanische Wirtschaft sehen, meinetwegen auch das Silicon Valley, die uns geblieben ist, die findet sich schon ganz früh. Amerika war dynamischer und viele der Erfindungen, ich denke jetzt an die Glühbirne oder andere, die damals aus Amerika kamen, sind dann in Deutschland übernommen und verfeinert worden. Und natürlich spielte irgendwann der Standort Wall Street eine große Rolle für die Finanzierung in Amerika und diese finanziellen Möglichkeiten, auch die finanzielle Dynamik und den Massenmarkt, das hatte Deutschland alles nicht. Das heißt, man hat mit Neid auf Amerika geschaut, zugleich aber war man sich der eigenen Qualitäten auch bewusst und meinte dann zumindest immer, dass man vieles auch besser macht als in Amerika, wo die Leute so marketingorientiert sind und immer auf den Massenmarkt schielen und vielleicht weniger. Das sind alles Klischees. Ich versuche nur zu beschreiben, wie die beiden Nationen oder wie Deutschland auf Amerika geschaut hat, dass man meinte, dass man eigentlich in der Technik eigentlich überlegen sei.
6: Ja, und dann hat man doch auch ein bisschen was übernommen, ne? Vom Fordismus und so weiter. Das beschreiben Sie ja auch.
5: Genau.
6: Ne? Dass einen das also, dann wahnsinnig beeindruckt hat.
5: Ja, der Fordismus, das ist diese die Massenproduktion. Und das war in Detroit die ersten Fabriken, die Ford dort gebaut hat. Da sind die deutschen Unternehmer hingepilgert, haben das studiert und haben dann auch versucht, die Fließbandtechnik und so zu übernehmen. Aber erst in den 50er Jahren war es dann so, dass in Deutschland und in Europa dann auch ein ähnlicher Massenmarkt entstand, sodass dann Elemente dieses Fordismus dann auch in Deutschland wirklich Teil der Unternehmenskultur wurden.
6: Und der erste Einbruch kam ja dann ein paar Jahre später, aber die wirkliche Zäsur, die machen Sie ja im Ersten Weltkrieg aus. Und damals stürzten sich die Macher der Deutschland AG, so nenne ich sie jetzt ja mal, in die Rüstungsindustrie. Und Fritz Haber war da ja eine ganz exponierte Figur. Vielleicht beschreiben Sie das nochmal. Das ist ja der Mensch, der das Giftgas entwickelt hat.
5: Ja, also Haber steht zunächst einmal steht er für die herausragende Kooperation zwischen Universitäten und technischen Hochschulen auf der einen Seite und Unternehmen auf der anderen. Denn zunächst hat Haber ja nicht das Giftgas entwickelt, sondern den künstlichen Dünger. Und das geschah im Auftrag der BASF. Das heißt, dass er war, glaube ich, wenn ich es richtig erinnere, in Karlsruhe damals und hatte dort nicht die Ressourcen, die er benötigte, um der technische Begriff ist Ammoniaksynthese, um das zu entwickeln. Und so kam dann die BASF und hat ihn finanziert. Und aus dieser Zusammenarbeit entstand dann ein Produkt, also der Dünger, der für die Welternährung von großer Bedeutung war. Und das wäre ohne die Finanzierung der BASF so nicht möglich gewesen. Und später im Ersten Weltkrieg war Haber dann derjenige, der zusammen mit anderen Chemikern entdeckt hat, dass man aus den Nebenprodukten, die bei der Arbeit in der Chemie entstehen, dass man dort auch Chlorgas zum Beispiel entwickeln kann und hat diesen Gasangriff erst im Ersten Weltkrieg eigentlich mit initiiert.
6: Und hat das ja an sich selber auch nochmal ausprobiert, nicht? Das war ja irgendwie...
5: Ja, da gibt es die Geschichte, dass er mit einem Oberst, der hieß Bauer und der war in der deutschen Militär in der Führung sehr, sehr wichtig und die beiden sind mit Pferden in eine Giftgaswolke reingeritten, um zu sehen, wie das wirkt und haben sich dann auch beide, haben dann auch tagelang furchtbar gelitten. Das war das Experiment, das dem Angriff vorausging.
6: Wirklich gelungen finde ich ja in Ihrem Buch, dass Sie auch mal versuchen, die Motive der einzelnen Personen darzustellen und auch ihre Persönlichkeiten. Bei Fritz Haber ist ja interessant, dass er mit der ersten Chemikerin verheiratet war, die in Deutschland promoviert wurde und die extrem darunter gelitten hat, dass sie sich um Haushalt und Familie kümmern musste und eben nicht eingebunden wurde in die Erfindung ihres Mannes. Das ist eigentlich ein bisschen exemplarisch, ne? Dass die Frauen damals, außer vielleicht Bertha Benz, von der weiß man ja aus jedem Vorabendfilm, dass sie den ersten Wagen gefahren ist, um auf ihren Mann aufmerksam zu machen, dass sie eigentlich wenig bis keine Rolle spielten.
5: Ja, ich glaube, es gibt sehr unterschiedliche Charaktere. Also die Ehefrau von Fritz Haber, das ist ein Beispiel für eine Frau, die Clara Immer war, hieß sie, die frühzeitig auch als Chemikerin gearbeitet hat und an der Uni ein Diplom abgelegt hat und insofern auch sehr willens und befähigt gewesen wäre, ähnliche Aufgaben zu übernehmen wie ihr Mann. Das war aber dann auch nicht immer so. Es gab auch die typischen, bei Künstlern sagt man Musen, die Ehefrauen, die eigentlich im Hintergrund blieben und die dem Ehemann damals dann eher zugesprochen haben und die eigentlich nicht in Erscheinung getreten sind und vielleicht auch nicht wollten. Ich muss aber doch ein bisschen differenzieren. Ich schildere ja die großen börsennotierten Konzerne und die Aufsichtsräte und die Gremien, in denen die sich trafen. Da waren tatsächlich fast keine Frauen vorhanden. Aber bei den Familienunternehmen, wie zum Beispiel Oetker oder andere, da gab es frühzeitig auch Frauen, die gerade wenn der Mann starb und der männliche Nachfolger noch nicht bereit stand, die Verantwortung übernommen haben und dann auch sehr erfolgreich waren.
6: Was ich besonders interessant an Ihrem Buch fand, war, dass die Deutschen ja in der Folge vom Ersten Weltkrieg auch wichtige Handelsmärkte und vor allem Marken an die USA verloren. Das galt ja auch für die chemische Industrie. Ne?
5: Nach dem Ersten Weltkrieg, an dem die Deutschen natürlich eine große Verantwortung trugen, haben sie wirtschaftlich auch schon dafür gebüßt. Wenn wir jetzt die chemische Industrie nehmen, da hatten die Deutschen einen ganz, ganz hohen Anteil am Weltmarkt. Und da gab es eine Kooperation zwischen Universitäten und Unternehmen, die es auf diese Weise nirgendwo sonst in der Welt gab. Und da haben gerade die Amerikaner, aber auch die Franzosen schon gesehen, dass sie, sagen wir, Patente und Arbeitskräfte übernehmen. Da gibt es zum Beispiel die Geschichte, die ich schildere, wie zwei Chemiker mit einer ganzen Kiste mit Formeln irgendwo vom Zoll erwischt wurden und dann wieder zurück nach Deutschland mussten zunächst, um dann doch nach Amerika zu gehen. Oder auch der Chef von der BASF, Karl Bosch, der in Amerika dann plötzlich sah, dass sein großes Projekt, die Erfindung des Indigos, des künstlichen Farbstoffes, dieses künstlichen Blaus, dass da ein Mitarbeiter in Amerika eine große Fabrik betrieb, als er nach Amerika kam. Das gab es schon auch und darunter haben die Deutschen dann nach dem Ersten Weltkrieg auch lange gelitten.
6: Kommen wir nochmal zum Zweiten Weltkrieg. Da guckten die Wirtschaftsbosse ja auch erstmal nur auf die Geschäfte und den Ausbau ihrer Firmen und vor allen Dingen hatten sie wohl auch Angst vor der Revolution und dem Aufstand der Arbeiter und haben die Gefahr Hitlers wohl auch lange nicht früh genug erkannt. Fritz Thyssen zum Beispiel, der Sohn des Thyssen-Gründers, finanzierte ja lange die Nationalsozialisten, bis er sich von ihnen abwandte. Da gibt es ja sogar dieses Buch »I paid Hitler«.
5: Ja, Fritz Thyssen ist eine absolute Ausnahmeerscheinung, weil er Hitler zu einem Zeitpunkt finanziell massiv unterstützte, als die anderen Unternehmer das noch nicht taten. Viele Unternehmen waren den Nationalsozialisten erstmal skeptisch gegenüber, auch weil die Nationalsozialisten ja durchaus sozialistische Ideen hatten, Vergesellschaftung der Banken und solche Dinge, haben da einige vertreten und Hitler selbst war den Unternehmern auch nicht genehm. Das war ja eine Wirtschaftselite, die so einen Aufsteiger auch gar nicht mochte und der auch sehr proletarisch auftrat. Diese Wutreden und so, das passte zu der vornehmen Wirtschaftselite, gerade auch der sehr konservativen Schwerindustrie, das passte zunächst nicht. Und deswegen haben sie Hitler eigentlich erst unterstützt, als sich, sagen wir, der Wahlerfolg der Nationalsozialisten zunehmend abzeichnete. Thyssen dagegen hat ihn frühzeitig unterstützt und der hat dann, während die anderen Unternehmer dann ab 1933, sagen wir, sehr loyale Hitler-Unterstützer wurden, die immer ihre Spenden gezahlt haben, hat sich Thyssen in die Schweiz abgesetzt und hat sich zu einem entschiedenen Gegner des Nationalsozialismus entwickelt, hat dieses Buch I Paid Hitler zusammen mit einem amerikanischen Journalisten nicht autorisiert, ja, verfasst. Und die Ironie ist, oder die traurige Ironie ist, dass er, weil er in diesem I Paid Hitler, das eigentlich ein Dokument gegen Hitler ist, weil er dort seine finanzielle Unterstützung für Hitler darlegt, ist er dann nach dem Krieg dann auch von den Alliierten wieder verhaftet worden als jemand, der den Nationalsozialismus den Weg bereitet hat.
6: Wie würden Sie denn sagen, hat sich die Deutschland AG in den Nachkriegsjahren und in der Nachkriegszeit weiterentwickelt?
5: Zunächst mal war da eine enorme Solidarität zwischen den Unternehmern, weil sie ja wussten, dass sie an Kriegsverbrechen beteiligt gewesen waren und die Alliierten, insbesondere die Amerikaner, geschaut haben, wie sie den Unternehmern den Prozess machen können. Es gab ja die Prozesse in Nürnberg, wie sie die Unternehmen aufspalten können. Und einige Jahre lang waren die deutschen Unternehmer dann in einer sehr schwierigen Situation, weil sie nicht wussten, wie ihre Zukunft aussieht. Und da haben sie Gesprächsstrategien gemeinsam entwickelt, wie sie ihre Rolle im Nationalsozialismus erklären. Und aus dieser, also so habe ich das beim Recherchieren empfunden, aus dieser Solidarität heraus ist eigentlich eine eingeschworene Gemeinschaft entstanden, die dann auch im Wirtschaftswunder wieder funktioniert hat, weil man versucht hat, gemeinsam gegen den anfänglichen Willen der Alliierten die alten Strukturen wieder aufzubauen, wieder an die Posten zu kommen, wieder die Verflechtung wieder zu errichten. Und das ist auch gelungen, weil die Alliierten nach einigen Jahren dann das Interesse an einer, sagen wir, Aufspaltung oder Zerschlagung der deutschen Wirtschaft verloren und die westdeutsche Wirtschaft auch brauchten im Kalten Krieg gegen die Sowjetunion.
6: Das waren ja auch weiter sehr prägende Persönlichkeiten, nicht? Die diese Deutschland AG noch bis weit in die 1980er, 90er geführt haben. Ne?
5: Also eine prägende Figur ist beispielsweise Hermann Josef Abs gewesen. Das war der zunächst Vorstandssprecher, später Aufsichtsratsvorsitzende der Deutschen Bank. Der saß dann in etwa 30 Aufsichtsräten, sodass, als sich die gesellschaftliche Stimmung schon etwas wandelte in den 60ern, ein Gesetz, das versuchte, diese Aufsichtsratstätigkeit der deutschen Unternehmer oder Manager zu beschneiden, dass dieses Gesetz dann den Namen Lex Abs hatte.
6: Was war für Sie bei der Recherche besonders interessant in dieser Entwicklung der Deutschland AG und ihrer 300 Männer?
5: Das Spannende daran ist, dass da eine Kultur entstanden ist, die enorm resilient war Und dass diese Stärke der deutschen Wirtschaft zugleich auch eine Schwäche sein kann, weil zum nächsten Mal, wenn sich Männer, die alle sehr ähnlich geprägt sind, immer wieder treffen und gemeinsam Entscheidungen treffen, dann ist es einerseits etwas, was, weil es ein Vertrauen, Grundvertrauen gibt, das natürlich, man kann sagen, es ist effizient, andererseits fehlen die neuen Ideen, weil Außenseiter, Frauen, Nicht-Deutsche, Leute, die vielleicht auch jünger sind oder andere Ideen haben oder auch unkonventionell auftreten, die lange keine Chance hatten. Und so würde ich sagen, dass das für die gesamte deutsche Wirtschaft gilt und vor der Frage stehen wir jetzt. Wollen wir diese stabilen Strukturen, wollen wir einen Teil dessen, was die Deutschland AG einst stark gemacht hat, gibt es da etwas, was daran interessant ist, etwas, was uns auch jetzt in der gegenwärtigen Krise auch weiterhelfen könnte, oder wollen wir eigentlich dieses System gar nicht mehr, wollen wir ganz versuchen, auf Innovation und Neues zu setzen und da so einen Mittelweg zu finden, dass man sagt, die deutsche Wirtschaft braucht vielleicht starke Strukturen, vielleicht sogar einen gewissen Wirtschaftspatriotismus, der ja in den USA oder China ganz selbstverständlich ist, der vielleicht auch auf europäischer Ebene funktionieren kann. Ja, was muss man tun, dass man einerseits Stabilität schafft, aber andererseits auch Raum für Innovationen schafft? Und das finde ich eine enorm spannende Frage, dass man gerade mit dem Wissen, dass man, sagen wir, dass die Unternehmensgeschichte, die deutsche Unternehmensgeschichte uns liefert, überlegt, wie könnte es weitergehen?
4: Ein spannender Gedanke. Vielen Dank, Konstantin Richter, für dieses interessante Gespräch. Einen wunderbaren Überblick über die deutsche Wirtschaftsgeschichte von 1871 bis heute bietet Konstantin Richters Buch 300 Männer, Aufstieg und Fall der Deutschland AG. Konstantin Richter hat eine Geschichte der deutschen Wirtschaftsbosse seit dem Kaiserreich vorgelegt. Wie die SZ schreibt, ein spannend erzähltes und vor allem unterhaltsames Meisterwerk. Das Buch ist bei Suhrkamp Insel erschienen und kostet 30 Euro. Zu empfehlen ist auch das von Frank Arnold gelesene Hörbuch. Mein Name ist Verena Gonsch. Ich wünsche Ihnen noch einen schönen Tag.

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1: Und heute heißt es ein kleines Hochgefühl. Kennst du diese Momente, in denen was gut läuft und du plötzlich merkst, heute fühlt sich vieles ein bisschen leichter an? Vielleicht gelingt dir was, über das du dich freust, oder du hast einfach das Gefühl, dass gerade alles gut zusammenpasst. Kein großes Feuerwerk, sondern ein kleines Hochgefühl. Und genau deshalb habe ich diese Musik heute für diese Folge ausgewählt. Sie erinnert mich an diese positiven Momente im Alltag. Die Stücke wirken leicht, offen und zuversichtlich, ohne dabei aufdringlich zu sein. Für mich steckt da die besondere Fähigkeit von Musik drin, gute Gedanken und gute Gefühle hörbar zu machen. Das unter Umständen auch ganz ohne viele Worte. Zwischen den Stücken improvisiere ich am Flügel, um die Stücke zu einer musikalischen Gedankenreise zu verbinden. Komm mit, ein kleines Hochgefühl.

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Das war Philipps Playlist für heute. Ein kleines Hochgefühl. 5 Musikstücke verbunden von mir mit Improvisationen am Flügel. 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Ich bin Philipp Schmid. Einen glücklichen Sonntag.

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1: Um 16 Uhr mit Martin Wilhelmi. Nach den Temperaturrekorden gestern warnt der Deutsche Wetterdienst auch für heute vor starker bis extremer Hitze. Vereinzelt kann es Gewitter geben. Aus der NDR Nachrichtenredaktion Daniel Runge.
2: Trotz der Unwetter der vergangenen Nacht, die Hitze hat den Norden weiter fest im Griff. Zahlreiche Veranstaltungen wurden abgesagt, wie zum Beispiel der Halbmarathon in Hamburg oder die Parade der Harley Days. Ostseestrände sind brechend voll, manche Freibäder lassen wegen Überfüllung niemanden mehr rein. Und auch den Straßen macht die Hitze zu schaffen. Auf der A7 ist zwischen Bad Fallingbostel und Dorfmark die Fahrbahn aufgeplatzt. Zwei Autos wurden beschädigt. Schon gestern waren in Norddeutschland an vielen Orten Rekordtemperaturen gemessen worden. In Lüchow in Niedersachsen von 40,2 Grad, in Suckow in Mecklenburg waren es sogar knapp 41 Grad.
1: An mehreren Orten in Deutschland sind Waldbrände ausgebrochen. Der größte Einsatz läuft in Rheinland-Pfalz. Im Kreis Bad Kreuznach ist ein Feuer in einem Naturschutzgebiet außer Kontrolle geraten. Das Gebiet ist mit Munition belastet. Laut SWR waren Explosionen zu hören. Eine anliegende Ortschaft wurde teilweise geräumt. Auch der Feuerwehreinsatz bei Neustrelitz in Mecklenburg-Vorpommern läuft noch. Auf dem ehemaligen sowjetischen Panzerschießplatz liegen ebenfalls Munitionsreste. Drohnen sollen helfen, mögliche Glutnester zu finden. In Venezuela suchen Rettungsmannschaften weiter nach Überlebenden der beiden schweren Erdbeben. Bei der Katastrophe sind nach offiziellen Angaben mehr als 1.400 Menschen ums Leben gekommen. Zehntausende werden noch vermisst. Aus Caracas, Anne Demmer.
3: Verzweifelte Angehörige suchen in medizinischen Einrichtungen von Caracas und im besonders schwer getroffenen Küstenbundesstaat La Guaira nach Lebenszeichen. Und weil die Kapazitäten erschöpft sind, wurden selbst auf Krankenhausparkplätzen provisorische Krankenstationen eingerichtet. Die Lage vor Ort ist extrem chaotisch. Zwischenzeitlich sperrten die Behörden den Zugang nach La Guaira mit dem Argument, lange Autoschlangen würden die Rettungskräfte behindern. Die dramatischen Szenen machen deutlich, wie unvorbereitet die venezolanische Regierung auf eine Katastrophe dieses Ausmaßes war.
1: Die Schriftstellerin Lena Schetten hat den Ingeborg-Bachmann-Preis gewonnen. Die 32-Jährige aus Nordrhein-Westfalen setzte sich in dem Wettlesen gegen 13 Mitbewerber durch mit ihrem Text »Was wir tragen«. Schette schildert darin die Freundschaft zwischen zwei übergewichtigen Hauptschülerinnen, die sich als soziale Außenseiterinnen durchs Leben schlagen. Der Ingeborg-Bachmann-Preis der Stadt Klagenfurt ist in diesem Jahr mit 30.000 Euro dotiert. Bei der Fußball-WM beginnt heute Abend die K.O.-Phase. Im ersten Sechzehntelfinale stehen sich Südafrika und Co-Gastgeber Kanada gegenüber. Das deutsche Team ist morgen dran. Heute gab es das Abschlusstraining. Aus dem ARD-WM-Team Jakob Rüger.
4: Um 21.30 Uhr fliegt das Team dann nach Boston. Gegner Paraguay ist seit 2010 wieder bei einer WM-Endrunde dabei und gibt sich selbstbewusst. Wir werden bis zum Ende kämpfen. Wir haben Paraguay auf die Weltbühne gebracht, schrieb Kapitän Gomez auf Instagram. Unterdessen hat der Fußballverband der bereits ausgeschiedenen Uruguayer laut Medienberichten den privaten Charterflug in die Heimat gestrichen. Die Spieler sollen stattdessen mit normalen Linienflügen zurückfliegen.
1: Das waren die Nachrichten. Das Wetter in Norddeutschland, mal Sonne, mal Wolken, vereinzelt Schauer und Gewitter möglich. Höchsttemperaturen 25 Grad auf Norderney bis 38 Grad im Osten Vorpommerns. In der Nacht örtlich Starkregen, Hagel und Sturmböen bei Tiefstwerten von 20 bis 16 Grad. Morgen gewittrige Schauer, später mehr Sonne, 22 bis 28, am Dienstag wechselhaft mit 21 bis 27 Grad. Und die Zeit, es ist 16.04 Uhr.
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5: Meine erste Assoziation war, Gott spricht direkt mit den Menschen. Also nicht über einen Regierungssprecher, über Twitter oder X oder Facebook oder über eine Nachrichtenagentur. Und er tut das in einer Sprache, die eine Autorität ist.
6: Hubertus Heil, der frühere Arbeits- und Sozialminister, hat das vor ein paar Wochen gesagt. Und er steht damit zu Beginn dieser Folge beispielhaft für ein Thema, das in Wellenbewegungen immer wieder vorkommt. mal stärker, mal aufwogender, dann wieder ruhiger und auch mal dahinplätschernd. Das Verhältnis nämlich zwischen Religion und Politik.
7: Ja, Hubertus Heil sprach Mitte Mai beim diesjährigen Katholikentag in Würzburg nicht mehr als Bundesminister, sondern als Bundestagsabgeordneter. Der Niedersachse sitzt für den Wahlkreis Gifhorn-Peine im Bundestag. Zudem ist er Beauftragter der SPD-Fraktion für Kirchen- und Religionsgemeinschaften.
6: Und Auftritte von Politikerinnen und Politikern, die bei Kirchen- oder Katholikentagen die Bibel auslegen, bei Hubertus Heil war das ein Text aus dem Buch des Propheten Jesaja. Das sind ja feste Programmpunkte bei diesen großen Christentreffen. Aber machen Politiker hierzulande auch Politik gewissermaßen mit der Bibel in der Hand, wenn sie sich öffentlich zu ihrem Glauben bekennen oder bei Katholiken- oder Kirchentagen auftreten?
7: Wir fragen heute unter anderem, wie wichtig Religion in der Politik ist. Hier in Vertikal Horizontal Glaubens- und Gewissensfragen, dem Podcast aus der NDR-Redaktion Religion und Gesellschaft. Am Mikrofon sind Burkhard Schäfers
6: und Florian Breitmeier.

0: Ja, erstmal, Burkhard, da bleiben wir beim Würzburger Katholikentag, den viele ja als besonders politisch wahrgenommen haben. Die Veranstalter, aber auch die meisten Journalistinnen und Journalisten, die darüber berichtet haben, wir waren auch da. Und Burkhard, jetzt mit ein paar Wochen Abstand, war der Katholikentag in Würzburg politischer als andere?
1: Ja, war er, meine ich. Und ich würde sagen, aus zwei Richtungen. Die Kirchenvertreter haben sich deutlich politischer geäußert als auf früheren Katholiken- und Kirchentagen. Und die eingeladenen Politikerinnen und Politiker haben immer wieder betont, wir brauchen die Kirchen. Mischt euch ein in politische Grundsatzfragen, meldet euch zu Wort und bringt eure Positionen ein.
0: Dann lass uns mal einen Moment bei Hubertus Heil und seiner Bibelauslegung bleiben, die wir eingangs gehört haben. Da hat er nämlich eine Frage in den Mittelpunkt seiner Betrachtungen gestellt, die heute viele Menschen bewegt, egal ob sie nun gläubig sind oder nicht, in die Kirche gehen oder nicht. Es ging dabei um Halt und Zuversicht in Krisenzeiten.
2: Die spannende Frage ist, wer tröstet eigentlich die Menschen, um die es heute geht? Und zwar nicht nur mit Worten. Trost brauchen wir alle, also brauchen unsere Kinder, meine Kinder auch, wenn die Zensuren mal nicht so doll sind. Trost braucht man sogar, wenn man sich engagiert, im Verein, in der Kirchengemeinde oder in der Politik. Jetzt nicht im Kleinen nach dem Motto, du armer Politiker, aber im Großen brauchen wir gemeinsam Ermutigung als Gesellschaft.
1: Hubertus Heil ist evangelischer Christ. Der Glaube ist für den SPD-Politiker durchaus ein Fundament oder ein Anker. Also etwas, das trägt, hält, das Stabilität verleiht, gerade wenn es in politischen Diskussionen mal härter zugeht. Der Glaube kann manchen durchaus eine Perspektive eröffnen, dass sie sich selbst nicht absolut setzen. Oder wenn sie in mächtigen Positionen sind, dass sie sich dann auch ihrer Grenzen bewusst werden. Also zu sehen, es hängt nicht alles von einzelnen Entscheidungen oder von einzelnen Menschen ab, ob zum Beispiel ein Projekt umgesetzt wird. Denn so Heil, es komme vielmehr darauf an, dass Menschen das Gefühl bekommen, zusammen etwas bewegen zu können.
2: Ich kenne ganz tolle Beispiele vor Ort, in denen es solche Dinge gibt. Also wo in einem kleinen Ort Menschen sich untergehakt haben und einen Dorfladen wieder aufgemacht haben gemeinschaftlich. Oder der Ort, in dem ich getauft wurde. Ich bin evangelischer Christ in einem kleinen Ort im Landkreis Peine in Solschen getauft. Die Kirche war immer als Gebäude schon zu groß, aber die wirkt heute umso leerer, weil die Gottesdienste so leer sind. Was haben die gemacht? Die haben eine Kulturkirche draus gemacht. Das ist ein gemeinschaftlicher, Soziologen sagen, dritter Ort, wo Menschen sich physisch treffen.
1: Also zusammenkommen, sich treffen und begegnen. Dafür stehen ja durchaus auch die Kirchen- oder Katholikentage. Beide werden von kirchlich Engagierten organisiert, von Gruppen und Verbänden, also nicht von Bischöfen. Und traditionell sind auch Politikerinnen und Politiker eingebunden. Die Katholikentage organisiert das Zentralkomitee der deutschen Katholiken. Und in diesem ZDK sitzen etliche Politiker, etwa der schleswig-holsteinische Ministerpräsident Daniel Günther oder die Hamburger Bundestagsabgeordnete Franziska Hoppermann, beide aus der CDU, oder die grüne Landtagsabgeordnete Franziska Schubert aus Sachsen. Und ähnlich ist das im Präsidium des Deutschen Evangelischen Kirchentags.
0: Ja, und bei beiden Christentreffen, Kirchenkatholikentagen gibt es immer auch ein geistliches Programm, also Gottesdienste, Taizé-Gebete, Meditationen und auch viele politische Podien mit dem Bundespräsidenten zum Beispiel, dem Bundeskanzler, Ministerinnen und Ministern, Europapolitikerinnen. Und anders als auf dem Höhepunkt der Missbrauchsdebatte vor einigen Jahren, so war zumindest mein Eindruck, suchen die Politiker wieder stärker auch die Nähe zu den Kirchen. Und die Botschaft lautet dabei häufig, ihr seid wichtig, ihr dürft euch nicht nur mit euch selbst beschäftigen, die Gesellschaft braucht euch. Aber so berechtigt diese Forderung aus Sicht der Politik auch sein mag, ich finde sie auch nicht unproblematisch, weil sie die Kirchen nämlich auch dazu verleiten könnte, sich nicht mehr allzu kritisch und schonungslos auch mit eigenen Fehlern und Versäumnissen auseinanderzusetzen. Weil es eben jetzt aus Sicht der Politik weniger um Kircheninterner gehen soll, sondern um den Zusammenhalt der Gesellschaft. Den betont ja die Politik in Krisenzeiten besonders stark und sieht da auch die Kirchen in der Verantwortung.
1: Und von diesem Zusammenspiel von Kirche und Politik versprechen sich beide Seiten etwas. Die Veranstalter von Kirchen- oder Katholikentagen sehen Politikerinnen und Politiker als prominente Zugpferde und umgekehrt die politischen Akteure, die können ihre Botschaften platzieren und das in der Regel vor einem interessierten und meistens auch sehr wohlwollenden Publikum, muss man sagen.
0: Ja, dann schauen wir doch mal auf dieses Zusammenwirken, zum Beispiel bei Katholikentagen. Was war denn in diesem Jahr in Würzburg deiner Meinung nach anders?
1: Also ein ganz großes Thema war die Zukunft der Demokratie. Wie lässt sich das politische System sichern, wenn viele Menschen das Vertrauen in diese Demokratie verloren haben, befeuert durch Desinformationen und auch durch rechtsradikale Parteien? Da, würde ich sagen, klangen die Rednerinnen und Redner schon eindringlicher als früher, zum Beispiel Bundespräsident Frank-Walter Steinmeier.
3: Viele haben das Gefühl, es ginge nichts mehr. Die Zukunft könne notwendigerweise nur düster sein. Ich halte dagegen. Liebe Schwestern und Brüder, wir müssen aufhören, uns selbst in die Ohnmacht und das Land in den Abgrund zu reden. Gerade Christen müssen aufstehen gegen eine täglich neu befeuerte Weltuntergangsstimmung, gegen die Vorstellung einer Welt ohne Hoffnung und ohne Zuversicht. Eine Welt ohne Hoffnung und ohne Zuversicht, das ist nicht unsere Welt, das ist nicht die Welt von Christen, liebe Schwestern und Brüder.
1: Wir hören's, dafür bekam Steinmeier in Würzburg viel Applaus. Und deutlich wurde beim diesjährigen Katholikentag auch, dass sich Bischöfe noch entschiedener als in der Vergangenheit schon zur Demokratie und auch zu einer pluralen Gesellschaft bekannten. Interessant fand ich diesen Gedanken des Münchner Kardinals Reinhard Marx.
4: Wir haben uns so abgearbeitet als katholische Kirche an der modernen Welt, Freiheit des Menschen, Menschenrechte, Demokratie, Pluralismus. Und jetzt sind wir auf der Seite derer, die westliche Moderne verteidigen müssen und die Demokratie und die Menschenrechte. Dann sage ich, wie ist denn das möglich gewesen? Wir tun es natürlich, aber es ist schon verrückt.
0: Das ist ja durchaus auch eine selbstkritische Aussage von Kardinal Reinhard Marx, die zeigt, dass die römisch-katholische Kirche eine Entwicklung hinter sich hat, aber mit Blick auf Demokratie und Gleichberechtigung auch noch einen weiten Weg vor sich hat. Weil eben bei den Themen Demokratie und Zusammenhalt nicht nur die Politik kritisch angefragt ist, sondern auch die katholische Kirche selbst als Institution, die streng hierarchisch organisiert ist und die nur Männer zu Weiheämtern zulässt.

0: Soweit also zum Katholikentag, der Mitte Mai in Würzburg stattgefunden hat. Grundsätzlich, Burkhard, da können wir ja festhalten, die Verschränkung von Religion und Politik, das ist ja auch eine gewisse Gratwanderung. Wie viel Nähe ist denn vertretbar oder wie viel Distanz ist notwendig?
1: Also anders als in Frankreich sind in Deutschland Religion und Politik nicht strikt getrennt. Es gibt Gesetze, die regeln, wo Staat und Religionsgemeinschaften zusammenarbeiten. In der Bildung, im Religionsunterricht oder an den Unis, bei den theologischen Fakultäten. Dann betreiben Caritas und Diakonie Kindergärten und Pflegeheime. Außerdem gibt's Krankenhaus- und Gefängnisseelsorge. Und der Staat zieht die Kirchensteuer im Auftrag der Kirchen ein. Und das sind nur einige Beispiele.
0: Eine strittige Frage ist ja, wie viel politischen Einfluss die Kirchen haben bzw. haben sollen. Also etwas weniger als die Hälfte der Menschen in Deutschland gehört einer der beiden großen Kirchen an. Die Tendenz ist fallend, konfessionsfreie und deren Interessenvertretung kritisieren, die Kirchen hätten zu viele Privilegien. Die Staatsleistungen an die Kirchen werden da immer wieder genannt, die verfassungsrechtlich im Grundgesetz festgeschrieben, aber streng genommen seit mehr als 100 Jahren auch mit einem politischen Ablöseauftrag versehen sind. Kurzum, das sogenannte kooperative Modell von Religion und Politik ist nicht wenigen ein Dorn im Auge.
1: Und klar muss man sagen, die Religionsgemeinschaften machen Lobbyarbeit bei Themen, die sie wichtig finden. Lebensschutz, Migration, Sozialpolitik, Sonn- und Feiertage etwa. Genauso wie Gewerkschaften, Wirtschaftsverbände etc. werden sie im politischen Prozess nach ihrer Meinung gefragt, zum Beispiel in den Ausschüssen im Bundestag. Und da kommen dann Fachleute aus den Kirchen zu Wort, genauso wie aus dem Judentum, dem Islam und aus anderen Religionsgemeinschaften.
0: Aber wie sehr machen sich denn Politikerinnen und Politiker religiöse Argumente zu eigen? Also gibt es da Unterschiede zu früher?
1: Darüber habe ich gesprochen mit dem Politikwissenschaftler Matthias Kortmann von der TU Dortmund. Er forscht zu Parteien und Interessengruppen und zum Verhältnis von Religion und Politik. Kortmann sagt, trotz der zunehmenden Säkularisierung spielen religiöse Argumente in den Parteien eine Rolle.
2: Gerade die Union macht das ja ganz gerne, auch wenn es um Fragen von Identitätspolitik geht, teilweise auch noch, wenn es um Sozialpolitik geht. Wird sowas wie das christliche Menschenbild zumindest in Teilen der Partei ja noch bedient. Stärker haben sie das eben in so gesellschaftspolitischen Fragen. Abtreibung, Familienbilder, die durchaus dann auch noch auf eine christliche Wertebasis gestützt werden. Ich würde es aber gar nicht nur auf die Union beschränken. Auch die Sozialdemokraten machen das teilweise stärker, vielleicht sogar noch in den letzten Jahren die Grünen. Die versuchen auch mit Bezugnahmen aufs christliche Menschenbild ihre flüchtlingspolitischen Positionen zu unterstützen. Also mit der Idee von Nächstenliebe auch eine liberalere Flüchtlingspolitik zu begründen. Oder eben auch, wenn es um Klimapolitik geht. Also die Idee von Bewahrung der Schöpfung oder eine moralische Verantwortung für kommende Generationen. Da finden Sie bei den Grünen durchaus auch Bezugnahmen zu christlichen Bildern.
0: Jetzt müssen ja Politikerinnen und Politiker alle im Blick behalten, die sie wählen könnten, also Gläubige, Atheisten und auch alle, die dazwischen liegen, um das mal salopp zu sagen. Also wie machen die Politikerinnen und Politiker das?
1: Ja, da hat sich schon was verändert gegenüber früher. Politiker nutzen heute eher allgemeine Begrifflichkeiten, hinter denen sich viele versammeln können. Die sprechen dann zum Beispiel vom christlichen Menschenbild oder von christlichen Werten. Nächstenliebe, Werte, das sind ja bekannte Begriffe, aber die wollen natürlich auch inhaltlich gefüllt sein, wenn sie nicht nur Schlagworte sein sollen. Und was Politikerinnen und Politiker tendenziell vermeiden, das sind konkrete Bezüge zu Kirchen und Religionsgemeinschaften.
0: Und warum tun sie das?
1: Naja, religiöse Bezüge sind heikel, sagt der Politikwissenschaftler Matthias Kortmann.
2: Auf der einen Seite kann das in eher religiös geprägten Regionen, teilweise in Süddeutschland, durchaus Gehör finden, kann aber auch gleichzeitig dann schwierig werden, wenn sie es mit säkularen oder säkular geprägten Wählerschaften zu tun haben. Und das ist zum Beispiel in Ostdeutschland ja eher der Fall oder auch in Berlin. Da müssen sie eben aufpassen, dass sie eben Christentum nicht so sehr als Religion verkaufen, sondern als kulturelle Ressource.
0: Was meint denn der Wissenschaftler mit diesem Begriff kultureller Ressource?
1: dass es eben nicht immer und ausschließlich um Glaubensfragen geht, sondern auch um Identität. Also, was macht uns aus? Was hat uns geprägt? Es ist ja so, auch Konfessionsfreie schauen sich Kirchen als Orte der Kultur und Architektur an oder hören mit Begeisterung das Weihnachtsoratorium von Bach.
0: Und jetzt nochmal mit Blick auf die Politik, bei welchen Themen funktionieren denn religiöse Argumente?
1: Das ist meistens dann, wenn es um existenzielle Fragen geht, um Leben und Tod, um Endlichkeit, Verlust, Trauer und Ohnmacht. Das sind ja hochkomplexe, ethische und auch sehr persönliche Fragen. Also zum Beispiel die Sterbehilfe oder auch die Debatte um Schwangerschaftsabbrüche.
2: Das sind natürlich Themen, die sehr emotionalisieren. Themen, die auch im Bundestag ja immer der Gewissensfreiheit unterworfen werden in Abstimmung. Das heißt, da sind sie von der Fraktionsdisziplin befreit. Und da kann man natürlich bei solchen Themen stark emotionalisieren und eben auch durchaus religiöse Bezüge herstellen, indem man sagt, wir sind gegen Schwangerschaftsabbrüche, auch aufgrund von religiösen Wertmustern, die uns prägen.
0: Und da ist es ja durchaus üblich, dass sich Abgeordnete bei diesen Themen eben in erster Linie von ihrem Gewissen leiten lassen.
1: Genau, das ist ein ganz zentraler Wert im Bundestag. Die sogenannte Fraktionsdisziplin wird dann aufgehoben, damit eben die Abgeordneten diese ethischen Fragen für sich abwägen können, auch dann, wenn ihre Fraktion in der Mehrheit ganz anders denkt. Da steht dann der eigene Glaube oder die persönliche Weltanschauung an erster Stelle bei jeder und jedem einzelnen Abgeordneten.
0: Und um das jetzt nochmal ins Verhältnis zu setzen, welchen Stellenwert haben eigentlich religiöse Fragen und Werte für die Wählerinnen und Wähler?
1: Grundsätzlich ist zu sagen, bei Wahlentscheidungen zählen vor allem ökonomische Interessen. Also ist der eigene Arbeitsplatz sicher? Wie hoch ist die Miete? Kann ich mir ein Haus leisten? Oder Ähnliches. Aber die sogenannten kulturellen Wahlmotive, die spielen auch mit rein. Und dazu gehören durchaus Glaubensfragen.
0: Also obwohl das Land säkularer wird, bleibt Religion ein politischer Faktor. Wie religiös sind denn eigentlich die Abgeordneten im Bundestag?
1: Verglichen mit früher sind deutlich mehr Abgeordnete konfessionslos. Vielleicht mal eine Zahl zum Vergleich. 1990 waren 70% der Abgeordneten im Bundestag evangelisch bzw. katholisch, also mehr als zwei Drittel. Verglichen mit dem aktuellen Bundestag, da sind es knapp die Hälfte, so wie in der Gesamtbevölkerung. Außerdem geben im jetzigen Bundestag 6 Abgeordnete an, Muslime zu sein, und 4 Abgeordnete geben sonstige Konfessionen oder Religion an.
0: Und wie sieht es bei der aktuellen Bundesregierung aus?
1: Das Kabinett von Bundeskanzler Merz ist deutlich stärker christlich geprägt als die Vorgängerregierung, die von Olaf Scholz. Das sehen wir etwa daran, dass 14 von 18 jetzigen Regierungsmitgliedern bei ihrer Vereidigung den Zusatz gesprochen haben, so wahr mir Gott helfe. Merz, der ist Katholik, Scholz war konfessionslos, und vor Olaf Scholz, da regierte 16 Jahre die Protestantin Angela Merkel. Sie hatte auch etliche christlich geprägte Ministerinnen und Minister in ihren Kabinetten. Also man kann sagen, bei den Kabinetten, da schwankt die Konfessionszugehörigkeit so etwas hin und her über die Jahre.

0: Wir haben auf die Bundespolitik geschaut, auf das Verhältnis von Religion und Politik im Großen. Aber ebenso wichtig ist ja die Frage, wie sieht es vor Ort aus, in den Kirchengemeinden oder in den Kommunen?
1: Auch da gibt es ein vielfältiges Zusammenspiel, etwa bei den öffentlichen Einrichtungen in Städten und Dörfern. Viele Kinder besuchen kirchliche Kindergärten. Die Sozialstationen sind häufig in kirchlicher Trägerschaft. Oder wenn bei Unglücken Menschen sterben, dann sind die Kirchen meistens oder oft der erste Ort für Trauerfeiern. Und natürlich, ganz selbstverständlich, spricht da auch die Bürgermeisterin.
0: Außerdem machen die Kirchen politische Bildungsarbeit, Podiumsdiskussionen etwa in der kirchlichen Erwachsenenbildung oder Workshops. Und wir wollen jetzt mal nach Mecklenburg-Vorpommern schauen, wo ja im September ein neuer Landtag gewählt wird.
1: Ich habe mit Karl-Georg Ohse in Schwerin gesprochen. Er ist Sozialpädagoge und arbeitet für die evangelisch-lutherische Kirche in Norddeutschland, genauer für die Fachstelle Kirche stärkt Demokratie, die Fortbildungen in Kirchengemeinden anbietet zur Auseinandersetzung mit Rechtsextremismus, Rassismus und demokratiefeindlichen Einstellungen. Und zuerst habe ich Karl-Georg Ohse gefragt, warum setzt sich die Nordkirche für Demokratie ein? Manche fordern ja, die Kirche solle sich aus der Politik besser heraushalten.
2: Ich arbeite für die beiden Kirchenkreise Mecklenburg und Pommern. Das ist quasi der östliche Teil der Nordkirche, der ja auch eine besondere, ja, kirchenpolitische Tradition hat, der schon zu DDR-Zeiten, also gerade in Mecklenburg, politisch sehr aktiv war in der Umweltfriedensbewegung. Und ein Stück weit dieser Tradition spiegelt sich auch in meiner Arbeit wieder, weil Menschen, die im kirchlichen Raum engagiert sind, sagen, wir sind nicht nur passiv sozusagen Gemeindeglieder, die einen innerlichen Glauben pflegen, sondern wir mischen uns ein, ja, wo gegen Menschenwürde verstoßen wird.
1: Und Herr Ohse, was kann die Kirche, was der Gesellschaft sonst fehlen würde?
2: Ich glaube, als Kirche gucken wir auf Gesellschaft und Menschen nochmal anders, als das zum Beispiel die Politik oder die Wirtschaft oder die Kultur tut. Wir leben ja aus einem Glauben heraus, der uns auch Hoffnung und Zuversicht gibt und der Menschen als Geschöpfe Gottes sieht. Und von daher vielleicht auch nochmal neue Begegnungsräume, neue Begegnungsmöglichkeiten mit Menschen aus anderen Kulturen, aber auch mit anderen Einstellungen schaffen kann. Das erlebe ich immer wieder in einer ganz praktischen Arbeit, wenn wir Dialogveranstaltungen machen, wenn wir zum Beispiel Friedensgebete veranstalten oder zu, ja, musikalischen Geschichten zum Beispiel auch einladen.
1: Jetzt erzählen Sie uns mal genauer, wie Ihre Arbeit aussieht. Fahren Sie von Ort zu Ort, um die Menschen vom Wert der Demokratie zu überzeugen?
2: Ja, wir sind wirklich in kleinen Landgemeinden viel unterwegs. Dort, wo Menschen als Christinnen und Christen zum Teil sehr vereinzelt und ja in der Minderheit leben, aber wo trotzdem ein hohes Engagement herrscht. Und viele Gemeinden fragen uns gerade jetzt vor der Landtagswahl an, können wir eine Veranstaltung machen, wo wir vielleicht über gesellschaftlich kontroverse Themen miteinander ins Gespräch kommen, ohne uns gleich die Köpfe einzuschlagen, ohne gleich sozusagen in eine knallharte Konfrontation zu gehen. Wir haben da so verschiedene Methoden entwickelt, zum Beispiel die Methode Council, wo wir als Moderatorinnen und Moderatoren auftreten und Gemeindeglieder, aber auch Menschen von außerhalb der Kirche dazu einladen, ja, ihre Geschichten zum Beispiel zu erzählen, ihr Verhältnis zur Demokratie oder ihre Sorgen und Ängste einfach auch in die Mitte zu legen. Und wir merken, dass diese persönliche Begegnung, dieses sich gegenseitig zuhören und Geschichten erzählen, ja, manchmal eine unheimliche, auch spirituelle Wirkung entfaltet, die weit über das hinausgeht, was man so in Talkshows oder in Podiumsdiskussionen erleben kann. Das ist das eine. Zum anderen beraten wir insbesondere gerade auch Kirchengemeinderäte, wie sie ja argumentativ auch, ich sag mal, den Skeptikerinnen und Skeptikern entgegentreten, die eben sagen, Kirche soll bei sich bleiben, Kirche hat mit Politik nichts zu tun. Ich sehe das naturgemäß anders, weil Glaube auch immer gesellschaftliche Implikationen hat und sich gesellschaftlich positionieren muss.
1: Eines Ihrer Angebote heißt Annäherungen. Wer kommt da? Wer nähert sich da wem an?
2: Das sind Menschen aus Kirchengemeinden, das sind Menschen aus der Lokalpolitik, sind Menschen aus der Kultur und aus der Wirtschaft. Und wir haben überlegt, es wäre doch gut, diese mal zusammenzubringen und zwar nicht nur miteinander zu reden, sondern zum Beispiel mit ganz praktischen Workshops oder praktischen Austauschrunden zu überlegen, was können wir gemeinsam angesichts der immer knapper werdenden Ressourcen ja auch in diesen Regionen tun, damit Menschen wieder miteinander ins Gespräch kommen, damit diese gesellschaftlichen Polarisierungen ein Stück weit aufgelöst werden können und wir ja voneinander lernen.
1: Heißt das, in Ihren Veranstaltungen sitzen dann auch Menschen, die ganz unterschiedlich denken und die sonst im Alltag vielleicht nicht miteinander reden würden?
2: Das haben wir schon erlebt, dass also gerade nach der Pandemie Menschen in diese Veranstaltungen auch gekommen sind, die wirklich sehr konträre Meinungen haben und sehr konträre Sichten auf die Welt und auf die Gesellschaft haben. Und wir versuchen in unseren Formaten eben diese Erfahrungen, die Menschen gemacht haben, in einer, sage ich mal, friedvollen, ja zugewandten und respektvollen Weise miteinander zu teilen. Und was ich erlebe, ist, dass ein Stück weit Verständnis füreinander wächst, auch wenn man nicht alle Positionen teilt. Und dass so quasi trotzdem noch ein Gespräch oder ein Miteinander in einem Ort möglich ist.
1: Wirkt das, was Sie da anbieten, in irgendeiner Art und Weise nach? Verändert sich dann in diesem Ort, in dieser Gemeinde irgendwas?
2: Wir gehen immer in diese Veranstaltung mit dem Spruch, ein Feind ist ein Mensch, dessen Geschichte du nicht gehört und erfahren hast. Und wenn Menschen sozusagen ja von sich erzählen und ihren biografischen Hintergrund ein Stück weit offenlegen, vielleicht auch ein Stück weit auch ihr Herz öffnen, hat das schon eine Nachwirkung. Das habe ich in mehreren Dörfern erleben können, wo Menschen sich dann ja vielleicht auch über ideologische Gräben hinweg dazu verständigen, trotzdem gemeinsam irgendwie das Leben im Dorf zu gestalten, ein Dorffest zu organisieren, vielleicht einen Konflikt zu bearbeiten und ein Projekt daraus zu machen.
1: Die Landtagswahl in Mecklenburg-Vorpommern in einigen Wochen. Wie sollten sich aus Ihrer Sicht Christinnen und Christen da positionieren?
2: Also ich glaube, ganz wichtig ist es, dass das gilt nicht nur für Christinnen und Christen, dass man sich informiert und zwar aus seriösen Quellen. Was ich immer wieder feststelle, ist, dass ja viele Fake News im Raum stehen, dass sich Menschen aus unseriösen Medien, vor allen Dingen im Internet, eine Meinung bilden. Und ich empfehle wirklich, die Wahlprogramme auch mal miteinander zu vergleichen und das auch vielleicht als Kirchengemeinde zum Thema zu machen. Warum nicht mal einen Gemeindeabend darüber zu machen? Was erwarte ich von Politik? Wie stelle ich mir die Gesellschaft vor? Für die Wahl erwarte ich von Christinnen und Christen, dass sie einfach die Werte, die wir mit unserem Glauben verbinden, auch quasi in Stimmen umsetzen und die Parteien wählen, die für eine solidarische, für eine möglichst gerechte, vielleicht auch klimafreundliche Politik werben. Ja, am Wahltag selber hoffe ich, dass möglichst viele zur Wahl gehen, einfach dieses erkämpfte Recht in Anspruch nehmen und vielleicht darüber hinaus sich selber auch fragen, was kann ich ja aktiv für diese Gesellschaft tun, wo kann ich mich engagieren, wo ist vielleicht mein Einsatz gefragt. Wobei ich feststelle, dass viele Christinnen und Christen das ja auch im ganz Kleinen auch tun, in Vereinen, in Parteien, in Gewerkschaften etc.
1: Karl-Georg Ose von der Fachstelle Kirche stärkt Demokratie der Nordkirche. Vielen Dank für das Gespräch.

0: Wir haben jetzt gerade ein Beispiel aus Mecklenburg-Vorpommern gehört. Burkhard, gibt es denn solche Angebote, von denen Karl-Georg Ohse gesprochen hat, auch andernorts?
1: Ja, zum Beispiel ein Workshop in Flensburg unter der Überschrift »Mit Andersdenkenden reden lernen«. Da gibt es Übungen mit den richtigen Fragen für eine gute Gesprächsführung. Der nächste Workshop ist im September geplant und Infos gibt es bei der Erwachsenenbildung des Evangelischen Kirchenkreises Schleswig-Flensburg. Und wer in seiner Region etwas sucht, um Religion und Politik geht es etwa in katholischen und evangelischen Akademien oder auch bei Caritas und Diakonie. Da kann man fündig werden.
0: Karl-Georg Ohse von der Nordkirche hat ja die Polarisierung angesprochen. Wie umgehen also mit konträren Ansichten? Jetzt lass uns mal genauer hinschauen, welche Rolle spielt dabei die Religion im politischen Geschäft?
1: Religion wird von rechtspopulistischen Parteien genutzt, um zu polarisieren. Vor allem Christentum gegen Islam. Hier das eigene, da das Fremde. Die eigene Identität, die vermeintlich durch andere bedroht wird. Da wird das Christentum auf diese Weise dann häufig positiv besetzt, der Islam eher negativ.
0: Aber das ist ja auch nicht nur in Deutschland zu beobachten.
1: Nein, das sehen wir auch in Österreich, in Ungarn, in Polen, in Frankreich oder in Italien. Dazu forscht die Religionssoziologin Christina Stöckel. Sie ist Professorin in Rom und sie sagt, diese Parteien würden Religion als Werkzeug nutzen.
2: Ein wichtiger Grund ist die Aufladung des Christentums als ein Kulturchristentum gegen Migration, vor allem aus muslimischen Ländern. Also man verteidigt sozusagen ein christliches Abendland gegen Einwanderung. Und der zweite Punkt ist tatsächlich ein Auftreten gegen progressive, liberale Strömungen innerhalb der Gesellschaft, die auf Minderheiten schauen. Und damit wird eine christliche Politik, die die Mehrheitsgesellschaft und ihre Moralvorstellungen vertreten haben möchte, wieder attraktiv am rechten Rand.
0: Was ist denn womöglich das Motiv, auf diese Art Politik zu machen, also mit Blick auf die Religion? Geht es da auch um persönliche Überzeugung?
1: Also was Politikerinnen und Politiker wirklich glauben und wie religiös sie leben, das wissen wir natürlich nicht. Was wir uns angucken können, das sind Statistiken, zum Beispiel aus dem Bundestag zum Thema Konfession bzw. Religion in den Fraktionen. Interessant finde ich da einen Wert vom Mai 2025, also es geht um diesen aktuellen Bundestag, wonach bei der AfD etwas mehr als jeder fünfte Abgeordnete sich als christlich bezeichnet. 28,5% bezeichnen sich als konfessionsfrei und knapp die Hälfte, 47%, macht zum Thema Konfession und Religion keine Angaben.
0: Grundsätzlich lässt sich sagen, religiöse Bezüge spielen nicht nur in rechtspopulistischen Parteien eine Rolle, sondern auch in der politischen Mitte. Aber wie passt das zusammen? Also einerseits hat für immer mehr Menschen Religion keine Bedeutung mehr. Andererseits lässt sich mit Religion aber auch Politik machen.
1: Genau das habe ich mich auch gefragt. Und diesen vermeintlichen Widerspruch kann Christina Stöckel erklären.
2: Es ist nicht widersprüchlich. Für Religionssoziologen ist es ja nicht erstaunlich, dass die Menschen, alle Menschen, auch Bedürfnisse haben nach Spiritualität und nach größeren Sinnzusammenhängen. Die traditionellen Kirchen sind in der Krise. Das hängt auch mit den Missbrauchsskandalen zusammen. Und in diese Lücke können auch christliche Parteien stoßen mit einfachen Nachrichten, die aber trotzdem anknüpfen an ein kulturelles Gedächtnis.
0: Und das kann auch dazu führen, dass manchmal komplexe Zusammenhänge auch vereinfacht werden, beispielsweise auf eine Formel gebracht werden, wenn weniger Menschen aus anderen Ländern kämen mit einer anderen Religion, dann gäbe es auch weniger Schwierigkeiten.
1: Und dieses Phänomen, das werde durch die Säkularisierung sogar verstärkt, sagt die Religionssoziologin, weil viele gar nicht mehr wissen, was das Christentum inhaltlich vertritt, zum Umgang mit Fremden, wie wir zusammenleben.
2: In Europa kommt noch hinzu, dass aufgrund einer starken Säkularisierung und Entchristlichung die breite Öffentlichkeit immer weniger befähigt ist, solche Aussagen einzuschätzen und auch theologisch einzuordnen. Und es gibt ja auch viele Hinweise darauf, dass das Christentum auf ganz einfache Dinge und Symbole heruntergebrochen wird. Dann geht es auf einmal nur mehr um die Weihnachtskrippe in Schulen, ob die noch aufgestellt werden darf. Oder es geht um bestimmte Feste, um bestimmte Symbole. Es geht also hauptsächlich um Symbolpolitik.
1: Diese Symbolpolitik erreicht, so ordnet es Christina Stöckel ein, durchaus viele Wählerinnen und Wähler, auch die eher kirchenfernen, die zwar nicht in den Gottesdienst gehen oder sich in der Gemeindearbeit engagieren, aber die der kulturellen Dimension des Christentums durchaus etwas abgewinnen können.
0: Zusammengefasst am Ende dieser Folge können wir also sagen, Religion ist nach wie vor ein Faktor in der Politik, wenn auch auf andere Weise als in der Vergangenheit. Aber Religion spielt in öffentlichen Debatten, wenn es beispielsweise um den Zusammenhalt der Gesellschaft geht, heute wohl eine stärkere Rolle als noch vor 10 Jahren. Und das war Vertikal Horizontal, Glaubens- und Gewissensfragen, der Podcast aus der NDR-Redaktion Religion und Gesellschaft. 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Am Mikrofon verabschieden sich Florian Breitmeier
1: und Burkhard Schäfers. Danke fürs Zuhören.
0: Tschüss.
1: Tschüss.

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1: um 17 Uhr mit Martin Wilhelmi. Deutschland hat einen neuen Temperaturrekord. In Neißemünde im Osten Brandenburgs wurden heute 41,7 Grad gemessen, so viel wie nie in Deutschland. Die Hitzewelle trocknet auch die Böden aus. An mehreren Orten sind Waldbrände ausgebrochen. Aus der NDR Nachrichtenredaktion Daniel Runge.
2: Den schwersten Brand gibt es aktuell in Bad Kreuznach in Rheinland-Pfalz. Dort brennt es in einem Naturschutzgebiet mit Munitionsresten im Boden. Immer wieder kommt es zu Explosionen. Die Feuerwehrleute müssen bei den Löscharbeiten deshalb besonders vorsichtig sein. Auch aus der Gorischheide an der Landesgrenze zwischen Sachsen und Brandenburg wird ein größerer Einsatz gemeldet. Dort ist das Feuer zwar derzeit unter Kontrolle, es könnte durch böige Winde aber wieder aufflammen. Auch der Brand bei Neustrelitz in Mecklenburg-Vorpommern ist inzwischen gelöscht. Die Lage bleibe aber anspruchsvoll, heißt es.
1: Am Persischen Golf verschlechtert sich die Aussicht auf ein endgültiges Kriegsende. Die Revolutionsgarden haben Ziele in Bahrain und Kuwait beschossen, als Reaktion auf neue Luftangriffe der USA auf den Iran. Aus der NDR-Nachrichtenredaktion Thomas Kuhlmann.
3: Die Golfstaaten sind Verbündete der USA. Aus dem kuwaitischen Außenministerium hieß es, der Beschuss aus dem Iran sei ein eklatanter Verstoß gegen die Souveränität des Landes. Bahrain ist nach eigenen Angaben in höchster Alarmbereitschaft. Die USA und der Iran haben ihre Angriffe auch mit deutlichen Worten begleitet. US-Präsident Trump sagte, es gebe einen Punkt, da könnten die USA nicht mehr vernünftig sein und dann werde der Iran aufhören zu existieren. Der Iran drohte seinerseits, US-Stützpunkte in der Region würden die Hölle erleben. Und der Iran werde bei weiteren US-Attacken die Friedensverhandlungen in der Schweiz abbrechen.
1: In Venezuela suchen Rettungsmannschaften weiter nach Überlebenden der beiden schweren Erdbeben. Bei der Katastrophe sind nach offiziellen Angaben mehr als 1.400 Menschen ums Leben gekommen. 10.000 werden noch vermisst. Die EU stellt 5 Millionen Euro Soforthilfe bereit. Inzwischen trafen auch knapp 50 Kräfte des Technischen Hilfswerks in der Hauptstadt Caracas ein. Im Katastrophengebiet beginne nun ein Wettlauf gegen die Zeit, hieß es vom THW. Die Aussicht, in den Trümmern noch Überlebende zu finden, sinke immer weiter. Die Schriftstellerin Lena Schette hat den Ingeborg-Bachmann-Preis gewonnen. Die 32-Jährige aus Nordrhein-Westfalen setzte sich in dem Wettlesen gegen 13 Mitbewerber durch mit ihrem Text »Was wir tragen«. Schette schildert darin die Freundschaft zwischen zwei übergewichtigen Hauptschülerinnen, die sich als soziale Außenseiterinnen durchs Leben schlagen. Der Ingeborg-Bachmann-Preis der Stadt Klagenfurt ist in diesem Jahr mit 30.000 Euro dotiert. Rund 3 Millionen Menschen haben in diesem Jahr die Kieler Woche besucht, 300.000 weniger als im vergangenen Jahr. Dennoch zeigte sich Oberbürgermeister Yilmaz zufrieden. Es freue ihn, wie bei hochsommerlichen Temperaturen friedlich und rücksichtsvoll miteinander gefeiert worden sei, sagte der grünen Politiker. Das Sicherheitskonzept habe sich bewährt. Heute Abend geht die Festwoche an der Kiellinie zu Ende. Geboten wird das traditionelle Höhenfeuerwerk mit Musik, Laser und Drohnenshow. Das waren die Nachrichten. Das Wetter in Norddeutschland. Mal Sonne, mal Wolken. Vor allem in Niedersachsen und Mecklenburg-Vorpommern Schauer und Gewitter möglich. Die Höchsttemperaturen 22 Grad auf Sylt und bis 34 Grad in Wolfsburg. In der Nacht örtlich Starkregen, Hagel und Sturmböen bei Tiefstwerten von 20 bis 16 Grad. Morgen gewittrige Schauer, später mehr Sonne, 22 bis 28 Grad. Am Dienstag wechselhaft mit etwas Regen, 21 bis 28, am Mittwoch zeitweise Schauer bei 20 bis 26 Grad. Die Zeit, es ist 17.04 Uhr.
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4: Und dazu begrüße ich Sie herzlich, ich bin Chantal Nastasi. Orgel mal anders als Kirche. So bewerben Veranstalter die Konzerte von Anna Lapwood. Und tatsächlich ist die junge Musikerin durch ihre Präsenz auf Social Media ähnlich prominent wie manche Influencerin oder mancher Popstar. Einige sprechen von ihr sogar als Taylor Swift der Klassik. Mit ihren Followern teilt Anna Lepwood nächtliche Übesessions an der Orgel und auch im direkten Kontakt ist sie ein offener Mensch. Was manche vielleicht nicht wissen, lange Zeit hat sie auch einen Chor in England geleitet. Am Pembroke College war sie die jüngste Musikdirektorin und das tatsächlich 9 Jahre lang. Um sich voll und ganz auf die Orgel konzentrieren zu können, hat sich Anna Lepwood im vergangenen Jahr vom Chapel Choir des Pembroke College verabschiedet. Aber nicht ohne eine letzte CD aufzunehmen, die quasi die Essenz dieser gemeinsamen Zeit ist, erzählte mir Anna Lepwood.
5: I think my way of working with them changed a lot in that time.
6: Ich denke, meine Art, mit dem Chor zu arbeiten, hat sich sehr verändert über die Jahre. Als ich angefangen habe, dachte ich, ich wüsste alles, wie man halt so ist mit 21. Ich glaube, ich war ziemlich streng und ein bisschen angsteinflößend. Und dann habe ich sehr schnell gemerkt, dass das A nicht notwendig ist und B keine lustige Art zu leben und C wenig hilfreich ist, um gute Musik zu machen. Und so habe ich mir das Gott sei Dank schnell abgewöhnt und versucht, meinen eigenen Weg zu finden und es anders zu machen, als ich es vielleicht selbst erlebt habe. Und ich habe, glaube ich, gelernt, dass es wesentlich ist, die Studenten zu motivieren, es für sich selbst zu tun und dass sie erkennen, wozu sie tatsächlich in der Lage sind.
4: Eines der Stücke, das der Chapel Choir des Pembroke College selbst ausgesucht und mehrfach aufgeführt hat, ist das Regina Celi von Lise Borel, mit dem wir den Chor jetzt hören.

0: Die hohen Stimmen des Chapel Choir des Pembroke College unter der Leitung von Anna Lapwood hörten wir hier. Die französische Komponistin Lise Bourrel hat das Regina Caeli 2020 für ihren eigenen Chor komponiert, für die Maîtrise Notre-Dame in Paris. Das Stück wurde Teil des Repertoires in Pembroke, schreibt Anna Lapwood im Booklet der CD, die sie 2025 veröffentlicht hat als Abschluss ihrer 9-jährigen Zusammenarbeit mit dem Chor. Sie hätte regelmäßig eine Liste an alle geschickt, damit jeder und jede Ideen einbringen und Vorschläge machen konnte für Repertoirewünsche. Das Regina Caeli hätte viele angesprochen. Das Gemeinsame war immer besonders stark, deshalb ist Anna Lapwood der Abschied aus Pembroke auch schwer gefallen.
1: Ich denke viel an diese Menschen, mit denen ich so lange zusammengearbeitet habe. Ich habe ihren Namen in meine Orgelpartituren geschrieben. Wenn ich einen bestimmten Charakter haben will, denke ich an ihre Stimmen und ihre Art. Je nachdem, welcher Charakter mir für das Stück vorschwebt. Ich stelle mir die Person dann vor. Ich vermisse sie wirklich sehr. Ich sage immer, ich werde sie für immer in mir tragen, auf eine schöne Art und Weise. Daran wird sich, glaube ich, nie etwas ändern.
2: And that's never going to change in a lovely way.

0: Sie gehört zu den aufstrebenden englischen Chorkomponistinnen und hat selbst viele Jahre im Chapel Choir des Pembroke College gesungen, den wir gerade hörten. Lucy Walker schreibt für ihren Chor, für die BBC Singers, Watchers 8 und viele andere Ensembles und Chöre. Das war ihre Vertonung des Textes O Sacrum Convivium. Chorleiterin Anna Lepwood sagt:
1: Ich glaube, Lucy hat einen bestimmten Klang im Ohr, wenn sie komponiert. Jeder Chor hat ja seine eigene Charakteristik, die sich natürlich verändert über die Jahre, gerade wenn es ein Studentenchor ist. Lucy hat sehr viel für uns geschrieben und eines ihrer Stücke auf dem Album haben wir bei ihr in Auftrag gegeben. Die Hymne für Santa Cecilia für unsere 40-Jahr-Feier studierender Frauen in Pembroke. Und da hört man natürlich deutlich unsere Sopranklang, der ganz wesentlich ist für dieses Stück. Und ich bin noch niemandem begegnet, der ihre Werke nicht gerne gesungen hat. Das findet man wirklich nicht oft bei zeitgenössischen Chorkomponisten. Das ist wirklich eine Gabe.
0: Und dieses Auftragswerk hören wir jetzt, A Hymn for Santa Cecilia.

0: A Hymn for Santa Cecilia von Lucy Walker, ein Auftragswerk des Pembroke College, dessen Chapel Choir Sie hier auf NDR Kultur hörten, unter der Leitung von Anna Lapwood. An der Orgel war Molly Hort. Arise, Shine heißt das Album, das Anna Lapwood gemeinsam mit dem Chor aufgenommen hat. Nicht das erste Album, es markiert den Abschied von einer langen, gewachsenen Zusammenarbeit. Anna Lapwood hat sich entschieden, sich voll und ganz auf die Orgel zu konzentrieren. Sie tourt viel und ist inzwischen Hauptorganistin der Royal Albert Hall und in der Nachfolge von Olivier Latrie Palastorganistin der Dresdner Philharmonie. Doch sie erinnert sich noch gut an die Anfänge ihrer immer noch jungen Karriere, die scheinbar immer steiler nach oben zeigt.
1: I started working at Pembroke in, I think, 2016.
2: Ich habe 2016 angefangen, in Pembroke zu arbeiten. Es war mein erster Job nach dem Studium. Ich war noch jung, naiv und unerfahren. Ich erinnere mich, dass ich zu Beginn dachte, oh mein Gott, hier gibt es so viel Potenzial für Wachstum. Denn alle waren gewillt, das musikalische Angebot auszubauen. Und so habe ich es mir zur Aufgabe gemacht, innerhalb des Colleges eine Chorwelt aufzubauen. Wir hatten den Chapel Choir, wir hatten den Mädchenchor, wir hatten so viele verschiedene Projekte. Und ein sehr wichtiger Teil davon war für mich, junge Komponistinnen zu fördern und den Blick zu weiten, wie Musik heute Teil der Kirche sein kann. Ich denke, Arise, Shine, das Album, ist im Grunde genommen die Krönung all dieser Arbeit, was wir als Team zusammen aufgebaut haben während der 9 Jahre. Und ich bin so stolz darauf, was die Studierenden erreicht haben. Selbst ich vergesse beim Zuhören manchmal, dass die meisten der Studierenden keine Musikstudenten sind. Sie singen, weil es ihnen Freude macht und haben trotzdem einen so einzigartigen und kraftvollen Sound entwickelt, dem man genau diese Liebe, diese Leidenschaft anhört. Und das ist das Wichtigste.
1: You can hear the love, and that's the important thing.
0: Und das gelingt aber vor allem, wenn die jungen Menschen gut begleitet werden.
1: There had to be a huge degree of trust in the room.
2: Damit sich alle öffnen können, braucht es eine Atmosphäre gegenseitigen Vertrauens. Es ging also auch darum, die Sängerinnen und Sänger als Menschen in ihrer Entwicklung zu unterstützen, wodurch sie sich auch als Musiker weiterentwickelt haben. Man bittet sie, emotional zu sein, ihre intensivsten Emotionen auszudrücken über die Musik. Wenn diese Emotionen andere Lebensbereiche betreffen, sind sie auch bereit, diese mit dir zu besprechen. Das ist ein großes Privileg. Man macht danach ganz anders Musik.

0: Ubi Caritas von Maurice Durufle, gesungen vom Chapel Choir des Pembroke College unter der Leitung von Anna Lapwood. Wo Liebe und Güte sind, da ist Gott. Wenn Anna Lapwood an ihre eigene Kindheit denkt und erzählt, wie sie zu dem Schluss kam, dass die Musik Teil ihres Lebens, ihr Berufsleben sein soll, spürt man eine starke Kraft. Ihre authentische Art ist sicherlich auch das, was viele Follower an ihr schätzen.
1: I think I honestly had sort of decided from the age of 4 or 5, like I music.
2: Ich glaube, mir war schon ziemlich früh klar, dass ich mich durch oder mit Musik am wohlsten fühle, dass ich Musikerin sein möchte. Da war ich vielleicht 4 oder 5. Musik war für mich immer eine natürliche Art zu kommunizieren. Leichter, als mich über Worte auszudrücken. Denn ich war und bin immer noch ziemlich schüchtern. Ich habe mich aber daran gewöhnt, nicht schüchtern sein zu müssen. Weil ich begriffen habe, dass die Musik ein Ort, ein Raum ist, wo ich nicht schüchtern sein muss und sollte. Zuerst war das Klavier mein Instrument. Dann wollte ich Harfenistin werden. Das war mein Hauptinstrument, bevor ich die Orgel entdeckt habe. Dann wollte ich Dirigentin werden. Es war also ein langer Weg, bis klar war, die Orgel soll es sein.
0: Erst mit 15 spielte sie die Orgel zum ersten Mal. Kurze Zeit später war es Anna Lapwood bereits möglich, ein Orgelstudium zu beginnen, für das sie sogar ein Stipendium bekam. Nach ihrem Abschluss am Magdalen College in Oxford begann ihre prägende Zeit in Pembroke.
2: Also, ich habe mich für den Job beworben und ich habe ihn bekommen. Das war am Ende meiner Universitätszeit und ich habe überlegt, was ich als nächstes machen möchte. Und da habe ich diese Stelle als Musikdirektorin gesehen und dachte eigentlich, dass ich den Job nicht bekommen werde, aber dass ich die Bewerbung für mich als Erfahrung nutzen kann. Anfangs waren es nur 8 Stunden pro Woche und wenig Geld. Ich musste mich in vieles neu einarbeiten, vieles ausprobieren und entwickeln. Es wurde immer intensiver. Am Ende war es ein Vollzeitjob. Das war eine steile Lernkurve, aber auch eine sehr spaßige und bereichernde Lernkurve.
1: Yeah, it was a very steep learning curve, but a very fun learning curve too.
0: Vieles hat Anna Lapwood in Pembroke initiiert. Zusätzlich zum bestehenden Chapel Choir einen Mädchenchor gegründet, Radio- und Fernsehauftritte organisiert, eine Zusammenarbeit mit Sambia in Westafrika vorangetrieben. Daraus resultiert ein Stück, das wir gleich hören werden. Auch wenn Anna Lapwood am Ende die Entscheidung treffen musste, was sie mit ihrer Zeit machen möchte, ist sie froh, dass die Arbeit für Pembroke so umfänglich wurde.
2: Ich würde diese Entwicklung überhaupt nicht ändern wollen, selbst wenn es bedeutet, dass ich für meine beiden Berufe noch genügend Zeit hätte. Für diese Aufgabe in Pembroke muss man wirklich Vollzeit da sein. Das ist wichtig für die Studenten, diese Präsenz und diese intensive Zusammenarbeit. Das sollte nicht anders sein.
1: So, yeah, I don't think I would change that at all.
0: Mit ihrem Chor ist Anna Lapwood nach Sambia gereist, wo sie jährlich auch Unterricht gibt. Diese Reisen sind Teil ihres Engagements, Kindern aller Schichten Zugang zu Musik und Bildung zu ermöglichen. Auf einer dieser Reisen traf sie auf Maggie Capo-Zambeo. Von ihr stammt das folgende Stück »Abide with me«.

0: NDR Kultur mit Abide With Me von Maggie Capusamveo, einer jungen sambischen Komponistin. Gesungen hat das Stück der Chapel Choir des Pembroke College unter der Leitung von Anna Lapwood.
1: Yeah, so Maggie Capusamveo, she lives in Zambia and I first met her a couple of years ago.
2: Maggie Capusamveo aus Sambia habe ich vor ein paar Jahren kennengelernt. Ihre ganze Familie ist unglaublich musikalisch. Sie singen zusammen und spielen gemeinsam eigene Kompositionen. Maggie sagte damals zu mir, dass Musik wie eine Krankheit in ihrem Gehirn sei, weil sie nie aufhöre. Sie sei ununterbrochen da, die ganze Zeit. Sie wolle professionelle Musikerin werden. Um sie zu unterstützen, habe ich Maggie mit Lucy Walker vernetzt, von der wir ja schon einige Chorkompositionen aufgeführt haben. Sie hat Maggie gezeigt, wie Notation funktioniert und hat ihr Grundlagen in Tonsatz vermittelt. Wir haben Maggie dann um ein Stück gebeten, um mit diesem Honorar ihre Universitätsbildung zu unterstützen. Wir haben ihr völlig freie Wahl gelassen, nur gesagt, dass dieses Stück für einen Gottesdienst gedacht ist. Abide With Me ist dabei herausgekommen, das ich unglaublich bewegend und kraftvoll finde. Ja, sie ist ein echtes Talent.
0: Aktuell studiert Maggie Capusamveo in Sambia in ihrer Heimatstadt Lusaka. Talente zu entdecken und zu fördern, das ist Anna Lapwood auch in ihrem College-Chor in Pembroke mehrfach gelungen. Wir werden gleich noch ein Stück einer Chorsängerin hören. Doch zuvor eine schöne Geschichte, wie Anna Lapwood mit einer Komposition einer Orgelschülerin eine Freude bereiten wollte.
1: An Irish blessing was written for one of the organ scholars who, when she was leaving.
2: An Irish Blessing habe ich einer Orgelschülerin zum Abschied komponiert. Es sollte eine Überraschung werden. Als wir gemeinsam das Schuljahresabschlusskonzert vorbereitet haben, mussten wir uns eine Finte ausdenken. Drei der Sänger haben dann so getan, als ob sie dringend meine Hilfe benötigen für Einzelproben, was eigentlich sonst nie vorgekommen ist. Aber sie haben unglaublich gut geschauspielert. Wir hatten dann ungefähr 10 Minuten, um die Kopien an alle zu verteilen und das neue Stück zweimal durchzusingen. Und dann gab es von jemandem ein Zeichen, dass sie zurückkommt. Es war eine tolle Überraschung. Wir haben alle geweint. Das sind besondere Momente, durch und mit Musik.
1: Yeah, I don't know. Music can be rather lovely in those settings, I think.

0: An Irish Blessing, gesungen vom Chapel Choir des Pembroke College, komponiert und dirigiert von Anna Lapwood, an der Harfe war Sophia Membry. Entstanden aus einer spontanen Idee heraus, so ähnlich wie es auch bei Miriam Giraud war. Ihr Stück Rain ist eines der Lieblingsstücke von Anna Lapwood, das deshalb auch Teil der Abschieds-CD werden musste.
1: Rain is possibly my favorite of the tracks because I think it is.
2: Ich glaube, Rain ist mein Lieblingstrack. Das hat aber auch persönliche Gründe. Ich erinnere mich daran, wie Miriam im Mädchenchor angefangen hat. Da war sie, glaube ich, 13. Schon damals habe ich gedacht, dass sie sehr talentiert ist und habe über die Jahre beobachtet, was daraus gewachsen ist. Im Mädchenchor haben wir oft gemeinsam Gruppenkompositionen geschrieben. Und da war Miriam immer diejenige mit den verrückten harmonischen Ideen, im besten Sinne, sehr kreativ. Rain habe ich dann erstmals bei einem Konzert gehört, das einige selbst organisiert hatten. Und ich dachte, was für ein tolles Stück. Vielleicht können wir es auch mit dem Hauptchor machen. Und die Tatsache, dass eine unserer Altistinnen den Text geschrieben hat, finde ich besonders schön daran. Denn es zeigt, wie Freunde sich gegenseitig inspirieren können. Cassidy und Miriam haben später noch mehr Stücke zusammen gemacht. Zu meinem Abschied als Musikdirektorin in Pembroke haben die beiden mir auch ein Stück überreicht. Aber noch habe ich es mit keinem Chor aufgeführt, denn ich wäre im Moment emotional zu sehr überwältigt. Aber eines Tages werde ich es aufführen und es hören.
0: Hier also die erste Gemeinschaftsarbeit, der Text Rain, den Cassidy McKinley geschrieben und Miriam Giraud später vertont hat.

0: Der Chapel Choir des Pembroke College unter der Leitung von Anna Lapwood mit Rain von Miriam Giraud. Wir haben hier auf NDR Kultur schon einige Aufnahmen des Chores gehört. Im Interview hatte ich Anna Lapwood auch auf den Kirchenraum Pembroke Chapel angesprochen, in dem sie regelmäßig ihre Proben und Konzerte hatten. Anna Lapwood kann den Raum aus dem Kopf sehr genau beschreiben.
1: It's very bright, it's very light, it's very open. It could be quite cold.
2: Er ist sehr breit und hell, wirkt sehr offen. Manchmal ist es dort sehr kalt. Weiße hohe Decken, an den Seiten lange Holzvertäfelungen, am anderen Ende Marmorsäulen, ein wunderschönes buntes Glasfenster und das Kreuz der Migranten. Ein Künstler hat es aus dem Holz eines Flüchtlingsbootes gefertigt, das an der Küste von Lampedusa angespült wurde. Es ist eins von vielen, das er als Mahnmal entworfen hat. In diesem Raum stehen sich also auch Prachtvolles und Schlichtheit, Fülle und Reduktion gegenüber. Auch wegen diesem schlichten, gebogenen Kreuz, wie es platziert ist, finde ich diesen Ort sehr berührend. Ein Ort, den ich sehr vermisse.
1: Splendor and grandeur and then this very simple curved cross that I always found really, really moving. And I miss that place a lot.
0: Diesen Raum hört man in der folgenden Aufnahme sehr gut, da die Stimmgruppen sich teilweise im Raum verteilt haben. Wir werden aus Zeitgründen nicht das ganze knapp 8-minütige Stück hören können, denn zum Abschluss sollten wir unbedingt noch das Stück erleben, das der CD Arise, Shine seinen Namen gibt. Hier daher ein Ausschnitt aus der Motette Miserere Mei, Deus.

0: Miserere mei, Deus. Gregorio Allegri hat den 51. Psalm vertont. Wir hörten einen Teil der Motette, gesungen vom Chapel Choir des Pembroke College unter der Leitung von Anna Lapwood. Die Organistin, die übrigens auch regelmäßig Radiosendungen moderiert, hat den Chor viele Jahre lang geleitet und aufgebaut. Sie hat sich entschieden, sich ganz auf ihre Organistenkarriere zu konzentrieren und sich im Sommer 2025 aus Pembroke verabschiedet. Auch das Dirigieren ist damit in den Hintergrund gerückt, ebenso das Arbeiten mit Stimme und mit den Menschen dort in Pembroke. Das letzte Stück, das wir hier auf NDR Kultur nun hören, stammt von Anna Lapwood selbst. In der Vorbereitung eines Gottesdienstes hörte sie die Worte, die sie zu dem Werk inspirierten. Es transportiert ein Gefühl von Hoffnung, mit dem sie auch das Kapitel Pembroke hinter sich lassen wollte, sagte sie im Interview. Man sei im Berufsleben, gerade wenn man so eng mit Menschen zusammenarbeitet, nicht vorbereitet, wie man Tschüss sagt. Ein ohnehin schwieriger Prozess. An dieser Stelle finde ich es schön, noch einmal zu hören, wie Anna Lapwood ihre Proben gestaltet hat. Mal hat sie über Hintergründe der Kompositionen gesprochen, über die Komponisten, hat Theoretisches erklärt, aber vor allem hat sie Folgendes gemacht.
1: I tried to always be responsive to the how they were on that particular day because that's
2: Ich habe mich immer davon leiten lassen, wie die Stimmung ist. Das ist wichtig, wenn man mit einer großen Gruppe arbeitet. Damit man die gewünschten Ergebnisse erzielt, muss man herausfinden, was alle an diesem Tag brauchen. Es gibt natürlich ein paar Dinge, die helfen können, bestimmte Witze oder Humor überhaupt. Der Chor kennt meine Witze und Geschichten inzwischen in- und auswendig. Wir haben aber immer definiert, was ein Stück für uns alle emotional transportiert. Und das ist viel wichtiger, als dass ich sie lenke und sage, wie es zu sein hat.
1: As opposed to telling them what to do and how to achieve it. It's trying to do it as a team effort, I guess.

0: Arise, Shine von Anna Lapwood, die dieses Stück mit dem Chapel Choir des Pembroke College aufgenommen hat, den sie viele Jahre lang geleitet hat. An der Orgel hörten sie Sophia Membry. Warum das Stück mit auf die Abschieds-CD musste?
1: A nice way to sum up the feeling of like letting them go.
2: Das Stück transportiert Gefühle, die auch zu diesem Abschied passen. Dass es sinnvoll ist, sie loszulassen und mich gehen zu lassen und zu sagen, alles wird gut, unser Licht ist gekommen. Ein Gefühl von Frieden, das es leichter macht.
0: Und mit diesen Worten von Anna Lapwood möchte ich mich ebenfalls verabschieden. Das war die Chormusik auf NDR Kultur, auch zu finden in ARD Sounds. Danke fürs Zuhören. Ich bin Chantal Nastasi.

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1: Um 18 Uhr mit Inken Henkel. Die Hitzewelle der vergangenen Tage hat die Böden in Deutschland ausgetrocknet. In mehreren Regionen sind Waldbrände ausgebrochen, der schwerste in Bad Kreuznach in Rheinland-Pfalz. Aus Mainz Wolfgang Seligmann.
2: Der kleine Ort Traisen ist inzwischen komplett evakuiert. Das Feuer kommt immer näher. Die Menschen durften noch mal kurz in ihre Häuser zurück, um die notwendigsten Sachen zu holen, müssen die Nacht aber bei Freunden oder Verwandten verbringen. Es besteht nach wie vor Gefahr durch Munition aus dem Zweiten Weltkrieg. Die liegt in großen Mengen noch in dem Waldgebiet verstreut, das inzwischen auf mehr als 3 Hektar brennt. Es hat bereits mehrere Explosionen gegeben. Für die Einsatzkräfte ist die Gefahr deshalb zu groß. Die direkte Bekämpfung des Brandes wurde eingestellt.
1: Am Persischen Golf verschlechtert sich die Aussicht auf ein endgültiges Kriegsende. Die iranischen Revolutionsgarden haben Ziele in Bahrain und Kuwait beschossen, als Reaktion auf neue Luftangriffe der USA auf den Iran. Aus der NDR-Nachrichtenredaktion Thomas Kuhlmann.
3: Die Golfstaaten sind Verbündete der USA. Aus dem kuwaitischen Außenministerium hieß es, der Beschuss aus dem Iran sei ein eklatanter Verstoß gegen die Souveränität des Landes. Bahrain ist nach eigenen Angaben in höchster Alarmbereitschaft. Die USA und der Iran haben ihre Angriffe auch mit deutlichen Worten begleitet. US-Präsident Trump sagte, es gebe einen Punkt, da könnten die USA nicht mehr vernünftig sein und dann werde der Iran aufhören zu existieren. Der Iran drohte seinerseits, US-Stützpunkte in der Region würden die Hölle erleben und der Iran werde bei weiteren US-Attacken die Friedensverhandlungen in der Schweiz abbrechen.
1: In Venezuela suchen Rettungsmannschaften weiter nach Überlebenden der beiden starken Erdbeben. Bei der Katastrophe sind nach offiziellen Angaben mehr als 1400 Menschen ums Leben gekommen. Zehntausende werden noch vermisst. Inzwischen traf auch ein Team des Technischen Hilfswerks in der Hauptstadt Caracas ein. Im Katastrophengebiet beginne nun ein Wettlauf gegen die Zeit, hieß es vom THW. Die Chance, in den Trümmern noch Überlebende zu finden, sinke immer weiter. Stundenlang haben der vergangenen Nacht hunderte Passagiere in einem Zug in Karstädt in Brandenburg festgesessen. Laut Feuerwehr wurden am Morgen mindestens 500 Fahrgäste mit Bussen zum Bahnhof gebracht. Dort stiegen sie in ICE-Züge um. Ein Zug der tschechischen Bahn von Hamburg nach Prag war gestern Abend nach einem Unwetter liegen geblieben, weil ein Baum auf die Oberleitung gestürzt war. Dadurch fiel auch die Klimaanlage aus. Rettungskräfte mussten die Passagiere aus dem Zug befreien. Ein Teil der Reisenden verbrachte die Nacht in einer Sporthalle. Bei der Fußball-WM beginnt heute Abend die K.O.-Phase. Im ersten Sechzehntelfinale stehen sich Südafrika und Co-Gastgeber Kanada gegenüber. Das deutsche Team ist morgen dran. Heute gab es das Abschlusstraining. Aus dem ARD-WM-Team Jakob Rüger.
4: Um 21.30 Uhr fliegt das Team dann nach Boston. Gegner Paraguay ist seit 2010 wieder bei einer WM-Endrunde dabei und gibt sich selbstbewusst. Wir werden bis zum Ende kämpfen. Wir haben Paraguay auf die Weltbühne gebracht, schrieb Kapitän Gomez auf Instagram. Unterdessen hat der Fußballverband der bereits ausgeschiedenen Uruguayer laut Medienberichten den privaten Charterflug in die Heimat gestrichen. Die Spieler sollen stattdessen mit normalen Linienflügen zurückfliegen.
1: Das waren die Nachrichten. Das Wetter in Norddeutschland. Mal Sonne, mal Wolken. Vor allem in Niedersachsen und Mecklenburg-Vorpommern sind Schauer und Gewitter möglich. Maximal 22 Grad auf Sylt bis 34 in Wolfsburg. In der Nacht örtlich Starkregen, Hagel und Sturmböen. Tiefstwerte 20 bis 16 Grad. Morgen gibt's gewittrige Schauer, später mehr Sonne, 22 bis 28 Grad. Und am Dienstag wird's wechselhaft mit etwas Regen, 21 bis 28 Grad. Am Mittwoch zeitweise Schauer, zur Nordsee hin freundlich, 20 bis 26 Grad. Es ist 18.04 Uhr.
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1: I started as a salesperson selling pickles.
2: Angefangen habe ich als Essiggurkenverkäuferin.
1: Because I sold pickles well, I got
2: Weil ich diese Gurken so gut verkaufte, wurde ich Marketingmanagerin.
1: I've been writing professionally also for magazines.
2: Ich schrieb professionell für Zeitschriften.
1: I always wanted to do modeling and I got
2: Ich wollte schon immer modeln und durfte zweimal über den Laufsteg gehen.
1: And model on stage, it was like a wow.
2: Ich war
1: I've been a trainer. Soft Skill Trainer, a Motivation Speaker, Aerobic Teacher,
2: Aerobic Trainerin,
1: Teacher for Blind Children,
2: Lehrerin für blinde Kinder,
1: Counselor for Normal People,
2: Coach für sehende Menschen.
1: Well.
2: Jetzt leite ich meine eigene NGO.
1: And now I run my own organization.
2: Silver Linings, der Silberstreif am Horizont.
1: So, I'm doing everything there.
3: Und das ist längst nicht alles. Preeti ist geschieden und neu verheiratet, hat hunderte blinder Mädchen gecoacht, zwei Bücher geschrieben. Sie ist Bloggerin, organisiert Reisen. Kartoffelchips wurden nach ihr benannt. Sie klettert auf Bäume.
1: Yes!
3: Und Preeti ist komplett blind. Hier fährt sie Auto. Auf einem leeren Parkplatz. Preeti ist eine Frau, die es nicht einsieht, auf irgendetwas zu verzichten, nur weil ihr Einsehen fehlt.
4: Cooldown im Himalaya.
1: The smell of the air becomes clean. And the touch of the wind on your face and on your body becomes so different. It becomes more potent.
2: Die Luft riecht auf einmal sauber. Der Wind

0: Ich spüre das Rascheln des Windes in den Blättern. Also weiß ich, da sind Bäume. Die Vögel, die Affen, alle haben ihre eigenen Geräusche und Gerüche. Wenn da ein Affe ist, auch wenn er kein Geräusch macht, erkenne ich ihn am Geruch.
1: Ja, they have this funny stink around them. The animals.
2: Mira, Tira.
3: Weil Preeti im versmogten Delhi lebt und die Natur so sehr liebt, organisiert sie mehrtägige Trips ins Grüne. Diesmal mit 17 Blinden und 4 sehenden Inderinnen und Indern aus dem ganzen Land. Die meisten von ihnen sind Preetis ehemalige, jetzt erwachsene Schützlinge. Das Ziel? Eine Hill Station im Himalaya. Die Serpentinen sind schmal und unbefestigt, die Schluchten Kilometer tief. Während die zwei Autorinnen für einen kurzen Moment die blinden Menschen beneiden, das nicht mit ansehen zu müssen, nehmen diese sich auf die Schultern, strecken ihren Kopf durch die Dachluke und johlen im Fahrtwind.
1: They just discovered that life is too good to be just waiting on the side and then wondering who is looking at me. No.
0: Sie haben erkannt, dass das Leben zu schön ist, um nur an der Seite zu stehen und auf irgendwas zu warten.
1: Even my own attitude reaches out to them.
0: Das ist auch meine persönliche Einstellung, die ich weitergebe.
1: You know, so that's the only way I can spread it. It's like an infection.
3: Inzwischen ist die blinde Gesellschaft dazu übergegangen, in dem schlingernden Bus zu Bollywood-Musik zu tanzen. Auch die Autorinnen werden aufgefordert.
4: Es ist so krass, bei diesem Geholper die Balance zu halten. Ich weiß nicht, wie die das machen. Hilft es dabei, irgendwie blind zu sein?
5: Kinderaugen.
3: Preeti wurde nicht blind geboren. Ihre Sehkraft ließ aber stetig nach und schon als Schulkind sah sie nur noch schemenhaft.
0: Ich konnte zwar kaum etwas sehen, aber ich dachte, das sei nun einmal so. Ich habe das nicht groß hinterfragt. Ich wusste nicht, dass ich blind war.
1: Because how is a child to know that how much can other people see?
0: Wie soll ein Kind wissen, wie viel die anderen sehen können?
5: Tante Frauke.
3: In den 60er Jahren verliebte sich Preetis Onkel in Frauke aus Bremen. Frauke arbeitete zu diesem Zeitpunkt in der deutschen Botschaft in Kalkutta. So kam Preeti zu einer deutschen Tante. Frauke halt.
1: Frauke is like my second mother.
0: Frauke ist wie meine zweite Mutter.
1: But she is actually the wife.
0: Aber eigentlich ist sie meine Tante.
1: My mother's eldest brother.
0: Manchmal wurde sie auch zu meiner ersten Mutter. Dann war meine Mutter immer eifersüchtig.
1: She was in Calcutta.
0: Sie war damals in Kalkutta. Das war die Zeit, als meine Eltern herausfanden, dass ich Probleme mit den Augen hatte und sehr bald blind würde.
1: Left with probably no eyesight. Very soon. So Auntie Frauke, she was so she was such a sensitive human being.
0: Tante Frauke war so sensibel.
1: Nobody talked about it and she
0: Niemand hat darüber gesprochen.
1: But she got me.
0: Sie aber hat mir die Geschichte von Helen Keller vorgelesen.
1: The story of Helen Keller.
3: Helen Keller? Eine amerikanische Schriftstellerin, die nicht sprechen, nicht hören und nicht sehen konnte. Dennoch lernte sie Französisch, Deutsch, Griechisch und Latein, erlangte einen Bachelor of Arts sowie mehrere Ehrendoktorwürden. Und all das Anfang des 20. Jahrhunderts. Eine Inspiration für Menschen auf der ganzen Welt.
1: And because I was so small, she used to explain the whole thing to me so beautifully.
0: Ich war noch so klein und sie hat mir alles so schön erklärt.
1: Now that I remember and I always remember.
0: Sie hat mir gezeigt, wie ich es positiv sehen kann.
1: Three disabilities.
0: Helen Keller ist mit 3 Handicaps weltberühmt geworden.
1: And yet Helen Keller is a world figure.
0: Und ich habe nur eins. Also bin ich fein raus.
1: Disability, I realized that Helen Keller had 3, I only have 1. So I'm fine. Frauke took me to watch one of my first English films.
0: Frauke nahm mich mit ins Kino.
1: And that was The Sound of Music. That was such a beautiful film and I was completely lost in that film.
0: Ich war total begeistert.
1: And she was so,
0: und sie war so aufmerksam, dass sie mir alles, was auf der Leinwand passierte, ins Ohr flüsterte.
1: She kept whispering in my ears, now, you know, the children are coming.
0: Da kommen die Kinder.
1: And they're wearing this color dress.
0: Sie tragen bunte Kleider.
1: And who sang the song? Raindrops and roses and whiskers on kittens,
2: bright copper kettles and warm woolen mittens, brown paper packages

0: Das gelbe Haus.
1: Ein Durchschnittsbezirk in Delhi. Weder reich noch arm, lebendig, nicht overcrowded. Mittendrin ein einfaches gelbes Wohnhaus. Und in der zweiten Etage Preetis Schule für blinde Mädchen.
2: Oh, I love it. You know, I love the school.
3: Ich liebe diese Schule.
2: Here I feel that whatever I
3: Sie gibt mir das Gefühl, dass ich alles, was ich in den letzten 50 Jahren gelernt habe, an andere weitergeben kann. An andere blinde Kinder.
2: Other blind children, and
3: especially vor allem Mädchen, die es wiederum auch weitergeben werden.
2: So I will feel very happy.
3: Und dann bin ich einfach nur glücklich, dass ich nicht umsonst gelitten habe.
2: And that's why I feel like, wow.
1: Diese Schule hat Preeti gemeinsam mit Ashwani, ihrem zweiten Ehemann, gegründet. Fast jeden Tag kommen sie her. Er lenkt die großzügige Spende, den weißen Jeep mit dem Schriftzug ihrer Schule, Shiksha, Bildung auf Hindi.
2: This is a school where we prepare and train blind girls to learn to live with blindness, to learn to do all their personal work.
3: In dieser Schule lehren wir blinde Mädchen, komplett selbstständig zu leben. Sich waschen, anziehen, alleine rauszugehen. Und wir bringen ihnen Lesen, Schreiben und den Umgang mit Computer, Smartphone etc. bei.
1: Die jüngsten Mädchen sind 3, die ältesten 15. Das oberste Ziel, sie hier so fit zu machen, dass sie in Mainstream-Schulen eingegliedert werden können.
0: Die duftende Direktorin.
4: Good morning.
5: Good morning.
4: Good morning.
5: Good morning,
4: ma'am.
5: Good morning, ma'am.
4: I'm using 2 perfumes at once because one thing is that will give me my own scent.
3: Ich benutze 2 Parfüms gleichzeitig, weil ich so meinen eigenen Duft kreiere.
4: Which nobody else can copy. Because scent also gives you your personality.
3: Duft ist Ausdruck deiner Persönlichkeit.
4: And when I go to Shiksha, I always wear a perfume because I want the children and everybody to feel my presence.
3: Wenn ich zur Shiksha gehe, trage ich immer Parfüm, weil ich möchte, dass alle meine Anwesenheit spüren.
4: And they do.
1: Die Schule. 8 kleine Zimmer, in denen 27 blinde Mädchen und ein 4-jähriger Junge wohnen. Andere kommen nur zum Lernen her oder klinken sich online ein. Um die 60 Kinder werden hier von Preeti, Ashwani und 4 Lehrerinnen betreut. 2 sehbehinderte Schwestern kochen täglich. Preeti regiert mit eiserner, aber liebevoller Hand.
6: Mein Name ist Basna.
7: Mein Name ist Deepika.
0: Ene, mene, mu.
8: My name is Akansha.
9: My name is Bavita.
10: My name is Nidhi.
4: Blind women and girls, especially in India.
3: Besonders in Indien werden blinde Frauen und Mädchen extrem ausgegrenzt.
4: Left out humans. A boy is welcomed with drums.
3: Ein Junge wird mit Trommelwirbel empfangen.
4: Beats and everything. When a girl child is born,
3: wird ein Mädchen geboren, ist der erste Gedanke der Eltern, dass es verheiratet werden muss.
4: Marry her off. So can you imagine the condition when the parents find out that first of all it's a girl child and then she is blind?
3: Kannst du dir also vorstellen, wie das ist, wenn die Eltern merken, es ist nicht nur ein Mädchen, sondern auch noch blind?
1: Baby, eine von Preetis Schülerinnen.
4: Baby
3: will, dass ihre Eltern stolz auf sie sind und alle wissen, dass sie ihre Tochter ist.
4: She is their daughter. And in the rural areas, I want to say this.
3: Und auf dem Land läuft es so. Das blinde Mädchen muss, wenn es heranwächst, den Haushalt führen. Sobald es im heiratsfähigen Alter ist, wird es entweder mit einem alten Mann oder einem Witwer verheiratet. Und die blinde Frau lebt ihr ganzes Leben lang wie eine Sklavin. Wie traurig ist das? Sie ist einfach nur blind.
4: I'm also blind.
0: Kopf hoch.
3: Ein Mädchen kommt gebeugt in den Raum geschlurft. Ashwani flüstert seiner Ehefrau etwas ins Ohr. Preeti korrigiert die Körperhaltung. Schultern gerade, Kopf hoch.
2: I was trained to do this because then you are not uncomfortable talking to me even if I am blind.
11: Ich habe das auch lernen müssen, damit sich niemand unwohl fühlt, wenn er mit mir redet.
2: Right. So when I hear your voice, when you are speaking,
11: wenn du mit mir sprichst,
2: I turn my face towards,
11: drehe ich mein Gesicht zu dir und halte meinen Kopf gerade.
2: So that I can look,
11: dann sehe ich normal aus und niemand hat das Gefühl, dass ich anders bin.
2: That I'm strange.
0: Knopflöcher und Telefonbücher.
3: Preeti weiß selber nicht, ob sie ihre Mutter und Tante Frauke für das harte Training lieben oder hassen soll.
2: They would, you know, send me off to fetch something.
11: Ab und zu baten sie mich, irgendetwas für sie zu holen.
2: And Frauke would send me, okay.
11: Dann rief Frauke,
2: Penny.
11: Penny,
2: my bed name, so
11: das
2: Penny,
11: ist mein Kosename.
2: Can you go and bring my slippers?
11: Kannst du mir meine Hausschuhe bringen?
2: Bedside.
11: Sie liegen am Bett.
2: So I would go and look and look and look and look and find nothing.
11: Aber ich fand nichts.
2: And then I said, it's not there. And then she would again come back and she's saying, here they are.
11: Und sie sagte, hier
2: stop
11: sind sie doch.
2: You've got buttonholes instead of eyes.
11: Benimm dich nicht, als hättest du Knopflöcher statt Augen.
2: And if you can't see, touch with your feet. Look at the ground with
11: taste
2: your feet.
11: Mit deinen Füßen und benutz deine Hände.
2: Find it out with your hands. My mother used to tell me that Rajasthani women have the best walk. They walk like models.
11: Meine Mutter sagte immer, Frauen aus Rajasthan laufen wie Models.
2: Why? Because they carry so much water on their head.
11: Sie tragen Wasserkrüge auf dem Kopf.
2: So then she used to put,
11: also hat sie mir schwere Telefonbücher auf den Kopf gelegt und sagte, los, lauf.
2: And it used to go down and then I used to go back on my head.
11: Und natürlich fielen sie runter.
2: So lot of practice and then, you know. My mother and Frauke both were very conscious and they were very sharply watching me always, that I'm doing the things in the right manner, like sighted people do.
11: Meine Mutter und Frauke achteten genau darauf, dass ich alles ganz korrekt mache.
2: They wanted me to not look funny and weird.
11: Sie wollten nicht, dass ich komisch aussehe.
2: My mother, her intention was very clear, so that if I become like this, then I can get married. Without telling my husband's family and my husband to be that I'm blind.
11: Die Absicht meiner Mutter war klar, mich verheiraten, ohne der Familie meines Mannes sagen zu müssen, dass ich blind bin.
2: Because blind girls don't get married.
11: Blinde Mädchen heiratet ja niemand.
2: And also Frauke did it because she loved me and she wanted me to become really independent and really very good and smart, and she also wanted me to live a free and happy life.
11: Frauke wiederum tat es, weil sie mich liebte und wollte, dass ich ein freies, unabhängiges Leben führe.
2: So these things were taught to me, given a lot of importance when I was growing up.
11: So wurde ich erzogen.
2: And that's why I am who I am today.
0: Mimi, die glücklichste Schwiegertochter Indiens.
4: She's like the coolest mother-in-law one can ever have. I mean, you can be yourself with her. You can talk anything under the sun with her.
12: Sie ist die coolste Schwiegermutter, die es gibt. Du kannst bei ihr einfach du selbst sein. Du kannst mit ihr über alles reden.
4: She gives you some very, very valid perspectives.
12: Sie hat eine sehr wertvolle Sicht auf die Dinge.
4: And you can joke around, you can dance, you can laugh, you can have fun, you can drink, wear anything.
12: Du kannst mit ihr lachen, tanzen, trinken. Du darfst alles anziehen.
4: You know, India is a very conservative society.
12: Indien ist sehr konservativ.
4: Mother-in-laws might not.
12: Manche Schwiegermütter dulden keine freizügige Kleidung bei ihren Schwiegertöchtern.
4: Thankfully, I'm like,
12: da habe ich totales Glück.
4: I've never been,
12: ich kann anziehen, was ich will, egal wie gewagt es ist.
4: People think it's revealing.
3: Die Autorinnen möchten an dieser Stelle betonen, dass Mimi nicht meint, dass sie nichts zu befürchten hat, weil Preeti nicht sieht, was Mimi da trägt.
12: Sie sagt einfach nur, geh raus und lebe dein Leben.
4: Because she's like,
13: go out, live your life, girl. It's like, you know, and that's what I love about her.
0: Tiny Mark.
11: Pretys Sohn Mark, eines ihrer beiden Kinder aus erster Ehe, wohnt in Gurugram, einer Satellitenstadt von Delhi. Heute sind hier 45 Grad. Überall rauschen Klimaanlagen, klappern Ventilatoren.
2: My son was born very, very premature. 6 months and 18 days he was born.
11: Mein Sohn war ein Frühchen. Mit 6 Monaten und 18 Tagen kam er zur Welt.
2: Also in 1985,
11: das war 1985 und er wog nur 1,5 Kilo.
2: He was so tiny. My mother was the chief caretaker because I was not able to see and Mark was very delicate.
11: Meistens hat sich meine Mutter um meinen Sohn gekümmert, weil ich nicht sehen konnte und Mark sehr zart war.
2: And then she told me that
11: sie erzählte mir, dass er aussieht like wie eine winzige schwarz-graue Puppe.
2: Doll. The head was as big as an egg.
11: Sein Kopf war so groß wie ein Hühnerei. Und seine Augen sahen aus wie grüne Kardamomschoten. Und sein Mündchen wie eine kleine Rosine. Mark ist heute fast 2 Meter groß und massig.
14: She's never been that typical mother, you know, that oh my poor son is not eating, oh my poor son is not sleeping.
12: Sie war nie so die typische Mutter, die sagt, oh, mein armer Sohn isst nicht, oh, mein armer Sohn schläft nicht.
14: The son is not eating good, more for us. Son is not sleeping, I don't care. Let us sleep.
12: Ich war immer neidisch auf meine Freunde.
14: So I was always jealous of my friends.
2: First of all, let me tell you, both my children are very capable.
11: Meine beiden Kinder sind sehr begabt.
2: They have all their senses.
11: Sie haben alle ihre Sinne.
2: Still cannot do.
11: Und sie können trotzdem nicht mehr als ich.
2: I can see it, I know it.
11: Sie sind einfach Faulpelze.
2: They're both lazy lumps, right?
14: I'm glad that she can't see.
12: Ich bin froh, dass sie blind ist.
14: Because if she had eyes, I don't know what she would have done.
12: Ich schwöre, sie ist eine gefährliche Frau.
14: I swear. So she's quite a dangerous woman.
2: I have always told them.
11: Ich habe meinen Kindern immer gesagt,
2: that I don't want you
11: ich will nicht, dass ihr von mir abhängig seid.
2: On me. And I also
11: und ich will es auch nicht von euch sein.
2: Not want to be dependent on you both.
14: A very important, a very strong saying which I have learned from it. Normally people run away from problems.
12: Normalerweise laufen die Menschen vor Problemen weg.
14: She has taught us to run towards the problem.
12: Sie hat uns beigebracht,
14: rather than you wait for the
12: stürzt
14: problem
12: du dich auf das Problem, bevor das Problem dich umhaut.
14: It's much better you go to the problem and solve the shit.
0: Solve the shit.
11: Ihr erster Ehemann, Keith, mit dem sie 2 Kinder hat und der als Resident Son-in-Law in ihr Elternhaus einzog, erwies sich als gewalttätiger Alkoholiker mit schlechtem Charakter. Keith reichte mir einen leeren Teller und sagte mit gespielter Heiterkeit, »Bitte, iss!« Wenn ich meine Hand auf den Teller legte und nach dem Essen tastete, lachte er laut. Schreibt Preeti in ihrem Buch »The Other Senses«. Als sie ihre Mutter um Hilfe bittet, diesen Mann zu verlassen, kriegt sie zu hören, reiß dich zusammen, sei froh, dass dich überhaupt jemand genommen hat. Ich wollte nur noch sterben. Doch dann dachte ich, wenn ich mich umbringe, bleibt den Kindern nur ein schlechter Vater.
2: So what should I do?
11: Was sollte ich also tun?
2: And I realized at that time that whoever is going to look after me financially, economically, physically, I will have to live life according to their will.
11: Und da wurde mir klar, wer auch immer für mich sorgen würde, würde auch über mein Leben bestimmen.
2: So I must become economically independent.
11: Also musste ich finanziell unabhängig werden.
2: And that is where I started to think.
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11: In ihrem 2. Buch, Flying Without Sight, schreibt Preeti: Nach den Geburten meiner Kinder hatte ich ein paar Kilo zugenommen. Die versuchte ich mir mit Aerobic abzutrainieren. Eines Tages lief im Fernsehen das Programm Keep Fit und ich witterte die Chance, wie ich mir meinen eigenen Lebensunterhalt verdienen könnte.
15: 1, 2, 3, 4.
11: Ich würde zwar meine Schüler nicht sehen können, ich könnte sie aber problemlos anleiten.
15: Und so begann ihr neues Leben. Aufstehen um 5, Kinder für die Schule fertig machen, Aerobic-Stunden auf dem Dach ihres Elternhauses geben, lernen in der Blindenschule. Nebenher macht sie als Gurkenverkäuferin so viel Umsatz in einem Monat wie sonst niemand und avanciert zur Sales-Managerin. Nach Feierabend hilft sie blinden Menschen im Krankenhaus. Selten kommt sie vor 7 Uhr abends nach Hause.
0: Die beste Entscheidung.
2: Well, you know, I actually always wanted a great life partner.
11: Ich wollte immer einen tollen Lebenspartner haben.
2: So the first one failed.
11: Nachdem der erste versagt hatte, wollte ich immer noch. Diesmal jemanden, der meinem Ideal entspricht. Bei ihrer Arbeit lernte Preeti Ashwani kennen. Man achte bei den folgenden Aufnahmen auf die Krähen im Hintergrund. Sie werden noch eine wichtige Rolle spielen.
2: He used to look after me so well and, you know, every step so wonderful.
11: Er war so liebevoll, einfach hinreißend.
2: Before I needed something, before I asked, it used to be there. So I said, what a wonderful man is going to waste.
11: Was für ein wunderbarer Mann. Es wäre reine Verschwendung, ihn nicht zu heiraten.
2: So rather not waste him, marry him.
11: Also fragte ich ihn,
2: so I asked him, will you marry me, you
11: willst
2: know?
11: Du mich nicht heiraten?
2: I think it's a good idea that you
11: das wäre
2: married.
11: Doch eine gute Idee. Und er sagte, ich muss darüber
2: said,
11: nachdenken.
2: I have to think about it.
15: 22 Tage lang dachte Ashwani über die Konsequenzen und die Verantwortung nach. Frau mit 2 Kindern, geschieden. Sie Sikh, er Hindu. Sie 10 Jahre älter und blind. Jeden Morgen und jeden Abend fragte Preeti Ashwani, ob er sich nun entschieden habe.
2: So I asked him morning and evening, have you decided? And then on the 22nd day.
11: Und dann, am 22. Tag,
2: he proposed to me properly.
11: Hat er mir einen Antrag gemacht. Und ich sagte,
2: so then I said, oh wow. So that's how we got married.
11: So haben wir geheiratet. Das war die beste Entscheidung meines Lebens.
2: I made the best decision in my life.

0: kämpfen.
1: So this morning was a very, very, very, how should I say?
2: Das war heute ein schwieriger Morgen.
1: Very tough morning, a very difficult morning. We went with great hope that today.
2: Wir waren voller Hoffnung, als wir zum dritten Mal versucht haben, zwei unserer blinden Mädchen an einer staatlichen Schule anzumelden.
1: Into the school.
3: Eigentlich sind die Schulen gesetzlich dazu verpflichtet, einen kleinen Prozentsatz gehandicapter Kinder aufzunehmen.
1: But today they point blank refused.
2: Und sie haben uns wieder einfach abgelehnt.
1: So, before this, we've already
2: das war jetzt schon die fünfte Schule.
1: At least five schools in this area. And everybody had an excuse.
2: Alle hatten sie eine Ausrede, die Mädchen nicht aufzunehmen.
1: Into the admission.
2: Immer müssen wir kämpfen und kämpfen, nur weil wir blind sind.
1: And yet we have to fight and fight. That only because we people are blind.
3: Die abgewiesenen Mädchen werden zu Preeti zitiert. Schüchtern treten sie an.
4: And lots of hard work. Oh, sara hard work kriegen. Theek hai?
5: Yes.
4: Hai na?
5: Yes.
4: So, ab bas hard work karna hai. Masti baji, rona dhona, ye sab nahi karna hai. Theek hai?
5: Yes.
4: Okay?
5: Yes.
4: Promise?
5: Yes.
4: Bolo, promise, ma'am?
5: Promise, ma'am.
4: Ah.
0: Samthandschuhe deplatziert.
3: Eine wohlsituierte Mutter kommt zu Preeti zur Beratung. Ihre Tochter Danisha, die eine Mainstream-Schule besucht, ist plötzlich erblindet. Noch scheint alles gut zu laufen.
6: They are treating her very well and every child in her class cooperates a lot with her.
7: Die Kinder in ihrer Klasse unterstützen meine Tochter sehr.
4: That's okay, but I don't want cooperation. I want them to fight with.
2: Es geht hier nicht um Unterstützung. Sie sollen sich mit ihr auseinandersetzen.
4: I want them to be normal and natural with her. I don't want that pity.
2: Sie sollen ganz normal mit ihr umgehen. Wir wollen kein Mitleid. Wenn man immer nur Unterstützung erfährt, ist man doch nutzlos. Die anderen machen mit dir, was sie wollen.
4: Nobody's fighting with you.
6: Right, right.
4: We have to teach Danisha to become so strong.
2: Wir müssen Danisha beibringen, sich zu behaupten. Sie soll sich ihre Freunde selbst aussuchen.
0: Das Joghurtprinzip.
8: I still do not want to take all my challenges, experiences, everything to my grave without spreading it.
2: Ich will meine Erfahrungen nicht mit ins Grab nehmen.
8: However, what I feel is,
2: ich glaube fest daran, dass selbst wenn ich jeden Tag nur einer Handvoll kleiner Mädchen etwas davon weitergebe, ist es, als würde ich Joghurt in die Milch tun.
8: Just a little bit every day. It's like putting curd into milk.
3: Kleiner biochemischer Einschub. Joghurt wird hergestellt, indem ein Löffel Joghurt in lauwarme Milch gegeben wird. So verwandelt sich die Milch über Nacht ganz von selbst in Joghurt.
8: So it definitely will change the perspective towards.
2: Das wird definitiv die Sicht auf blinde Menschen verändern und sie zu geachteten und vollwertigen Mitbürgern machen. Darum geht es mir.
8: So that's what I'm trying to do.
2: Mein kleines bisschen Joghurt in die Milch dieser Welt zu geben.
8: My little bit of curd in the milk of this world.
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3: Tipp Nummer 1.
1: Okay, I want to know what I'm wearing. I want to know what I'm using in my house.
2: Ich will wissen, was ich anziehe, wie ich meine Wohnung einrichte.
1: Whenever I'm buying fabric or I'm buying
2: Wenn ich Stoffe oder Kleidung kaufe, frage ich genau nach der Farbe.
1: What color it is. If I'm going with Ashwani, I ask him, but his color sense is not very good.
2: Wenn ich mit Ashwani unterwegs bin, frage ich ihn, aber sein Farbempfinden ist nicht sehr gut.
1: And patterns.
2: Und bei Mustern mache ich es so.
1: They say it's a flower.
2: Wenn sie sagen, der Stoff ist geblümt, strecke ich meine Hand aus und lasse mir das Muster in die Hand malen. Dann weiß ich, wie groß die Blumen sind und ich kann es mir vorstellen.
1: So they put it on my hand and I have a fair idea.
3: Tipp Nummer 2 aus Preeti's Blog Welcome to the World of Possibilities.
2: Das Badezimmer ist für uns ein verwirrender Bereich. Da die Behälter sich alle sehr ähneln, laufen wir sehbehinderten Menschen Gefahr, Rasierschaum auf die Zahnbürste zu geben oder Feuchtigkeitscreme mit Shampoo zu verwechseln. Um dies zu vermeiden, verkaufen sie alle Toilettenartikel in unterschiedlich geformten Spendern. Tipp Nummer 3. Eine weitere Vorrichtung für sehbehinderte Menschen, die hörbare Wassertank-Füllstandsbenachrichtigung. Während in anderen Wohnungen ein Leuchten darauf aufmerksam macht, dass der Wassertank, der täglich nachgefüllt werden muss, voll ist, wird Preeti von einer Lautsprecherbox informiert. Tipp Nummer 4.
1: Okay, that was not a joke, that is a reality. I was going in a local Delhi bus with a friend of mine.
2: Das ist wirklich passiert. Ich war mit einer Freundin unterwegs. Wir wollten zum Markt fahren und einkaufen. Wir stiegen also in den Bus. Die Busse sind hier immer total überfüllt.
1: The buses are always crowded. So we climbed up into a bus and this fellow was pushing himself on me.
2: Und im Bus drängte sich so ein Typ von hinten an mich. Das war sehr unangenehm. Ich versuchte da rauszukommen, aber das war unmöglich. Also sagte ich zu ihm: Bitte halten Sie Abstand.
1: Keep a little distance. Again, he is doing the same thing.
2: Aber er fing wieder damit an. Für den Fall habe ich immer eine Sicherheitsnadel dabei.
1: And that was the end of the story.
2: Preetis Tipps, Tricks und Lifehacks werden geteilt in Gruppen, die sich treffen, in der Online-Beratung und im Blog.
0: Preeti und das liebe Geld.
9: Let's sing the Indian money song.
1: All my children, yeah.
2: Fast alle meine Kinder kommen aus sehr armen Familien.
1: Below the poverty line. They are all from very, very poor homes, like slums only.
2: Von den Eltern verlangt Preeti keine Gebühren. Lieber kümmert sie sich selbst.
1: Even the rich people feel that it's no point educating a blind girl.
2: Auch reiche Leute finden es sinnlos, ein blindes Mädchen in die Schule zu schicken.
1: So if I ask for some money that you know, you have to pay for the fee.
2: Wenn ich Gebühren nehmen würde, würden sie sie zu Hause lassen.
1: They say that we rather keep her at home.
2: Sie denken,
1: why should we spend on her?
2: Wozu Geld für sie ausgeben?
1: And it's so sad. So I don't charge,
2: deshalb verlange ich nichts.
1: Ask for fees from any parent,
2: weil ich weiß, dass das Leben dieser Mädchen ruiniert würde.
1: Because I know that child's life, that girl's life will be ruined.
2: Um ihren eigenen Lebensunterhalt zu finanzieren, gibt die von einer Autoimmunkrankheit geplagte 65-jährige Preeti nach Feierabend Motivationskurse. Nebenbei arbeitet sie zusammen mit Ashwani als Headhunter. Das Angebot, bei einer Charity-Show Aerobic vorzuführen, quittiert sie trotzdem mit: Ich bin doch kein Zirkusaffe.
0: Preeti im Beschleunigungshaus.
2: Eine der meistgenutzten Facilities für sehbehinderte Menschen sind sprachgesteuerte Telefone. Dabei lässt sich die Geschwindigkeit der Sprachausgabe prozentual erhöhen.
1: I keep it at 85%.
2: Ich stelle es auf 85%.
1: Otherwise a lot of waste of time.
2: Alles andere ist Zeitverschwendung.
0: Die Meisterköchin mit den Teflonhänden.
2: Das geschnittene Gemüse brachte ich zu meiner Nachbarin. Sie untersuchte es auf Raupen und ich gab ihr dafür neue Rezepte und half ihr bei Stressbewältigung. Von ihr erfuhr ich, dass ich offenbar ein echtes Gesprächsthema war. Die Leute tuschelten. Sie macht alle Hausarbeiten allein und kocht sogar selbst. Sie sieht gar nicht blind aus. Auszug aus Preetis Buch The Other Senses.
1: So, I think in a few seconds we should be at the vegetable shop that I go to. It's an open air shop.
2: So, in ein paar Sekunden sind wir am Gemüsestand.
1: So, what would you like to eat?
2: Preeti ist berühmt für ihre Kochkünste.
10: I like eggplants.
1: I also had my mind on that.
2: Sie kann alles.
11: Ladyfinger Masala,
2: Mutton Biryani,
11: Chickpea Curry,
2: Stuffed Paratha,
11: Paneer Korma,
2: Coconut Chutney.
1: Haan, bilkul. Ramchandar Bhaiya ki. आप बिल्कुल हाँ बिल्कुल बिल्कुल और कल से फिर मुझे ये डिस्काउंट देंगे भैया ओके कैन वी वॉक और यू वांट द एटमॉस्फेयर
3: Nur weil sie keine Zeit hat, hat sie noch keinen eigenen Kochkanal auf YouTube.
1: I have been trained from a very early age by my mother.
2: Meine Mutter und auch Frauke haben mir von klein auf beigebracht, wie man mit Küchengeräten, mit Messern und so umgeht.
1: Kitchen equipment, understand how to safely use knives. And each time I made a mistake or burnt myself or cut myself.
2: Und jedes Mal, wenn ich einen Fehler machte oder mich verbrannte, sagten sie, das ist nicht schlimm und schickten mich direkt wieder in die Küche.
1: That okay, it's all right. We all get burnt and cut.
3: Preeti kocht mit Hilfe ihres Geruchs- und Tastsinns. Unerschrocken und zum Entsetzen unserer Autorinnen prüft sie mit der bloßen Hand, ob das Öl schon heiß genug ist.

0: Mata.
1: I am always listening to the divine verses and especially the Guru Granth Sahib.
2: Ich höre mir immer die göttlichen Verse an, besonders die von Guru Granth Sahib.
1: Recited in a musical way.
2: Wir nennen sie Kirtan, und es sind sehr bedeutungsvolle Worte.
1: Very meaningful words. And,
2: ich höre sie jeden Morgen eine Stunde bei der Hausarbeit.
1: When I'm doing my household work.

0: Pita.
1: Und natürlich.
2: And of course, Eckhart Tolle. Toller. Eckhart Tolle. Yeah, that's how you say.
1: Eckhart Tolle.
2: He's my favorite person to listen to on the YouTube.
1: Den höre ich mir auch gerne an, weil er uns lehrt, präsent zu sein und positiv.
2: So that I can be positive all the time.
3: So, and another practice here is accepting the isness of the present moment, which means stop complaining. Of course, suddenly there's water coming through the ceiling. You don't say, accept what is, stay. Stay on the bed. Eckhart said, don't complain.
4: Überleben in Delhi. Teil 1. Der Blindenhund.
2: In India you have the horns going.
1: Hier wird permanent gehupt.
2: Ba, ba, ba, ba. You have smells changing all the time.
1: Die Gerüche ändern sich ständig.
2: Somebody has made potty in the middle of the road today.
1: Heute hat jemand mitten auf die Straße gemacht.
2: Tomorrow the cow has made potty.
1: Morgen macht die Kuh dahin.
2: Smell with it.
1: Das riecht wieder anders.
2: Dog gets so confused.
1: Der Blindenhund ist total verwirrt.
2: And then suddenly another dog wants to come and fight with it.
1: Dann kommt ein anderer Hund und will mit ihm kämpfen. Und nun?
2: Will that poor guide dog guide me or will it go and save itself?
1: Führt der arme Blindenhund mich oder rettet er sich selbst?
2: So they're most unsuccessful in India.
1: Die armen Viecher sind hier komplett sinnlos.
4: Überleben in Delhi, Teil 2, der Blindenstock.
2: What happens in India? We are heavily populated. We are too many people. We are so noisy. We are surviving together on every road, even the big highways. You will see dogs and cows.
1: Wir sind hier extrem überbevölkert. Einfach zu viele Menschen. Überall Hunde und Kühe. Auf den Straßen geht's um Leben und Tod.
2: Then there is no discipline if somebody wants to put a pipe under the road.
1: Es gibt hier überhaupt keine Disziplin.
2: In the night.
1: Wenn jemand ein Rohr unter der Straße verlegen will, buddelt er in der Nacht einfach ein Loch.
2: Yesterday night when I came home with my white stick.
1: Gestern Abend komme ich mit meinem Blindenstock nach Hause und alles ist okay.
2: This morning when I leave my flat, I am.
1: Und heute früh verlasse ich meine Wohnung und lande plötzlich in der Grube.
2: And then

0: morning. I just wanted to ask you, do you have headscarves to cover your head or dupatta or something like that to cover your head?
1: Habt ihr einen Schal, um euren Kopf zu bedecken? Den brauchen wir im Tempel.
0: Because in the Gurudwara, it is compulsory that one needs to cover the head. So, see you at 11.
2: Good morning.
3: Good morning,
2: Priti.
3: Good morning.
4: Good morning.
5: Good morning.
2: Okay, so we come in now.
4: Yes, yeah. Come in. Come in. We are going to the Gurudwara.
1: Gurudwara, das ist der Sikh-Tempel.
4: It is called Bangla Sahib Ji.
1: Harte, aufrichtige Arbeit und das Bemühen um Beseitigung sozialer Ungerechtigkeiten gehören zu den Grundsätzen des Sikhismus. Auch wenn Ashwani als Hindu geboren wurde, vom Selbstverständnis dieser Religion her sind er und Preeti beide die perfekten Sikhs. Es folgt eine märchenhafte Assoziation der Autorinnen.
6: In ihrem weißen Jeep ähneln sie Gestalten aus einer Sage, die blinde Prinzessin und der edle Ritter. Auf dem Schimmel, unterwegs durch den Moloch Delhi, kleine blinde Mädchen rettend. Sie haben viel zu tun. Mehr als eine Viertelmillion Kinder in Indien sind blind.
1: Ein gigantischer weißer Tempel. Tausende Menschen, hunderte Ventilatoren, Suites werden verteilt, Hände waschen, durch Wasser warten, auf den Boden legen. Auch Ashwani betet mit.
4: Earlier I used to come here very, very often and get the energy and the strength.
6: Früher war ich oft hier. Das gibt mir so viel Kraft und Energie.
4: And today also I have got so much energy and I'm thinking I should come more often.
1: Das Karma-Prinzip? Hält Preeti für eine faule Ausrede, sich untätig dem Schicksal zu ergeben.
4: My experience says that it is my own responsibility to see that if there are problems in my life, I should be able to help myself.
6: Es ist meine eigene Verantwortung, mir selbst zu helfen, wenn ich ein Problem habe.
7: Diese Astrologen.
4: I was really upset and
6: ich bin so sauer.
4: Always upset because
6: jeden Tag rufen 4 bis 5 Leute an, die unsere Kinder füttern wollen.
4: From people who want to come and feed our children. Because the priest,
6: weil irgendein Priester oder Astrologe behauptet hat, dass es das Unglück vertreibt, wenn man blinde Kinder füttert.
4: So that all their ill luck goes away. And that is the reason,
6: genau das macht die blinden Menschen zu Bettlern. Sie denken, sie müssen nur die Hand aufhalten.
4: They need to take.
6: Das erlaube ich nicht.
4: And I don't allow that at all.
7: Preeti, das Callcenter.
4: Hello.
1: Eine blinde junge Frau aus Bangalore will nicht verheiratet werden.
4: Then you have to find a way to learn things and become independent. Okay, so what kind of eye infection? Is it paining or what is the problem?
1: Was tun bei entzündeten Augen?
4: Where are you calling from? Okay.
1: Geld wird besorgt.
4: You can send us the money online. Yes, so, yes, yes, yes, so, but treat this as an emergency. Hello, Hanji.
1: Eine Mutter ruft an, das blinde Baby weint.

0: Preeti rät, klingende Armbänder zu tragen, damit das Baby hören kann, dass die Mutter da ist.
1: Your baby can hear you. And then wo rona band kar degi, she'll stop crying. Bye bye, take care.
2: Und der Preis geht an Preeti Monga.
1: I have so many awards.
3: Ich habe so viele Auszeichnungen bekommen.
1: I have received one of the
3: 2013 sogar den National Award vom indischen Präsidenten.
1: President of India in 2013. It hasn't changed my life.
3: Nichts hat sich dadurch verändert.
1: I have to still earn my living.
3: Ich muss noch immer genauso hart arbeiten.
1: I'm still working hard. I'm still begging for money for my little girls who I'm educating.
3: Und immer noch bettle ich um Geld für meine kleinen Mädchen.
1: I mean, for me, it doesn't matter.
2: 60%, 70%, 75%, 80%. Am Ende des Tages.
1: By the end of the day, after talking so much and doing so much, I'm just.
3: Bin ich einfach erledigt.
1: Finished. Another phone waiting for me.
4: Preeti, what are you doing to relax?
1: I love reading, and I love reading historic romances.
3: Ich liebe historische Liebesromane.
1: It's so amazing. They are so amazing. You know, they are so amazing. I love it.
2: Die List.
0: Auf dem Himalaya-Trip begegnen unsere Autorinnen einem blinden Zwillingspaar, das nicht bei Preeti in der Lehre war. Die Mädchen sind 26 Jahre alt. Ihre Körperhaltung ist eine Katastrophe und sie sind sehr unselbstständig. Das Duschwasser muss temperiert werden, Seife und Handtuch gereicht, die Tasche gepackt, die Schuhe zugebunden, sogar der Schal muss umgelegt werden.
5: Don't worry, we will manage all that.
0: Ganz anders Mohit.
6: Preeti Ma'am has been guiding me since I was a toddler.
7: Preeti Ma'am begleitet mich, seit ich ein Kleinkind war.
6: So, Ma'am is like my godmother.
0: Einer der wenigen Jungs, die das Glück hatten, von Preeti gecoacht zu werden.
1: Yes. Okay, so I will tell the story. So Mohit was a little baby, almost just about 3 years old.
3: Mohit war 3 Jahre alt. Ich habe diese Geschichte noch nie erzählt.
1: I did not say this in front of anyone, but here I want to say this because it's very important. The father, the moment he found out that there is something wrong with his son's eyes.
3: Als der Vater herausfand, dass mit den Augen seines Sohnes etwas nicht stimmt, stellte er einen 14-jährigen Diener ein.
1: And he said that whenever somebody comes to our house, your job is that you pick up Mohit.
3: Und er befahl ihm, Mohit auf dem Dachboden zu verstecken, sobald Besuch kam. Niemand sollte seinen blinden Sohn sehen.
1: So that nobody has to see my blind son. And this servant boy, because Mohit used to cry,
3: wenn der Kleine weinte, hielt der Diener Mohits Bein an den heißen Ofen und drohte damit, ihn zu verbrennen.
1: If you cry, I will burn you. And so his mother was very, very, very upset, obviously.
3: Mohits Mutter war außer sich.
1: And she could not convince the father because he was very, very angry and arrogant.
3: Aber sie konnte den Vater nicht umstimmen. Ein fieser Typ.
1: So then I thought of an idea that how should I enter their home?
3: Dann hatte ich eine Idee. Ich ließ mich zu ihnen nach Hause einladen.
1: So I still remember I was wearing black skirt.
3: Ich weiß noch, dass ich einen schwarzen Rock trug. Ich war damals Aerobic-Trainerin und hatte eine sehr gute Figur.
1: Because his father is very impressed with women, you know.
3: Mohits Vater war ein echter Schürzenjäger.
1: So we had coffee and then
3: wir tranken also Kaffee und irgendwann kam er rein und ich stand auf und schüttelte ihm die Hand und er sagte, hallo. Wie schön, dass Sie da sind. Und nach einer halben Stunde Smalltalk erzählte ich ihm, dass ich seit meiner Kindheit blind bin. Er war total verblüfft.
1: He was like, what? So. So then I told him that if we all
3: und dann habe ich ihm gesagt,
1: Mohit,
3: wenn wir zusammen Mohit unterstützen, kann er morgen die Leitung deiner Fabrik übernehmen.
1: Mohit will tomorrow run your factory for you.
6: My father, from that day,
7: Von diesem Tag an hat mein Vater ganz viel Zeit mit mir verbracht.
6: Nobody could have convinced my father. So that was Preeti Ma'am's.
7: Niemand anderes als Preeti Ma'am hätte meinen Vater überzeugen können.
6: It's like a wand, you know.
7: Sie hat einfach ihren Zauberstab geschwungen.
6: She just waved it and it worked.
0: Vor allem aber hat Preeti Mohit beigebracht, niemals aufzugeben.
6: You don't have to give up ever.
0: Heute leitet Mohit die Fabrik seines Vaters mit 60 Angestellten.
2: Nie aufgeben, hart arbeiten und manchmal mit den Tieren sprechen.
1: Crows somehow have always been my favorite birds.
3: Krähen waren schon immer meine Lieblingsvögel.
1: Because first of all,
3: sie klingen so anders, so frech.
1: So bold, and they bring all your wishes true.
3: Und sie erfüllen alle deine Wünsche.
1: If you ask a crow something, it'll always come true. You watch and see. Yes, yes, yes. I always tell them my wishes.
0: Et voilà.
1: Oh wow.
0: Das nächste Projekt ist bewilligt.
1: That sounds just super wonderful. So now you've given me great news. Now that we have got this project.
3: Dann können wir jetzt endlich unser neues Projekt starten. Endlich können wir auch Müttern mit blinden Babys helfen.
1: Yes, so are we. Okay, thank you.
0: Preeti wird in Kürze mit StreetworkerInnen durch die Slums von Delhi ziehen und ihr kleines bisschen Joghurt in die Milch dieser Welt geben.
1: So, thank you very much. Wow, isn't that wonderful?

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1: Um 19 Uhr mit Inken Henkel. Die Hitzewelle der vergangenen Tage hat die Böden in Deutschland ausgetrocknet. In mehreren Regionen sind Waldbrände ausgebrochen. Der schwerste in Bad Kreuznach in Rheinland-Pfalz. Aus Mainz Wolfgang Seligmann.
2: Der kleine Ort Traisen ist inzwischen komplett evakuiert. Das Feuer kommt immer näher. Die Menschen durften noch mal kurz in ihre Häuser zurück, um die notwendigsten Sachen zu holen, müssen die Nacht aber bei Freunden oder Verwandten verbringen. Es besteht nach wie vor Gefahr durch Munition aus dem Zweiten Weltkrieg. Die liegt in großen Mengen noch in dem Waldgebiet verstreut, das inzwischen auf mehr als 3 Hektar brennt. Es hat bereits mehrere Explosionen gegeben. Für die Einsatzkräfte ist die Gefahr deshalb zu groß. Die direkte Bekämpfung des Brandes wurde eingestellt.
1: Bundesweit sind seit Freitag mindestens 10 Menschen durch Badeunfälle ums Leben gekommen. Zu den Opfern zählen 2 Kinder im Alter von 6 und 8 Jahren. Die Leiche eines 14-Jährigen wurde heute gefunden. Er war auf einem See bei Düren in Nordrhein-Westfalen von einem Schlauchboot gestürzt. Bei den weiteren Badetoten handelt es sich um Männer im Alter zwischen 22 und 76 Jahren. Im Kanzleramt in Berlin sind die Spitzen der schwarz-roten Regierungskoalition zusammengekommen. CDU-Chef Merz, CSU-Chef Söder und die SPD-Vorsitzenden Baas und Klingbeil nehmen an dem Treffen teil. Und auch SPD-Fraktionschef Miersch und Innenminister Dobrindt sind dabei. Sie wollen den Koalitionsausschuss vorbereiten, der für Mittwoch geplant ist. Dann soll es um die großen Reformvorhaben wie zum Beispiel die Rente und das Steuersystem gehen. Bei der Fußball-Weltmeisterschaft geht es heute Abend in die K.O.-Phase. Um 21 Uhr deutscher Zeit treffen Südafrika und Co-Gastgeber Kanada in Los Angeles aufeinander. Aus dem ARD-WM-Team Jakob Rüger.
3: Beide haben erstmals in der WM-Historie die Vorrunde überstanden. Damit spielen sie ein K.O.-Duell der Außenseiter. Für die Kanadier wird es der erste Auftritt abseits der Heimat bei diesem Turnier. Sie können allerdings auf Bayern-Profi Alphonso Davies zurückgreifen, der die Gruppenphase verletzungsbedingt verpasst hatte. Die deutsche Mannschaft reist vor ihrem 16-Finale am Abend vom Basecamp in Winston-Salem nach Boston. Dort sitzen Stürmer Kai Havertz und Bundestrainer Julian Nagelsmann in der Nacht auf der Pressekonferenz vor dem Duell morgen Abend mit Paraguay.
1: Das waren die Nachrichten. Das Wetter in Norddeutschland. Es gibt mal Sonne, mal Wolken. Vor allem in Niedersachsen und Mecklenburg-Vorpommern sind Schauer und Gewitter möglich. Maximal 22 Grad auf Sylt bis 34 in Wolfsburg. In der Nacht fällt örtlich Starkregen. Es gibt auch Hagel- und Sturmböen. Tiefstwerte 20 bis 16 Grad. Morgen gewittrige Schauer, später mehr Sonne, 22 bis 28 Grad. Am Dienstag wechselhaft mit etwas Regen bei 21 bis 28. Und am Mittwoch zeitweise Schauer, zur Nordsee hin freundlicher, 20 bis 26 Grad. Abschließend die Zeit, es ist 19.03 Uhr.
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4: Willkommen beim Kriminalhörspiel. Heute mit Rost von Philipp Mayer. Die Geschichte spielt in einem Amerika jenseits des Glamours. In einer fiktiven Stadt in der Nähe von Pittsburgh. Industrieruinen brachen und ein Heer von Arbeitslosen, wo einst die Stahlindustrie blühte. Und mittendrin 2 befreundete junge Männer. Der eine, ein ehemaliger Footballstar mit Hang zur Gewalt. Der andere, ein grüblerischer, hochbegabter, quasi autistischer Exzentriker. Sie rebellieren gegen die Hoffnungslosigkeit und machen sich auf den Weg in ein vermeintlich besseres Leben. Doch schon die erste Nacht der Reise endet tragisch. Der Autor Philipp Mayer zeichnet in seinem kriminalistischen Sozialdrama ein schonungsloses und präzises Porträt von der amerikanischen Verlierergesellschaft. Spannende Unterhaltung mit Teil 1.
5: Hätte ich jetzt gut drauf verzichten können.
6: Caltrap macht den besten Speck hier.
5: Trotzdem stirbt da gerade was.
6: Aber fang bloß nicht an zu analysieren.
5: Weißt du, dass die Schweine Herzen nehmen, wenn sie Menschenherzen reparieren? Weil die Klappen praktisch gleich sind.
6: Dein Halbwissen werd ich vermissen.
5: Ach nee. Du hättest was gut bei mir, wenn du mitkämst, Poe.
6: Keine Zeit für deine Spritztour.
5: Feigling. Echt?
6: Klaut seinem Herrn 4 Riesen?
5: Ein Geizkragen? Mit Stahlarbeiterrente? Für ihn reicht es, seit er meiner Schwester nicht mehr alles schickt.
6: Sie hat es wahrscheinlich gebraucht.
5: Sie hat mit 10 Stipendien den Yale-Abschluss gemacht. Ich durfte zu Hause kleinen Hitler pflegen.
6: Armer Isaac, so wütend.
5: Wärst du das nicht?
6: Um dich an der Weisheit meines Vaters teilhaben zu lassen. Ganz egal, wohin du gehst, am Morgen sieht dich aus dem Spiegel immer noch dieselbe Fresse an.
5: Ein großes Lebensmotto. Wollen wir so weitergehen?
6: Wie?
5: Ohne zu reden?
6: Vielleicht bin ich nur traurig.
5: Vielleicht musst du dich bloß mal zusammenreißen.
6: Manche von uns haben noch ihr ganzes Leben vor sich. Andere wiederum.
5: Du kannst auch so weitermachen.
6: Lass stecken.
5: Willst du trotzdem weiter?
6: Nicht so richtig.
5: Da hinten das alte Stahlwerk. Da können wir warten.
7: Rost. Hörspiel in 2 Teilen nach dem Roman von Philip Mayer. Aus dem Amerikanischen von Frank Heibert. Hörspielbearbeitung Hilke Feeth. 1. Teil.
6: Ah, stinkt. Als wären unterm Fußboden 10 Penner abgenibbelt.
5: Sieht auch so aus. Ein Pennerhotel. Ich mach uns Feuer. Meine neue Welt.
6: Du bist ein scheiß Tourist und fertig. Guck doch nicht so glücklich.
5: Ich kann nicht anders.
6: Ich bleib hier sicher keine Nacht.
5: Nimm meinen Schlafsack.
6: Scheiß drauf.
5: Und, was machst du, wenn ich weg bin?
6: Ich werde wohl furchtbar glücklich sein.
5: Gib mir mal dein Feuerzeug.
6: Eine Pizza von Vincents. Oh, das wäre jetzt perfekt.
5: Feuerzeug?
6: Ich würde eine bestellen, aber Nextel hat mein Handy abgeschaltet.
5: Gib das Feuerzeug. Du könntest bei jeder Footballmannschaft sofort einsteigen.
6: Nur, dass alle Leute, die ich kenne, hier leben.
5: Er ruft diesen Trainer aus New York an.
6: Mann, nicht zu fassen, dass du das jetzt durchziehst.
5: Steh auf.
6: Weck mich, wenn der Regen aufhört.
5: Ich könnte hier kein Auge zutun.
6: Lass mich doch einfach glücklich sein.
5: Wenn er nur mitkäme. 200, 400, 600, 1000. Frau hat vor Menschen keine Angst. Nicht körperlich. Ist der kleine Isaac glatt zum Dieb geworden. Lässt den Vater sitzen. Und die Schwester bleibt die Heldin und der Liebling. 3300. 3600. 3900. 3955. Nicht ganz $4000. Eine Riesensumme. Neuanfang. In Kalifornien. Ein Jahr? Dann ist der Kleine ansässig und kann sich an der Uni bewerben. Astrophysik.
8: Ist unser Platz hier.
6: Der Platz gehört keinem.
8: Falsch. Das ist unserer.
6: Also wir bleiben.
5: Aber wir können gehen.
8: Hey, was soll's? Sie haben immerhin das Feuer angekriegt. Kenn ich dich?
6: Vermutlich nicht.
8: Falls doch, woher?
5: Football. Er war Tight End bei den Blue Eagles.
8: Ah, klar. Hab Öl gewechselt damals bei Jones Chevy und nach der Arbeit die Spiele angeguckt. Ich dachte, du wärst längst weg hier. Unimannschaft oder so. Otto hier war Boxer. Golden Gloves. Er hätte Profi werden können.
9: War bei der Armee, Murray.
10: Ihr habt echt Glück, dass wir hier rein sind. Es gibt ein paar Irre hier in der Gegend.
8: Jesus, sei doch nicht so ein scheiß Mexikaner.
10: Halt die Fresse, Murray.
8: Das wird hier noch ein scheiß Kongress.
5: Komm, Bro. Ich muss mal pinkeln.
10: Die zwei pinkeln immer zusammen.
5: Der kommt an keiner Schlägerei vorbei. Vielleicht ist das so, wenn man so groß ist.
6: Er sieht verdammt scheiße aus, euer Fraß.
8: Hat hier jemand was von Einladung gesagt?
6: Da habe ich wohl was falsch verstanden.
8: Los, verpiss dich.
5: Bro kommt sich jetzt unverwundbar vor. Da läuft was schief. Du musst da wieder rein. Nur keine Panik. Hat der Kleine doch alles im Griff. Erstmal den Rucksack verstecken. Geh nicht mit leeren Händen. Ledig im Schrott. Scheißegal. Nimm's.
8: Scheiß Auto.
10: Ich habe nicht den ganzen Tag Zeit gehabt.
11: Murray am Boden.
12: Draußen ist dein kleiner Kumpel nicht zu sehen. Muss schon abgezogen sein.
11: Mexikaner hinter Poe hält ihm ein Messer in den Hals. Der Hose so runtergerissen. Die andere Hand zwischen Poes Beinen. Ganz schön schwer. Jetzt wirf schon, Kleiner. So fest du kannst.

0: zum Fluss. Ich muss mich waschen.
1: Wart doch bis zu Hause.
0: Er hat mich angefasst.
1: Das kriegst du nicht ab mit dem Dreckwasser. Die muss kalt sein. Wo ist eigentlich deine Jacke?
0: Vergessen.
1: Wir müssen ein Telefon und einen Krankenwagen für den Typen rufen. An der Schiedstankstelle ist eins. Münzfernsprecher. Dass wir das waren, kriegen die nicht raus.
0: Keine gute Idee.
1: Wir können ihn doch nicht einfach liegen lassen.
0: Dem kam das Blut schon aus den Augen. Und wie er herumgezuckt hat, waren das nur noch Reflexe. Wenn du einen Hirsch am Rückgrat triffst, ist es genauso.
1: Es war aber ein Mensch.
0: Wenn wir den Krankenwagen rufen, hängt die Polizei gleich mit dran.
1: Wir hätten gehen sollen, als die Typen auftauchten.
0: Weiß ich. Isaac, ras nicht so.
1: Ich sag's keinem, mach dir keine Sorgen.
0: Du hast das Richtige getan, das wissen wir. Ich muss hier abkürzen.
1: Ich begleite dich.
0: Eine Nacht kannst du zurück zum Alten.
1: Darum geht's nicht.
0: Morgen früh entscheiden wir, wie es weitergeht.
1: Nein.
0: Bei klarem Kopf.
1: Nein, jetzt.
0: Bei dir. Gleich morgen früh.
2: Scheißkalt. Und jetzt schneit es auch noch. Ich würde alles geben für eine Jacke. Mom hält schon Ausschau. Du bist ein Stück Scheiße als Sohn. Wirklich. Kein Feuerholz gehackt. Verfluchter Loser. Ausgerechnet heute Nacht. Und jetzt Mordkomplize. War aber Notwehr. Nicht sonst. Jetzt Mord, weil... Gott, wegen der Dreckskerle die Polizei rufen.
3: Eli, wo bist du?
2: Dass Isaac mich heute gerettet hat. Mit den zarten Händen, den leichten Knochen. Hab immer für ihn Partei ergriffen, als ich noch König war. Weil ich ihn mag. Weil im ganzen Tal keiner so schlau ist. Und seine Schwester.
3: Eli, bist du da?
2: Unterm Strich ist Gleichstand. Vor 2 Monaten, als er ins Eis ging, wie seine Mutter, habe ich ihn gerettet.
3: Eli, komm rein.
2: Wenn das kein Zeichen ist, zeigt einem, dass es einen Grund für alles gibt.
4: Steh auf. Woher hast du die Schnittwunde?
2: Dieser scheiß Mexikaner.
4: Ich tupf jetzt mit Jod. Komm, wir ziehen dir die Kleider aus. Billy.
2: Wollte mich ficken.
4: Lass doch die Hose los.
2: Jetzt bin ich 20 und hab in die Hose geschissen.
4: Billy, ist wer auf dem Weg hierher? Sieh mich mal an.
0: Nein, da kommt keiner. Die Hose, die wasche ich selber.
2: Scheiß Schnitt. Hätte mir die Kehle durchgeschnitten. Jesus. Mexikanischer Schwanzlutscher. Wenn ich den finde, ziehe ich ihm die Haut ab. Dein Gehirn ist neben der Spur. Scheiße. Er hat mir die Eier so festgequetscht, dass ich Kotze im Mund hatte. Ich habe das Herz von diesem Mann an meinem Rücken gespürt. Als wäre es das Herz einer Frau. Widerlich. Ich habe es zugelassen.
4: War jemand dabei?
0: Isaac English.
4: Geht's ihm gut?
0: Besser als mir.
4: Dein Vater kommt.
0: Hast du es ihm gesagt?
4: Nein.
0: Heißt das, er kommt ganz zurück?
4: Weiß noch nicht.
0: Kann mir den Müll von Virgil nicht anhören.
2: Meine Jacke liegt in der Maschinenhalle rum. Mit meinem Namen und der Spielernummer drauf. Gleich neben der Leiche. Wir müssen sie holen. Die Leiche auch.
5: Kein Wort vom Alten über das gestohlene Geld gestern. Sie werden ihn irgendwann finden. Dein Zimmer. Nicht mehr lang. Und das Bild über dem Schreibtisch. Ein paar Preise, Jugend forscht. Bis zur 9. Klasse. Danach keiner mehr. Sie haben deine Projekte nicht verstanden. Ein Mercedes. Deine Schwester ist klüger. Sie sagt den Leuten, was sie hören wollen. Lügen fällt ihr leicht. Da ist sie wieder alte. Nein. Der versteht nichts oder interessiert sich nur für sich. Hättest du in seiner Lage bessere Laune? Arbeitsunfall. Gebrochenes Rückgrat am ersten Lendenwirbel. Progressive Neuropathie. Lee. Sie muss in der Nacht in Connecticut losgefahren sein. Die weiß, dass du das Geld geklaut hast. Scheiße. Was sie getan hat, ist viel schlimmer. Hat dich sitzen lassen. Hat dir versprochen, dich abzuholen. Von wegen.
6: Isaac?
5: Wie oft darf jemand sein Versprechen brechen, bis du es ihm nicht mehr verzeihen kannst? Früher bin ich immer erst zu ihr, dann zur Mutter. Wir waren eine Familie. Mutter, Lee, ich. Doch Mutter hat sich umgebracht und Lee ist nach Yale. Nichts ist von Dauer. Auch dieser Tote wird zur Erde werden. Die Tat ist vollbracht. Jetzt wasche deine Hände.
0: Und? Bei dir? Wer komisches geklingelt?
1: Nee.
0: Und dieser Wagen da?
1: Von Lee.
0: Oh.
1: Vielleicht vom neuen Garten.
7: Oh, E320. Scheiße.
1: Wir müssen warten, bis es fast dunkel ist. Wird eine halbe Stunde dauern, bis wir ihn am Wasser haben.
0: Ja, das ist Wahnsinn.
1: Gestern dort zu bleiben, war der Wahnsinn.
0: Ich hab Schiss, noch mal reinzugehen.
1: Darüber hättest du dir gestern Gedanken machen sollen.
0: Dass ich in dem Scheißloch war, liegt allein an dir.
1: Ja, ich weiß.
0: Die Scheiße löst sich nicht in Luft auf, bloß weil du sie in den Fluss wirfst.
1: Dafür braucht's nicht viel, eine Leiche zu versenken.
0: Mann, Hirni, hörst du, was wir reden?
1: Wenn wir so tun, als könnten wir jetzt abhauen, machen wir es nur noch schlimmer.
0: Du weißt, dass es mir leid tut, oder?
1: Ach, mach dir keinen Kopf.
8: Zieh ab und nimm alles mit. Alles und raus!
4: Er ist pleite. Seine Freundin hat ihn rausgeschmissen. Also will er bei mir unterschlüpfen. Ich will's immer noch nicht glauben. Eklig, dieser Whisky. Sein ganzes Leben mit seinem guten Aussehen durchgekommen. Nicht zu glauben, dass ich ihn geliebt habe. Virgil ist grausam. Du stehst unter Schock. Nein. Es ist, als hätte jemand einen Schalter umgelegt. Billy hat den Jähzorn von ihm. Wie er gestern mit der Schnittwunde am Hals nach Hause gekommen ist. Ich hätte ihn längst von ihr wegbringen müssen. Ein Anruf bei Bud Harris. Nützt oder schadet ihm das? 41 ist nicht alt. Bud Harris ist ein guter Mann. Ein bisschen unbeholfen.
9: Zur Zeit ist keine erreichbar.
4: Hätte Virgil fast wie ihn verlassen, zweimal.
9: Hinterlassen Sie nach dem Signalton eine Nachricht.
4: Heute Nacht schlafe ich mit Buddy. Das ist nicht fair. Zweimal habe ich ihn abserviert.
10: Hallo Bud, ich bin's.
4: Vielleicht trifft er andere Frauen. Muss ihn lieb fragen. Ihm seine Würde lassen.
10: Buddy, bitte ruf doch zurück.
4: Klitzekleine Schritte. Ich koche mir ein Abendessen.
11: Darf man nicht sagen, aber es ist die Wahrheit. Es kommt vorrangig nicht aufs Gesetz an, sondern darauf, das Richtige zu tun. Der Trick ist, rauszufinden, was genau das heißt. Der Weg des Billy Poe ist vorgezeichnet.
12: Da haben wir zwei Leute, die nicht gesehen werden wollen, Chief Harris.
11: Hättest ihn schon verhaften sollen. Hast ja seine Jacke gesehen. Ist doch klar, wo der endet. Warum hast du die Jacke versteckt?
12: Alles klar. Nicht? Oder?
11: Klar.
12: Ist das der, an den ich denke?
11: Glaube schon.
12: Soll ich hingehen?
11: Warte noch.
12: Die ganze Stadt weiß, dass du letztes Mal ein gutes Wort für Billy eingelegt hast.
11: Komm, tu mir den Gefallen.
12: Meine bloß, Chief. Die alten Tage sind vorbei.
11: Das Traurigste ist, dass er den Kleinen damit reingezogen hat. Lässt er sich irgendwie heraushalten? Solche Typen haben Perspektive.
12: Das mit dem neuen Staatsanwalt, das ist echt schlechtes Timing. Da kommen sie. Ich setze jetzt mein böses Gesicht auf.
11: Der Weg des Billy Poe ist vorgezeichnet. Ich sorge mich nicht um ihn. Aber was wird das mit Grace machen? Als ich Grace begegnet bin, war Billy 5. unglaublich.
13: Billy Poe?
0: Jawohl, Sir.
13: Kommst wohl oft her?
0: Nein, Sir, das erste Mal.
13: Na klar, das erste Mal, dass ihr zwei hier seid.
12: Interessanter Ort, um über Nacht zu bleiben.
13: Billy, du hast aber keine merkwürdigen Neigungen, dass du im Dunkeln hier mit einem anderen jungen Mann herkommst.
0: Nein, Sir, kein bisschen, Sir.
13: Na, dann verhafte ich euch auch nicht. Das war ein Scherz.
12: Soll ich sie checken?
13: Sie sind sauber von hier aus gesehen. Wir fahren sie nach Hause.
1: Wir können noch zu Fuß gehen.
13: Sagt lieber ja.
12: Was macht ihr überhaupt hier?
1: Dann fahren wir mal.
13: Officer Ho, nehmen Sie Ihr schickes Nachtsichtgerät unter den Arm und setzen Sie sich dort ins Gebüsch. Mal schauen, wer noch alles auftaucht.
12: Da ist es aber nass, Sir.
13: Es tut mir leid. Gehen Sie, bis es nach Ihrem Geschmack ist.
11: Das geschlossene Montgomery-Kaufhaus, die geschlossene Apotheke, der geschlossene McDonald's, Läden mit verbreiterten Fenstern, Samstagabend und ungewöhnlich viele Leute auf den Straßen. Alle saufen. Wenn das Sozialamt wüsste, wo sein Geld hingeht.
13: Ich lasse euch zwei die Wahl. Ihr fahrt mit mir nach Hause oder ihr kümmert euch allein drum, wie ihr hier wegkommt.
1: Wir rufen an.
13: Na fein. Und sagt da in der Bar Bescheid. Die sollen euch das Telefon benutzen lassen. Übrigens, woher hast du den Schnitt am Hals?
0: Was meinst du?
13: Keine Spielchen.
0: Bin in Stacheldraht gefallen.
13: Oh, Billy. Mach nur weiter so. Ihr beiden bleibt die nächsten Tage drin. Und zwar so, dass ich euch finde, klar?

0: Cheers. Da hinten wohnte noch jemand, als ich wegging.
1: Wir können auch darüber reden, Lee.
0: Tut mir leid, dass ich dir nicht geschrieben habe.
1: Das ist der von früher, stimmt's?
0: Ja. Simon.
1: Der mit lauter anderen Frauen was hatte.
0: Ja. Es gab von Anfang an Gründe, warum ich mit ihm zusammen war. Er ist nicht schlecht, weißt du? Jetzt, wo wir verheiratet sind, hilft er mir mit der Pflege meines Vaters.
1: Na, hoffentlich hast du das schriftlich.
0: Poe.
1: Du hättest anrufen und mir Bescheid sagen können. Stattdessen höre ich es von Isaac.
0: Hoffentlich hast du ihm nichts von uns erzählt.
1: Nein. Aber er weiß es sicher. Nach heute Abend. Wenn wir keinen Abholdienst gebraucht hätten, wärst du auch wieder gefahren, ohne anzurufen.
0: Weil ich verheiratet bin.
1: Na, ich freue mich, dass du glücklich bist.
0: Falls es dich tröstet. Manchmal reden wir nicht mal miteinander. Und ich weiß nicht mehr, wann wir zuletzt im Bett waren. Du bist unfair.
1: Ich liebe dich.
0: Ich liebe dich auch.
2: Ich glaube es nicht. Meine Schwester und Poe. Die sind gerade glücklich. Und du bist wütend, weil sie glücklich sind. Jeder ist ein eigener Mensch. Deine Mutter wartet raus, um zu versinken. Taschen voller Steine. Der Alte erzählt allen, dass sie reingeschubst wurde. Selbst sie hat nur an sich gedacht. Und du bist es, der sie hat gehen lassen. Hast gesehen, wie sie an dem Tag die Einfahrt runterging. Schöner Tag. Sie sah aus, als wollte sie spazieren gehen. Und als sie starb, habe ich das Time Magazine gelesen.
1: Vielleicht hat sie mir nur einen Gefallen tun wollen. Einen Gefallen wegen der alten Zeiten. Sie soll nicht sehen, dass ich wütend werde.
0: Wo gehst du hin?
1: Weiß nicht. Nach Hause.
0: Ich fahr dich. Oh Gott, bin ich besoffen. Kein Wunder, dass ich dich verführen wollte.
1: Ich bin froh, dass ich dich wiedersehen konnte.
0: Wir könnten es die ganze Nacht tun.
1: Ich muss jetzt nach Hause.
2: Aber was aus dir geworden ist, ist irgendwie am schlimmsten. Als du den Job bekommen hast in der Carnegie-Bibliothek, 2 Stunden Bus hin und zurück, wurde er plötzlich krank. 4-mal die Woche Arztbesuch. Er wollte, dass du bei ihm bleibst. Ein Teil von dir war glücklich. Du musst weg hier.
0: Decken voller Wasserflecken. Von den Wänden lösen sich die Tapeten. Und überall Isaacs Zeitschriften und Bücher. Ich bin gerade noch rechtzeitig entkommen. Vater ist das Problem. Ich muss ihm sagen, es ist Zeit für beide Kinder. Er könnte hier mit einer Krankenschwester wohnen oder ins Heim. Ob Isaac uns gehört hat? Warum habe ich mit Poe geschlafen? Weil ich ihm etwas schuldig war, vielleicht. Vielleicht will ich auch, dass diese Ehe bald zu Ende geht. Nein. Wie oft hat Simon mich betrogen? Ich liebe Poe immer noch. Hoffnungslos. Er ist ein Junge aus dem Tal, hat seit dem Highschool-Abschluss nicht ein Buch gelesen. Was wir für das Haus wohl kriegen werden, das wird Vater schlucken müssen. Auch wenn er bereit ist, Isaac zu opfern, ich bin's nicht. Nur, dass du ihn schon geopfert hast.
3: Isaac, wohin gehst du?
4: Nirgendwohin.
3: Warte.
4: Ich hab dich um Poe gehört.
3: Eine alte Sache, aber jetzt ist sie vorbei.
4: Du hast ihm gesagt, dass du ihn liebst, Lee.
3: Isaac.
4: Ich glaube dir. Beides kann irgendwo in deinem Kopf gleichzeitig wahr sein.
3: Hör erst mal zu. Wir kommen beide bald hier raus.
4: Das ist jetzt nicht mehr wichtig.
3: Ich schwöre dir, das wird alles bald in Ordnung kommen.
4: Du bist einen Tag zu spät hier aufgetaucht.
1: Wieder so ein schöner Tag. Und du atmest. Das kann nicht jeder behaupten. Heute gehst du zur Bücherei. Die Bewerbungsformulare für die Unis ausfüllen. Mein 73er Camaro. Mit frisierten 350 Kubik. Neuer Lack. 8 Riesen habe ich dafür geblecht. Meist auf Kredit. Steht da seit einem Monat. Getriebe abgeraucht. Vielleicht kriege ich noch 3, 4 Riesen dafür. Mach dir nichts vor. Die Karre hat Rost. Kein gut investiertes Geld. Besorg dir was Billiges. Benzinsparendes. Von Toyota oder so. Die Japaner wissen, was sie tun. Da wird immer noch viel Stahl produziert. Man will ja gerne an Amerika glauben. Aber dieses Auto war ein Loser. Aus und fertig. Ganz wie Mom es vorhergesehen hat.
5: Ich verkaufe ihn. Ich besorg mir, was das fährt. Ich gehe auf die Uni. Im September, wenn ich schaffe. Werde diesen Trainer von dem Colgate College mal anrufen.
6: Aha.
5: Ich mein's ernst.
6: Sagst du das nur, damit ich keine Miete von dir haben will?
5: Ich gehe in die Bücherei und hole mir die Formulare.
6: Und was ist mit den Kopien deiner Zeugnisse?
5: Stimmt. Das mache ich auch.
6: Du bist ein guter Junge, Billy.
2: Jetzt beginnt der Kleine seine Reise wirklich. So allein, wie er auf die Welt kam. Der Kleine unterwegs. Ziel: Kalifornien. Den Bahngleisen folgen, an seiner alten Schule vorbei, an der Straße, die zu Poe führt. Der Kleine liebt doch jede Art von Prüfung. Und er beschließt sich, seinen Rucksack, seine ganzen Sachen zurückzuholen.
1: Losziehen und einen Hirsch schießen. Überall dieser üppig grüne Duft. Zur Bücherei gehe ich morgen. Ist ja Sonntag. Und morgen mähe ich die Wiese. Schluss mit den Entschuldigungen. Zeit, erwachsen zu werden. Gott, was für ein schöner Ort. Warum will irgendjemand hier weg? Wegen des Arbeitsmarktes. Die Hirsche kommen auf der kleinen Lichtung ins Freie. Der beste Platz, um das Wäldchen zu bejagen. Und das wird schon mit Lee. Vielleicht sehen wir uns heute Abend, auch wenn unsere Sterne ungünstig stehen. Und der tote Mann in der Fabrik? Großer Mist. Aufhören zu denken. Das ist der Trick beim Jagen. Den Geist vom Körper trennen, sagt Dad. Bud Harris wird mich wegen Wilderei einbuchten. Sucht auf der Wiese. Ich könnte ihn abknallen. Gott, du Irrer.
7: Steh auf, Billy.
5: Tag.
7: Los, nimm dein Gewehr und bring es rein, damit es nicht rostet. Wir haben jetzt andere Sorgen.
2: Dem Bach folgen unter den Erlen. Einige Pflanzen blühen. Weiß, das ist Blutwurz, lila, keine Ahnung. Halbling fast ausgestorben. Bis zur Lichtung, wo Bud Harris geparkt hatte. Im Wald bleiben bis zur Wiese. Auf die Maschinenhalle zu. Der Rucksack, wo du ihn gelassen hast. Geld und Kladden noch drin, wenn noch ein bisschen feucht. Die Tüte voll Rosinen und Erdnüsse. Seit Ewigkeit nichts gegessen.
7: Ich bin gleich bei dir.
5: Und wie lange meinst du?
7: Mach es dir gemütlich.
1: Und du glaubst, das können sie mit dir nicht machen? Dich in eine Zelle sperren? Schicksal. Nein, Wahl. Beim letzten Mal war es der Junge aus Donora. Hatte ihn auf den Boden gedrückt. Merkte, dass er nicht verlieren konnte. Habe ich ihn auf die Füße kommen lassen. Er ging zu seinem Auto, kam mit einem Messer zurück. Die anderen haben mir den Baseballschläger in die Hand gedrückt. Einen Kinderbaseballschläger. Passierte nur wegen der Zuschauer. Was kommt als nächstes? Das liegt im Blut. Großvater, der größte Wilderer im Tal. Und von ihm und Dad ständig Schläge. es nicht die Schuld von irgendwem lang vor den beiden? Die Wahrheit. Ich bin nicht zu retten. Wenn es ernst wird, stehe ich in Flammen oder erstarre.
4: Fayette City. Wie viele Kilometer hinter dir? 15 vielleicht? Flache Häuser und leere Läden. Die Geschäfte alle in den Einkaufszentren außerhalb. Gefühlte Ewigkeit, seitdem du mit jemandem gesprochen hast. Und was dein Magen sagt, ignorierst du jetzt. Zurück zur Bahnlinie. Der Fluss ist schwarz. Die Sterne leuchten hell. Der nächste ist 40 Billionen Kilometer weit weg. Proxima Dingsbums. Strahlte schon, bevor es Dinosaurier gab. Wie klein du dich immer fühlst. Die einzig echte Sünde ist, dein Leben nicht zu schätzen. Charleroi da drüben. Näher mich den Kränen. Das ist, wo sie gefunden wurde. Keiner wusste, wo sie in den Fluss gestiegen war, nur wo sie rausgeholt wurde. 2 Wochen lang vermisst. Ertrunken, aufgefunden, sonst unverletzt. Die Flusssteine in ihren Manteltaschen, so 5 Kilo. Hatte ihren eigenen Schmerz. Jetzt lass sie los.
7: Guter Ort. Mein Haus im Wald garantiert dir ewige Gesundheit und ewiges Alleinsein.
8: Ist langsam hüftsteif, alter Knabe.
9: Hallo, Bud, ich bin's. Buddy, bitte ruf doch zurück.
8: Hi, ich bin's.
10: Ich bin nervös. Was ist mit meinem Sohn?
8: Billy hat sich an verschiedenen Orten rumgetrieben, wo er besser weggeblieben wäre. Noch wird ihm nichts zur Last gelegt.
10: Was ist mit dem Friedensrichter, deinem Freund?
8: Grace.
10: Es tut mir leid. Billy ist mein Junge.
8: Sieht so aus, als hätte er was zu tun mit diesem Toten in der verlassenen Fabrik. Wie tief er drin hängt, weiß ich nicht. Er redet nicht.
10: Wir brauchen einen Anwalt.
8: Sicher.
10: Buddy?
8: Ich versuche dir zu helfen. Ich tue, was ich kann.
7: Habe auch andere Sorgen. Die Haushaltskürzung. Bald verschwindet die ganze Polizei im Buell. Kleinstadtmittel für Großstadtprobleme. Die anderen Städte im Tal schon unrettbar. Zum Leben ist Buell immer noch eine der besten. Die Kids sprechen nicht ganz so viel herum. Stoop wird nicht öffentlich gedealt. Aber wie soll das Land überleben? Für eine stabile Gesellschaft braucht es stabile Arbeitsplätze. Fertig. Aus. Die Probleme kann auch die Polizei nicht lösen. Bürger mit Altersversorgung und Krankenversicherung neigen nicht dazu, ihre Nachbarn auszurauben, ihre Frauen zu verprügeln oder Methamphetamin im Gartenschuppen zu kochen. Und trotzdem wollen alle den Cops die Schuld zuschieben. Sie wollen schlichte Antworten. Aber die gibt es nicht. In der Zwischenzeit genießt das Leben, wie ihr könnt. Zeit fürs Abendmahl. Komm, Blödmann. Hierher.
11: Was machst du, Drecksack? Fick dich, Arschloch! Penner sind dir nicht gewollt!
8: Ich habe dich spielen sehen. Alle haben damals gedacht, du gehst aufs College, um weiter Football zu spielen. Du hattest das Zeug dazu.
5: Wenn du wo aufwächst und kaum bist du 18, musst du weg. Das ist nicht in Ordnung.
8: So oder so, es ändert nichts.
5: Ich will den Trainer anrufen.
12: Hier, wie bestellt, Chief?
8: Vanilleshake?
5: Danke, nein.
8: Ist schon.
5: Von dem Zeug kriege ich Magenschmerzen.
12: Er hat auch nicht gegessen, was ich gestern Abend hingestellt habe.
5: Das Zeug ist nicht frisch.
12: Was meinst du, was du im Gefängnis kriegst? Alles Bio?
8: Danke, Ho. Keine Arbeit, keine Ausbildung, kein Auto. Erzähl mir von dem Mann.
5: Ich weiß nichts davon.
8: William, ich habe dich gesehen, wie du zurückgekehrt bist an den Tatort. Ich habe dich nicht gleich verhaftet wegen deiner Mutter.
5: Na toll.
8: Der Staatsanwalt in Uniontown ist neu im Amt. Für den bist du ein gefundenes Fressen. Er hat mich heute Morgen angerufen, hat einen Zeugen aufgetrieben, der behauptet, er habe sich zum Zeitpunkt des Mordes am Tatort aufgehalten. Und die von der State Police sagen, ich soll jetzt deine blöden Schuhe konfiszieren. Pass auf, Billy. Der tote Otto Carson war ein Haufen Scheiße. Schon für jeden Mist im Knast gesessen. Hätte früher oder später jemand umgebracht.
5: Worauf willst du hinaus?
8: Wenn du gleich zu mir gekommen wärst, hätte ich gesagt, klarer Fall von Notwehr. Bist du aber nicht. Ich schätze, ihr wart Fünfter in der Halle. Du, ein Zweiter, wahrscheinlich Isaac English, Mr. Carson und zwei seiner Freunde.
5: Warum habt ihr Isaac nicht verhaftet?
8: Der Staatsanwalt weiß nicht, wer er ist. Und je mehr er weiß, desto schlimmer bist du dran.
5: Ich weiß nichts davon.
8: Du musst mir erzählen, was passiert ist, damit der Fall als Notwehr vor Gericht kommt.
5: Sein Kumpel hielt mir ein Messer an die Kehle. Der tote Typ kam auf mich zu und wollte mich platt machen.
8: Gut. Und weiter?
5: Es war dunkel, ich konnte die restlichen Gesichter nicht erkennen.
8: Nein?
5: Ich habe ihn nicht getötet.
8: Du musst mir jetzt helfen.
5: Die Gesichter konnte ich nicht sehen.
8: Steh auf.
5: Werde ich jetzt eingebuchtet?
8: Deiner Mom zuliebe lasse ich dich heute gehen, damit du deine Dinge ordnen kannst. Ich komme morgen früh vorbei und hol dich ab, bevor die State Police es tut. Du sorgst dafür, dass diese Turnschuhe verschwinden. Wenn du abhaust, bist du garantiert geliefert.
5: Okay. Ich werde da sein.
6: Hier, gebratenes Lammsteak mit Kartoffelpuffern, 3 Spiegeleier. Lass es dir schmecken.
4: Danke.
6: Schläge einkassiert?
4: Ziemlich viel.
6: Geh doch einfach wieder heim. Besser wird's nicht werden.
4: Sind Sie immer so nett? Schlichte Genüsse, dafür sind wir programmiert. Millionen Jahre Evolution. Was wird aus dem Toten? Nicht nachdenken, erstmal nach Berkeley. Dann habe ich jedenfalls das hingekriegt. Probe reden, es ist einfach so. Na und? Er ist und bleibt mein bester Freund.
6: Hier, die Rechnung. Die Eiscreme geht aufs Haus.
4: Sie hat nur 2,08 Dollar berechnet. Für Spiegeleier und Kaffee. Das hier 10 Dollar. Von den Armen für die Armen.
13: Diese Nummer ist zurzeit nicht vergeben.
14: Poe hat wohl mal wieder die Rechnung nicht bezahlt. Es war unfair, es mit ihm zu treiben. Gegenüber allen. Mir ist schleierhaft, warum Isaac hier in Buell geblieben ist. So viele Rentner. Oder ganz junge mit Babywagen. Das könnte allein zurechtkommen oder mit einer billigen Pflegekraft. Vielleicht wollte sich Isaac den Weg nach draußen nicht erkämpfen müssen, sondern freigelassen werden. Oder fortgehen mit dem Respekt des Vaters. Vor mir hatte Vater immer Respekt. Auch vor Mutter. Isaac hat er nur verachtet. Den auch.
5: Muss mit deinem Bruder reden.
6: Er ist gestern Morgen aufgebrochen. Mit gepackter Tasche.
5: Wir müssen reden. Nicht hier.
15: Hi.
8: Ich hatte gehofft, ich könnte dir Kummer ersparen. Deshalb habe ich Billy eingesperrt, bevor der Staatsanwalt es tat.
15: Und?
8: Na, du scheinst es schon zu wissen, Grace.
15: Neulich Abend kam er ziemlich schlimm verletzt nach Hause.
8: Der andere Kerl hat's schlimmer abgekriegt.
15: Sag denen, dass ich es war. Sie können mich einsperren.
8: Grace. Arme Grace.
15: Was ist mit Isaac? Er war auch dort.
8: Wird nicht verdächtigt. Ich fahre morgen hin und rede mit ihm.
15: Wenn du ein gutes Wort beim Richter einlegen würdest...
8: Das war mehr als nur ein gutes Wort. Damals. Verdammt.
15: Warte, Bud. Es tut mir leid.
8: Virgil ist zurück.
15: Nein. Es ist vorbei. Endgültig.
8: Vor 7 Jahren. Kurz nachdem Virgil und du euch wieder mal getrennt hattet. Da habe ich ihn erwischt, wie er bei Rot eine Ampel überfuhr. Hinten drauf hatte er 2 riesige Spulen Kupferdraht von einer Baustelle geklaut. Nicht mal zugedeckt. Kannst du dir vorstellen, in was für eine Lage er mich gebracht hat? Im Nachhinein wäre es für Billy besser gewesen, wenn ich seinen Vater gleich vor seiner Nase eingebuchtet hätte.
15: Bart.
8: Damals habe ich rumtelefoniert, um dir woanders einen Job zu suchen.
7: dieses Angebot aus Philadelphia. Ich habe mich da sehr reingehängt, um dir und Billy eine Chance zu ermöglichen. Und du? Du schmeißt mir alles vor die Füße.
6: Ja, ich weiß. Ich habe einen Fehler gemacht. Ich möchte gern zurück zu dem, wie es zwischen uns mal war.
7: Ist nicht machbar.
6: Oder wir versuchen wieder Freunde zu sein.
7: Grace.
6: Ich weiß, wie das aussieht. Mir egal.
7: Du hast recht.
6: Bud, ich ruf dich an.
0: Er hat uns neulich hören können.
5: Was hat er denn gehört?
0: Na, alles.
5: Wir sind in Schwierigkeiten, er und ich. Ich wurde heute verhört und werde morgen früh verhaftet.
0: Was ist passiert?
5: Der Kerl, den Sie gefunden haben, bei der alten Bahnwaggonfabrik, stand alles in der Zeitung. Ich war es nicht.
0: Wo ist mein Bruder?
5: Ich weiß es nicht. Ich weiß, dass Sie ihn nicht verdächtigen. Ich war es nicht.
0: Ich will nichts damit zu tun haben.
5: Lee, ich schwöre, nicht mal angefasst habe ich ihn.
0: Komm, wir gehen.
5: Isaac war's.
0: Lügner.
14: Nein. Ich glaube ihm. Beide werden einen Anwalt brauchen. Und du wirst dich für einen von ihnen entscheiden müssen.
5: Ich werde ihn nicht verpfeifen.
14: Isaac steht gegen Poe. Nein. Isaac mit Vater gegen Poe. Gefangenen-Dilemma, Grundkurswirtschaft. Wenn alle mitmachen und den Mund halten, dann geht es gut aus.
5: Niemals würde ich ihm sowas antun.
14: Das Scheckbuch mit Simons Namen. Ich könnte Poe einen Scheck ausstellen, damit er einen guten Anwalt kriegt.
5: Und dir auch nicht.
14: Nur, dass es Isaac nichts bringt, wenn Poe einen guten Anwalt hat.
0: Mach dir meinetwegen keine Sorgen. Gibt es sonst noch wen, der Bescheid weiß?
5: Nein.
0: Ich hätte ihn beschützen sollen.
5: Du weißt doch gar nichts.
0: Doch, er ist mein Bruder.
5: Du bist schon lange weg.
0: Und jetzt wieder da.
5: Vor 2 Monaten ging er schwimmen, hier im Fluss. Ich musste hinterher springen und ihn da rausziehen. Wir hatten circa -7 Grad. Ich habe dich angerufen, um mit dir darüber zu reden. Du hast nichts zurückgerufen.
0: Ich glaube, du verstehst nicht alles.
5: Du bist nicht anders als die anderen.
14: Das hier ist nicht Romeo und Julia.
0: Hast du einen Anwalt?
2: Auge dick geschwollen, Lippe aufgeplatzt, überall Blut. Das zerbrechlichste Wesen ist doch der Mensch. Meine Mutter hat sich selbst gebadet. Und Otto? Keine Waschung auf Kosten des Steuerzahlers. Seine letzte Wärme ist das Krematorium.
16: Mein Liebes, bist du auf dem Nachhauseweg?
0: Noch nicht.
16: Hast du deinen Bruder schon gefunden?
0: Sozusagen, dann wieder verloren.
16: Ich hätte mitkommen sollen. Mir geht es lausig ohne dich.
0: Ich muss noch bleiben.
16: Die Jungs und Mädels sind aus der Stadt gekommen. Kann ich dich später anrufen?
0: Hör bitte zu, ganz kurz. Ich brauche vielleicht Geld. Mein Bruder könnte einen Anwalt brauchen.
16: Ist das schlimm?
0: Das ist noch nicht richtig klar.
16: Ich komme morgen. Mit dem ersten Flug.
0: Nein, wird schon.
16: Ich kann auch sofort fahren.
0: Lass mal. Ich musste einfach deine Stimme hören.
16: Du hast das Schickheft?
0: Ja.
16: Benutze es. Lee, ich liebe dich.
0: Ich liebe dich auch.

0: falsch gewesen, ihn allein zu lassen. Ich komme gut zurecht. Besser als noch gestern. Morgen wird es besser sein als heute.
1: Spuren vernichten. Schuhe verbrennen. Hat Harris gesagt. Vielleicht sehe ich das hier alles nie wieder. Nicht die Scheune oder die Hügel. Wenn ich länger weg muss, zieht Mutter bestimmt woanders hin. Die Dinge ändern sich. Ich werde ganz allein sein. Nutzlos für die anderen und für mich. Ich gebe mein ganzes Leben auf. Dabei habe ich den Typen nicht umgebracht.
2: Hat dieser Englischjunge irgendwas damit zu tun? Sein Vater sagt, sie haben ihn schon seit 2 Tagen nicht gesehen.
3: Nein.
2: Du hättest zu mir kommen sollen.
3: Was sagt der Zeuge?
2: Dass der Kleine kapierte, dass sich eine Schlägerei anbahnte und sich aus dem Staub machte, dass er bei der Prügelei einen Schlag auf den Kopf kriegte. Als er zu sich kam, war sein Kumpel tot.
3: Was ist mit dem Dritten, der mir mit dem Messer an den Hals gegangen ist?
2: Davon hat er nichts gesagt. Und wenn? Er ist vermutlich längst in Kansas.
3: Der Typ hieß Jesus und hielt mir ein Messer an die Kehle.
2: Du musst reden. Nur dann hast du eine Chance. Deine Mutter ist ein guter Mensch. Du weißt gar nicht, wie viel du ihr verdankst.
3: Meine Mutter ist verheiratet.
2: Komm bitte, schließlich hat dein Vater mit der Hälfte aller Frauen der Stadt rumgemacht.
3: Du bist ein Drecksack, weißt du das?
2: Du dachtest wohl, du hättest immer großes Glück gehabt.
3: Ich kann das jetzt nicht hören.
2: Du bist verwöhnt und dumm. Ich habe mich ganz schön verbogen, um dich vor dem Schlimmsten zu bewahren.
3: Du willst dich bloß besser fühlen, deshalb sagst du das jetzt.
2: Gib dir den Scheiß mal für den Knast auf. Ich garantiere dir, dass du es brauchen wirst.
0: Der 2. Tag nach der Prügelei ist viel schlimmer. Leerer Magen sorgt für klaren Kopf. Vorbei an der Raffinerie. Der Kleine lässt nicht locker. Wird gejagt von Mensch und Tier und macht sich Sorgen, dass er seine Reise ohne das Gefühl eines Erfolgs zu Ende bringen könnte. Aber da gibt es eine Tankstelle. Mit einem kleinen Supermarkt.
1: Fingerabdrücke, Fotos. Harris wollte, dass ich wie ein Schuljunge aussehe. Für die Zeitung. Vermutlich tut er mir einen Gefallen. Handschellen hat er mir auch erspart.
0: Die Blicke des Typen an der Kasse. Ignoriert. Trockenfleisch, Wiener Würstchen, Milch, Schokoriegel, Wasser. Halt dich zurück. Essen ganz zu später. Und nach der Straßenatlas.
4: Was kommt als nächstes? Klärten?
5: Klärten ist gegenüber. Glassport ist hier die nächste Stadt. 1870.
2: Wenn dich irgendjemand etwas fragt, sagst du von nun an Anwalt. Wenn dich einer fragt, wer Präsident ist, na, was sagst du?
3: Anwalt. Warum nehmen wir diesen Weg?
2: Die Panoramastrecke gibt uns mehr Zeit zu reden.
3: Ich hab dir schon alles gesagt.
2: Es gibt einen guten Pflichtverteidiger hier. Werd mal schauen, was ich tun kann.
3: Vielen Dank.
2: Sie bringen dich nach Fayette.
3: Nicht ins Gefängnis?
2: Die Kaution ist viel zu hoch für den normalen Knast, sagt unser Freund, der Staatsanwalt.
3: Na super.
2: Halt dich möglichst raus, wenn's Ärger gibt. Wenn das nicht geht, sorg dafür, dass der andere schlimmer aussieht. Hinterher. Der erste Tag ist meist der schwerste. Hier, die Handschellen. Mach sie fest zu, damit es aussieht, als wäre ich's gewesen.
0: Ein bisschen über $30 ausgegeben und 30 Kilometer weit gekommen. Ich muss auf die Züge.
1: Sie haben mir alles abgenommen. Die Uhr, das Portemonnaie. Mir diesen Overall gegeben. Orange. Er riecht nach dem Schweiß eines anderen. Keine Socken. Keine Unterwäsche.
6: Hast du Selbstmordgedanken?
3: Nein.
6: Bist du ein Homosexueller?
3: Nein.
6: Hast du Krankheiten oder Allergien?
3: Nein.
6: Hast du je daran gedacht, dir etwas anzutun?
3: Habe ich doch schon beantwortet. Wie auch immer, was ist mit meinem Anwalt?
0: Scheißkalt. Und wie es stinkt. Und noch mehr alte, schöne Häuser. Verrammelt, dunkle Straßen. Was steht da? Stadt der Gebete. Zwei große Feuer hinter einem Schulgebäude. Viele Leute. Säufertypen und ganz junge. Da hinten setzt sich einer einen Schuss.

0: Coole Schuhe.
1: Schnuckeliger Fisch.
2: Britney Spears Arsch.
0: Hey,
2: da willst du sofort ran.
0: Blödsinn, Digga. Ich werde mich um dich kümmern, Baby.
3: 1,80 breit. 3 Meter lang. 2 stählerne Etagenbetten.
4: Steckt ihr in sowas die Neuen rein?
5: Immerhin darfst du sofort zu all den anderen. Und weil dein Zellenkumpel gerade im Loch sitzt, hast du die hier ein paar Tage für dich.
4: Und welche Koje?
5: Die, wo nichts liegt, du Arschgeige. Einschließung ist in 5 Minuten, rühr dich nicht vom Fleck, kapiert?
4: Und Abendessen?
5: Hast du verpasst.
3: Es ist ein Fehler. Ja, ein Fehler. Dass man mich an einen Ort wie diesen steckt.
6: Kennst du dich hier aus?
7: Ich bin von hier.
6: Und haust ab.
7: Richtung Süden.
6: Wohin genau?
7: Kalifornien.
6: Aber wie?
7: Keine Ahnung.
6: Ich zeig dir den Weg. Immer besser, wenn du einen mit Erfahrung in der Nähe hast.
7: Ich komme alleine prima klar.
6: Wenn du einer von den Einzelgängertypen bist, die können einem gewaltig auf den Sack gehen.
7: Kein Problem.
6: Am Ende der Kuckerei stehen die Züge mit Koks.
7: Ja, und?
6: Du suchst den Bahntypen, den fragst du, was hier ist.
7: Und was sag ich da?
6: Du weißt nicht mal, was du fragen musst? Ich mach's für uns. Übrigens, ich heiße Winston, meistens Baron genannt.
7: Isaac, du kannst ihn zur Not auch abservieren. Jetzt brauchst du seine Hilfe.

0: Zug da vorne am Lichterdreieck bringt uns fast nach Detroit. Du bringst mir Glück. Mach es einfach alles so wie ich.
1: Ich bin schon mal in einen Zug eingestiegen.
0: Ich mach 37 Jahre. Kannst bestimmt noch von mir lernen.
2: Hat er einfach seinen Rucksack auf die Plattform geworfen und ist verschwunden zwischen den Waggons. Du kommst einfach an und brauchst nicht einen Fuß zu heben. Du wirst dir wohl den Arsch abfrieren. Egal. Jetzt bleibt die Stadt zurück. Die hohen Bauten weg.

0: Frost. 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
1: Um 20 Uhr mit Inken Henkel. Deutschland hat einen neuen Temperaturrekord. In Neißemünde im Osten Brandenburgs wurden heute 41,7 Grad im Schatten gemessen. So viel wie nie in Deutschland. Die Hitzewelle trocknet auch die Böden aus. An mehreren Orten sind Waldbrände ausgebrochen. Aus der NDR Nachrichtenredaktion Daniel Runge.
2: Den schwersten Brand gibt es aktuell in Bad Kreuznach in Rheinland-Pfalz. Dort brennt es in einem Naturschutzgebiet mit Munitionsresten im Boden. Immer wieder kommt es zu Explosionen. Die Feuerwehrleute müssen bei den Löscharbeiten deshalb besonders vorsichtig sein. Auch aus der Gorischheide an der Landesgrenze zwischen Sachsen und Brandenburg wird ein größerer Einsatz gemeldet. Dort ist das Feuer zwar derzeit unter Kontrolle, es könnte durch böige Winde aber wieder aufflammen. Auch der Brand bei Neustrelitz in Mecklenburg-Vorpommern ist inzwischen gelöscht. Die Lage bleibe aber anspruchsvoll, heißt es.
1: Im Erdbebengebiet in Venezuela haben Einsatzkräfte des Technischen Hilfswerks begonnen, bei den Rettungsarbeiten zu helfen. Das Team nutzt nach Angaben des THW Spürhunde und spezielle Ortungsgeräte. Der venezolanischen Regierung zufolge haben 24 Länder Rettungsmannschaften entsandt. Mehr als 1400 Menschen sind demnach bei den beiden schweren Beben ums Leben gekommen. Zehntausende werden noch vermisst. In der türkischen Metropole Istanbul hat die Polizei auf einer Pride-Parade mindestens 50 Menschen festgenommen. Das haben die Organisatoren mitgeteilt. Die Behörden hatten die Parade für die Rechte der LGBTQ-Gemeinschaft untersagt. Trotzdem hatten sich viele Menschen auf dem zentralen Taksim-Platz in Istanbul versammelt. Die englische Abkürzung LGBTQ steht für lesbisch, schwul, bisexuell, transgender und queer. Bei der Fußball-Weltmeisterschaft geht es heute in die K.O.-Phase. In einer Stunde treffen Südafrika und Co-Gastgeber Kanada in Los Angeles aufeinander. Aus dem ARD-WM-Team Jakob Rüger.
3: Beide haben erstmals in der WM-Historie die Vorrunde überstanden. Damit spielen sie ein K.O.-Duell der Außenseiter. Für die Kanadier wird es der erste Auftritt abseits der Heimat bei diesem Turnier. Sie können allerdings auf Bayern-Profi Alfonso Davies zurückgreifen, der die Gruppenphase verletzungsbedingt verpasst hatte. Die deutsche Mannschaft reist vor ihrem 16. Finale am Abend vom Basecamp in Winston-Salem nach Boston. Dort sitzen Stürmer Kai Havertz und Bundestrainer Julian Nagelsmann in der Nacht auf der Pressekonferenz vor dem Duell morgen Abend mit Paraguay.
1: Das waren die Nachrichten. Das Wetter in Norddeutschland, mal Sonne, mal Wolken, vor allem in Niedersachsen und Mecklenburg-Vorpommern, Schauer und Gewitter möglich. Maximal 22 Grad auf Sylt bis 34 in Wolfsburg. In der Nacht örtlich Starkregen, Hagel und Sturmböen, Tiefstwerte 20 bis 16 Grad. Morgen gewittrige Schauer, später mehr Sonne, 22 bis 28 Grad. Es ist 20.03 Uhr.
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4: Heute Der Norden liest. Dana von Suffrin stellte am 20. Mai im Literaturhaus Rostock ihren neuen Roman Toxi Baby vor, moderiert von Alexander Solow.
5: Guten Abend Ihnen allen. Ich begrüße Sie sehr herzlich im Namen des Literaturhauses Rostock und von NDR Kultur zu einem einwandfrei schrecklichen und inniglich zu wünschen und aus dem Schrecklichen wahrscheinlich auch abzuleiten, schönen Abend. Denn was auf der Welt passiert, ist schrecklich und tragisch, aber irgendwie ist es auch witzig, sagt Dana von Suffrin. Und der Mikrokosmos ihres neuen, ihres dritten Romans untermauert das. Das Buch erzählt von einer Liebesbeziehung, die sehr viel Furchterregendes aufweist, so sehr, dass sich die Frau in dieser Beziehung einmal vorstellt, das öffentlich-rechtliche Fernsehen könnte ihre Geschichte in einer Verbraucherschutzsendung ausstrahlen. Momentweise gibt es hier allerdings auch Rührendes, Romantisches gar. Und wenn, wie allerdings meistens, nichts Rührendes und nichts Romantisches geschieht, dann doch aber Ridikules, sodass es sehr viel zu lachen gibt. Dana von Suffrin sowieso, um die allfälligen Superlative ganz schnell hinter uns zu bringen, eine der aufregendsten, klügsten und witzigsten Stimmen der jüngeren deutschen Literatur, ist heute bei uns hier in Rostock. Groß ist die Freude, dass Sie zu uns gekommen sind. Noch einmal herzlich willkommen, Dana von Suffrin.
6: Dankeschön.
5: Ja, Dana von Suffrin, Was ist denn eigentlich am Schrecklichen so witzig?
6: Am Schrecklichen ist überhaupt nichts Witziges, aber man muss sich trotzdem immer bemühen, das Witzige darin zu entdecken oder das Witzige zumindest hinzuzufügen, damit man mit dem Schrecklichen irgendwie umgehen kann.
5: Ihr Verlag wirbt ja hinten auf dem Buch, falls es überhaupt Werbung ist, vielleicht ist es ja auch geschäftsschädigend, mit der Behauptung, der schlimmste Liebesroman, den man sich vorstellen kann. Dabei endet dieser Roman noch nicht einmal, ich glaube, so viel kann man verraten, er endet noch nicht einmal tödlich. Und dann kann man sich fragen, naja, sind Liebesromane nicht per se schlimm, zumindest dann, wenn sie realistisch sind?
6: Da bin ich auch ziemlich sicher. Ich habe am Anfang auch lange überlegt, wie man einen Liebesroman heute erzählen kann. Das war für mich auch nicht so einfach. Also was ich ganz am Anfang schon wusste, ist, dass ich keine sogenannte harmonische, schöne, gleichberechtigte Beziehung erzählen will. Nicht, weil es sowas nicht gibt oder nicht, weil sowas nicht erstrebenswert ist, sondern weil sowas in der Literatur einfach langweilig ist. So glückliche Leute nerven in der Literatur und wir brauchen unglückliche Leute, die noch unglücklicher werden und dann wird's eigentlich erst interessant, finde ich. Ich wusste, dass ich über das Thema Liebe schreiben will und dann ist mir schon eingefallen, so, ich glaube, das gab es vorher schon mal. Ich glaube, der ein oder andere hat schon drüber geschrieben. Und dann habe ich mich natürlich ein bisschen damit beschäftigt, weil mich auch sehr interessiert hat, wie sich das Liebesideal im Laufe der Jahrhunderte gewandelt hat. Mich haben dann vor allem die französischen Romane aus dem 19. Jahrhundert interessiert, auch um zu sehen, was hatten die denn damals für eine Vorstellung davon? Wie hat sich das heute geändert? Und Überraschung, ganz vieles gleich geblieben. Es haben sich aber trotzdem ein paar Sachen geändert. Und dann dachte ich natürlich, okay, und was kann ich jetzt dazu beitragen zu diesem Thema? Und dann dachte ich, naja, das Einzige, von dem ich ein bisschen was verstehe, ist halt meine Generation. Und ich habe mich ein bisschen umgeschaut. Ich habe auch in meinem Leben die ein oder andere Erfahrung gesammelt und dachte dann schon, das ist vielleicht das Neue daran. Und dann habe ich wiederum versucht, auch soziologische und philosophische Werke zur Liebe zu rezipieren. Und das hat mir dann sozusagen alles geholfen, diese Idee zu entwickeln, dass wir auf jeden Fall, wenn wir von Millennials reden, eine zeitgenössische Liebesgeschichte erzählen, dass die scheitern muss. Ich weiß gar nicht, scheitert sie? Auf jeden Fall ist sie kompliziert.
5: Ja, das ist das Mindeste, was man, glaube ich, sagen kann. Aber wenn Sie meinen, Sie haben jetzt in der Vorbereitung sozusagen beim Lesen von Liebesromanen aus den Jahrhunderten festgestellt, dass sich da doch manches geändert hat. Was hat sich denn da geändert in der Grundanlage oder Grundannahme? Denn die gerade von Ihnen skizzierten, vielleicht auch ein bisschen karikierten, glücklichen Liebesromanen, jetzt mal abgesehen von Groschenheften oder so, tatsächlich hat es die ja eigentlich nie gegeben, oder?
6: Ja, ich glaube auch. Also das ist das künstlerisch Interessante an der Liebe ist, wenn sie scheitert. Ich meine, Liebe ist das ist natürlich ein Problem. Liebe ist ein total triviales Thema, weil jeder Einzelne immer denkt, ich bin mit meiner Liebe so alleine. Keiner glaubt mir das. Das ist unvorstellbar. Das kann kein Mensch begreifen, was ich hier erlebe. Aber jeder und jede erlebt genau das Gleiche. Das ist halt das Triviale daran. Und das muss man irgendwie so ein bisschen abstrahieren. Genau. Und was sich jetzt geändert hat, ich glaube schon, ich meine, man muss das natürlich schon ein bisschen mit Distanz sehen, aber wenn ich irgendwie so einen Roman von Flaubert oder Stendhal gelesen habe, dann, was ich schon interessant fand, ist, dass ich meistens das Liebesobjekt, dass das eine Person war und die Person war es dann halt. Und das hat sich, glaube ich, zum Beispiel sagt das auch die französisch-israelische Soziologin Eva Illouz, das hat sich total verändert im Kapitalismus, weil auch die Liebe ein Markt geworden ist. Und das ist halt eines der großen Probleme, dass die Leute mit so einer Art Supermarktmentalität auch an Beziehungen rangehen und sagen,
5: das heißt, es ist sehr viel mehr verfügbar eigentlich.
6: Es ist viel mehr verfügbar, es gibt viel mehr Auswahl und man will immer alles optimieren und dann denkt man sich, der ist zwar ganz nett, aber eigentlich geht's doch noch besser. Und das war früher vielleicht auch, weil die Leute halt weniger Auswahl hatten. Die hatten schließlich keine Dating-Apps und die meisten Leute im 19. Jahrhundert haben halt an einem Ort gelebt und kannten wahrscheinlich, haben im Laufe ihres Lebens vielleicht maximal ein paar hundert Leute kennengelernt. Wir lernen ja ein paar hundert Leute kennen. Das hat sich alles sehr stark verändert und ich glaube, das hat schon negative Auswirkungen auf die Liebe. Also das ist schon so was, ich hatte das Gefühl, dass die Protagonisten und es sind Protagonisten, weil es geht eigentlich immer um die Männerperspektive, dass die sehr festgelegt waren auf ihr Liebesobjekt und dann sehr treu ergeben. Was sich jetzt auch geändert hat, das waren meistens in diesen Romanen ganz junge Leute. Also so, das wollte ich jetzt natürlich nicht schreiben. Ich fand das viel witziger über Leute, die schon nicht mehr ganz so jung sind zu schreiben, aber ich kann auch wirklich nicht, ich glaube, ich kann nichts Sinnvolles zu 17- oder 19-Jährigen sagen.
5: Hier sind es dann eher so um die 40-Jährige. Aber dieses eine Motiv, das Sie gerade genannt haben, dass es also sozusagen einen Menschen gibt, der da so als Objekt der Begierde im Mittelpunkt steht. Wenn man das bedenkt, dann werden wir vielleicht heute Abend auf den Gedanken kommen, dass Sie so gesehen eigentlich einen Roman in der Tradition des 19. Jahrhunderts geschrieben haben. Klar, die Erzählerin ist, anders als Sie es gerade gesagt haben, kein Mann, ist eine Frau. Aber sie richtet ihre Begierde ja wirklich nur auf diesen einen. Und nichts anderes kommt für sie in Frage, als an diesen einen zu denken. Was vielleicht auch das Verhängnisvolle ist.
6: Ja, das stimmt absolut. Ich würde auch sagen, dass sie in der Hinsicht ein bisschen ein altmodisches Paar sind. Andererseits muss man schon auch sagen, den beiden ist das schon bewusst, dass es andere Leute auf der Welt gibt. Also so Eifersucht ist auch immer ein Thema. Und Herzchen wird vor allem von ihren Freundinnen sehr kritisiert für ihre sogenannte Partnerwahl. Und ihre Freundinnen schlagen ihr immer vor, ja, du bist so deppert, such dir so einen netten BMW-Ingenieur mit Fahrradhelm, der am Wochenende in die Berge geht. Du bist halt selber schuld, wenn du dir so einen Typen raussuchst. Also so allen ist schon sehr bewusst, das ist eine Wahl, aber diese Wahl kann man rückgängig machen.
5: Sie haben nun gerade ausgeführt, dass Sie in Ihrer Lesebiografie eigentlich immer, wie wir alle wahrscheinlich, Romane bevorzugt haben, die vom Scheitern der Liebe erzählen oder davon jedenfalls, warum es schief geht. Ich habe hier vor mir ein Interview, das Sie neulich dem SZ-Magazin gegeben haben. In dieser Ihnen sicherlich allen bekannten Reihe Sagen Sie jetzt nichts, also dieses sozusagen Foto-Interview, dem man nicht mit Worten antwortet, sondern mit Mimik und mit Gestik auf spezielle Fragen. Da lautet eine Frage, Ihr neues Buch handelt von der Suche nach Liebe. Wie fühlt sich Liebe für Sie an? Und da packen Sie sich mit beiden Händen am Kragen und würgen sich geradezu. Wie haben wir das denn zu verstehen?
6: Ja, also natürlich war ich da ein bisschen unter Druck, weil ich schon wusste, ja, die wollen jetzt natürlich, dass ich mich nicht einfach mit geradem Rücken hinsetze und nett lächle. Ja, ich bin auch ein typischer Millennial, glaube ich. Also ich lebe so wie alle anderen oder fast alle in meiner Generation in so einem gewissen großstädtischen Milieu, halt auch in so einer seriellen Monogamie, kann man sagen. Obwohl, das machen ja viele auch schon nicht mehr, ehrlich gesagt. Aber habe schon auch die Liebe so in, also jetzt nicht immer nur als was ganz Harmonisches, Verlockendes erlebt, sondern schon als etwas sehr Existenzielles und auch Schmerzhaftes. Deswegen finde ich das Thema auch interessant.
5: Dies ist nun also Ihr dritter Roman nach Ihrem Debüt Otto, 2019 erschienen, mit viel Lob und Preis versehen. Die Geschichte eines jüdischen Familienpatriarchen, der seine Töchter sehr großzügig mit seiner Bescheidwisserei beschenkt und mit seiner Motzerei und seinem immer so schön schief formulierten Gejammer und mit seiner Drängelei. Hinreißender Roman. Dann vor 2 Jahren kam Ihr zweiter Roman heraus, nochmal von vorne. Die Geschichte einer jüdisch-deutschen Familie und all ihrer Brüche, Sprachlosigkeit und Verbitterungen, wieder sehr temporeich und witzig erzählt, nominiert für den Deutschen Buchpreis. Maxim Biller schrieb damals in einer Zeitkolumne von einem Spaziergang, den er mit Ihnen unternommen habe, auf dem Dorotheenstädtischen Friedhof, bei dem er Ihnen mitgeteilt habe, deine Sprache, Wahnsinn, du bist die neue Coin, der neue Peter Weiß. Wir sind ja hier im Peter Weiß-Haus übrigens, deswegen muss das hier angesprochen werden. Haben Sie das damals für angemessen gehalten, dass er Ihnen da so pathetisch gegenübertrat? Fanden Sie, das sind die richtigen Bezugsgrößen?
6: Also Sie haben jetzt ja nur einen Teil zitiert.
5: Der andere Teil war dann,
6: dass er von meinen Romanen, ich glaube, er hat gesagt, man kann höchstens 30 Seiten davon lesen.
5: Na, und ganz dann so gibt schlimm was.
6: Soll ich mal 50 zitieren? Seiten vielleicht,
5: ja, bitte. Genau, Sie haben nach diesem unglaublichen Vergleich mit Irmgard Keun und Peter Weiß natürlich schon gleich Verdacht geschöpft und gefragt, aber daraufhin sagte Maxim Biller, du fängst jedes Mal eine tolle Geschichte ganz toll an, aber nach 50 Seiten hast du keine Lust mehr und den Rest bringst du nur noch mit deinem brillanten Geplauder hinter dich. Aber wenn das so ist, Dana von Sofrien, dann würde ich als Leser Ihrer Bücher sagen, dann wissen Sie Ihre Lustlosigkeit ganz schön gut zu verbrämen.
6: Nein, ich finde das, also es stimmt wirklich nicht. Ich lasse mir ehrlich gesagt Kritik immer sehr gerne eingehen. Mir ist das eigentlich auch viel wichtiger als Lob, ehrlich gesagt, weil Lob ist natürlich total nett und schön, das zu hören, aber man lernt daraus jetzt ja nichts wirklich. Und wenn jetzt jemand wie Maxim Biller, der ja ein sehr geübter Leser ist und finde ich selbst ganz tolle Literatur schreibt, wenn der was sagt, dann denke ich mir natürlich schon, ah ja, was ist denn da dran? Und ich glaube leider, in dem Fall stimmt es leider wirklich nicht, weil ich überhaupt nicht so schreibe, also ich schreibe einen Roman ganz ungeplant und ich schreibe überhaupt nicht 50 Seiten am Stück runter. Ich habe am Schluss, wenn ich denke, ah ja, jetzt habe ich ungefähr das erzählt, was ich erzählen möchte, ohne vorher eine Ahnung gehabt zu haben, was ich eigentlich erzählen will, verschiebe ich alles nochmal, weil es eigentlich egal ist. Die Romane haben keine klassische Dramaturgie. Mich interessiert das ehrlich gesagt nicht so besonders, was Leute Plot oder Handlung nennen, weil mich das viel mehr interessiert, was zwischen Leuten passiert. Und die brauchen keine Entwicklung, die müssen keinen Berg besteigen, die müssen nichts in der Hinsicht erleben, weil das, womit sie halt allein gelassen worden sind in der Welt, also mit sich selbst, das ist einfach schon dramatisch genug und das, was sie draus machen und auch witzig genug. Und deswegen, also gerade den Roman, über den er da geschrieben hat, den habe ich wirklich ungefähr 5000 Mal umgestellt. Deswegen, man könnte wirklich gar nicht sagen, er hat 50 erste Seiten, weil die ersten 50 Seiten sind sozusagen über den ganzen Roman verstreut am Ende.
5: Da sind wir ja eigentlich schon beim Reden über den Weg zu einem Roman und über das Schreiben an sich, immer mindestens fürs Publikum sehr interessant. Man hat also einen Roman vollendet, sagen wir in diesem Fall den Roman nochmal von vorne, ihren zweiten Roman, hat mit ihm allerlei Schönes erlebt, vielleicht auch manche Schererei. Und dann, wie war das nun hier im Fall von Toxie Baby? Ich weiß noch, als wir uns vor 2 Jahren in Göttingen getroffen haben, um da über nochmal von vorne zu sprechen und ich dann am Schluss diese allfällige Frage gestellt habe, ja, wie geht's denn nun weiter? Was wird der nächste Roman? Da haben Sie schon gesagt, ja, das wird schlimm. Das heißt das, Sie haben von Anfang an gewusst, dass es der schlimmste Liebesroman aller Zeiten werden soll? War das sozusagen der Auftrag, der Arbeitsauftrag, den Sie sich gestellt haben?
6: Genau, ein bisschen schon. Also ich glaube, es gibt so verschiedene Typen von Autorinnen und Autoren. Und der eine Typ, der ist halt, der plottet vorher, der weiß genau, was für eine Geschichte er erzählen möchte. Und bevor er überhaupt anfängt zu schreiben, weiß er schon, was auf Seite 278 passieren wird. Ich komme meistens gar nicht bis Seite 278. Und ich glaube, der andere Typ hat halt schon eine Vorstellung, was das für Figuren sind, was so das große Thema ist, was der Konflikt sein könnte. Aber eigentlich hat er keine Ahnung, was jetzt eigentlich passieren soll. Und das war auch so. Ich wusste, ich habe davor 2 Familienromane geschrieben und dachte, ich würde jetzt schon gerne, ich weiß gar nicht, ob man sagen kann, dass ich dieses Gebiet verlassen habe, weil die beiden haben natürlich auch wieder Familie und Familien entstehen ja auch in der Regel, indem sich 2 Menschen kennenlernen. Also ich finde das schon noch ein verwandtes Thema, aber ich dachte, ja, ich will eigentlich über diese Liebe in meiner Generation Sache schreiben und das muss arg werden, also das muss wehtun, aber es muss auch witzig sein. Also das war der Anspruch, ich wollte überhaupt... Oder ich hatte dann ziemlich früh auch die Vorstellung, dass ich auch keinen Roman schreiben will, in dem eine Figur schuld ist. Also eine Täter und eine Opfer oder Täterin und Opfer. Das hat mich nicht interessiert, weil ich dachte eigentlich, ist das lustiger, wenn die Leute schon ein bisschen älter sind, wenn die also sozusagen, wenn man sagen kann, die sind erwachsen, die sind im Vollbesitz ihrer geistigen Fähigkeiten und die machen das trotzdem, obwohl es dumm ist, obwohl es weh tut. Aber irgendwas suchen die in dieser Erfahrung. Und das hat mich einfach interessiert. Und das heißt, diese Konstellation hatte ich und ich wusste schon, es konnte ja viel extremer sein. Sie haben das ja gesagt, es bringt sich niemand um. Aber es ist für beide eine irgendwie existenzielle Erfahrung und ich glaube sogar irgendeine Art von, ja, die suchen, glaube ich, irgendeine Art von Transzendenz letztlich. Und das finde ich dann schon extrem und das dachte ich, das genügt mir eigentlich als Romanstoff.
5: Jetzt haben Sie mehrfach Ihre Generation erwähnt, die Millennials. Was ist denn so besonders an der Art der Millennials zu lieben? Einmal sagt die Ich-Erzählerin, dass ihre Freundin Moni ihr gesagt habe, sie habe in einem Podcast gehört, es sei der Neoliberalismus, die Generation, die ihre Generation so liebesunfähig, beziehungsunfähig gemacht habe. Ist der Neoliberalismus an allem schuld und warum nicht schon bei der vorherigen Generation?
6: Also der Roman ist ja schon so konstruiert, dass eigentlich Toxie Baby diese politische oder ideologisierte Figur ist, die immer eine Antwort parat hat auf alle Probleme des Alltags, auf alle persönlichen Schwierigkeiten, immer Gesellschaft, Politik, Wirtschaftsweise, das sind die Schuldigen.
5: Und Toxie Baby ist der Freund der Ich-Erzählerin.
6: Genau, und die Freundin der Ich-Erzählerin trivialisiert diese Gedanken ein bisschen, wie wir das halt heutzutage machen. Wir sind eine völlig überpsychologisierte Generation, die den ganzen Tag halt Kacheln auf Instagram liest und versucht, die auf den Alltag anzuwenden. Und das geht halt, glaube ich, oft genug schief. Ich glaube, das ist ein Problem der Generation. Ich glaube aber, das große Problem ist, ich bin jetzt wirklich überhaupt keine Soziologin. Ich kann jetzt wirklich nur sozusagen von dem, worüber ich nachgedacht habe, versuchen, auf was Allgemeines abzuleiten. Aber viele von uns haben die 90er Jahre noch erlebt. Die waren lustig, die waren hedonistisch, zumindest für die meisten. Dann kam 9/11 und irgendwie, das war so der erste Einschnitt, den ich so in meinem Leben auf der politischen Fläche gespürt habe. Und so ging das dann weiter. Also es gab Terror, dann gab es auf einmal Krisen, dann gab es Wirtschaftskrisen, dann gab es auf einmal wieder Kriege. Und ganz viele der Sicherheiten, mit denen wir aufgewachsen sind und mit denen die Generation vor uns, also die Babyboomer, aufgewachsen sind, die sind weiterhin weggebröckelt. Und wir sind jetzt ja eh in der sogenannten multiplen Krise. Und ich glaube schon, dass diese große, große Unsicherheit, die diese Generation spürt und nicht nur spürt, sondern auch wirklich erlebt, finanzielle Unsicherheiten. Also ich kenne niemanden in meiner Generation, der sich aus reiner Lohnarbeit jetzt noch ein Haus leisten könnte. Das war für die Generation vor uns selbstverständlich, dass man einfach mit der Arbeit so einen gewissen Wohlstand erreichen konnte. Und jetzt merken wir können den eigentlich nicht mal mehr erhalten. Und ich glaube, das prägt uns natürlich total stark. Also ich finde das dann nicht verwunderlich, dass man einerseits in so eine totale Sicherheit geht. Das gibt es ja irgendwie auch ein bisschen. Leute, die dann so ein neobürgerliches Leben führen und 3 Kinder kriegen und so in einer heilen Welt leben. Aber ganz viele sind ganz stark verunsichert. Und ich finde das schon logisch, wenn Leute nicht mehr mit dem Gefühl aufwachsen, alles ist sicher, unsere Arbeitsplätze sind sicher, wir kommen von der Schule, gehen vielleicht an die Uni, arbeiten 40 Jahre lang im gleichen Job. Das gibt es ja alles wirklich kaum noch. Und das hat, glaube ich, nicht nur in Deutschland, sondern fast global, hat das, glaube ich, diese Generation sehr verunsichert.
5: Dana von Sofrien, was müssen wir wissen, bevor Sie uns die erste Textstelle aus Toxic Baby vorlesen? Sicher nicht allzu viel, vielleicht bloß der formale Rahmen, also der Roman, wir werden es gleich hören, beginnt zwar in Italien, wo die beiden frisch Verliebten einen harmonischen Urlaub verbringen, spielt dann aber die allermeiste Zeit in ihrer Heimatstadt in München und Umgebung. Inwiefern ist die Geschichte auch von dieser Topografie geprägt? Ist es ein sehr münchnerisches Liebespaar oder wäre dieses Liebespaar etwa auch hier in Rostock denkbar? Oder ist es einfach ein sehr deutsches Paar mit aller weiteren Prägungen, die noch dazukommen, also jüdisch, italienisch, sibirischen Prägungen?
6: Das ist eine gute Frage. Ich schreibe natürlich über München, weil ich München am besten kenne und ich habe dann manchmal schon diese alten Referenzen im Kopf, die vor allem aus den Serien von Helmut Dietl entstanden sind. Also dann, aber ich verdrehe die dann natürlich immer ein bisschen. So, wenn Dietl seine Protagonisten durch das schöne Schwabing gehen lässt, gehen die bei mir halt in Giesing über die Tegernseer Landstraße, was so eine vierspurige Straße mit Straßenbahnen und 1000 Bussen ist. Aber dieses bürgerliche München ist jetzt nicht der Schauplatz davon, sondern es ist so ein bisschen ein abseitiges München, das, glaube ich, Leute auch oft gar nicht so kennen, weil das eben nicht das touristische München ist und auch nicht das Klischee München. Aber wahrscheinlich, also ich kann wahrscheinlich gar nicht so gut darauf antworten, weil mir das alles so vertraut ist. Wahrscheinlich muss man da 2-3 Schritte zurückgehen, um da klarer zu sehen. Also für mich ist das was ganz Gewöhnliches, die Zusammensetzung der Leute, was sehr, sehr vertraut ist. Theoretisch könnte aber so ein Paar auch woanders leben.
5: Gut, eine Frage wäre vielleicht vorher noch zu klären, dann lasse ich sie endlich lesen. Die Protagonisten, die also, wir haben es gesagt, beide so um die 40 sind, im Laufe der ungefähr 3 Jahre, die hier sehr schön durcheinander erzählt werden, er ein paar Jahre älter als sie, ungefähr in ihrem Alter, sie wurden 1985 geboren, diese beiden tragen sehr sonderbare Namen. In diesem Roman Namen, die eigentlich eher Etiketten sind. Also die Ich-Erzählerin stellt sich als Herzchen vor, Herzchen Goldberg, und ihr Freund wird hier Toxi genannt oder Toxi Baby. Herzchen ist ein stiller Gruß an Tschechow und Toxi könnte man beinahe als Charakterisierung verstehen oder missverstehen. Was hat es mit diesem Namen auf sich?
6: Ja, das ist eine gute Frage. Also das mit Herzchen stimmt. Es ist eine Tschechow-Referenz. Es gibt so eine Erzählung von ihm. Mir hat ein russischer Freund gesagt, dass sie schlecht übersetzt ist. Eigentlich sollte sie Seelchen heißen. Das kann ich mit meinem bayerischen S aber schlecht aussprechen. Und Herzchen in der Erzählung ist eine liebessüchtige Frau, die 3-mal heiratet. In Russland sterben die Männer offenbar immer ziemlich schnell im 19. Jahrhundert. Und sie nimmt jedes Mal komplett die Identität ihres Ehemannes an und ist absolut glücklich. Also es ist eine ein bisschen satirische Erzählung, aber schon eine sehr warme. Also er macht sich über die Frau ein bisschen lustig, aber er macht sie nicht lächerlich in dem Sinne. Also das fand ich eine ganz gute Referenz, weil ich dann schon dachte, die beiden heißen jetzt halt nicht Stefanie und Thomas. Könnten sie natürlich auch heißen, aber ich wollte, dass sie so ein bisschen was Allegorisches bekommen. Und den Namen Toxi Baby, der ist einfach gekommen. Also der ist mir, glaube ich, nachts eingefallen. Auf einmal hatte ich den und dachte dann, ah ja, damit kann ich eigentlich arbeiten. Ich bin mittlerweile gar nicht mehr so sicher, ob es die klügste Wahl war, weil ich werde jetzt immer öfter zu so Veranstaltungen als Expertin für toxische Beziehungen eingeladen. Und das bin ich ja offensichtlich wirklich überhaupt nicht.
5: Aber einmal gegen Ende in einem kurzen, verheißungsvollen Moment, zwischendurch haben die beiden ja durchaus immer auch mal wieder sehr kurze, gute Momente, einmal überlegt sie, dass sie ja vielleicht gar nicht mehr Toxi-Baby und Herzchen sind, sondern Michael oder und Franziska oder so. Jedenfalls ein ganz normales Paar. Das heißt, Anspruch auf die Namen Toxi und Herzchen haben sie eigentlich nur für die Dauer ihrer Schrecklichkeit.
6: Ja, das stimmt, das stimmt. Die Schrecklichkeit der Beziehung enthebt sie so ein bisschen des Alltags.
5: Und dann gibt es noch eine dritte Protagonistin, die unbedingt auch namentlich genannt werden soll, Babka, die Hündin. Ohne sie ging es ja eigentlich auch nicht, ne?
6: Ja, auf jeden Fall. Ich habe in den Romanen aus irgendwelchen Gründen immer Hunde. Ich finde, Hunde bieten sich halt auch bei einem Paar natürlich richtig gut an, weil man dann so einen Scheidungshund hat, der dann so rumgereicht wird und traurig wird oder auch gar nichts versteht. Das fand ich eigentlich toll, weil Kind wäre dann schon wieder zu viel Drama gewesen. Und ich hatte auch in dieser kurzen Beziehung, eigentlich hatten die gar keine Zeit dafür. Und die haben auch andere Gründe, warum sie keine Kinder haben können. Also Hund war in der Lage perfekt für die beiden. Und das ist dann Babka, die Hirtenhündin geworden.
5: Obwohl das Kind ja einmal zu dreuen scheint, aber wir wollen nicht zu viel verraten. Und sowieso genug der Vorrede. Sie lesen uns jetzt vor aus erstem und zweitem Kapitel.
6: Sehr gerne. Der Taro ist ein kleiner, klarer Fluss, der über Geröll schlingert, an Steigungen erst langsamer wird und sich wie ein müder alter Mann gleichgültig hochschleppt, was mich ein bisschen an mich selbst erinnert, um dann an manchen wenigen Stellen viel zu wild und fast suizidal über Abhänge zu stürzen. Dabei muss ich an meine Mutter denken. Natürlich kennt kein Mensch den im Grunde unbedeutenden Taro und erst recht niemand aus Deutschland. Eigentlich kennen nur Toxi und ich ihn, weil wir einmal im Spätsommer in meinen alten BMW gestiegen sind und dann nur noch in Sasso di Taro ein Zimmer bekommen haben. Ich bin von Natur aus ein bisschen melancholisch veranlagt und außerdem muss ich mir ja pausenlos irgendwelche Geschichten ausdenken. Und so saß ich lange mit angezogenen Beinen ein Stückchen fernab vom Lido und starrte auf den Fluss. Ich sah zu, wie das Wasser sich durch die Landschaft aus dürrem Gras und kümmerlichen krummen Gewächsen grub, wie es langsam die Kieselchen aus Muschelkalk und Quarz rundete und fleißig und zufrieden alles benetzte, was dürstete. Eigentlich ist es ganz gleich, flüsterte die Landschaft mir zu. Du wirst genauso vergehen wie eines dieser Gestrüppe über Nacht im sandigen Boden. Noch wehrst du dich, noch zappelst du, aber auch das wird dir vergehen. Die ganze Natur, dachte ich, ist unsentimental. Alles ist ihr gleich. Sie macht blödsinnig und stoisch, was sie schon immer getan hat. Und wenn ich mich jetzt zum Sterben hinlegen würde, würde ich sofort zersetzt werden. Mich kann nichts schrecken. Ich weiß bereits alles über den Tod. Ich habe viele Jahre Zeit gehabt, mich an ihn zu gewöhnen. Dank der zahllosen Tauben, Küken und Kätzchen, die wir als Kinder nach Hause gebracht und in kleine gepolsterte Kartons gelegt haben und die wir mit Haferflocken, Milch und Toastbrot zwangsernährten, bis sie die Köpfchen hängen ließen und eines Morgens kalt in ihren Nestern lagen. Ich war am Taro übrigens nicht einmal traurig. Ich war, glaube ich, im Gegenteil sogar glücklich. Meine Melancholie war eher von der ungläubigen, schnell vorüberziehenden Sorte, mit der man kurz in den Nachthimmel sieht oder in die Augen eines anderen Menschen. Die Melancholie, die nur darauf wartet, sich binnen Sekunden wieder zu zerstreuen und die das Glück vielleicht ein bisschen interessanter, vielleicht ein bisschen weniger gewöhnlich macht. Weil wir damals der Meinung waren, dass eine Liebe wie unsere eine Kulisse brauche, die nicht so profan ist wie meine Zwei-Zimmer-Wohnung im hintersten Teil von Giesing, in die Toxi, ohne dass wir je darüber gesprochen hätten, sofort eingezogen war, sind wir also nach 2 oder 3 Wochen mit dem Auto in die Marken gefahren und händchenhaltend in unseren Second-Hand-Shop Designer-Klamotten durch die Altstädte gelaufen und haben uns von den Einheimischen bestaunen lassen. Wir sind wie zwei eingebildete Wildkatzen durch die Gässchen geschlendert, haben in den Parfümflaschen auf den Handflächen gedreht und Seidenschals wie Wasser über unsere Finger fließen lassen. Wir haben in jedem Restaurant den besten Platz bekommen und unsere Hände nur voneinander gelöst, um Pizza mit Messer und Gabel zu essen. Cola hat man uns in Weingläsern serviert und dann wurden wir winkend und lächelnd von den dicken Wirten verabschiedet, nachdem ich meine EC-Karte an das Kartenlesegerät gehalten hatte. Unsere Liebe war frisch und gierig. Wir beschlossen, ohne darüber zu sprechen, dass wir auch ohne Publikum auskamen. Und so hatten wir schnell genug von den mittelalterlichen Städtchen, von Chiavano und Villa San Silvestro. Wir wollten ans Meer. Ich bin gefahren und Toxi hat mir Lauwarmes San Pellegrino gereicht und die Fenster hoch und herunter gekurbelt, wenn ich ihn darum bat. Wir haben uns an den Abzweigungen immer links gehalten. Und so sind wir, als wir bemerkt haben, wie weit entfernt die Küste noch war, ganz zufällig am Taro gelandet, wo Toxi uns mit meinem Handy gleich das billigste Zimmer buchte. Toxi Baby hatte natürlich keinen Pfennig über. Damals hat er sein ganzes Arbeitslosengeld für Zigaretten ausgegeben und ab und zu für Klamotten oder ein Buch von Byung-Chul Han. Ich kann mich nicht mehr daran erinnern, was wir in der Zeit gesprochen haben, im Auto, beim Frühstück oder am Lido. Aber wir haben die meiste Zeit geredet, denn nichts erschien uns so wichtig wie ein Wort des anderen. Und wir waren beide jedes Mal kurz beleidigt, wenn einer von uns im grün gekachelten Badezimmer verschwand oder einen Anruf beantworten musste. In meiner Erinnerung sprachen wir nie über die trivialen Dinge des Alltags. Wir kommentierten unser Essen nur mit einem oder zwei Worten. Wir hatten keine Schmerzen, wir hatten keine Klagen. Wir waren uns über alles einig. Wir lasen keine Nachrichten. Wir sprachen nur selten über Mode oder über Reisen. Toxi hasste das Reisen eigentlich, sagte er, und er hatte Flugangst. Und obwohl Toxi viel besser Bescheid wusste als ich, kannte er sich in der Literatur nicht besonders gut aus. Und so hatten wir schon ganz am Anfang mit der göttlichen Komödie vor dem Schlafengehen angefangen. Ich weiß nicht mehr warum, aber damals erschien mir ein gemeinsam gelesenes Buch wie eine Art Fundament. Fast wie ein von uns beiden errichtetes Haus. Etwas, das wir gemeinsam planen, bauen und bewohnen würden. Wir lagen in unserer Dachkammer unter einem duftenden, geblümten Laken. Ich habe ein paar Zeilen in meinem blöden Angeber italienisch gelesen und Toxi hatte sich zu mir gedreht. Sein Kopf ruhte auf seiner linken Hand und in der rechten hielt er das Reklamheft und wiederholte die deutsche Übersetzung. Und oft dachte er minutenlang über einzelne Wörter nach, an die er sich noch aus dem Lateinunterricht erinnerte. Und ich war kein bisschen genervt, ich war verzückt. Und irgendwie war uns die Symbolik dieser Lektüre ganz entgangen, denn auch wir sollten uns bald von Höllenkreis zu Höllenkreis bewegen. Ich sagte schon am zweiten oder dritten Tag am Taro zu Toxi, dass er der einzige Mensch sei, den ich für den Rest meines Lebens brauchen würde. Und ich dachte damals, jetzt beginne endlich mein Leben. Aber schon kurze Zeit später dachte ich das Gegenteil. So geht man zugrunde. Toxi Baby war, den einheimischen Jungen und ein oder zwei anderen verwirrten Touristen folgend, seitlich über das Gestein geklettert. Ich hatte eine ganze Weile wie eine besorgte Mutter oder eine Ehefrau mit verschränkten Armen im hellblauen, hüfthohen Wasser des Flusses gestanden und hatte zu Toxi nach oben gesehen, wie er jedes Mal wieder drei Schritte zurückging, mit Anlauf über den Felsvorsprung hüpfte und im Fallen eine Figur machte, die man, glaube ich, dreifache Schraube nennt. Und dann war er plötzlich neben mir aufgetaucht, hatte mich an der Taille gepackt und mich aus dem Wasser getragen. »Das hat dir sicher sehr gefallen«, sagte Toxi ein bisschen außer Atem. »Ja, es war sehr beeindruckend, Daddy«, sagte ich. Dann hob er mich am Hintern hoch und dann küssten wir uns wie im Autorenkino. Aber wir hörten schnell damit auf, weil wir so lachen mussten. Denn wir glaubten beide an Freud. Und ich dachte damals schon, dass unsere Beziehung irgendetwas mit meinem Vater zu tun hätte.« Hier täuschte ich mich. Es ging um meine Mutter. Dann lief Toxi schon wieder zurück zum Felsen. Toxi Baby war schon mindestens 10-mal hinuntergesprungen. Jedes Mal, wenn er oben stand, suchte er das Ufer nach mir ab. Und dank meines neuen Bikinis konnte er mich auch immer schnell finden. Dann winkte er mir und ich winkte zurück, aber nur kurz, weil mir das Winken ein bisschen peinlich war. Wir waren wirklich keine Kinder mehr. Es war unser 5. Urlaubstag und unser 2. Tag am Lido. Und mir war sofort aufgefallen, dass Toxi wie ausgewechselt war. Er war hinreißend, er war lustig, er war voller Energie, er sprach Italienisch, ohne es zu können, und flirtete mit den Greisinnen und ihren Pekinesenhunden am Strand. Und ich sah ihm lächelnd dabei zu. Er weigerte sich, Sonnencreme zu benutzen und bekam eine ungesunde, ockerfarbene Bräune, die er jeden Morgen bewunderte. Abends, als wir wieder in unserem Zimmer waren und unsere nassen Sachen auf die Wäscheleine vor dem Küchenfenster hängten, wollte ich von ihm wissen, wie es sein konnte, dass er ein ganz anderer Toxi war, dass wir beinahe unbeschwert waren. Und Toxi sah mir nur scharf in die Augen und sagte, »Herzchen, vielleicht habe ich ja recht mit den Sachen, die ich sage.« Und dann fiel es mir wieder ein, nämlich, dass Toxibaby der Meinung war, dass seine Lebensumstände, das heißt unsere Gesellschaft, das heißt unser System, das heißt der Spätkapitalismus, schuld waren an allem, was bei ihm verkehrt lief. Unsere kleine Flucht hatte ihn das für einen Moment vergessen lassen. Es war, als hätte er nie in seinem Leben schlechte Erfahrungen gemacht. Es war ihm plötzlich egal, dass alles ganz anders gekommen war, als er es sich vorgestellt hatte. Er vergaß sämtliche soziologischen und philosophischen Klassiker. Seine Traurigkeit wich Tatendrang, Optimismus und Übermut. Und weil die Zikaden ihre Flügelchen wetzten und sich nachts die Legende von Herzchen und Toxi zuflüsterten und weil sich die alten Herren auf der Piazza neidisch nach uns die Köpfe verrenkten, in meinen Ausschnitt glotzten und diskret mit ihren Spazierstöcken auf uns zeigten und weil Toxi mich auf seinen Schultern nach Hause trug, nachdem ich mit meinen Stöckelschuhen in den Ritzen des Katzenkopfpflasters stecken geblieben war, waren wir endlich glücklich. Die Welt war plötzlich ein zauberhafter Ort. Unsere Liebe war perfekt. Ein ganzes Land wippte mit den Füßen zu den kleinen dummen Liedern, die ich mir nach dem Aufstehen ausdachte und die ich sang, während ich barfuß auf den Steinfliesen stand und Espressopulver in das Mokkakännchen füllte und mich gar nicht ärgerte, wenn ich etwas verschüttete. Im Gegenteil, ich sang nur noch mehr. Und Toxi lachte aus dem Schlafzimmer. Und wie alle Einfallspinsel war ich davon überzeugt, dass ab jetzt alles gut sei und gut bleiben würde. Ich redete mir sogar mit einer gewissen Berechtigung ein, dass ich mir das Glück verdient hatte nach einer so langen, schrecklichen Zeit. Ich wollte es ein letztes Mal versuchen. Ich setzte meine Sonnenbrille ab, wartete durch den seichten Fluss, hielt mich beim Hinaufklettern an dem Gestrüpp fest. Ich wollte auch springen. Unter mir floss der Taro, unter mir amüsierte sich das Volk. Ich aber war Teil einer anderen Welt, abgeschnitten vom Unten. Ich zog abwechselnd ein Knie hoch, um mir Mut zu machen. Hier oben fühlte man sich wie ein Kind, das während eines Festes schon ins Bett geschickt wird, nicht schlafen kann und sehnsüchtig dem Lachen und dem Geplauder lauscht, dachte ich. Ich hörte, dass mein Name gerufen wurde. Toxi ist eine Nervensäge und ein Energieräuber. Er ist gleichzeitig bis zur klinischen Depression niedergeschlagen und hochmütig wie ein Pfau. Er stolziert wie ein Gutsherr durch mein Wohnzimmer und er macht sich seine Gedanken, anstatt zu arbeiten. Natürlich will er wie jeder andere Mensch geliebt werden, aber er sucht nicht offensichtlich nach Anerkennung. Er schmeichelt nie, er lobt nicht, er gibt uns nicht, was wir von ihm wollen. Und so bringt er uns dazu, das Vorenthaltene umso stärker zu begehren. Toxi ist der schönste Mann, den man sich vorstellen kann. Er hat das Gesicht eines Hundewelpen, obwohl er schon über 40 ist. Und wie alle Männer mit dunkelroten Haaren sieht er aus der Ferne aus wie ein Widder. Man könnte fast denken, er sei Jude. Ist er aber nicht, er ist aus Sibirien. Und wenn ich mit ihm auf die Straße gehe, sind alle schrecklich neidisch auf uns. Ich sehe auch ein bisschen aus wie ein Beagle-Welpe, aber ein Dunkelblond. Wir hätten fast geheiratet, obwohl er untreu ist und lügt. Und eine seiner Ex-Freundinnen, eine halbbekannte Schauspielerin, hasst ihn deswegen noch immer. Aber man muss dazu sagen, dass uns weniger die Entschiedenheit und gleichzeitige Sinnlosigkeit dieses Rituals als vielmehr der bürokratische Prozess abgehalten hat. Toxi Baby verabscheut alle Zumutungen des Lebens und die Bürokratie ist für ihn eine solche. Er ist in dieser Hinsicht, wie in jeder anderen Hinsicht, absolut unverbesserlich und wegen jedes Anrufs und jeder Mail so gestresst, dass man ihn am liebsten in einen kleinen Käfig sperren würde. Toxi kommen die Ärgernisse des Alltags wie an ihn persönlich gerichtete Feindseligkeiten vor. Wie jeder Paranoiker hält er einen Briefwechsel mit einer Behörde für einen direkten Anschlag auf seine Existenz. Er kann wochenlang einen Anruf bei der Krankenkasse aufschieben und stundenlang über die Hotline-Mitarbeiter in Rage geraten. Und wenn man versucht, ihm das Handy wegzunehmen, wird er noch wütender. Und dann springt er wie ein Köter auf und ab und schreit, dass man sich auf die Seite dieser Leute stellt, die die Welt verrückt machen und ihn gängeln und zerstören, so wie sie seit Jahrhunderten Menschen wie ihn gängeln und zerstören. Er vergisst tagelang Geschirr abzuwaschen. Er weiß erst, dass er pleite ist, wenn seine Bankkarte am Automaten eingezogen wird. Manchmal kommt mir die ganze Geschichte mit ihm absurd vor. So wie einem eine Faust manchmal absurd vorkommt. Natürlich nicht, während man die Faust ballt und vielleicht auch auf etwas einschlägt. Währenddessen kommt sie einem nützlich oder normal vor. Aber kaum betrachtet man sie ein oder zwei Minuten, während sie ruht, aus der Nähe, wird sie völlig grotesk. Wo versteckt sich nur der Daumen? Was klammern sich die Finger 2 bis 5 so ängstlich aneinander? Was sind das für Falten und Gräben? Und wieso ist die Faust in Wahrheit ein zitterndes Mäuschen? Ich hatte nicht gewusst, wie sehr man sich an Terror gewöhnen kann und wie sehr man ihn sogar lieb gewinnt. Dieses Mal hatte ich, glaube ich, Schluss gemacht. Aber so genau konnte man das nie wissen. Denn natürlich hatten wir beide es uns im Laufe der Zeit angewöhnt, dem anderen zuvorzukommen. Sich zu trennen war immer noch besser, als sitzen gelassen zu werden. Es war einer der schönen, gleichzeitig warmen und kalten frühherbstlichen Tage gewesen. Der Morgen war aus Gold und der Nachmittag im Café schon aus Blei. Wenn ich richtig gezählt hatte, war es unsere 13. Trennung in kaum 3 Jahren. Und wie üblich rechnete ich mit einer Versöhnung nach ein paar Tagen oder Wochen. Doch Toxi blieb hart. Er verhielt sich und das machte mich krank, beinahe wie ein erwachsener Mann. Ich tat das Gleiche wie sonst auch, denn so hatten wir es jedes Mal gemacht. Nach ein paar Tagen begann ich Toxi wieder zu schreiben. Und wenn er mich in der Zwischenzeit entblockt hatte, ging üblicherweise alles von vorne los. Ich machte mich daran, Toxi rosa Herzen zu schicken und er sandte mir Bilder von seinem Bizeps. Und dann nannte ich ihn wieder mein Mäuschen und er mich sein Eselchen. Und er fragte mich sogar manchmal morgens, wie es mir gehe. Und ich wurde ganz glücklich, weil Toxi plötzlich so aufmerksam und fürsorglich war. Aber trotzdem fühlte ich mich gleichzeitig, als müsste ich trotz gebrochener Nase und drinnendem Blut wieder in den Ring steigen. Dankeschön.
5: Vielen Dank, Dana von Sophien. Toxi Baby, erschienen bei Kiepenheuer und Witsch. Hatten Sie denn beim Schreiben Spaß mit den beiden oder haben Sie an ihnen auch gelitten?
6: Nein, ich hatte in erster Linie wirklich Spaß und ich werde immer wieder gefragt, wie ich das ausgehalten habe. Und mir erzählen auch viele Leserinnen und Leser, dass sie die beiden absolut unerträglich finden. Aber ich mag die wirklich. Also ich würde sagen, ganz, ganz enge Freunde von mir geworden.
5: Ne? Sie haben sie sich ja auch ausgesucht eigentlich. Ne?
6: Ich habe sie mir ausgesucht, ich habe sie mir ausgedacht und sie werden wahrscheinlich auch gewisse Anteile von mir selbst enthalten, wie das halt so ist mit Romanfiguren.
5: Ein bisschen Trash haben Sie den Roman mal genannt. Was meinen Sie denn damit?
6: Ich meine damit halt schon, dass die Liebe und alles, was mit der Liebe zu tun hat, auf eine Weise trivial ist. Und die beiden machen das dann halt auch noch in einem Kontext, in dem das wirklich ein bisschen trashig ist. Also erstens sind sie nicht in einem schönen bürgerlichen Teil der Stadt, sondern halt eher in einem Schmuddeligen. Zweitens habe ich auch das Gefühl, dass sie manchmal bewusst ganz dumme Situationen provozieren, ihr Umfeld mit einbeziehen. An vielen Stellen appellieren die schon eher an das niedere Menschen. Aber das Niedere ist auch ein Teil, deswegen kann ich das schon vertreten.
5: Welche Rolle spielt dabei für Sie das Stilmittel oder die rhetorische Figur der Übertreibung, beziehungsweise welche Aufgabe weisen Sie ihr zu? Die Erzählerin, von der wir relativ schnell auch merken, dass sie nicht unbedingt eine zuverlässige Erzählerin ist, die Erzählerin ist ja in diesem Kriegsgebiet namens Liebe emotional eigentlich immer am Anschlag.
6: Ja, absolut. Also das werde ich natürlich auch öfter gefragt. So, warum ist das alles so übertrieben? Aber ich finde das ehrlich gesagt gar nicht so übertrieben. Also ich bin schon einfach generell ein Mensch, der wirklich auch dazu neigt, so übersteigerte Gedanken zu haben und sich auch in so Gedankenkreisen zu verlieren. Deswegen finde ich das folgerichtig, dass man das dann auch in meinen Texten sieht. Aber mir fallen auch immer nur total übertriebene Vergleiche ein und ich bin da auch auf eine Weise ein bisschen maßlos. Und das, glaube ich, verbindet mich wahrscheinlich mit der Ich-Erzählerin.
5: In einem mal nicht überdrehten, sondern sehr melancholischen Augenblick seufzt Herzchen, das ist das, was ich nie haben werde mit Toxi, Selbstverständlichkeit, Unverbrüchlichkeit. Was ist denn nun eigentlich, wenn man der Sache mal auf den Grund zu gehen versucht, was ist das Problem der beiden? Denn dass es ein Problem gibt, ist ja recht offensichtlich bei, was haben wir gerade gehört, 13 Trennungen in 3 Jahren.
6: Ja, ich habe das gar nicht so aus psychologischer Perspektive mitgedacht und diese psychologische Perspektive mitlaufen lassen. Aber ich wollte so ein Paar, dass dieses klassische, sie wollen sich, aber sie können nicht und sie können nicht miteinander und sie können auch nicht ohne einander. Und die beiden sind sich ja auf eine Weise schon ähnlich. Was sie halt leider auch verbindet, ist, dass beide letztlich einen Unwillen haben, sich wirklich zu verändern und sich auch nicht wirklich auf eine andere Person einlassen können, weil sie halt wahnsinnig mit sich selbst beschäftigt sind. Und Toxi Baby, wie gesagt, verschanzt sich hinter so marxologischen Theorien, weil er das auch leichter findet, als sich mit der Realität auseinanderzusetzen und der dann halt immer auch einen Grund hat, warum er an sich nichts ändern muss. Weil wenn man die Gesellschaft und die Wirtschaft und die Politik für alles verantwortlich macht, dann gibt es überhaupt keinen Grund, dass man auf individueller Ebene irgendwas verändert. Das ist ja folgerichtig. Ich meine, was er sagt, ist ja auch nicht falsch. Das war mir auch wichtig, dass er jetzt irgendwie nicht so ein Verschwörungstheoretiker ist, der da hinschwurbelt, sondern ich finde, er hat ja schon wirklich valide Punkte. Und ja, Herzchen hat, glaube ich, aus ihrer Familie vielleicht so eine gewisse Problematik im Zwischenmenschlichen sich abgeschaut oder geerbt. Das kommt ja auch immer wieder dazwischen. Und ich glaube, wenn beide ein Paar des 19. Jahrhunderts wären, hätten die halt irgendwann gelernt, sich aufeinander einzulassen und vielleicht zu verstehen, dass das gar nicht so oft passiert im Leben, dass einen die Liebe trifft und dass man vielleicht auch ein bisschen was dafür machen muss.
5: Auf die familiären Konstellationen schauen wir vielleicht später noch. Zoomen wir jetzt noch mal ganz, ganz kurz heran, direkt auf die beiden. Er also ist Sozialpädagoge. Sieht aber Erwerbsarbeit als Folterinstrument der kapitalistischen Ausbeutungsgesellschaft an, weswegen alle Ausgaben eigentlich immer von ihr bestritten werden, einer erfolgreichen Schriftstellerin. Toxi, also das haben wir ja gerade schon gehört, befindet sich in einem ständigen Abwehrkampf gegen die Welt, sieht mindestens momentweise alles, was nur je passiert, als einen Anschlag auf ihn höchst selbst, weswegen er alles und alle verachtet. Eigentlich auch, zumindest scheint es die meiste Zeit so zu sein, auch Herzchen. Ist er krass gestört oder einfach, Sie haben ja gerade schon gesagt, er hat durchaus auch valide Punkte, oder ist er einfach besonders feinsinnig und sensibel?
6: Also er ist halt beides gleichzeitig. Er ist auf jeden Fall krass gestört. Aber man darf natürlich auch, und das ist, glaube ich, manchmal, was den Leuten, oder ich hab schon versucht, den Roman so anzulegen, dass man Herzchen am Anfang folgt und die auch glaubt, bis man halt mehr und mehr Indizien dafür bekommt, dass sie halt auch ihre Agenda hat, diese Geschichte zu erzählen. Und ich habe mir schon was dabei gedacht, dass sie halt nur aus ihrer Perspektive erzählt wird und dass sie manipulativ ist. Und das findet man dann raus. Und sie ist auch nicht nur manipulativ. Und ich würde auch nicht sagen, dass sie unsympathisch ist. Aber in dieser Beziehung gibt es ja auch so eine Machtebene. Und wenn natürlich kann man sagen, dieser Typ lässt sich von einer Frau aushalten. Wie gemein ist das? Wie unmöglich ist das? Aber natürlich spielt sie ja auch mit dieser Macht, dass sie halt Geld hat und er nicht. Und sie bringt ihn in Situationen, in denen sie ihm das sehr, sehr offensichtlich zeigt. Also so, ich glaube, jede dieser beiden Figuren macht halt das mit den Mitteln, die ihr jeweils zur Verfügung stehen. Und Toxi hat in dem Fall halt keine finanziellen Mittel. Er kann sie auch nicht aus der Wohnung werfen oder sowas. Deswegen muss er immer gehen, weil die Wohnung gehört ihr. Und er ist dann vielleicht so auf einer theoretischen oder rhetorischen Ebene absolut beleidigend. Aber es ist halt, ich finde, das hat eigentlich schon sehr subtile Konflikte, weil das, was er macht, ist natürlich gesellschaftlich geächtet. Andererseits macht er halt das, was er machen kann. Und das, was sie macht, so irgendwie Geld verdienen, das finden die Leute alles toll, aber es ist letztlich ja auch ein Machtmittel.

0: zu schreiben. Aber ich würde mich voll freuen, wenn jemand anderes das machen würde.
1: Gibt es da keine Lizenzprobleme oder so? Man würde sich einig werden. Okay. Aber gut, dann eben aus Ihrer Perspektive. Was kann denn an ihm, Sie haben natürlich jetzt gerade schon die Möglichkeit genannt, sozusagen auch Macht auszuüben, die Möglichkeit, die sie hat. Was kann an ihm denn konkret interessant sein für eine Frau, jetzt mal von seiner umwerfenden Schönheit abgesehen?
0: Ja, die umwerfende Schönheit ist sicher ein Punkt, aber da muss ich jetzt auch sagen, schauen Sie sich so ein bisschen in Ihrem Umfeld um. So Typen wie Toxie Baby, die rumlaufen, die den ganzen Tag labern, die eigentlich so ein bisschen lebensunfähig sind, die sind extrem begehrt, die haben immer die schönsten Frauen, die haben immer sofort eine neue Frau. Also es gibt scheinbar, ich finde, so viel feministische Selbstkritik muss sein, es gibt eine Nachfrage und die Nachfrage bestimmt den Markt auch ein bisschen. Und ich glaube, da muss man, also ich kenne wirklich viele, viele solche Beispiele, gerade in so einem, ja, in so einem linken Kontext. Das ist ein total beliebter Typus und ganz viele Frauen wollen dann halt eben nicht so den netten, verbeamteten Kunstpädagogen haben, der sich um alles kümmert, sondern ganz viele Frauen scheinen sich magisch angezogen zu fühlen von diesem Typus Mann, den man aus irgendeiner Misere zu retten versucht, meistens vergeblich.
1: Sie haben ja gerade schon die Stimmen mancher Leserinnen und Leser zitiert, die Ihnen gesagt haben, wie sehr Sie hier gelitten haben beim Lesen und wie furchtbar Sie dieses Paar fanden. Und natürlich fragt man sich wirklich beim Lesen, warum Herzchen nicht, sagen wir mal vielleicht nach der 8. Trennung oder so, tatsächlich einen definitiven Schlussstrich ziehen kann. Also warum will sie mit einem Mann zusammen sein, mit dem das Zusammensein sich anfühlt, wie als Söldner im 30-jährigen Krieg zu kämpfen oder mit dem der Sex sich anfühlt, wie das Tasten nach dem Stecker im Zug oder mit dem man sich erinnert fühlt an Stalin, dessen Launen ebenso grundlos umschlagen könnten. Also immer wieder die Frage, warum eigentlich?
0: Ja, das ist so, also ich kann das jetzt natürlich nur aus Perspektive der Ich-Erzählerin beantworten. Und die sagt ja, es hat vielleicht irgendwas mit meinem Vater zu tun oder vielleicht auch doch mit meiner Mutter. Und was so ein bisschen angelegt ist, das ist ja auch die zirkuläre Form des Romans. Also es ist ja kein Roman, wo es eine Entwicklung gibt oder wo die so ein großes Hindernis bewältigen und dann glücklich oder ganz unglücklich sind, sondern sie trennen sich und kommen wieder zusammen.
1: Und man weiß auch gar nicht immer, in welcher Trennung. Ist man jetzt gerade in der 4. Trennung oder in der 8. Manchmal hat man Glück, dass es gesagt wird, aber so richtig, also zeitlich kann man das nicht immer einordnen.
0: Nein, es ist auch egal, weil es ist halt so eine zirkuläre Struktur. Wir befinden uns in einer Kreisbewegung. Es geht aufwärts und abwärts und aufwärts und abwärts. Und ich habe, wenn man so will, also es ist jetzt ein bisschen hochgestochen, aber das theoretische Modell dahinter wäre natürlich schon so ein freudscher Wiederholungszwang. Die Leute versuchen, sich immer wieder in so einen, heute würde man sagen, traumatischen, emotionalen Zustand aus ihrer frühen Kindheit zu begeben. Und das machen sie immer wieder und dann sind sie irgendwie auch glücklich damit. Also das ist ja ehrlich gesagt, finde ich, so ein bisschen die Essenz aus der Geschichte. Die machen das freiwillig und die wollen das machen. Und ich glaube auch, ich will das gar nicht so bewerten, ich glaube, die finden das schon toll. Also das ist halt... Ich bin ja aus München und ich sehe dann schon immer, dass die Leute am Wochenende zum Beispiel so arge Klettertouren machen. Und du denkst dir so, spinnt ihr? Das ist halt lebensgefährlich. Und die machen es jedes Wochenende wieder. Und irgendwann versteht man, ach so, ihr wollt ja eigentlich diese Gefahr haben und ihr wollt vielleicht sterben. Und die wollen vielleicht auch dabei sterben. Aber die wollen irgendeine Erfahrung machen, die größer ist als ihre langweilige Alltagsexistenz. Und ich glaube halt, für uns moderne Menschen ist das halt nicht so leicht zu haben, weil uns eigentlich der Weg zur Religion meistens verschlossen ist. Da kriegen wir keine Transzendenz mehr, weil das verstehen wir gar nicht mehr. Ich rede jetzt nur von mir, aber ich glaube, es geht angeblich vielen Leuten so in der säkularen Moderne. Und ich glaube schon auch, dass das ein Grund dafür ist, warum die Leute heutzutage so wahnsinnig viele Drogen nehmen. Die wollen irgendwas erleben, was größer ist als sie selbst. Und ich glaube, die Liebe ist einer der ganz wenigen Wege, wo man das kann, wenn man wie die beiden halt Lust und zeitliche Ressourcen hat.
1: Und laut ihrer Selbstdiagnose leidet Herzchen an der Krankheit, an der Frauen seit Jahrhunderten schon leiden, nämlich am Versuch, einen Mann zu retten. Das heißt, sie kann gar nicht von ihm lassen, bevor dieser Versuch geglückt ist oder geglückt wäre.
0: Ja, das ist im Roman natürlich so angelegt. Also wenn Toxie, und ich meine, die Sache ist ja, Toxie gibt sich ja manchmal auch Mühe und manchmal versucht er Sachen zu ändern, aber er scheitert halt. Also eigentlich sehe ich ihn gar nicht so als Witzfigur, sondern ich sehe ihn schon als eine wirklich tragische Figur, die auf die Gesellschaft schaut und sagt, alles, was ich der Gesellschaft anbieten kann, ist der Gesellschaft aber nichts wert. Die versteht das nicht, sie kann das nicht ökonomisieren, das ist für die nicht wichtig. Und ich

0: kann aber aus der Gesellschaft auch überhaupt keinen Nutzen ziehen. Und das ist ja eigentlich schon, wenn man so will, eine große Tragik. Aus der könnte man sich ehrlich gesagt irgendwie befreien, aber er kann das nicht. Und weil er immer wieder scheitert in seinen Versuchen, sich zu entwickeln oder sich zu verbessern, muss natürlich Herzchen immer wieder eingreifen und schauen, dass sie es macht. Und sie, ihr schafft, aber ihr gelingt das natürlich auch nicht, weil sie die Mittel dazu überhaupt nicht hat. Und so bleibt das ein unendlicher Kreislauf.
1: Und das Sensationelle ist oder das total Überraschende, ich weiß nicht, darf man das verraten? Darf man was verraten aus dem Roman?
0: Von mir aus schon, weil mich interessiert ja Handlungen sowieso nicht.
1: Genau, es ist ja nicht geplottet, haben Sie ja selbst gesagt. Insofern ist es ja völlig, es kommt ja mehr auf die Gestaltung an und auf den Fluss, auf Rhythmus, auf Sound und so. Dann kann ich es verraten. Sie erfindet einmal eine Geschichte und behauptet ihm gegenüber, es könnte gut sein, also alles deutet darauf hin, dass ich schwanger bin. Und für den Leser, wahrscheinlich auch für Sie, vollkommen überraschend, reagiert er nicht nur aufgeschlossen, sondern eigentlich fast glücklich darauf. Man denkt, das könnte vielleicht sogar die Rettung sein, so eine plötzliche Wendung.
0: Genau, und das stellt sich dann aber so als, jetzt freundlich gewendet, als kleine Notlüge heraus.
1: Also,
0: als
1: Hinterhältigkeit, könnte man auch sagen.
0: Sicher, das kann man unterschiedlich bewerten, aber sie versucht ihn irgendwie in einer Situation, es ist eine emotionale Erpressung, glaube ich, sie will irgendwie, die sind in so einer Situation, in der Toxie Baby schon fast so ein bisschen indifferent ist und irgendwie sehr erschöpft von diesen 3 Jahren und eben sich so ein bisschen emotional zurückzieht und sie versucht eben nochmal so alle Gefühle aus ihm rauszupressen. Und dann fällt ihr halt diese grandiose Idee ein, ihm einfach von dieser Schwangerschaft zu erzählen, die ehrlich gesagt gar nicht, also der Roman ist so angelegt, dass es aus technischen Gründen eigentlich gar nicht zu einer Schwangerschaft kommen kann. Aber er glaubt das halt trotzdem, weil er so glücklich ist darüber. Und die Auflösung kommt dann aber schon sehr bald und sehr unspektakulär. Und genau das ist so ein bisschen der Wendepunkt, der aber verschenkt wird. Mhm.
1: Wir haben zwar diese Namen, Toxie und Herzchen, aber es auch nach dem, was wir gerade gehört haben, und Sie haben ja auch schon gesagt, dass Sie wollten den Roman nicht so anlegen, dass irgendwie einer definitiv schuld ist. Also ich ließ Sie sich gar nicht sagen, wer von beiden der Toxischere oder die Toxischere ist in dieser Partnerschaft.
0: Na, ich finde, Sie nehmen sich nicht viel. Ja. Oder was meinen, finden Sie?
1: Eigentlich nicht. Also anfangs ist es wirklich Toxie, auf den man beim Lesen irgendwie Wut oder Unverständnis projiziert und konzentriert. Aber die Ich-Erzählerin Herzchen entwickelt sich dann doch auch in eine Richtung, also diese Schwangerschaftsgeschichte zum Beispiel, das ist echt ein herber Schlag ins Kontor.
0: Ja, das tut mir leid, ja. Oder auch nicht.
1: Das hat wehgetan. Also man hat wirklich mit Toxie gelitten.
0: Ja, dafür entschuldige ich mich in aller Form.
1: Naja, deswegen liest man ja auch wahrscheinlich, um diese fürchterlichen Erfahrungen zu machen. Vielleicht sollten wir an dieser Stelle noch mal ein bisschen was von den beiden hören.
0: Ja. Manchmal saß Toxie nur da und sah in die Luft. Und ich streichelte ihn und sprach mit ihm, aber er war gar nicht anwesend. Und wenn er mir irgendwann doch die Hand drückte, wurde ich fast demütig vor Dankbarkeit. Denn ich sah ein Zeichen. Denn wenn Toxie meine Hand nahm, wusste ich, dass ich existierte und dass Toxie auch wusste, dass es mich gab. Und dann dachte ich wieder, vielleicht war doch ich schuld an unserer Misere. Vielleicht müsste ich nachgiebiger und geduldiger sein, nicht so aggressiv und nicht so zynisch. Er war so sensibel. Die Natur hatte ihm von allem zu viel gegeben. Zu viel Schmerz und zu viel Kummer, zu viel Einsicht und zu viel Verstand. Und einmal hatten wir sogar gemeinsam geweint, weil ein Rotkehlchen gegen meine Fensterscheibe geflogen war. Und Toxie hatte das kleine Durcheinander aus hohlen Knochen und bunten Federn wie ein Geheimnis oder einen Schatz in der Hand gehalten. Und das machte mich schon wieder wahnsinnig. Denn es erinnerte mich daran, dass ich der festen Überzeugung war, dass Toxie etwas vor mir verbarg. Etwas, das er nicht mit mir teilen wollte. Und ich wurde noch viel trauriger und weinte wegen des Geheimnisses und gar nicht mehr wegen des toten Vogels, bis wir uns beruhigten und dann lange überlegten, wo wir ihn ablegen sollten für den Fall, dass er sich wieder erholen würde. Und so gesehen war es ein Wunder, wenn Toxie jeden Morgen aufstand, auf meinem Balkon 2 Zigaretten rauchte, seine Gewichte hob und sich duschte. Und ich war für einen kurzen Moment wieder glücklich, sein Knecht zu sein. Einmal hat Toxie mir erklärt, dass Lacan sagt, dass wir uns gar nicht artikulieren könnten. Auch nicht, wenn wir dieselbe Sprache sprechen. Es bleibe eine Lücke zwischen dem Bedürfnis und der Artikulation des Bedürfnisses. Und egal auf welche Weise wir versuchen, unsere Mängel zu beheben, es gelinge uns nie. Wir seien letzten Endes dazu verdammt, einsam zu sein. Und weißt du was noch? Fragte er. Eine Beziehung zwischen zwei Menschen, sagte Toxi, sei ein dialektischer Prozess. Komplementarität oder absolute Harmonie seien hingegen völlig austauschbar. Wenn es keine Reibung gäbe, gäbe es auch keine Bedeutung. Ich dachte über diese Worte lange nach. Und mal dachte ich, ich sei gerade dabei, sie zu verstehen. Dann begriff ich wieder überhaupt nichts. Und ich merkte nur, dass ich in der Zeit, in der ich eigentlich das neue Buch hätte schreiben müssen, begann, mich nach so etwas wie Harmonie und Eintracht zu sehnen. Und ich dachte, dass Toxi plötzlich eigenartige und nie gekannte Wünsche und Ängste in mir geweckt hatte. Ängste, die mich nicht schlafen ließen, die mich quälten und die mich verunsicherten. »Wach auf, Toxi«, flüsterte ich einmal nachts. »Wach auf, bitte, du musst mir helfen. Toxi, Toxi, Toxi.« Ich hatte stundenlang mit offenen Augen im Bett gelegen und das rote Lämpchen von Toxis Handykabel beobachtet, das wie ein kleiner Teufel sein giftiges Licht über die halbe Wand warf. Dann noch einmal und noch einmal, gerade als ich begann, mich damit abzufinden, erblasste, nur um dann wieder rot zu werden. Ich hatte die halbe Nacht lang versucht, meinen Atemrhythmus dem roten Licht anzupassen, ohne dass es mir gelang. Alles im Zimmer kam mir feindselig vor. Die Bücherstapel drohten umzufallen, die Kleidung, die wir achtlos über einen Stuhl geworfen hatten, wollte aufstehen und mich züchtigen. Toxi wachte erst nicht auf, so als wäre er mit dem bösen roten Licht und den Gegenständen im Zimmer einverstanden, so als wären sie nur meine Angelegenheit. Aber ich zupfte so lange an seinem Arm, bis er sich endlich aufsetzte. Toxi rauchte erst im Bett eine Zigarette, dann strich er mir über die Wange und sah mich an. Dann sagte er zu mir, dass ich ein paar Sachen begreifen müsste. Und er begann, diese Sachen so aufzuzählen, als seien sie allgemein bekannt und er schon erschöpft, weil er sie so oft erklären müsse. Er leierte sie hinunter wie ein Gebet oder die Anweisung einer Behörde. Aber gleichzeitig setzte er, wie jemand, dessen Muttersprache nicht Deutsch ist, auch willkürlich Betonungen und sah mich bei jeder zweiten Sache drohend von der Seite an. Und er sagte also, dass es auf der Welt keine Sicherheit gebe, dass meine Eltern nie zurückkehren würden, dass jeder von uns verlassen werde und ohne den großen anderen zurechtkommen müsse. Und ich antwortete, aber du wurdest ja gar nicht verlassen, Toxi, bei dir sind doch noch alle da. Und Toxi wurde ein bisschen ungeduldig und sagte, dass ich mich langsam daran gewöhnen müsse, durch die Welt zu spazieren, ohne dass ein Vater oder eine Mutter mir sagen würden, was zu tun und was zu lassen sei. Ich sagte, Toxi, Verzeihung, ich glaube, das ist nicht das Problem. Toxi setzte seine Rede unbeirrt fort. Er sagte, es gebe keinen Trost auf der Welt. Und ich dachte über seine Worte nach und beobachtete das rote Licht. Und alles kam mir auf einmal bedrückend vor. Und plötzlich hatte ich das Gefühl, dass ich ihn trösten müsse. Ich nahm seine Hand und flüsterte traurig, aber Toxi, du wolltest doch mich trösten. Ich habe doch so Angst. Und Toxi entzog mir die Hand wieder und sagte, ich sei kein Kind mehr, er habe keine Lust, eine erwachsene Frau um 3 Uhr morgens anzulügen. Er fragte mich nie, wovor genau ich solche Angst hatte, aber ich erklärte es ihm trotzdem in dieser Nacht. Ich weiß nicht wieso, aber ich träumte nachts ständig, dass Toxi starb. Aber vielleicht träumt man das einfach von Leuten, die unberechenbar sind. Und Toxi sagte, langsam würde ich ihm unheimlich mit meinem ewigen Gerede vom Tod. Und dann log ich und sagte, ich meine aber meinen eigenen Tod, nicht deinen. Und ich denke dabei an gar kein besonderes Ereignis oder an eine Krankheit. Ich sei einfach nur der Überzeugung, dass ich schon bald auf recht uninteressante Weise aus dem Leben scheiden werde. Jedenfalls auf eine Weise, die es sinnlos mache, Risiken zu verringern oder mich gesünder zu ernähren. Ich würde einfach auf dem Weg zur Trambahn stolpern und dumm auf den Kopf fallen oder von einem elektrischen Fiat Cappuccino überfahren werden oder einen Schädelbasisbruch erleiden. Jetzt hatte ich doch Toxis Interesse geweckt. Er richtete sich auf und rauchte noch eine Zigarette. Und er sagte, er hasse den Tod, er wolle damit nichts zu tun haben. Und ich sagte, typisch Christen, ihr habt leider gar keine Routine mehr darin, umgebracht zu werden. Und er antwortete, dass er in dieser Hinsicht aber eher von Spinoza beeinflusst sei. Und dann wurde ich wieder ernst und sagte, es sei schwer, sich aus den Fängen des Todes zu befreien. Ich hätte schließlich schon mehrfach Gelegenheit gehabt, genau das zu beobachten. Und dann erinnerte ich ihn wieder an die Geschichte, mit der ich ihm gerne auf die Nerven ging. Und zwar hatte unsere Liebe mit einem Tod begonnen. Denn ausgerechnet am Nachmittag vor der Party, auf der wir uns verliebt hatten, hatte ich auf dem Weg zur Trambahn eine tote Bengalkatze gesehen. Sie lag auf dem Asphalt in einer Blutlache und ihr hübsches 3000-Euro-Gesicht sah unzufrieden und verwöhnt aus. Ihre kleinen spitzen Zähne Zähne glänzten noch vom Speichel, sie war trotzdem zweifelsohne tot. Ich hatte sie mit der Schuhspitze umgedreht und durch das Leder ihr weiches, noch warmes Fleisch gespürt. Es ist schwer, morgens in einer überfahrenen Bengalkatze keinen Omen zu sehen. Das versuchte ich Toxi zu erklären, aber er blieb, wie fast immer, stur. Er konnte alles erklären, aber er wollte nie etwas verstehen. Und deshalb erzählte ich ihm auch von den anderen Träumen. Ich träumte nämlich, seit ich klein war, dauernd das Gleiche und außerdem ständig von Fischen. Von Feuerfischen, die im Aquarium eingingen und zu braunen Kugeln wurden. Von Fantasiefischen mit scharfkantigen Zähnen, die mich verfolgten. Von Oktopussen, die ich vor dem Ertrinken retten musste, denn kühle Tentakel sich zwischen meine Finger schoben und die in meinen Händen alle Farben verloren und grau wurden. Und Toxibaby sagte, das sei wirklich nicht schwer zu deuten. Ständig müsse ich irgendjemanden vor dem Sterben retten. Das sei doch wirklich bezeichnend. Dabei wollen die Sterbenden vielleicht gar nicht gerettet werden. Und aus Protest färbten sie sich einfach grau. Du bist wirklich ein Eselchen. Aber als Toxi das sagte, war er schon gar nicht mehr böse oder besorgt. Er nahm mich schon wieder in den Arm und mir wurde ganz schwindelig und ich schlief beinahe wieder ein. Toxi, sagte ich, als ich doch nicht einschlief, du findest also auch, dass es eine idiotische, romantische Vorstellung ist, jemanden mit Liebe zu heilen. Und er antwortete, Herzchen, lass mich doch schlafen. Ich sage nur, dass es keinen Ausweg gibt. Und dann sagte er noch, dass er mit allem Recht habe und ich ihm besser zustimmen solle. Schließlich seien wir keine Kinder mehr und ich sei sogar so etwas wie eine öffentliche Intellektuelle. Und ich war plötzlich wieder ganz wach und widersprach und sagte, ich schreibe nur dumme Bücher und fürchte mich vor Ladegeräten. Und dann flüsterte ich, wirklich intelligent sind die, die glücklich leben. Und Toxi lachte leise und dann sagte er, intelligent und intellektuell sei nicht das Gleiche. Und ich wiederholte den Satz wieder, aber Toxi sagte, das ist Ideologie, Herzchen. Das ist brandgefährlich, was du da sagst. Niemand ist glücklich und außerdem muss ich schlafen. Niemand ist glücklich, das stimmt, dachte ich. Und dann schlief auch ich wieder ein. Doch manchmal gingen unsere Streitereien, wie gesagt, viel schlechter aus. Und während ich noch die Tassen vom Frühstück trocknete, warf Toxibaby sich schon den Mantel über, verzog das Gesicht, als hätte er grässliche Schmerzen, stotterte vor Wut und lief aus der Wohnung. Egal wie sehr ich mir den Kopf zerbrach, mir wollte es nie gelingen, auch nur eines unserer Probleme zu lösen. Aber laut Toxi war unser größter Konflikt auch gar nicht aus der Welt zu schaffen. Denn er war der Ansicht, dass ich als aufsteigende Neukleinbürgerin mein soziales und mein kulturelles und mein sexuelles Kapital gegen ihn wandte. Denn Toxi hatte ja nur einen befristeten Vertrag als Sozialpädagoge an einer Brennpunktschule in Untersendling. Einmal, als wir wieder über irgendeinem Buch brüteten, sagte er plötzlich, dass ihm nur jemand 20.000 Euro geben müsse, damit er endlich so leben könne, wie er wolle. Und ich hatte das sofort als Beweis gewertet, dass Toxi überhaupt keine Ahnung von Geld hatte. Denn mit 20.000 Euro hätte Toxi nichts anderes als ein paar Jahre seine Zigaretten finanzieren können. Außerdem hätte er in den ersten Wochen schon alles für Designerklamotten ausgegeben. Wir haben danach den ganzen Abend gestritten, denn Toxi konnte seinen Fehler nicht zugeben. Obwohl ich ihm auf der Rückseite einer Rechnung von der Krankenkasse alles vorgerechnet hatte. 20.000 würden höchstens 11,2 Monate reichen. Und wer wüsste sowas besser als ich? Und er sagte, ich wisse überhaupt nichts. Denn ich würde ja seit Jahren fernab jeder Realität mich im deutschen Kulturbetrieb tummeln und wie ein geistesgestörter Delfin zu allen Ja sagen und dann freundlich lächelnd und mit der linken Flosse winkend wieder abtauchen, bis das nächste Arschloch mich für seine Zwecke missbrauchen wolle. Dankeschön.
1: Dara von Sophie, vielen Dank. Zwei deutliche Hinweise haben wir gehört auf den jüdischen Hintergrund, der hier immer auch mitspielt. Herzchen sagt zu Toxi, ihr Christen habt leider überhaupt keine Routine mehr darin, wie das ist, umgebracht zu werden. Und jetzt gerade, bis das nächste Arschloch mich für seine Zwecke missbrauchen wolle. Herzchen hatte nämlich vor ein paar Jahren mit ihrem Debüt Omamas Madhouse viel Erfolg, ihre jüdische Familiengeschichte, die, wie sie sagt, überwiegend in einem der Außenlager von Auschwitz-Birkenau geendet war. Und was sind jetzt die hier angesprochenen Zwecke des Kulturbetriebs, von dem sie sich ja durchaus auch bereitwillig missbrauchen lässt? Sie wird, kann man das so sagen, ich glaube, es wird sogar einmal so gesagt, sie wird zu einer Art Maskottchen für Gedenkveranstaltungen, für alle möglichen Events, die von allen möglichen Antisemitismusbeauftragten organisiert werden.
0: Ja, das ist ganz richtig. Also Herzchen ist in der Situation, die ein bisschen paradox ist, weil zum einen macht sie das ja alles bereitwillig mit und sie verdient ihr Geld damit. Andererseits ist ihr schon auch klar, dass das ein System ist, das zu einem gewissen Grad auf Ausbeutung beruht. Also sie muss ihre Familiengeschichte ausbeuten und sie beutet sie halt aus, indem sie sie monetarisiert. Also das kann man drehen und wenden, wie man will, glaube ich. Aber ihr ist schon bewusst, dass dieser Aspekt da eben auch drin steckt. Toxi Baby wirft ihr das natürlich immer vor im Streit, glaube ich auch aus Neid letztlich. Er hätte auch gerne eine Familiengeschichte oder wäre gerne in der Lage, irgendwas auszubeuten und zu monetarisieren insgeheim. Also das ist schon auch so was Komplexes, aber sie ist sich da ihrer Rolle bewusst und auch dieses jüdischen Hintergrund setzt sie also auch auf eine Weise manipulativ ein. Also das heißt nicht, dass er für sie nicht wirklich eine Rolle spielt. Ich glaube, er spielt eine wichtige Rolle in ihrem Leben. Sie leidet darunter, aber sie weiß schon eben auch, wie sie damit Geld verdienen kann und sie weiß auch, wie sie Toxi damit manipulieren kann. Also sie setzt das an manchen Stellen dann schon bewusst ein. Wenn er sie zu sehr nervt, dann sagt sie halt irgendwas, was ihn sicher zum Schweigen bringt, weil er halt keinen jüdischen Hintergrund hat und sozusagen habituell durch manche Stichwörter zum Schweigen gebracht werden kann.
1: Was ist denn eigentlich der Sinn dieser von allen möglichen Antisemitismusbeauftragten, sicherlich im guten Willen organisierten Veranstaltung oder dieses, wie Sie es gerade genannt haben, dieses Systems? Denn dass Sie den Menschen nicht ihren Antisemitismus nehmen können, dürfte ja spätestens seit dem 7. Oktober 2023 relativ deutlich geworden sein.
0: Ja, da haben Sie recht. Darüber habe ich natürlich auch, ich habe über diese Achse im Roman natürlich auch ein bisschen eigene Erfahrungen verarbeitet. Und da konnte ich natürlich Herzchen ein bisschen als, ja, wiederum als Sprachrohr benutzen und missbrauchen. Also ich baute dann Herzchen aus, um Sachen zu sagen, die ich eigentlich gerne gesagt hätte. Aber über dieses Thema Erinnerungskultur in Deutschland wurde jetzt in den letzten Jahren ja wirklich schon viel gesprochen. Ich habe den Roman in einer Phase geschrieben, in der ich, glaube ich, insgesamt ziemlich desillusioniert war, was vor allem, ich meine, es ist dann ja auch immer so, man sammelt so Erfahrungen und aus denen versucht man dann was Größeres abzuleiten. Aber ich war einmal auf einer Bühne bei irgendwelchen jüdischen Kulturtagen irgendwo und die Moderatorin, die eigentlich total nett war, hat mich dann auf einmal so gefragt, so, ja, warum wanderst du denn nicht einfach aus? Und das war halt, also so, das war für mich, je länger ich darüber nachgedacht hatte, desto schmerzhafter, weil ich schon gesehen habe, ach so, wir gehören gar nicht dazu. Also so ist ja wurscht, was ich für einen Pass habe, welche Sprache ich spreche, auf welcher Sprache ich schreibe und so weiter. Ich bin einfach kein Teil davon. Und das hat sie mir, und dadurch, dass das halt so eine nette Frau aus dem Kulturbetrieb war und nicht irgendein AfDler aus irgendeinem rechtsradikalen Kontext, war das halt irgendwie so eine sehr arge Erfahrung, die mich da sehr beschäftigt hat. Und das war die Zeit, in der ich halt an dem Roman geschrieben habe. Ich muss jetzt aber sagen, jetzt mit ein bisschen Abstand, bin ich eigentlich gar nicht mehr so unglücklich. Ich finde schon auch, dass wir ein großes Antisemitismusproblem haben, aber irgendwie habe ich trotzdem den Eindruck, dass doch diese Erinnerungs- und Gedenkkultur, die so viel Ablehnung erfahren hat in den letzten Jahren, dass sie irgendwie trotzdem uns ein bisschen geschützt hat vor manchen Sachen. Und wenn man jetzt sich anschaut, wie das in anderen Ländern ist, sind wir in Deutschland ja quasi eine Insel der Glückseligen.
1: Prägungen durchs Jüdischsein, Prägungen durch die Familie sind wichtige Leitmotive in diesem Roman. Herzchen sagt von sich, und das ist eben dann das, was sich auch gut ausbeuten lässt, sie komme aus einer schrecklich dysfunktionalen Familie. Bei Toxi Baby hingegen sei alles normal gewesen. Vielleicht bedauert sie ihn dafür sogar ein bisschen. Aber alles normal bei Toxi, gibt es das überhaupt? Normalität in Familien? Wer ein bisschen vertraut ist mit dem bisherigen Werk von Dana von Sofrin, zweifelt das doch arg an.
0: Ja, das ist natürlich ihr Blick auf die Familie. Sie kennt die Familie auch nicht gut, aber sie konstruiert sich da so eine Version von Toxis Familie, die absolut harmonisch ist. Sicher wird diese Familie, wie jede andere Familie auf der Welt, auch ihre Probleme haben. Aber die stehen nicht im Vordergrund, weil dazu ist diese Ich-Erzählerin einfach zu sehr mit sich selbst beschäftigt.
1: Gut, also schauen wir noch mal konkret auf Herzchens Familie. Das Aufwachsen mit einer überemotionalen Mutter, die zur Trinkerin wurde, und einem kaum je sprechenden Vater, der sich schuldig fühlt, noch am Leben zu sein, so dass Herzchen und ihre Geschwister sich als Kinder, wenn sie die Sendung mit der Maus gesehen haben, sich immer gewünscht haben, vielleicht die Kinder zu sein von diesem Mann mit der brummigen Stimme, der immer diese Reportagen aus den Fabriken dieser Welt macht, Armin Maywald heißt er, glaube ich. Das ist sozusagen so die Figur eines idealen Vaters. Und dann vielleicht könnte so die ideale Familie aussehen, mit Armin Maywald zusammen eine Familie bilden. Was könnte es Schöneres geben? Ist es diese familiäre, also es jedenfalls scheint die Erklärung zu sein, die sie uns präsentiert, es ist diese familiäre Dysfunktionalität, die Herzchen dann beziehungsunfähig macht?
0: Also ja und nein, weil zum einen glaube ich natürlich schon auch, dass das irgendwas mit ihrer Situation zu tun hat. Ich habe zwar vorhin gesagt, an allem ist irgendwie die desolate wirtschaftliche und politische Lage schuld, aber natürlich hat unser Leben auch irgendwas mit dem zu tun, was unsere Eltern da angestellt haben. Andererseits ist es halt schon auch ein bisschen ein ironischer Kommentar darauf, weil wir jetzt ja wirklich in so einer Art der Überpsychologisierung leben, die den Eltern die Verantwortung für alles überträgt. Das finde ich eigentlich ganz interessant, weil eigentlich leben wir in einer Gesellschaft, in der das Individuum ja auf einmal wieder sehr stark auf sich selbst zurückgeworfen ist. Also so ganz konkret, der Sozialstaat wird abgebaut und jeder Mensch muss irgendwie super fit sein, super gesund sein, sich super optimieren, um in dieser Gesellschaft irgendwie zu bestehen. Das stimmt schon, aber komischerweise gibt es gleichzeitig wirklich diese ganz generalisierten Schuldzuweisungen. Also ich habe das sehr viel beobachtet, dass Leute sich jetzt wegen wirklich kleinerer Delikte von ihren Eltern für immer losgesagt haben. Oh, da habe ich keinen Bock mehr drauf und du hast mir an Weihnachten das falsche Geschenk, mit dir möchte ich nie wieder was zu tun haben. Also ich beobachte das irgendwie schon stark und das ist natürlich auch so ein bisschen ein ironischer Kommentar drauf, weil ich meine, auch wenn unsere Eltern sicher viele Fehler machen und schreckliche Leute sind oder ganz tolle Leute sind, das ist nicht so deterministisch. Also ich glaube schon daran, dass man so ein bisschen handlungsfähig trotzdem bleiben kann und manche Sachen selbst entscheiden kann. Aber so vor allem die Figuren der Freundinnen, der Ich-Erzählerin, bringen halt dieses Element immer auf so eine überdrehte Weise hinein.
1: Man kann handlungsfähig bleiben und auch beziehungsfähig. Also gibt es sowas wie Beziehungsfähigkeit?
0: Ja, doch, ich glaube schon, dass es das gibt. Manche müssen es, glaube ich, auf die harte Tour lernen. Manche lernen es vielleicht auch nicht. Es ist vielleicht auch eh nicht das Wichtigste auf der Welt. Das, finde ich, soll wirklich jeder und jede für sich selbst entscheiden. Aber ich glaube, grundsätzlich geht das schon. Das ist so in allen sozialen Beziehungen, muss man halt ein paar Sachen richtig machen und nicht zu viele Sachen falsch. Und dann läuft das, glaube ich, schon.
1: Sie sind ja Historikerin, ausgebildete Historikerin. Würden Sie künftigen Historikerinnen und Historikern, vielleicht solchen in 100 Jahren, empfehlen, Toxie Baby zu lesen, wenn Sie wissen wollen, wie in der ersten Hälfte des 21. Jahrhunderts geliebt worden ist?
0: Also wahrscheinlich auf gar keinen Fall, weil ich ja wirklich, ich denke das dann natürlich so, man schreibt dann so lange an einem Roman und das entwickelt dann auch so eine Eigendynamik, dass man dann anfängt an Sachen zu glauben, die vielleicht echt nur so fixe Ideen waren. Das ist wirklich kein wissenschaftliches Buch, obwohl ich mich schon bemüht habe, das irgendwie so von meiner eigenen Erfahrungswelt zu abstrahieren. Aber ich glaube, das Gute ist ja, dass Wissenschaftler und Historiker Literatur quasi nur hinzuziehen, wenn sie sowieso eigene Thesen dadurch belegen können. Also deswegen, die Literatur ist ja keine seriöse Quelle. Das heißt, wenn man das so ein bisschen zur Illustration nehmen möchte, weil das Jahr 2187 ist und man gerade zur emotionalen Situation der Millennial-Generation forscht und dafür zwei lustige Zitate braucht, dann schon, aber bitte nichts Seriöses daraus ableiten. Das ist nicht mehr mein Job, seriöse Sachen zu schreiben.
1: Gut, dass wir das aufgenommen haben, dann ist das hiermit archiviert und kann dann irgendwann angehört werden. Ja,
0: wir
1: als
0: können
1: Warnung.
0: Jetzt vielleicht in eine Zeitkapsel stecken, damit die Leute genau wissen, was sie mit diesem Interview anfangen.
1: Das NDR-Archiv ist gewissermaßen eine Zeitkapsel.
0: Ah, das ist
1: ja,
0: toll. Das
1: genau,
0: ist toll.
1: Das hat diese Funktion. Lassen Sie uns zum Schluss noch ein paar Seiten den Sound dieses Romans hören. Überhaupt dieser Sound, dieser Ton, wie entsteht der, dieses lakonische, im Gewande oft unglaublich langer Sätze, wenn man die sich mal näher anschaut. Das sind aber Sätze, denen man seltsamerweise beim Lesen gar nicht anmerkt, dass sie so lang sind. Kommt dieser Sound ganz von allein? Kommt er mit den Figuren? Oder mussten Sie ihn erst langwierig suchen und finden?
0: Das ist wirklich eine witzige Frage, weil ich habe vor ein paar Tagen in der Süddeutschen Zeitung einen Artikel gelesen von Felix Stephan, der über Autoren, die überlange Sätze schreiben, geschrieben haben. Mich hat er natürlich nicht erwähnt, aber zum Beispiel hat er über Krasznahorkai geschrieben, den ungarischen Nobelpreisträger, der sehr lange Sätze schreibt, den ich ganz toll finde.
1: Viele Seiten lang, ne?
0: Ja, genau. Ja. So ein, oder in dem letzten Buch, Germ ist weg, glaube ich, ist ein Kapitel immer ein Satz.
1: Habe ich nicht sogar gehört, dass der ganze Roman aus 3 Sätzen nur besteht? Das mag übertrieben gewesen sein.
0: Es gibt, glaube ich, schon 8 Kapitel oder so. Ich kann mich nicht mehr genau erinnern. Also schon, der hat schon 8 Sätze oder so geschrieben. Okay, gut. Aber es funktioniert total gut. Und auf jeden Fall steht in dem Artikel, das wird so ein bisschen theologisch gedeutet. Ah ja, das ist so eine neue Spiritualität in der Literatur. Und ich habe dann aber in einem Interview mit ihm gelesen, dass er gesagt hat, ja, ich rede ja auch ohne Punkt und Komma. Warum soll ich denn anders schreiben? Und dann dachte ich mir, ah ja, das finde ich eingängig, weil ich rede, glaube ich, auch ohne Punkt und Komma. Und deswegen finde ich es logisch. Aber ich habe auch so ein bisschen das Gefühl, also ich meine, ich will nicht abstreiten, dass es ein bisschen eine ganz kleine Rebellion gegen die deutsche Gegenwartsliteratur ist, die ganz oft aus kurzen Sätzen besteht. Und das kommt mir irgendwie so seltsam vor, weil das ist ja keine Denkbewegung oder irgendwie das Schreiben formt ja doch eine Denkbewegung nach. Und dann denkst du, die Tür geht zu, der Mann kommt raus. Also so funktioniert ja mein Gehirn zumindest nicht. Also mir kommt das immer sehr fremd vor. Und was mir ja auch wichtig ist, ist, dass die Figuren im Roman ja immer auch so ambivalent sind, auch in ihrem Verhältnis zur Wahrheit. Alles, was sie denken und sagen, ist ja irgendwie richtig und gleichzeitig total falsch. Und ich glaube halt, diese meandernde Bewegung und dieses Denken und niemand hat recht und alles passiert und alles ist eh vergeblich, das lässt sich halt durch lange Sätze gut abbilden. Und ich finde die, ich weiß nicht, mir gefällt das halt, wenn die so einen gewissen Rhythmus haben. Es ist immer ein bisschen schwer, die vorzulesen, ehrlich gesagt. Aber ich habe den Ton irgendwie immer automatisch und ich habe immer das Gefühl, das passt jetzt genau zu dem, was ich erzählen möchte. Ich meine, manchmal, wenn ich dann so kürzere Sachen schreibe, Auftragsarbeiten, versuche ich dann manchmal so einen anderen Stil zu finden. Und das geht schon auch, aber mir bleibt es immer ein bisschen fremd. Also ich bin wirklich überzeugt vom Nutzen und Zweck ganz langer Sätze.
1: Dann soll der Roman bitteschön das letzte Wort haben heute Abend. Dana von Sofrien.
0: Vielleicht lag unser Problem auch darin, dass Toxi insgeheim überzeugt war, dass Mann und Frau unversöhnlich seien, obwohl seine Eltern ja das Gegenteil bewiesen. Und wenn er besonders gemein war, sagte er, dass ich wie alle Frauen nur darauf warte, aus einer kleinen Kränkung heraus einen Atomschlag auf seine Existenz zu planen. Und viel später ging Toxi Baby dann trotzdem auf, dass Herzchen die einzige für ihn gewesen war. Und er sagte mir, dass wir beide zwar beinahe unsere ganze Zeit mit Zankereien verbracht hatten, aber die wenigen Momente, in denen wir glücklich gewesen waren, so schön gewesen seien, dass er sie nie vergessen würde. Und ich wusste, dass er daran dachte, wie wir uns nachts vor das Haus in Italien gelegt hatten und er mir die Sternbilder erklärte, bis wir vor Ehrfurcht und wegen unserer eigenen Nichtigkeit verstummten. Er dachte vielleicht daran, wie wir Babka manchmal stundenlang beim Schlafen zugesehen und uns nur flüsternd unterhalten hatten, um sie nicht zu wecken. Und vielleicht meinte er all das sogar ernst, denn Toxi und ich hatten uns sogar irgendwann im Dezember des ersten Jahres verlobt. Das war ungefähr zwischen der 6. und der 7. Trennung. Es war ein Sonntagmorgen und ich saß mit Babka im Wohnzimmer und las in der Sonntagszeitung eine traurige Reportage. Und plötzlich klopfte jemand an mein Fenster und als ich aufblickte, sah ich, dass Toxi auf dem Balkon stand. Er fror und war zu dünn angezogen und ich dachte erstaunlicherweise gar nicht darüber nach, wie er in den ersten Stock gekommen war und wie es sein konnte, dass er mich nun durch die ungeputzten Scheiben meiner Balkontür anstarrte. Toxi Baby sah aus, als hätte er auf meinem Balkon eine Leiche gefunden. Und ich sagte, Toxi Baby, du bist gerade bei mir eingebrochen. Ich sollte so ein Gesicht machen. Aber Toxi konnte mich nicht hören, weil die Fenster geschlossen waren. Er klopfte noch einmal schwach mit seinen Knöchelchen an die Scheibe. Ich öffnete die Tür und fragte ihn mit künstlicher, gedehnter Stimme, was er wolle. Und Toxi sagte, er hole nur seine Sachen. Und ich sagte, an einem Sonntag um 9 in der Früh. Und er antwortete, ich hole meine Sachen. Und ich fragte, und wieso klingelst du nicht? Und dann begann Toxi zu weinen. Und er sagte, er könnte nicht klingeln, weil er ja noch meinen Schlüssel habe. Und ich konnte sehen, dass er nicht zum ersten Mal an diesem Morgen weinte. Er sah aus wie ein Kind, das sich nach einem Albtraum zu lange die Augen gerieben hat. Und sie waren so rot wie Münzen, die einem Schlechter während der Arbeit aus der Tasche gefallen waren. Und ich war abgestoßen von seinem Selbstmitleid und angezogen von seiner Misere. Dein Mantel ist ja riesig, sagte ich, und er sah mich nur bestürzt an. Dann flüsterte er, Vestiaire-Kollektiv ist so eine Mischung aus Seide und Wolle und von Gucci. Ein bisschen zu groß, aber dafür nur 60 Euro. Und plötzlich erkannte ich in ihm alles Unglück der Welt. Ich sah den heiligen Martin, der sein Gewand auseinanderriss, um einen Bettler zu retten. Ich erkannte den vernichteten Hiob in ihm und dann sogar Feivel, den Mauswanderer, der in Wahrheit ein jüdischer Junge war, der vor Pogromen aus Russland flüchtete und dem Toxi in seinem lila Mantel plötzlich ähnlich zu sehen begonnen hatte. Und all das Elend, all den Schmerz projizierte ich auf Toxi, Baby. Auf Toxi, der nichts tat, als gegen unser Schicksal als besiegte Liebende anzukämpfen. Ich sah seine kalten, roten Hände, mit denen er mich so oft gestreichelt hatte, und sein schönes, trotziges Kleinmädchenprofil. Und ich stellte mir seine blöden Tätowierungen unter dem Gucci-Mantel vor. Und ich dachte daran, wie viele Niederlagen und Misserfolge dieser Mann schon hatte einstecken müssen, wie viel er schon gelitten hatte und noch leiden würde. Und ich fühlte mich Toxi plötzlich so nah. Denn auch mein Leben war eigentlich nichts als eine Erzählung vom Scheitern. Und ich wusste wieder, wieso wir uns so ähnlich waren und trotzdem so verschieden. Ich ließ ihn schließlich in meine Wohnung und wollte ihm einen Kaffee holen. »Warte«, sagte er dann, »wir müssen etwas sehr Wichtiges besprechen. Ich habe mir diesmal eine Liste mit Stichpunkten gemacht.« Und dann wühlte er in seinen Manteltaschen und suchte nach einem Zettel. Er setzte sich vorsichtig auf meine Couch, strich sich langsam das Haar zurück und begann mit einem brüchigen Stimmchen zu lesen. Und Punkt 1 auf der Liste war, dass Toxi fand, dass ich ihn nicht ernst genug nahm und seine Ansichten nicht ausreichend würdigte und zu wenig Verständnis für seine Situation aufbringe. Und bevor er zu Punkt 2 kam, sprang er schon auf, ließ den Zettel fallen, betrachtete ihn eine Weile voller Skepsis, machte Anstalten, sich zu bücken und entschied sich doch, ihn liegen zu lassen, zündete sich eine Zigarette an, hielt mit der Hand seinen Ellbogen, sah mir provozierend ins Gesicht und gab mir so Gelegenheit zu antworten. »Ich lese jetzt erst und du sagst nichts dazu«, rief er. Und ich rief, »das ist ja doch kein Tribunal, ich muss mich verteidigen.« Und dann wurde er ruhig und ich sagte, »ich nehme dich sehr wohl ernst, ich glaube dir noch nicht.« Wir stritten eine halbe oder ganze Stunde darüber, ob ich Toxi und seine Ansichten ernst genug nehme oder nicht. Und Toxi war der Meinung, dass ich, wenn ich seine Gedanken wirklich würde verstehen wollen, nicht die ganze Zeit Verbesserungsvorschläge für ihn hätte, die nichts anderes bedeuteten, als dass ich versuchte, durch die Hintertür aus Toxi einen ganz anderen Toxi zu machen. Und zwar einen Toxi, der wie ein Diener brav zu Hause warten würde, während ich meine Auftritte absolvierte. Und ich rechtfertigte mich, denn ich war, sagte ich, dringend angewiesen auf alle möglichen Verbesserungen. Und Toxi sagte, er könne mir garantieren, dass ich eine domestizierte Version von Toxi, die zu Hause blieb, kochte und arbeitete, garantiert nach spätestens 6 Monaten verlassen würde. Denn was wir eigentlich an den anderen lieben, seien ihre Fehler. Ich atmete tief aus und sagte, es müsse keine ganz domestizierte Version sein, aber ein kleines Update sei vielleicht doch nötig. Und Toxi antwortete, dass die Welt kein Supermarkt sei und ich ihn nicht einfach an der Kasse gegen ein anderes Produkt umtauschen könne. Und ich fragte, aber wer hat denn Schluss gemacht, Toxi? Wer hat mich denn verlassen und wer wollte mich denn umtauschen? Und so kamen wir wirklich nie über Punkt 1 hinaus, auch wenn mir im Nachhinein ganz gut vorstellen konnte, was die anderen Punkte waren. Und dann gingen wir wegen Babka hinaus in den Hof, obwohl ich aussah wie aus der Klapsmühle, denn ich trug eine Schlafanzughose, einen sizilianischen Pullover mit aufgestickten Figuren, Wollsocken und Sandalen, darüber einen Mantel und natürlich hatte ich Babka an der Leine, die begann wie eine Kuh gelbes Gras zu fressen und uns gelegentlich zu einem Spiel mit den umherliegenden Stöckchen aufzufordern. Und ihre Arglosigkeit machte alles noch viel schlimmer. In der Hand hielt ich noch immer meinen kalten Kaffee. Wir setzten uns auf eine Bank und stritten weiter. Da sah ich aus der Ferne die Nachbarin von über mir mit ihrem kleinen Sohn an der Hand kommen. Ich verstummte und wartete, dass sie an uns vorbeiging. Aber Toxi Baby stand schon wieder auf, um einen Nebenaspekt von Punkt 1 aufzugreifen. Namentlich den unausweichlichen, schon klischeehaften Konflikt zwischen Freiheit des einen und Kontrollsucht des anderen. Und Toxi redete weiter auf mich ein und zählte endlos Beispiele für Punkt 1 klein d auf. Und er sagte, dass unsere Liebe so kompliziert sei, weil sie eben echt war, weil wir den anderen in seiner Andersheit begehrten und das alles im vorletzten Buch von Hahn nachlesen könne, falls ich mich weiterhin weigern sollte, Lacan zu studieren. Und ich sagte, dass das alles nur Ausreden seien und er einfach wahnsinnig bleiben wolle und von mir verlange, sich seinem Wahnsinn zu unterwerfen. Dabei wünsche ich mir ein ruhiges, einfaches Leben. Und Toxi wurde noch verzweifelter. Und dann rief er, Herzchen, du musst doch verstehen, was ich sage. Du hast doch auch Gefühle. Du machst mich verrückt mit deinen Ansprüchen und deinen Launen und deinem Kontrollzwang. Du hast Freude daran, mich zu erwürgen. Und ich verschränkte die Arme und blieb kalt. Und als Toxi immer weiter redete, sprang auch ich auf und hielt ihm den Mund zu. Denn die Nachbarin war jetzt fast bei uns und sah uns zweifelnd an und grüßte nicht. Und ich ließ Toxi erst wieder los, als sie schon bei unseren Briefkästen angekommen war. Und natürlich tadelte Toxi mich sofort für diese kleine Zensurmaßnahme und er rief, das war sehr unsympathisch von dir. Und ich versuchte ihm zu erklären, wieso wir nicht vor einem Kind streiten dürften. Und ich sagte, dass man mit 4 oder 5 Jahren schließlich, wenn es gut gelaufen war, noch nichts ahnte von dem Terror und den Scherereien, die auf einen Zug kämen. Und ganz unerwartet nickte Toxi. Dankeschön.
1: Vielen Dank, Dana von Sofrien, für den Besuch in Rostock. Dankeschön.
2: Danke. NDR Kultur Sonntagsstudio. Dana von Sofrien stellte im Gespräch mit Alexander Solloch ihren neuen Roman Toxi Baby vor, der bei Kiepenheuer und Witsch erschienen ist. Das war die Aufzeichnung einer Veranstaltung vom 20. Mai im Literaturhaus Rostock, zu finden auch noch 4 Wochen online auf ndr.de/kultur. Fragen, Kritik und Anregungen zu dieser Sendung wie überhaupt zu unserer Lesereihe schicken Sie uns gern an die Mailadresse der Norden liest in einem Wort, der Norden liest@ndr.de.

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1: Das Thema Krieg in der klassischen Musik ist erstaunlich oft positiv konnotiert. Da ziehen barocke Opernhelden in den Kampf, um alsbald siegreich heimzukehren. In der Battaglia versprechen Blechbläser und Schlagzeug farbenreiche Schlachtengemälde. Ein kleiner Page wird in den Krieg geschickt, um zum Mann zu werden. Janitscharenmärsche erobern friedliche bürgerliche Salons. Die Ehe wird spaßhaft als der häusliche Krieg besungen. Und im Krieg, wie in der Liebe, ist sowieso alles erlaubt. Aber natürlich gibt es auch andere Darstellungen, die von Schmerzen, Tod und Verlust erzählen. Gerade im 17. Jahrhundert, der Zeit des Dreißigjährigen Kriegs, und im 20., das gleich zwei Weltkriege erlebt hat. Unser Thema heute mit einer Aufzeichnung von den Göttinger Händel-Festspielen und einigen ergänzenden Werken. Mein Name ist Christiane Irrgang und ich kann Sie zwar nicht zu schönen Stunden begrüßen, aber dafür zu Musik und Texten, die unter die Haut gehen.

0: Wozu sind Kriege da, hat Udo Lindenberg 1981 im Duett mit dem 10-jährigen Pascal Krawetz gefragt. Die Antwort bleibt offen. Ähnliche Fragen dürften sich die Menschen seit Jahrtausenden gestellt haben, vor allem die Opfer des Krieges. Die Göttinger Händel-Festspiele haben sich im Mai mit einer ungewöhnlichen Produktion dieses Themas angenommen. Eine Symbiose von Kantate und Musiktheater mit Werken von Matthias Weckmann und Igor Strawinsky in einer halbszenischen Inszenierung im Deutschen Theater mit Projektionen von Volkert Ude. Wir haben die Aufführung am 17. Mai mitgeschnitten. Beide Stücke gehen ineinander über und das Konzept braucht ein paar Erklärungen. Die Theaterbesucher konnten sie im Programmheft lesen. Für die Audioversion bieten sich stattdessen Interviews an mit einem Sänger, einem Schauspieler, dem Dirigenten und dem Konzertdesigner. Falls Ihnen das überflüssig sein sollte, aber das wäre schade, überspringen Sie einfach die nächste Viertelstunde und fangen Sie direkt mit der Musik an.
1: Für mich persönlich stellt sich die Frage stets, welchen Preis ist man bereit zu zahlen, wenn man für den Erfolg geht? Also wir alle wollen erfolgreich sein, nur wie weit gehe ich und welche Opfer bin ich bereit zu bringen? Und was macht einen glücklich? Ab wann verkaufe ich meine Seele? So, das sind die Fragen, die sich mir stellen. Und dankbar auch zu sein für das, was man hat und nicht versuchen, alles zu haben. Einerseits geht es hier um den Erfolg, dann geht es um die Seele, um die Liebe und dann auch die Vergangenheit. Und ja, da auch loslassen zu können von einigem. So.
0: Der Schauspieler Gabriel von Berlepsch übernimmt in der Geschichte vom Soldaten die Rolle des Vorlesers. Inspiriert von alten russischen Märchen erzählt das Stück von Strawinsky und seinem Librettisten Charles Ramu die Geschichte eines Soldaten, der dem Teufel begegnet und seine Violine gegen ein Buch tauscht. Es wird ihm zu Reichtum und Zukunftswissen verhelfen. Im Gegenzug soll der Soldat dem Teufel das Geigespielen beibringen. Doch damit verkauft er auch seine Seele. Aus den vermeintlichen 3 Tagen, die er mit dem Teufel verbringt, werden 3 Jahre. Und als der Soldat zurückkehrt, findet er keine Heimat mehr vor. Und die Hand einer melancholischen Prinzessin gewinnt er auch nicht. Denn, wie der Teufel bemerkt, man kann nicht alles haben. Was war, kehrt nicht zurück.
2: Strawinsky sieht eigentlich die Violine als sinnbildlich für den Soldat. Und das Schlagzeug ist die Teufelei, wie er es sagt. Also das Pochen und Rumpeln im Hintergrund. In der Musik schien mir die Geige ein Platzhalter zu sein für die innere Stimme. Die Versuchung in diesem Stück ist ja, nach Idealen zu streben, die eigentlich nicht die empfunden eigenen sind, nämlich nach Geld, nach Macht und dabei zu vergessen, was einem eigentlich Freude bereitet. Und ich glaube, die Geige nimmt mehr diese Rolle ein, als das, was ihm eigentlich Freude bereitet, was er schnell weggeht, weil er sagt, das Buch ist aber teurer als die Geige und er nimmt sofort das Buch. Weil also der Wert, der mit Geld gemessen wird und nicht mit Autotelos, also mit der Erfüllung, die im Tun selbst liegt. Es ist natürlich nicht schwarz-weiß. Von der Musik allein kann man auch nicht überleben. Aber ich glaube, der Unterschied ist zu sagen, was brauche ich zum Überleben oder was brauche ich, um zu leben und was brauche ich, dass dieses Leben dann lebenswert ist.
0: Auch der Dirigent Georg Köhler hat sich mit den Grundfragen des Stücks auseinandergesetzt. Strawinsky hatte es während des Ersten Weltkriegs im Schweizer Exil für eine Wanderbühne geschrieben. Die Uraufführung fand 1918 in Lausanne statt. Und weil die großen Theater noch geschlossen waren, musste man sich mit einfachsten Mitteln behelfen.
2: Absolut. Sehr eklektizistisch. Ich muss immer, auch wenn das anachronistisch ist und nicht so stimmt, aber ich muss immer an die Arte Povera denken, so ein bisschen. Also man sucht sich irgendwie was zusammen und baut da was. Das ist natürlich historisch gesehen der Not geschuldet gewesen. Also Strawinsky war in Zeiten des Ersten Weltkriegs im Schweizer Exil und er hatte dann gemeinsam mit dem Dichter Ramu die Idee, ach komm, wir machen doch was, was ganz einfach umzusetzen ist. Also nur 7 Musiker, nur 3 Darsteller, nicht mal Sänger in Anführungszeichen, Tänzer und eine Wanderbühne. Also die Idee war, dass man so eine Art Wohnwagen hat, wo man dann damit rumfahren kann. Und es kam dann auch eine Uraufführung zustande und danach fiel die spanische Grippe ein. Und alle weiteren geplanten Aufführungen fanden nicht statt. Und sie haben auch gemerkt während der Aufführung, dass diese 7 Musiker, die man da braucht, an die sind so hohe Anforderungen gestellt. Also das müssen absolute Profimusiker sein und mit solistischem Profil. Also die Idee, dass das so leicht umsetzbar ist, die haben sie nicht ganz in die Realität umsetzen können. Ne?
0: Mit der ausgefallenen Zusammenstellung des Mini-Orchesters setzte der Komponist Maßstäbe.
2: Ich weiß nicht, was Strawinskys Ideen waren, aber es ist auffällig, dass sie, abgesehen vom Schlagzeug, immer paarweise sind. Also es gibt 2 Holzbläser, 2 Blechbläser und 2 Streicher. Und es gibt jeweils ein hohes und ein tiefes Instrument. Also die Klarinette, die eher hoch ist, das Fagott, das eher tief ist. Kornett oder Trompete, aber Kornett eigentlich, was hoch ist. Posaune, die tief ist, und Geige, die hoch ist, und Bass, der tief ist. Also, wenn man so will, die Dualität, die sich auch im Stück ausdrückt, die findet sich auch zumindest in der Wesensart der gewählten Instrumente wieder. Und dann denke ich, das Tolle ist ja, ich kenne kein Stück, zumindest nicht vor dieser Geschichte vom Soldaten, was ein ähnliches Instrumentarium, eine ähnliche Besetzung hat. Und dadurch ist der Klang vollkommen neuartig auf eine Art. Auch wenn aus unserer Sicht heute die Musik uns nicht mehr schockiert und auch viel weniger, auch damals wahrscheinlich nicht schockiert hat, viel weniger kühn ist als jetzt ein Sacre oder sowas, was ja davor entstanden ist. Aber der Klang ist trotzdem total neu. Das finde ich noch spannend. Gutes Schlagzeug ist ein bisschen erweitert, aber eigentlich ist, wenn man es auf dem Papier sieht, überhaupt nichts Avantgardistisches dabei. Aber macht dann viele Entscheidungen, also auch der stilistische Eklektizismus, der das Ganze ganz neuartig klingen lässt und mit nichts wirklich vergleichbar, was ich kenne zu der Zeit.
0: Stilistischer Eklektizismus, damit spielt der Dirigent Georg Köhler auf den bunten Mix von Gattungen und Formen in Strawinskys Musik an, passend zur Jahrmarktatmosphäre des Stücks.
2: Also, wenn ich rückwärts gehe, es gibt ein Choral, es gibt ein Ragtime, es gibt einen Walzer, es gibt einen Tango. So, da zieht er viele Register und den Marsch natürlich. Und dann, also eine Sache, die uns Musikern sehr, sehr Spaß bereitet, aber auch schwerfällt, ist, dass das, was man hört, den Puls und den Rhythmus, den man hört, sehr häufig sehr unterschiedlich ist zu dem, wie er notiert ist. Also man hört einen Marsch, aber wir spielen als Musiker nicht regelmäßig 1, 2, 1, 2. Es ist schwierig, das so mit Worten zu erklären, aber der Takt wechselt die ganze Zeit. Wir müssen Synkopen spielen und wir müssen eigentlich unglaublich komplizierte Dinge machen, die dann ganz leicht klingen, wenn man rauskommt. Und ich habe das Gefühl, da hat er sich auch ein bisschen einen Spaß, da hat er sich auch ein bisschen eine Teufelei erlaubt, weil ich bin nicht sicher, ob es nötig war, es ist so kompliziert. Es gibt andere Musik, wie im Sacre zum Beispiel, gibt es da sehr viele Taktwechsel und es ist rhythmisch sehr schwierig, aber es hört sich auch so an. Wenn man das hört, dann merkt man, das ist schwer und das ist komplex. Und beim Soldaten hört man höchstens 20% von den Mühen, die er den Musikern da bereitet hat. Und ich habe das Gefühl, da hat er sich selber eine diabolische Freude gemacht damit.
0: Und weil Strawinsky den 7 Musikern das Leben damit eben besonders schwer gemacht hat, brauchen sie einen Dirigenten.
2: Wenn das einfacher notiert wäre, aus jetzt ganz praktischen Gründen, dann könnte man das auch ganz gut ohne Dirigenten machen. Ich denke, der Dirigent hat 2 wesentliche Aufgaben grundsätzlich. Die eine ist, dass er ein Ohr ist von außen. Wenn man ein Instrument am Ohr hat, dann hört man nicht repräsentativ für das Gesamtergebnis. Das ist eine. Das andere ist, dass die Arbeit, die sich alle Musiker machen müssten, um sich so vorzubereiten, dass sie relevante musikalische Entscheidungen treffen können, ist natürlich dann genauso groß wie die des Dirigenten, also Wochen, Monate vielleicht. Und diese Zeit gibt es einfach nicht im normalen Spielbetrieb. Und damit braucht es jemand, der über die Details der Stimme hinaus, die jeder vor sich liegen hat, sagt, ich weiß, das sieht in dieser Stimme so aus und das sieht in dieser Stimme so aus, aber im Kontext ist es das und das aus meiner Sicht. Und dann womöglich sogar noch als dritte Funktion der Live-Moment, der Konzertmoment, wo es eine Person braucht, die Entscheidungen trifft.
0: Zu dem kleinen Instrumentalensemble kommen noch eine stumme Tänzerin und 3 Schauspieler. Sie müssen nicht singen, aber die Worte rhythmisch genau auf die Musik platzieren. Und das bei einem stellenweise ziemlich artifiziellen Text.
1: Genau, da sind halt die Reime. Und man sieht halt zu, dass man sich nicht zu sehr draufsetzt auf die Reime, aber sie trotzdem klingen. Und dass man darin einen direkten Ton findet, dass man eben kein Gedicht spricht. Ja, man improvisiert, man spielt und findet gemeinsam zu einer Szene lässt die Dinge lebendig werden.
0: Gabriel von Berlepsch und seine Kollegen sind vom Regisseur an den vorderen Bühnenrand platziert worden, ähnlich wie die Puppen in einem Marionettentheater. Weiß geschminkte Clownsgesichter, aufgetürmte Frisuren, ein rotes Rüschenhemd für den Teufel, ein Uniformspencer für den Soldaten und ein schwarz-weiß gestreifter Anzug im Conferencier-Stil für den Erzähler. Dazu ein Buch, eine Sperrholzgeige als Requisiten, mehr braucht es nicht.
1: Uns war es wichtig, das nicht zu psychologisch anzugehen und darin eine Überhöhung zu finden. Und da führt auch gar kein Weg dran vorbei, weil allein mit dem Symphonieorchester, das Ganze hat ja so eine Zeit und man kann Dinge wie nur überhöhen und stehen lassen, vergrößern und darin eben Bilder zu finden, die was erzählen und auch der Musik Raum zu lassen, die ja auch so viel erzählt, wo man merkt, wenn so ein Orchester da ist, dass man viel weniger Worte braucht.
0: Eine knappe Stunde dauert die Geschichte vom Soldaten, kein abendfüllendes Werk also. In Göttingen wurde es kombiniert mit einer Kantate von Matthias Weckmann aus dem 17. Jahrhundert. Wie liegt die Stadt so Wüste?
2: In einem sehr guten Restaurant kriegt man manchmal so einen Palate Cleanser, so einen Appetizer oder so etwas, was den Gaumen ein bisschen vorbereitet. Und ich denke, die Musik ist so klar und so fast ätherisch manchmal. Und sowieso das Barocke hat so eine ganz, für uns ist das Barocke jetzt sehr häufig, die harmonischen Wendungen, die treffen sehr häufig die Erwartungen, die wir haben. Und das hilft gut, finde ich, vor dem Strawinsky, um sich auf die Thematik einzustellen. Durch die Projektion ist es ja sehr klar, es ist nicht irgendeine Trauer, sondern es geht um Krieg. Und das ist eine gute Überleitung zum Strawinsky. Und andererseits sind die beiden Klangwelten so verschieden, dass sie sich auf eine Art gegenseitig, finde ich, unterstützen. Wie wenn man eine salzige Hauptspeise isst und einen süßen Dessert oder so.
0: Eine schlüssige Zusammenstellung also für den Dirigenten Georg Köhler, auch wenn er im ersten Teil gar nicht beteiligt war und Weckmanns Kantate bei dieser Gelegenheit zum ersten Mal gehört hatte. Die Idee stammte von dem Musikmanager und Konzertdesigner Volkert Ude. Er hat die barocke Klage mit Projektionen von Fotos aus dem Ersten Weltkrieg unterlegt.
3: Ja, ich habe einen Anruf gekriegt vom Intendanten der Händel-Festspiele und der hat mich gefragt, ob

0: Finde ich einfach nach wie vor wahnsinnig beeindruckend und immer wieder aktuell. Also mich berührt dieses Stück jedes Mal wieder. Und ich habe gedacht, das könnte ein guter Prolog sein, weil aus meiner Sicht ist dieser Protagonist, dieser Soldat in dem Strawinsky-Stück natürlich jemand, der diese Verheerungen alle hinter sich hat, der an absoluten Nullpunkt angekommen ist, der gerade sein nacktes Leben gerettet hat und bereit ist, alles zu tun, um irgendwie wieder ins Leben zurückzukommen und glücklich zu werden, erfolgreich zu sein, also das alles hinter sich zu lassen. Und ich glaube, es braucht diesen Nullpunkt als Ausgangspunkt und die Vorstellung von dem Leben, aus dem er kommt und von dem, was er gesehen hat, um die Geschichte wirklich wirken zu lassen.
1: Weiß er, dass er sich auf den Teufel einlässt?
0: Bin nicht sicher, ob er das weiß, aber auf jeden Fall scheint er bereit zu sein, alles zu tun, um seinen elendigen Zustand zu beenden. Dieser arme Mensch ist am absoluten Nullpunkt. Und als ich dann diese Bilder ausgesucht habe, die sind ja sehr außergewöhnlich, weil das Originalfotografien sind, originale Farbfotografien aus dem Ersten Weltkrieg, die uns dadurch unendlich viel näher sind als Schwarz-Weiß-Fotografien. Also diese Menschen werden ganz anders lebendig durch diese leichte Farbe, die sie haben. Und ich kenne diese Bilder schon länger, ich habe mich mit dieser Sammlung eingehend beschäftigt. Und mir ist sofort dieses Bild eingefallen von diesen 6 Soldaten, die da im Graben sitzen und mit aller Kraft ihre Würde darstellen auf dieser Fotografie. Und damals war das ja nicht so wie heute. Heute macht man 20 Handyfotos und sucht das Hübscheste aus. Damals war das eine aufwendige und teure Angelegenheit. Man musste still sitzen und man hatte genau einen Versuch. Und man sieht, wie die sich zurechtgemacht haben, wie der Soldat mit der Pfeife seine Mütze schief aufsetzt, als wenn er zum Tanzen geht abends. Und sie sind eigentlich in einer total elendigen Situation, von Ratten umgeben. Die haben ja in einem Elend gehaust und niemand wusste, ob sie nicht in 2 Stunden tot sind. Und trotzdem strahlt dieses Bild so eine unglaubliche Würde aus, weil sie sich in dem Moment selber diese Würde gegeben haben. Und das ist so berührend daran. Und dann habe ich gedacht, ja, dieser eine Mann könnte vielleicht auch dieser Soldat sein. Nämlich der Einzige, der diesen Graben überlebt hat und dann sich auf den Weg macht und dem Teufel begegnet und diesen Versuchungen, um wieder diese Würde zurückzufinden vielleicht.
1: Und gelingt ihm das?
0: Nein, natürlich nicht. Es kann mit den Mitteln des Teufels nicht funktionieren. Niemand kann damit glücklich werden. Aber genau so, und das finde ich eben das Berührende auch an diesem uralten Text, der ist über 500 Jahre alt und auch der könnte aktueller nicht sein, auch in dieser Zweiteilung, diese Beschreibung der menschlichen Natur, das hat ja irgendwie auch was Rührendes, aber ist natürlich absolut stimmig in der Beschreibung. Und dann die Beschreibung des Krieges und besonders berührt mich daran diese Erkenntnis oder die Einsicht, dass wie gerecht, in Anführungszeichen, der Krieg auch immer sein mag, in der Folge ist es immer verheerend. Egal aus welchem Grund er angefangen wurde. Und auch diese simple, aber natürlich sehr beeindruckende Konsequenz zu sagen, jeder Krieg wird aus dem Krieg geboren und der kleinste Krieg, eine kleine Grenzstreitigkeit, kann zu einem großen werden. Und es ist so unendlich einfach, einen anzufangen und so unendlich viel schwerer, ihn wieder zu beenden. Und auch das sehen wir gerade täglich in den Nachrichten, wie fast unmöglich das zu sein scheint.
2: Matthias Weckmann begann seine musikalische Laufbahn in der Dresdner Hofkapelle. Erst als Sänger, dann als Organist. Durch die Vermittlung seines Lehrers Heinrich Schütz bekam er die Möglichkeit, sich bei den Kollegen der Hamburger Hauptkirchen fortzubilden. 1655 bewarb er sich erfolgreich auf die Organistenstelle an St. Jakobi. Aber Weckmann lebte in schweren Zeiten. Er musste während des Dreißigjährigen Krieges musikalisch Fuß fassen und erlebte 1663 in Hamburg eine Pestepidemie mit. Dabei verlor er seine erste Ehefrau. Der Alltag war von Angst, Tod und dem Zusammenbruch der gesellschaftlichen Ordnung geprägt. Die Worte des alttestamentarischen Propheten Jeremias müssen also genau seinem Lebensgefühl entsprochen haben. Wie liegt die Stadt so wüste, die voll Volkes war? Sie ist wie eine Witwe. Sie weinet des Nachts und ist niemand unter allen ihren Freundinnen, der sie tröstet.
3: It was the fall of Jerusalem and describing of.
4: Es geht um den Fall Jerusalems und beschreibt die Trauer danach. Das hatte durchaus viel mit Weckmanns Zeit zu tun. Es war die Zeit der Pest und auch er hatte nahestehende Menschen verloren und zu betrauern. Deshalb komponierte er Musik zu diesem sehr berührenden Text.
2: Der Bassist Przemysław Józef Bałka übernimmt eine der beiden Solopartien in Weckmanns Kantate.
3: It was early Baroque, so it was the era of experiment.
4: Es war der Frühbarock, also das Zeitalter der Experimente. Damals hat man sich

0: von der Renaissance-Polyphonie abgewandt und neue Wege in der Musik gesucht. Jeder Komponist dieser Epoche war auf seine Weise besonders. Auch Weckmann war sehr, sehr besonders. Wir leben im 21. Jahrhundert und hören eine ganz andere Musik als die Menschen damals. Wir sind andere Harmonien gewohnt. Zu Weckmanns Zeiten dachte man über Harmonie ganz anders und sehr speziell. Also ist diese Musik für uns spannend und manchmal auch etwas fremd.
1: So it's exciting for us and it's a little bit weird.
2: Aber die Trauer ist auch ohne Vorkenntnisse deutlich herauszuhören.
1: Of course, because they are using music.
0: Natürlich, denn Weckmann hat die Musik auf eine spezielle Weise genutzt, um Emotionen darzustellen. Manchmal ist das sehr offensichtlich. Bei meinem Wort Seufzer zum Beispiel singe ich ein trauriges musikalisches Motiv.
1: It sounds like sighing.
0: Und wenn meine Partnerin Ingrid Agapova vom Weinen singt, klingt es, als weinte sie tatsächlich mit diesen kleinen, sehr hohen Noten. Ingrida ist in diesem Stück eine klagende Frau. Ich bin eher eine Prophetenfigur. Erst singt sie ihre Arie, dann singe ich meine, wobei ich das, was sie singt, kommentiere. Und im Verlauf des Stücks nähern wir uns einander immer mehr an, bis es in einem Duett mündet.
1: Commenting on her, what she was singing.
2: Przemysław Józef Bałka und die Sopranistin Ingrid Agapowa werden begleitet von einem kleinen Instrumentalensemble. Zwei Geigen, zwei Bratschen, Cello, Violone, Theorbe und Orgel. Und sie alle nutzen die Freiheiten der Partitur.
1: Oh, that's the reason I love Baroque and early Baroque music, because
0: genau deshalb liebe ich barocke und frühbarocke Musik. Was die Komponisten aufgeschrieben haben, steht zwar auf dem Papier, aber es lässt viel Raum für unsere Improvisationen. Jeder Part kann verziert werden. Auch der Basso Continuo beruht auf Improvisationen. Wir können also ganz wir selbst sein und das Werk auf unsere eigene Weise gestalten.
1: In our particular way.
2: Und das werden wir auch gleich hören. Vorangestellt ist allerdings noch ein Prolog, den der Schauspieler Gabriel von Berlepsch sprechen wird. Auch das eine Idee von Volkert Uhde.
3: Süß ist der Krieg der Unerfahrenen. Von Erasmus von Rotterdam, und ich gehöre zu den Unerfahrenen, würde ich sagen. Also süß ist er für mich nicht, für andere vielleicht doch, oder man versucht es ihnen süß zu machen. Und von daher ist das natürlich sehr zeitgemäß. Also beim Krieg wird ja oft auch so ein Märtyrer-Dasein versprochen oder ein gewisser Ruhm und Stolz, ja. Da werfen sich Menschen in den Krieg mit einer gewissen Vorstellung, ohne zu wissen, was es dann am Ende wirklich bedeutet. So, was da wirklich übrig bleibt. Und diese Klammer kann man auch schließen mit der Geschichte des Soldaten, auch wenn es ein ganz anderes Thema ist. Ja, wenn ich das Bedürfnis habe, bestimmte Ziele zu erreichen, was bleibt da auf der Strecke? Was bleibt am Ende wirklich übrig?
2: Ein Doppelabend, der viele Fragen aufwirft bei den Göttinger Händel-Festspielen am 17. Mai im Deutschen Theater. Igor Strawinskys Geschichte vom Soldaten mit Paul Trempnau als Teufel, Gabriel von Berlepsch als Erzähler, Adrian Grünwald als Soldat und Mitgliedern des Göttinger Sinfonieorchesters unter der Leitung von Georg Köhler. Für den ersten Teil, die Kantate »Wie liegt die Stadt so Wüste« von Matthias Weckmann, waren Gäste aus Polen angereist. Das Fantastica-Ensemble mit der Sopranistin Ingrid Agapowa und dem Bassisten Przemysław Józef Bałka.
4: Wenn man also nur die Erscheinung und Gestalt des menschlichen Körpers ansieht, merkt man denn nicht sofort, dass die Natur oder vielmehr Gott ein solches Wesen nicht für Krieg, sondern für Freundschaft, nicht zum Verderben, sondern zum Heil, nicht für Gewalttat, sondern für Wohltätigkeit erschaffen habe. Nämlich an jedes der anderen Lebewesen stattete sie mit eigenen Waffen aus. Die Angriffslust der Stiere rüstete sie mit Hörnern. Die Löwenwut mit Klauen. Die Eber versah sie mit mörderischen Zähnen. Für die Elefanten ist außer durch ihre Haut und Wuchtigkeit noch durch einen Rüssel Sorge getragen. Das Krokodil stärkte sie mit einer Kruste wie aus Platten. Das Stachelschwein bewehrte sie mit Stacheln, den Rochen mit einem Sporn. Den Hähnen heftete sie Sporen an. Die einen hat sie durch Schalen, die anderen durch Fell oder Schuppen geschützt. Bei einigen hat sie durch Schnelligkeit für Unversehrtheit gesorgt, so zum Beispiel bei den Tauben. Anderen wieder teilte sie Gift als Waffe zu. Auch gab sie ihnen ein garstiges und bestialisches Aussehen, gab drohende Augen, zischende Laute. Sie pflanzte ihnen eine sozusagen natürliche Feindseligkeit ein. Einzig den Menschen erzeugte die Natur nackt, schwach, zart, wehrlos, mit weichem Fleisch und glatter Haut. Nichts kann man an den Gliedern sehen, was für den Kampf oder eine Gewalttätigkeit bestimmt wäre. Bei alledem ist zu sagen, dass die übrigen Lebewesen meist, sogleich wie sie geboren sind, imstande sind, sich selbst am Leben zu erhalten. Nur der Mensch kommt so auf die Welt, dass er lange Zeit ganz von fremder Hilfe abhängt. Er kann weder sprechen noch laufen, noch Nahrung erlangen. Er kann bloß wimmern und weinen und nach Beistand rufen. Jetzt lasst uns demgegenüber, wenn es beliebt, eine Darstellung des Krieges bringen. Nun also vergegenwärtige dir eine Barbarenkohorte mit ihren finsteren Mienen und dem Ton schrecklicher Stimmen. Auf beiden Seiten geharnischte Truppen, dem furchtbaren Schall und zugleich das Blitzen der Waffen. Das unangenehme Lärmen einer so großen Menge, die drohenden Blicke, die dröhnenden Hörner, den schreckenerregenden Klang der Trompeten, die Donnerschläge der Kanonen, nicht weniger furchtbar als wirklicher Donner, aber von größerer Schädlichkeit. Das wahnsinnige Kriegsgeschrei, den rasenden Ansturm, die ungeheure Zerfleischung, den grausamen Wechsel von Fallenden und Niedermetzelnden, die Haufen Gemordeten, die mit Blut überfluteten Schlachtfelder, die mit Menschenblut gefärbten Flüsse. Es passiert dabei manchmal, dass der Bruder auf den Bruder trifft, der Vetter auf den Vetter, der Freund auf den Freund und unter dem allgemein tobenden Wahnsinn das Schwert ins Eingeweide dessen stößt, von dem er niemals auch nur durch ein Wort verletzt wurde. Überhaupt bringt diese Tragödie so viel Leid, dass das menschliche Herz bereits vor der Erwähnung zurückschreckt. Und dass ich doch nicht von jenen üblichen und vergleichsweise geringeren Übeln berichten müsste. Zertretene Saatfelder ringsumher, verbrannte Gehöfte, angezündete Dörfer, weggetriebenes Vieh, vergewaltigte Mädchen, in Gefangenschaft geschleppte Greise, ausgeplünderte Heiligtümer. Überall Raubzüge, Plünderungen, Gewalttätigkeit und Verwirrung. Und dass ich jenes Unheil verschweigen könnte, welches selbst dem geglücktesten und gerechtesten Krieg gewöhnlich folgt. Das ausgeplünderte Volk, der überbürdete Adel, so viele vereinsamte Greise, die mit der Ermordung ihrer Kinder unglücklicher zu Boden geschlagen sind, als wenn der Feind auch ihnen das Leben und damit die Empfindung des Unheils genommen hätte. So viele zurückgelassene alte Frauen, noch grausamer als durch das Schwert vernichtet, so viele verwitwete Ehefrauen, so viele verwaiste Kinder, so viele Trauerhäuser, so viele Wohlhabende, die in Armut gerieten. Denn was soll man von dem Verfall der Sitten reden, da jedermann weiß, wie sämtliche Pest des Lebens auf einmal aus dem Krieg hervorbricht? Hieraus entsteht die Missachtung der Frömmigkeit. Hieraus die Vernachlässigung der Gesetze. Hieraus die Bereitschaft, jedes beliebige Verbrechen zu wagen. Aus dieser Quelle sprudelt uns ein so gewaltiger Strom von Wegelagerern, Räubern, Heiligtumschändern und Mördern. Und was von allem das Schwerwiegendste ist, diese so unheilvolle Pestilenz lässt sich in ihrem Umfang nicht begrenzen. Vielmehr gelangt sie irgendwo in einem Winkel entstanden, nicht nur in Nachbargebiete wie eine Seuche, sondern zieht sogar weit entlegene Regionen, sei es durch Handel oder aus der Gelegenheit einer Verschwägerung oder eines Bündnisses, in den allgemeinen Tumult und die Zeitumstände hinein. Ja, der Krieg wird aus Krieg erzeugt. Aus einem Scheinkrieg entsteht ein offener. Aus einem winzigen der gewaltigste. Keine Spur von Menschlichkeit. Nirgends.

0: Ein hübscher Ort.
1: Ein hübscher Ort? Hier möchte ich bleiben.
0: Müsste ich nur nicht...
1: Müsste ich nur nicht solch Handwerk treiben. Nur immer laufen, keinen Rappen Geld. Obwohl der letzt aus meiner Tasche fällt.
0: Mein heiliger Josef.
1: Mein heiliger Josef, holla, weg ist er. Vergoldet war er auch. Nun bleibt nichts mehr als Tand und Kram. Wird einer da nicht wild?
0: Ein Kamm.
1: Ein Kamm?
0: Ein
1: Spiegel?
0: Spiegel?
1: Doch wo bleibt das Bild, der allerliebsten Bild? Wo steckt es nur?
0: Kram immer weiter. Bist auf rechter Spur. Er hat's gefunden. Wahrlich Eidertaus. Und eine Geige kommt auch mit heraus.
1: Wertlose Ware, die niemand nimmt. Die Geige ist fürwahr verstimmt.

0: Gib mir die Geige.
1: Nein.
0: Verkauf sie mir.
1: Ich hab dir's schon gesagt. Was willst noch hier?
0: Tausch sie für dieses Buch.
1: Ich kann nicht lesen.
0: Oh, du brauchst's auch nicht. Mach nicht solch ein Wesen. Ich sag dir, es ist ein Buch. Und obendrein wird es dir auch ein voller Geldschrank sein. Du öffnest es und sieh, es rollt und regnet Noten, Titel, Gold.
1: Lass mich das sehen, bei Gottes Fluch.
0: Warum nicht? Hier hast du das Buch.
2: Devisenkurs?
1: Devisenkurs?
2: Termin?
1: Termin? Aufsicht?
2: Man liest und doch versteht man's nicht.
1: Versteh nicht.
0: Oh, lies nur immer weiter. Bald hast du's raus. Bis bald. Gescheiter.
1: Ja, Herr, das Buch möcht mir schon passen, doch kann ich nicht die Geige lassen. Sie kostete mich Franken 8.
0: Mein Buch noch mehr.
1: Gut, abgemacht.
2: Auf Termin.
1: Auf Termin?
2: Auf Sicht.
1: Auf Sicht? Devisenkurse? Kurse? Börse vom Samstag, den 31. Welchen Tag haben wir heute?
2: Mittwoch.
1: Mittwoch? Den 28.
2: Ein Buch, das vorgeht?
1: Ein Buch, das die Dinge voraussagt? Sonderbar.
0: Hör mal! Du solltest mich besuchen.
1: Wozu zum Henker?
0: Oh, nicht gleich fluchen. Ich krieg's nicht fertig mit der Geigen. So musst du kommen und mir's zeigen.
1: Mein Urlaub läuft am 10. ab.
0: Geb meinen Wagen dir. Im Trab geht's wahrlich schneller als zu Fuß.
1: Und meine Mutter?
0: Hasenfuß.
1: Und meine Braut bangt auch um mich.
0: Geduld, das alles findet sich.
1: Wo wohnt ihr denn?
0: Im Hauptquartier, wo's mir gefällt. Bald dort, bald hier. Geputzt, genährt, erfrischt und ausgeschlafen, bist du gar bald in einem sicheren Hafen. 2 Tage, höchstens 3, und dann. Und dann bist auf Lebzeit du ein reicher Mann.
1: Was gibt's zu essen, mit Verlaub zu fragen?
0: Oh, das Beste nur für einen leeren Magen.
1: Und für den Durst?
0: Ausschließlich Flaschenwein.
1: Oh, herrlich, top, wer schlüge da nicht ein? Und was zu rauchen? Bitte sag es mir.
0: Importen, eingehüllt in Goldpapier.
2: Ihn lockt der Wein, ihn reizt der Schmaus. Geht mit dem Alten stracks nach Haus, findet's genauso, wie er's gesagt, Speisen und Weine, so viel er nur mag. Lehret den Alten die Kunst, wie man geigt, und dafür wird ihm das Buch gezeigt. 2 Tage man schon opfern kann, doch brach der 3. Tag jetzt an. Er sieht den Alten vor sich stehen.
0: Bist du bereit, mein Freund, zu gehen? Doch bist auch richtig ausgeruht.
1: Ja?
2: Sagt Josef.
1: Es tat mir gut.
0: Was ich versprochen, hab ich's gehalten?
1: Ja.
2: Sagt Josef darauf zum Alten.
0: Bist du's zufrieden? Also fort.
1: Doch hinterm Berg mein Heimatort, mein Mädel und mein Mütterlein
0: sind wohl versorgt. Was schafft's dir Pein? Lass doch das Flennen und das Flehen, du wirst sie nimmer wiedersehen.
1: Ein Abschiedswort zum letzten Mal.
0: Es kann nicht sein. Schau hin, dort steht der Pfahl. Merk das Verbot bei Zeiten. Den Weg hier darfst du nie beschreiten. Und wagst du's, geht's dir bitter schlecht. Dienst dann auf ewig mir als Knecht. Du nahmst zur Stund als Gegenpfand dies Zauberbuch aus meiner Hand. Du aber gabst mir deine Geige, so sind wir quitt. Den Sitz besteige, die Rosse scharren auf und fort.
2: Und sie rollen im Wagen von Ort zu Ort. Josef hält fest sich mit Fuß und mit Händen. Am Polster sitzt bald und bald an den Wänden.
0: Halt fest dich und pass gut auf! Meine Pferde, die eigenen Hülsen im Lauf!
2: Urplötzlich vom Boden erhebt sich der Wagen, tut quer nun durch Wolken und Himmel hinjagen.
0: Geht's gut, mein Freund, geht's gut so weit?
2: 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Sie fliegen wohl bald in die Ewigkeit. Zwischen Kur und

0: Über Stock und über Stein freut sich bald, zu Haus zu sein. Ei, man hat's geschaffen. Man ist am Ort.
1: Grüß Gott, Gevatterin im Gärtchen dort, wie geht's?
0: Sie hört nicht. Doch da, da kommt der Fritz.
1: He, Fritz!
0: Er fährt von dannen wie ein Blitz. Es ist Fritz, sein alter Freund, was hat er bloß?
1: Antworte doch, hey Fritz, was ist denn los? Ei, wo steckt dir denn der Sinn? Kennst mich nicht mehr, weißt nicht, wer ich bin?
0: Er hört nicht drauf und fährt davon.
1: So wär ich ein verlorener Sohn?
0: Und jetzt das Schulhaus mit der Glock. Im Eck lehnt noch der Knüppelstock. Josef, Josef, kannst dich entsinnen? Backofen, Schenke, draußen und drinnen Männer und Frauen und sie nicht minder, ein ganzes Rudel kleiner Kinder. Was ist denn los?
1: Was gibt's denn hier? Haben alle wirklich Furcht vor mir? Ihr kennt mich doch, ihr guten Leut. Bin Josef, kam auf Urlaub heut.
0: Eine Tür geht zu, eine andere geschwind. Noch eine mit Schrei, weil sie rostig sind. Er drauf.
1: Gottlob, mein Mütterlein.
0: Sie sieht ihn und entflieht mit Schreien. Er denkt.
1: Noch bleibt mir meine Braut. Wie? Einem andern angetraut? Dazu der Kinder zwei? Räuber!
0: Räuber!
1: Gauner! Dieb! Brigant! Nun aber hab ich dich erkannt! Nun weiß ich, wo ich inzwischen war! Das sind nicht drei Tage! Das waren drei Jahre! Sie glauben, ich sei ein Gespenst gewesen! Ein Toter bin ich unter lebenden Wesen!
0: Räuber!
1: Räuber! Elender Halunke von einem Räuber! Ich, Dummkopf, hab auf ihn gehört! Freilich hatte ich Hunger und war zum Sterben müde, und doch hätte ich nimmer auf ihn hören sollen. Hört man denn auf das, was unbekannte Leute einem vorplappern?
0: Man antwortet, ich kenne sie nicht.
1: Man antwortet, ich kenne sie nicht. Stattdessen habe ich auf ihn gehört. Ich habe ihm meine Geige gegeben. Oh, welch ein Pechvogel ich doch bin, verflixt und zugenäht. Was soll ich jetzt tun? Was soll ich jetzt tun? Was soll ich jetzt tun?

0: Elender Räuber! Galgenhuhn!
1: Gut, Freund. Was denkst du nun zu tun?
0: Nur Zeit! Nur Zeit!
1: Und etwas mehr der Höflichkeit. Und Ruhe auch, hast mich verstanden? Was nun, da wir uns wiederfanden? Hast du denn alles schon vergessen und auch mein Zauberbuch indessen?
0: Es ist bei meinen 7 Sachen.
1: Hast alles denn? Was willst nun machen? Das Buch, wo hast du es hingetan? Will nur das Buch, hast's denn noch nicht? Ah, endlich, her damit, du Wicht. Doch halt's nicht so, dass Gott erbarm. Du wirst's verlieren. Unter den Arm ein Buch, das Millionen wert. Will wohl versorgt sein, hast gehört? Top, Freund, wir tauschten mein und dein. Nun weiter unseren Weg zu zweien.

0: er liest. Und was er liest, wird Geld, viel Geld, so viel er immer wünschen mag auf dieser Welt. Im Voraus sagt das Buch ihm, wann die Börse steigt und fällt. Er liest, so viel er kann, wird bald ein reicher Mann. Und mit dem Geld, das er sich geschart, kauft er sich Sachen aller Art, doch nicht genug. Er ist so dreist, dringt mit dem Buch bis in den Geist, erlangt sich allerhöchstes Wissen, wo andere eben glauben müssen. Ha, welch ein Buch so wunderhold. Man öffnet es und sieh, es rollt und regnet Titel, Noten, Gold, Reichtümer, unermesslich schier, was man nur wünschen mag all hier. Weiber und Pferde, Schlösser, leckere Speisen, das alles darf er nun sein eigen heißen. Zuweilen geht er abends dann spazieren, um sich im Freien etwas zu gaudieren. Ein prächtiger Abend ist's im Lindenmain, doch schade nur, dass er so ganz allein. Es ist Samstagabend, man begießt den Garten und draußen Mädels, die der Liebsten warten. Er fühlt sich müde, wünscht sich etwas Ruhe. Die kleinen Kinder spielen blinde Kuh. Wie war es doch schön im letzten Jahr? Ach, schon wieder, Liebesleute, Paar um Paar. Nur er wird von keinem geliebt gesehen. Ihn lässt man einfach draußen stehen. Was nutzt ihm nun sein gutes Geld? Der Teufel hat sein Haus bestellt. Von Neid ihm schier das Herz zerbricht. Was alle haben, er hat es nicht. Und die Geige nun der Teufel hält. Jetzt bleibt dem Ärmsten nichts mehr auf dieser Welt.
1: Satan, du hast mich betrogen. Du hast mich betrogen und belogen. In eigener Fessel mich gefangen. Nun muss ich bangen, muss ich hangen und kein Entrinnen.
0: Doch das Buch.
1: Es birgt wohl den Befreiungsspruch. Mein Buch, so sagt mir's klipp und klar, wie mach ich's zu sein, wie ich früher war? Oh, sag mir, du nur weißt's allein, wie mach ich's, um wieder arm zu sein?
0: Er öffnet, liest's und stößt zurück.
1: Satan, hin mein Glück. Und doch, ich will dich zwingen, musst mir ein neues Leben bringen.
0: Das Telefon erklingt.
2: Was gibt's denn jetzt? Hab keine Zeit, bin stark besetzt. Nochmal zum Henker, Gott soll mich verschonen. Zur Bank mit diesen schäbigen Millionen.
0: Wo ist es denn nun? Da, Telegramm. Nachricht von seinen Schiffen. Die Meere seien, die Schiffen im Begriffen. Der reichste Mann der Welt. Und doch, oh Gott, hier unter Lebenden. Lebendig tot.

0: Der Teufel holt's, von wegen diesem Wimmerholz.
1: Hinaus mit dir!
2: Oh, bin wieder hier!
0: Erst sagt man
1: nein, nein.
0: Es braucht bei jedem, dann lässt man füglich mit sich reden.
3: Ist's erlaubt, hier einzutreten?
1: Was wollt ihr?
3: Oh, hätte bloß gebeten, mit euch zu sprechen, wie mit allen. Verzeiht! Ihr ließt hier etwas fallen.
1: Was weiter?
3: Herr, so lasst euch sagen, ich habe draußen meinen Wagen und meinen Koffer auf dem Flur mit Kostbarkeiten. Beste Ware nur.
1: Brauche nichts.
3: Oh, wie? Nichts vonnöten? Na nu, da schweigen alle Flöten.
1: Da, nimm!
3: Oh, schön Dank. Man wird bescheiden bei diesen ewigen Hungerleiden. Man macht sein Käufchen gut, bald schlecht. Mein Koffer draußen, ich hol ihn gleich. Ist's euch recht? Da, seht mein Herr, die Ringe. Hier, Uhren, Broschen, Bänder. Nein, die Zwinge aus Gold, die Spitzen kostbar fein durchbrochen. Ihr seid, so viel ich weiß, versprochen. Man handelt,
0: man gewinnt,
3: verliert. Dies Medaillon mit Gold verziert? Wie? Noch immer nein? Ich muss mich schämen, doch dies Bild hier müsst ihr nehmen.
0: Noch immer nichts? Ich steh und schweige.
3: Beliebt euch diese kleine Geige?
0: Wie viel? Wie viel? Wie viel? Wie viel wohl für den Schaden?
3: Man eint sich immer unter Kameraden. Spielt sie nur nach eurer Weis. Wir sprechen später noch vom Preis.

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Hier der Bach und dort der Steg. Weiß er selbst noch seinen Weg? 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

0: und Stein und Steg weiter seinen Weg. Wie wandert sich so frei und leicht? Bald ist ein anderes Dorf erreicht. Ein Wirtshaus winkt. Er geht hinein, bestellt sich gleich einen Schoppen Wein. Wie blitzt das Linnen blank und weiß. Und dort, am Fenster, Ehrenpreis. Im Hof die Menge, Trommelschlag. So wär wohl heute Feiertag. Bewahr! Der König lässt verkünden, er wolle seine Tochter dem verbünden, der sie von ihrer Krankheit heile. Danach schon eine gute Weile schläft sie nicht mehr, isst nicht mehr und spricht kein Wort. Das macht Beschwer dem alten König, den Soldaten fast Mitleid. Grüß dich, Kamerad, ruft einer in der Schenke, wie sich's ziemt. Hatte auch mal beim Heere gedient. Ihn dauert unser Wandersmann, der Josef, und hält ihn an, nicht lang zu fragen, sein Glück zu wagen. Des Königs Kind, hä? Hol dir's geschwind. Ein Spaß wär's für einen jungen Gesellen und Feldscher gar.
1: Ein Doktor, ich?
0: Warum auch nicht? Geh hin und sprich.
1: Bin Feldarzt?
0: Wollt ihr euch nicht stellen? Ihr halt sie sicher. Seid kein Wicht.
1: Warum auch nicht?
0: Warum denn nicht? Auf Wiedersehen. Ihr habt verstanden. Josef ist längst aufgestanden und eilt zum Schloss mit frohem Sinn. Die Wache fragt, wo wollt ihr hin? Und packt den Josef keck am Kragen.
1: Zum König könnt ihr denn noch fragen?

0: Seid ihr Doktor?
1: Ja, beim Heere.
0: Schon viele kamen, viele mussten gehen.
1: Ich weiß ein Mittel.
0: Bleibt ihr drauf bestehen? Ich lasse euch morgen meine Tochter sehen.
1: Es geht gut, sag ich. Es geht gut bei Tod und Teufel. Der Freund riet recht, ohne allen Zweifel. Ein Mädel, das mir angehört. Ein Gut, das ich so lang entbehrt. Was sagt ihr, Karten, ist ein Scherz? Herz 7, 10, nur Herz und Herz? Und denk mir doch, warum nicht mein? Ein Mädel ganz für mich allein und gar des Königs Töchterlein.
2: Ich kam zuvor. Verstehe deinen Harm. Einst warst du reich, nun bist du arm. Da liegt der Haas im Pfeffer drin. Mein armer Freund, nun bist du hin. Herz 7, 10, Herzkönigin, ist das nicht Glück, ist's nicht Gewinn? Bist du nicht ein gemachter Mann? Doch ich besitz den Talisman.
1: Bin ein ruinierter Mann. Er besitzt den Talisman.
2: Oh, dieses Mittel muss ihn kirren. Druff, Geige, lass die Saiten schwören.
3: Schlag ihm die Rippen ein.
1: Es ist kein Mensch, vermag da nicht.
2: Sie allein mir helfen muss.
3: Und ich sage
2: bis
3: doch.
2: Bis zum Schluss. Bis zum Schluss.
0: Eines ihn dir sicher hält, denn von ihm hast du dein Geld. Fort mit diesem Gold, von hinnen. Karten werden's abgewinnen.
1: Spielt ihr, Freund? Man hat Moneten.
2: Wie?
1: Ein Spielchen ist's erbeten.
2: Lieber Freund, von Herzen gern.
0: Oh. Der Teufel gewinnt, Potz, Blitz und Stern. Du verlierst?
1: Er ist verloren. Hier ist Gold bis an die Ohren.
0: Gut.
1: Wie viel?
2: Der Punkte 10 Rappen.
1: Punkt 2 Franken, schäbiger Lappen.
2: Oh, wie ihr wollt. Doch aufgepasst. Buch und Geige sind verhehlt.
0: Der Teufel gewinnt und leert sein Glas, das der Soldat ihm immer wieder füllt.
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Ein bahnbrechendes Musiktheaterstück aus dem 20. Jahrhundert trifft auf eine der eindrücklichsten Kantaten des 17. Jahrhunderts in einer Aufführung der Göttinger Händel-Festspiele am 17. Mai im Deutschen Theater. Zuletzt hörten wir Igor Strawinskys Geschichte vom Soldaten. In der Titelpartie Adrian Grünwald, außerdem Paul Trempnau als Teufel und Gabriel von Berlepsch als Erzähler. Die Musik kam von Mitgliedern des Göttinger Sinfonieorchesters. Die Leitung hatte Georg Köhler. 7 Musikerinnen und Musiker platziert am linken Bühnenrand für die neue Musik, 8 weitere auf der rechten Seite für die alte Musik. Das Ensemble Fantastica begleitete Ingrida Gapova Sopran und Przemysław Józef Bałka Bass in der Kantate »Wie liegt die Stadt so wüste« von Matthias Weckmann. Dazu hatte Volkert Ude Projektionen von zerbombten Häusern und Soldaten im Schützengraben gezeigt, frühe Farbfotos aus dem Ersten Weltkrieg, die auf erschreckende Weise an heutige Fernsehbilder erinnern. Sie hören das Konzert am Sonntagabend auf NDR Kultur. Auch der heute fast vergessene Wiener Komponist Paul Wranitzky setzte sich musikalisch mit Krieg und Frieden auseinander. Aber weil er das ein bisschen zu ausdrücklich tat, untersagte Kaiser Franz II. Die Uraufführung seiner Sinfonie bei der Wiener Tonkünstlersozietät. Denn die Grande Symphonie Caractéristique pour la Paix avec la République Française schildert den Kampf und Friedensschluss im Ersten Koalitionskrieg gegen das revolutionäre Frankreich. Dabei musste Österreich schmerzhafte Gebietsverluste hinnehmen. Diverse Märsche, darunter ein Trauermarsch, Schlachtengetümmel, die Unterhandlungen und der Jubel über den Frieden sind die Themen der 5 Sätze. Verglichen mit der Musik, die wir vorher erlebt und durchlitten haben, ist das natürlich klassizistisch gebändigte Tonmalerei, aber auch hier stehen menschliche Schicksale dahinter. Concerto Köln spielt die Grande Symphonie Caractéristique pour la Paix avec la République Française von Paul Wranitzky.

Musik, die vergleichsweise harmlos klingt, wegen ihrer politischen Bedeutung aber zum Opfer der Zensur wurde. Paul Wranitzkys Grande Symphonie Caractéristique pour la Paix avec la République Française. Hier in der Interpretation von Concerto Köln. Eine Aufzeichnung von den Niedersächsischen Musiktagen 2005 im Pferdener Dom. Nächsten Sonntag eröffnen wir das Schleswig-Holstein Musikfestival um 20 Uhr in der Lübecker Musik- und Kongresshalle. Da haben Sie die Wahl zwischen der Fernsehübertragung auf Dreisat und der Live-Übertragung hier auf NDR Kultur. Ich bin Christiane Irgang und ich freue mich natürlich, wenn Sie sich für uns entscheiden.

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1: Um 0 Uhr Mitternacht mit Olaf Knapp. Die Hitzewelle hat Deutschland am Wochenende Extremtemperaturen beschert. Schon Freitagnachmittag hatte der Deutsche Wetterdienst in Saarbrücken mit 41,3 die bis dahin höchste Temperatur in Deutschland registriert. Aus der Nachrichtenredaktion Marei Beermann.
2: Den nächsten Rekordwert gab es am Samstag mit 41,5 Grad in Möckern-Drewitz in Sachsen-Anhalt. Aber damit nicht genug. In Neiße-Münde im Osten Brandenburgs wurden gestern 41,7 Grad im Schatten gemessen. So viel wie noch nie in Deutschland. In der Hitze überschätzten offenbar viele ihre Kräfte. Bundesweit kamen mindestens 11 Menschen durch Badeunfälle ums Leben, darunter 2 Kinder im Alter von 6 und 8 Jahren sowie ein 14-Jähriger.
1: In Venezuela sind knapp 4 Tage nach den verheerenden Erdbeben ein Vater und sein Sohn gerettet worden. Laut der Nachrichtenagentur AFP haben französische und amerikanische Einsatzkräfte die beiden aus den Trümmern geholt. Unter den Helfern sind auch Mitglieder des Technischen Hilfswerks aus Deutschland. Allerdings schwindet langsam die Hoffnung, noch Überlebende zu finden. Die venezolanischen Behörden haben bislang 1450 Tote registriert. Es werden noch Zehntausende vermisst. Im Iran fordern einflussreiche Geistliche, die Verhandlungen mit den USA abzubrechen. Hintergrund sind die jüngsten amerikanischen Angriffe. Auch Medien, die den iranischen Revolutionsgarden nahestehen, bezeichnen weitere Gespräche mit Washington als nicht mehr tragbar. Nach neuen Luftangriffen der USA hatte auch der Iran wieder Ziele in Bahrain und Kuwait beschossen. Bei der Fußball-Weltmeisterschaft steht Co-Gastgeber Kanada als erstes Land im Achtelfinale. Das Team besiegte Südafrika mit 1:0. Die deutsche Nationalmannschaft ist auf dem Weg zum Spielort in Boston. Dort steht morgen die Partie gegen Paraguay an. Aus dem ARD-WM-Team Hendrik Lückhoff.
3: Alle Spieler sind mit an Bord der Maschine Richtung Boston. Auch Nathaniel Brown, der Linksverteidiger, absolvierte auch das Abschlusstraining, sodass er für das K.O.-Spiel gegen Paraguay morgen wohl wieder zur Verfügung steht. Die Partie gegen Ecuador hatte Brown wegen leichter Adduktorenprobleme verpasst. Unterdessen ist Südkoreas Trainer zurückgetreten. Nach dem überraschenden Aus der Südkoreaner in der Vorrunde erklärte Hong Myung-bo auf einer Pressekonferenz seinen Rücktritt.
1: Das Wetter in Deutschland. In der Nacht gebietsweise Schauer und Gewitter bei Tiefstwerten von 24 bis 16 Grad. Am Tage örtlich Starkregen, Hagel und Sturmböen, teils schwere Gewitter, im Nordwesten oft heiter, 22 Grad auf Sylt bis 32 Grad im Landkreis Passau. Dienstag dann zeitweise gewittrige Schauer, ganz im Norden freundlich bei 21 bis maximal 32 Grad. Es ist 0:03 Uhr.
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5: Mit Sven Knappe am Mikrofon. Guten Abend und herzlich willkommen. Wir starten mit Aufnahmen aus den Archiven des Mitteldeutschen Rundfunks in die neue Woche. Bis zu den 2 Uhr Nachrichten begleiten uns das MDR-Sinfonieorchester, das Thüringische Kammerorchester Weimar, die Staatskapelle Dresden und das Ensemble Les Amis de Philippe. Das Sinfonieorchester des MDR macht den Anfang mit einer Konzertouvertüre von Julius Rietz.

Das Sinfonieorchester des MDR spielte unter der Leitung von Bruno Weil die Konzertouvertüre in A-Dur Opus 7 von Julius Rietz. Und wir kommen zu Johann Nepomuk Hummel, der 1778 in Pressburg geboren wurde und Klavierschüler von Wolfgang Amadeus Mozart war und sogar eine Zeit lang beim großen Meister wohnen durfte. Später studierte er Komposition bei Johann Georg Albrechtsberger und Antonio Salieri, wurde 1804 auf Joseph Haydns Empfehlung hin dessen Nachfolger als Konzertmeister am Hof Esterházy. Hummels Klavierkonzert in A-Dur bieten der Pianist Rolf-Dieter Ahrens und das Thüringische Kammerorchester Weimar unter Martin Hoff.

Johann Nepomuk Hummel schrieb dieses Klavierkonzert in A-Dur, gespielt vom Pianisten Rolf-Dieter Arends und dem Thüringischen Kammerorchester Weimar unter der Leitung von Martin Hoff. Die Staatskapelle Dresden übernimmt im ARD-Nachtkonzert. Sir Colin Davis dirigiert die Sinfonie Nummer 2 in D-Dur von Jean Sibelius, die 1902 in Helsinki uraufgeführt wurde.

Das waren die Staatskapelle Dresden unter Sir Colin Davis mit der Sinfonie Nummer 2 von Jean Sibelius. Hier ist das ARD-Nachtkonzert, präsentiert von BR Klassik, mit Musik von Johann Friedrich Fasch, der zwar nicht zur ersten Garde der deutschen Barockkomponisten zählt, von dem aber sehr schöne Orchesterouvertüren überliefert sind. Ludger Remy leitet das Ensemble Les Amis de Philippe.

Das Ensemble Les Amis de Philippe unter Ludger Remy hörten wir mit der Orchesterouvertüre in F-Dur von Johann Friedrich Fasch. Das MDR-Sinfonieorchester erzählt uns jetzt noch das Märchen vom Popen und seinem Knecht Balda aus der Feder des Leningrader Komponisten Dmitri Schostakowitsch, der das Stück in den 1930er Jahren als Musik zu einem Zeichentrickfilm komponierte. Am Dirigentenpult Dmitri Kitajenko.

Das Märchen vom Popen und seinem Knecht Baldar. Musik zu einem Zeichentrickfilm von Dmitri Schostakowitsch. Vorgestellt vom MDR-Sinfonieorchester unter Dmitri Kitajenko. In den vergangenen beiden Stunden brachten wir Aufnahmen aus den Archiven des Mitteldeutschen Rundfunks. Nach den 2 Uhr Nachrichten geht's weiter mit Musik von Johann Friedrich Fasch, Henri Vieuton und Gabriel Fauré.

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1: Um 2 Uhr mit Olaf Knapp. Mit Rekordtemperaturen um die 40 Grad hat die Hitzewelle Deutschland am Wochenende fest im Griff gehabt. Das hat nicht nur für aufgeplatzte Autobahnen und streikende Klimaanlagen bei der Bahn gesorgt. Für viele war die Extremhitze auch eine körperliche Herausforderung. Aus Berlin Birte Sönnigsen.
2: Besonders Ältere, Kranke und Kinder sind durch die Hitze gefährdet. Die Feuerwehren haben am Wochenende teilweise